0: Also es geht einfach wirklich alles und das war wirklich vor 10 Jahren so nicht und das nimmt man Frauen ab. Das würde ich jetzt wirklich, also ich finde, man muss auch die Siege feiern, ja. Also es geht nicht, dass man sich 80 Jahre Rockgeschichte anschaut und dann gibt es wirklich so eine epochale Änderung und dann tut man so, als gibt's die gar nicht. Das wäre ja furchtbar. Wir wollen ja, dass es gut ist und also dafür stehen für mich auf jeden Fall die 20er, aber dann ist natürlich, wie du schon andeutest, doch wieder nicht alles gut, weil im Endeffekt, also ich habe einen sehr langen Aufsatz geschrieben mit Boitschines als AufhängerInnen und wenn man sich jetzt mal diese Boitschines-Platte, die ich ja sehr schätze, aber wenn man sich die mal genau anschaut, ist sie schon auch, es sei ihnen gegönnt, aber sie ist schon sehr mittig produziert und eigentlich sind alle Kanten raus produziert und sie ist eigentlich, also sie ist übertrieben Mainstream, dann wiederum andererseits auch wieder nicht, das ist jetzt zu, also ist jetzt, es sprengt jetzt den Rahmen, dafür muss man halt das Buch lesen. Aber was ich sagen will, ist, also im Endeffekt ist es dann natürlich schon wieder so, dass, sag's mal ganz doof, dass die erfolgreichste Sängerin der 20er Jahre, Taylor Swift, sehr kommerzielle Musik macht.
1: Oh, ihr habt's ausgesprochen, ihr habt's ausgesprochen. Bevor wir zu Taylor Swift kommen, wir müssen natürlich über Taylor Swift reden. Wir kommen nicht drum rum. Ich wäre gern drum rum gekommen. Habt ihr so Heldinnen aus den 20ern? Also tolle neue Acts und Bands? Also mir würden jetzt ein paar einfallen, aber es würde mich interessieren, wen ihr da jetzt so persönlich gerade hypt.
0: Ja, also wir haben ja ein Buch darüber geschrieben, ne? Also Wet Leg zum Beispiel, also mit Wet Leg endet es ja so ein bisschen und warte mal, oder endet es mit Wet Leg und natürlich mit, ja, also Wet Leg ist die letzte Band vor dem Outro in dem Buch und also finde ich schon, ja, also die schließen ja auch wieder so ein bisschen an sowas wie Breeders oder so an. Also ich habe viele Heldinnen, Illuminati Hotties finde ich ganz toll, Dry Cleaning finde ich ganz toll, aber das ist auch wirklich, also muss ich sagen, bei mir schon auch alles eher musikalisch. Also ich ist jetzt nicht so, dass mich das jetzt also vom Hocker reißt, wie die so leben oder irgendwas. Also ich bin jetzt nicht so von denen als Personen, die sind halt sympathisch und die machen tolle Musik, aber es ist jetzt, oder? Also Heldenverehrung würde ich jetzt nicht.
2: Also für mich ist es, also für mich stellen sich die 20er Jahre so dar. Einerseits natürlich ist jetzt das Bewusstsein stark dafür, dass Frauen Musik machen und Frauen, non-binäre Menschen schon sehr viel stärker Musik machen dürfen, können, wollen, sollen, müssen. Andererseits beträgt die Anzahl von Female Acts auf den internationalen Festivals immer noch 15%, nicht mehr. Es hat sich eigentlich in den Strukturen gar nicht, wie du schon sagst, gar nicht so wahnsinnig viel verändert. Als wir auf Tour waren, haben wir mit Erschrecken festgestellt, dass also alle Live-Clubs sind also überall waren männliche Mischer, männliche Lightshow. Also weil man kommt einfach an und das gesamte Besetzung ist männlich in den Live-Clubs. Dann die Fanzines, also die Blogs gehören den Männern, die Studios gehören den Männern, die Plattenfirmen, die Labels. Es ist erschreckend, wie wenig Eigentum Frauen einfach haben im Bereich Popkultur. Also das muss man auch mal sehen. Da frage ich mich auch,
0: Absolut.
2: wer sollte Taylor Swift da mal dafür sorgen, was weiß ich, in jeder Stadt, sowieso Fitnessstudios gibt, so Frauenstudios zu errichten, wo Mädchen einfach reingehen und Frauen und
0: Ja, gut.
2: Blinder und Platten machen können. Ich weiß es nicht.
0: Warum soll Taylor Swift das
2: Na,
0: jetzt
2: ich
0: machen?
2: finde, so viele Milliardärinnen gibt, finde ich, könnten die doch mal für die Gemeinschaft
0: Ja.
2: tun irgendwie. Also so, da spricht jetzt mal die Heidi Reich
0: Ja, aber
2: irgendwie.
0: du hast ja in deinem Text selber geschrieben, ob diese ganze Energie, also diese tolle Fanenergie, die Taylor Swift entfacht, nicht am Ende doch wieder nur zu ihr
2: Ja,
0: zurückfließt.
2: das
0: Also
2: kann
0: tauschen die, also die Fragestellung ist ja, tauschen die auch Gitarrentabs,
2: sein. Oder
0: diese,
2: nur
0: oder nur
2: Freundschaftsbändchen.
0: Freundschaftsbändchen?
2: Ja.
0: Bänderinnen, würde ich kurz sagen.
2: Ja. Also ich finde es schon, also ich finde es einfach echt schockierend, ja. Also, weil wenn den Männern das ganze Musikgeschäft immer noch gehört, das hat man ja
0: Ja.
2: jetzt, ich meine, dann können die ja auch einfach den Laden dicht machen, wenn es um Frauen geht. So. Also das finde ich schon schockierend.
0: Ja, aber sie denken halt, ne, also zum Beispiel Journalisten, die männlichen Journalisten denken halt zum Beispiel, oder Redakteure sind ja auch immer noch meistens, also sehr oft Männer, Sie sind halt uncool und unmodern, wenn sie nicht über Frauen berichten.
2: Ja, das ist das. Also immerhin, also auf der symbolischen
0: haben sie früher nicht gedacht. Früher haben sie es einfach nicht gemacht so.
2: Ja, also, das hat sich schon verändert. Und
0: also das heißt, sie können es dicht machen, aber sie werden dann halt auch selber irgendwann mal weg. Also
2: ja, echt, naja. Also generell, also wenn man sich, also wenn man jetzt ein ganz negatives Zukunftsszenario entwickeln würde, könnte man schon sagen, die Männer hätten die Macht, die Frauen zu canceln, wenn ihnen alles gehört. So.

0: also wir müssen weiter kämpfen und beschimpfen, wo geht. Zum Beispiel neulich war ich auf Insta wieder und da war wieder, ich glaube von Titelthesen Temperamente, genau, die sollten uns mal zum Buch einladen, bitte. War wieder irgendwie so, wurde David Bowie wurde halt dafür abgefeiert, bisher er die Geschlechterrollen Geschlechtergrenzen aufgeweicht hat. Und unten drunter waren dann lauter Kommentare, ja, aber nicht zu vergessen Mark Bowlen und nicht zu vergessen
1: David Byrne.
0: Und da habe ich halt drunter, da habe ich gesagt, oh Gott, mache ich das jetzt echt immer noch? Hey Leute, hallo, stopp, könnt ihr auch mal an die Musikerinnen denken? Wie kommt ihr jetzt eigentlich auf die Idee, Menschen, die immer noch das männliche Privileg haben, jetzt also wieder aufzuzählen? Also auch diese, also muss ich echt sagen, das fasziniert mich nach wie vor.
1: Von Mark Bowlen bis David Bowie, die hatten ja doch trotz allem kreischende weibliche Teenie-Fans.
0: Das war halt hip. Und irgendwer hat sogar noch geschrieben, und nicht zu vergessen, Mick Jagger, also Leute, echt, nee, Mick Jagger hat nicht die Geschlechtergrenzen verwischt. Ihr spinnt doch. Und da habe ich auch echt wirklich gedacht, verdammte Scheiße, ich habe das jetzt wirklich... Also seit es Internet, seit es Social Media gibt, habe ich diese Art von Kommentare kommentiert. Ich wollte es eigentlich nicht mehr machen, so, dann habe ich es einfach wieder gemacht. Also wahrscheinlich müssen wir das halt immer weiter noch machen. Also ich mache es nicht mehr.
1: Warum nicht? Weil du jetzt ein Buch geschrieben hast darüber.
0: Nee, aus vielen Gründen.
1: Also hast du es doch gerade eben wieder
0: gemacht. Ja, ich habe es wieder gemacht, aber ich will es nicht mehr machen.
2: Das müssen andere machen. Ich finde, es muss... Irgendwann müssen es andere machen, aber es muss weitergehen, es muss gemacht werden. Das auf jeden Fall.
1: Ja, es muss weitergehen,
0: nicht immer die gleichen.
1: Es muss weitergehen, es muss weitergemacht werden und wir dürfen uns einfach die Errungenschaften nicht nehmen lassen. Also das finde ich, also vielleicht sind die 20er Jahre auch das Jahrzehnt der Balance irgendwie, wo alles nochmal sich zeigt, aber gleichzeitig auch schon, das haben wir in dem Buch auch geschrieben, sowas wie der Horror der Situationisten sich tatsächlich ereignet hat, die Gesellschaft des Spektakels.
0: Genau, das wollte ich auch gerade sagen. Vielleicht bedeutet es ja gar nicht mehr, dass anything goes, so what? Ich meine, wofür steht's?
1: Ja, also es ist immer schwerer, würde ich mal sagen, auch wenn man sich anschaut, wie die Kids heutzutage so erzogen werden. Also keine 3 Meter allein aus dem Haus gehen, überall Eltern, überall Internet. Also vielleicht hat das Internet sie ja auch, verfolgt sie ja auch auf Schritt und Tritt. Also vielleicht könnte man sich ja auch eine Generation wünschen,
0: ja, die sagt, wir wollen wieder frei sein, oder?
1: Frei sein. Ja. Also ich glaube schon,
0: gespannt,
1: dass es heutzutage in der Gesellschaft mit so viel Konsum und auch wieder so viel Krieg, wo es das alles wieder gibt, den ganzen Albtraum, der natürlich nicht ganz weg war, dass es in so einer Gesellschaft immer schwerer ist, Erfahrungen zu machen. Und was die Leute der zum Beispiel bei der Generation X oder so nicht so ganz wahrnehmen wollen, haben wollen, wie viel die einfach erlebt haben, also auch ohne Internet. Also wie viel die ausgegangen sind, die ganze Nacht getanzt haben, also in Zeiten, in denen jeder Student morgens um 7 aufstehen muss. Und also früher gab es halt einfach mal so 8-10 Jahre im Leben eines Menschen, wo der gar nicht so arg, oder sie gar nicht so arg auf ihren Lebenslauf geachtet hat, sondern auf ihr Leben. Und da müssten wir... Also von handelnder Popkultur, auch von gelebtem Leben und dass man sich die Erfahrung gönnt und dass man sich das gibt. Und wenn Erfahrung immer schwerer ist, aber in das Schulsystem immer noch so zwanghaft ist wie vor 50 Jahren, wie ich jetzt auch wieder erfahren habe von Leuten, deren Kinder in die Schule gehen, dann denke ich schon, dass wir noch einen sehr weiten Weg haben, wenn es um Rebellion und auch um Spaß mit Musik geht.
0: Und ich denke,
1: es ist schon alles sehr viel zwanghaft immer noch.

0: Jetzt, wo du das sagst, denke ich auch, vielleicht ist auch das Anything Goes auch tatsächlich gar nicht so toll, weil Musiker und Musikerin ist ja ein Ausbildungsberuf. Die Leute haben das ja alle studiert und deshalb dürfen sie es ja auch jetzt dann. Also wenn du dann sagst, ja, ich habe das und das studiert, dann das ist ja auch so ein Journalistending, weil sie ja nicht das sehr oft nicht selber hören, sondern die hat es gelernt, ja, dann ist gut, okay, dann mach er dann wieder den Scheiß so.
1: Das war bei Coco Rosie ja auch und bei Slater Kinney, weil die eine Ausbildung.
0: Es muss immer eine Ausbildung geben. Eine
1: Opernsängerin hatte, durfte sie.
0: Aber Rebel Queen, da ist eine Gitarre auf dem Cover. Und also es handelt halt auch viel von Gitarristinnen. Und ich glaube, dass auch nach wie vor 90% aller Gitarristen und Gitarristinnen halt mal zum Gitarrenlehrer hingegangen sind am Anfang oder so. Ne? Aber im Großen und Ganzen ist es, glaube ich, immer noch ein Instrument, was man sich zu 80% selber beibringt, würde ich sagen.
1: Das doch eben das.
0: Beziehungsweise halt mit irgendwelchen Büchern.
1: Gitarre, das Instrument der Rebellion gegen die Gesellschaft des Spektakels.
0: Genau, und auch gegen, zum Beispiel wollte ich auch noch sagen, zum Thema Anything Goes, gibt es auch immer diesen wahnsinnigen, also diese Narration, wie wichtig ist auch, dass Frauen selber produzieren, am Computer arbeiten, ja, auf jeden Fall, unbestritten. Aber also ich selber habe es aber auch immer als ganz kleinen Backlash empfunden, wenn immer gesagt wurde, wenn Frauen elektronische Musik machen, dann wäre das sozusagen das, was mehr dem typisch Weiblichen widerspricht. Weil das auch wieder so eine Möglichkeit war, den Frauen die Gitarre irgendwie zu nehmen. Weil im Endeffekt, ich denke nach wie vor, dass die Gitarre das, ich will es ja gar nicht ausspielen, aber auf jeden Fall nach wie vor eine sehr große rebellische Kraft hat, wenn eine Frau sie spielt. Wohingegen ich ehrlich sagen muss, dass ich ungern noch Männern dabei zuschauen. Also das ist ja auch noch sowas, also so ein 20er-Jahre-Ding, wie sehr eigentlich die männliche Indie-Rock-Band abgelost hat in der Wahrnehmung. Aber nicht auf den Festivals, ja. Also vielleicht gar nicht, vielleicht nicht nur symbolisch, ja, dass man diese fünf Typen, man müsste also echt nicht mehr sehen.
1: Symbolisch
0: oder?
1: Betrachtet wollen wir alle diese tollen, vielfältigen Frauen überall sehen. Aber real betrachtet sehen wir immer noch überall die Jungs und den Gitarren.
0: Genau.
1: Weil die Frauen dürfen ja nicht altern, die Männer aber schon. Also was bleibt uns anderes übrig, wenn wir auf Festivals gehen wollen? Ich habe letztens wieder gesehen, Rock am Ring, ne, war ja so über Nacht ausverkauft und dann
0: schon
1: so
0: nicht, oder?
1: Die ganzen nur männliche Acts.
0: Aber man denkt doch schon, hey, das sind halt irgendwelche.
1: Leben wir immer noch in einer totalen Bubble? Also sind wir doch noch eine Bubble? Also ist die Masse immer noch so?
0: Also Lady Gaga verkauft innerhalb von ein paar Sekunden.
1: Aber es ist eine einzelne. Aber da ist immer noch so eine Vereinzelung enthalten. Also die Frage wäre tatsächlich, ob heutzutage eben sozusagen der klassische Popstar halt in Serie produziert wird. Aber es muss immer noch die eine bleiben. Die vereinzelte Frau. Ja, und gut, nicht also die junge vereinzelte Frau, die dann doch eben noch kontrollierbar ist von außen. Und eben nicht die Frau, die in Horden auftritt, die mit ihren Girls ausgeht oder die Frau oder Flinter oder non-binäre Person einfach Spaß hat. Also ich glaube, das Prinzip Girl Group ist nicht mehr en vogue. Und das finde ich ein bisschen bedenklich.
0: Das war aber noch nie en vogue. Also ich meine, klar, Last Dinner Party, es gibt ja immer wieder zwei, drei Frauenbands, warum dann wieder immer alle denken, es gibt doch jetzt genug, aber es gibt pro Jahrzehnt nicht wirklich viele, die da durchkommen.
1: Also das Patriarchat scheint immer noch so tief zu sein, dass es nicht wirklich erwünscht ist, wenn Mädchen in Scharen zusammen auftreten, Spaß haben und dann auch noch große Kunst machen. Also da wollen wir keinen Eintritt dafür zahlen.

0: Ich möchte zu meiner letzten Frage kommen, beziehungsweise ist ja weniger eine Frage. Ich werfe euch ja einfach so einen Fleischklops hin und ihr schmeißt euch drauf. Ein großes Stück Fleisch. Taylor Swift, ihr habt sie erwähnt, das war nicht meine Idee, ihr habt sie erwähnt. Einfach nur, vielleicht noch einfach so ein Kommentar von euch, wie ihr Taylor Swift beurteilt, so, also einerseits aus einer künstlerisch-musikalischen Sicht, aber dann auch aus einer feministischen, weil da wird ja auch wahnsinnig viel diskutiert und ich habe noch keine abschließende Meinung dazu. Künstlerisch habe ich eine abschließende Meinung, aber feministisch habe ich noch keine.
1: Also ich kann das gar nicht so richtig trennen, weil für mich ist es feministisch ein großer Sieg, dass eine Songwriterin, die

0: Haus und Tanz und alles. Aber letztlich am Ende des Tages steht sie da eben mit der fucking Gitarre und
1: steht
0: deshalb
1: da
0: haben wir
1: als
0: die auch im Buch.
1: Buchstabe, haben wir geschrieben. Also
0: Ja, also auf jeden Fall tendenziell positiv. Und sie hat ja auch schon viele Stile ausprobiert. Dann wiederum muss ich sagen, ich betreibe ja einen Kaffee und habe deshalb die Freude, also einfach sehr viel Musik den ganzen Tag zu hören, so quasi während der Arbeit. Und immer wenn ich mache es also relativ oft Taylor Swift an, um mal zu gucken, wie sich's jetzt wieder anfühlt. Und ich muss wirklich ehrlich sagen, dass ich immer so nach 20 Minuten denke, mir reicht das jetzt einfach, mir ist das einfach, ich sag's mal doof, einfach zu kommerziell. Also bei allem Tollen und auch bei allem, was sie in ihren Songs, sie hat ja ein ganz anderes Songwriting, ist ja kein klassisches Songwriting, also das ist ja irgendwie auch sehr modernes Songwriting. Also sehr ausufernd auch und so, aber es ist trotzdem der Klang am Ende des Tages, wenn man das alles tausendmal gedacht und toll und bla, klingt es einfach wahnsinnig gefällig. Egal, was sie da singt, egal, wen sie beschimpft, egal, was wir alles wissen über ihre Ex und bla bla bla. Also I prefer Illuminati Hotties. Aber das ist nur meine Sicht, also.
1: Also, ich würde gerne auf die Frage nach dem Feminismus an Taylor Swift eingehen. Also, ich habe die in dem Buch so als Phänomen beschrieben, also eigentlich so als interessante Projektionsfigur für eine Generation, die zum ersten Mal genauso viel weibliche Ärzte stellt wie männliche. Also, in der Frauen plötzlich völlig selbstverständlich Wissenschaftlerinnen auch werden dürfen. Und ich habe dann so geschrieben, früher war halt Macht männlich und der gute Onkel Doktor war ein Mann und jetzt ist es eben auch eine Frau. Und vielleicht feiern die Swifties ja auch, dass sie das Zeug zur Wissenschaftlerin haben in ihren Exegesen. Und ich glaube einfach, sie ist so die einfach so das All-American Girl, das aber so von der Onkologin bis zur Kassiererin einfach alle begeistert so. Also wo sich jeder, der irgendwie in einem bestimmten Alter ist, sich damit identifizieren kann, mit dieser Figur und sich da was rausholen
0: Glaube
1: kann.
0: ich gar
1: Also der
0: nicht,
1: gute,
0: ehrlich.
1: also eigentlich.
0: Ich glaube gar nicht. Ich glaube, dass es mittlerweile auch viele gibt, die sich damit nicht identifizieren. Also, aber gut, wollte ich nicht unterbrechen.
1: Aber ich glaube, so die Tendenz der Generation, weißt du? Also
0: Ja,
1: so ganz
0: klar.
1: oberflächlich betrachtet, so. Was hat diese Generation, die jetzt so um die 30 ist, welche Zukunftschancen wurden denen erzählt? Also,
0: Die sind jetzt auch
1: auch so ein
0: schon Mitte
1: bisschen. Auch ein bisschen
0: 30.
1: die fleißigen Mädchen und Frauen und die so plötzlich schon sehr viel mehr Chancen haben, die an Universitäten völlig selbstverständlich ihre Abschlüsse machen und so. Ich glaube, dass sie diese Leute völlig selbstverständlich repräsentiert und dass eben auch, wie wichtig immer noch Schrift ist
0: Also
1: und
0: du meinst jetzt, weil du es mit Wissenschaftlern sagst, weil die ja die ganze Zeit so Easter Eggs suchen, also weil
1: ja.
0: die durchforschen ja die
1: Das sind so wie die
0: Songtexte.
1: Dinologen
0: Genau.
1: so.
0: Und du schreibst ja in dem Buch dann aber im Gegensatz zu Bob Dylan, singt sie am Ende des Tages eben doch über sich selber, also sie singt eben sehr viel ich.
1: Ja.
0: Und ja,
1: Ja. Also wir
0: also
1: wünschen uns eine bessere Taylor Swift, aber wir sind auch
0: ach was,
1: noch halbwegs
0: nee.
1: einverstanden, dass es sie gibt,
0: Also
1: oder?
0: ich finde es völlig, also
1: Also
0: nein, ich bin wirklich zufrieden damit, dass Taylor Swift in dieser Position ist. Es hätte sehr viel schlimmer
1: es hätte
0: sein
1: schlimmer
0: können.
1: ausgehen
0: Aber gut, man muss
1: können.
0: auch sagen, sie ist weiß und sie ist normschön.
1: Ja.

0: Aber was ich, halt, also was ich wirklich gut finde, ist, dass sie da auch als Buchstabe steht, also wie viel Bedeutung die Lyrics einfach haben. Das ist ja in der Riga von Mainstream-Pop gar nicht selbstverständlich. Also irgendwas an, also ich bin auch manchmal einfach geschockt, wenn ich Lady Gaga mit ihren 800 Tänzern sehe.
1: Ich habe auch
0: irgendwas an diesen Übertrieb.
1: Ich meine, die hat ja auch Tänzer, die Taylor Swift. Ja, klar, aber ja, also ich muss auch ehrlich sagen, als ich diese Videos von den Lady Gaga Shows jetzt gesehen habe, habe ich wirklich unweigerlich gedacht, ob mir da nicht dann doch ein bisschen Taylor Swift lieber ist, die halt natürlich auch, da gibt's auch viel Spektakel und so, aber die hat dann doch einfach ihren Song performt irgendwie. Ja gut, aber letztlich ist es alles Quatsch, was wir hier reden, weil es geht ja genau darum, die Frauen nicht gegeneinander auszuspielen, sondern die eine macht es eben so und die andere eben so. Und das Leben ist ja auch kein Wunschkonzert. Jede soll das bitte so machen, wie sie das will. Und also ich würde gar nicht auf die Idee kommen, Taylor Swift irgendwas vorzuwerfen. Wenn, dann würde ich mir immer die Rezeption überlegen, was mich an der Rezeption stört. Und also ich meine, ich erkenne in ihrer Handschrift so, also jetzt liest sie dann, alle Leute wollen, dass sie wieder mit ihren Hitproduzenten aus Schweden zusammenarbeitet, Schweden war es, oder? Und dann macht sie das, meine Güte. Also ein bisschen lese ich da auch so halt das Schulhof-Mobbing-Kit, ne? Also diese ganze Art, wie sie versucht, die Öffentlichkeit zu kontrollieren, klar ist das irgendwie nötig bei dem Status, aber irgendwie ist da auch immer noch so eine verletzte Seele, die sagt, das geht nicht und das geht nicht. Es könnte ihr ja auch ehrlich gesagt einfach scheißegal sein.
0: Ein bisschen mehr gelassen.
1: Aber das finde ich sympathisch.
0: Ja, also, ich finde, irgendwann einfach mal die Dinge auf sich zukommen lassen.
1: Einfach, mein Gott, du weißt doch nicht, wie es ist, Taylor Swift zu sein.
0: Ja, aber trotzdem ist jetzt mal so verhaltenstherapeutisch gesprochen, würde ich es eigentlich, finde ich, ja, man muss auch einfach mal akzeptieren, was passiert, wenn die Dinge passieren. Und das ist auch schon wieder Teil von Gesellschaft des Spektakels, dass man alles kontrollieren will. Wie geil wäre es denn? Ja, wie geil war Amy Winehouse? Ja, hat Amy Winehouse versucht, ihr Blut
1: zu kontrollieren? Ja, und lebt sie noch?
0: Nee, aber...
1: Ja, hätte es besser mal versucht zu kontrollieren und wäre vielleicht, ja, egal.
0: Wie dem auch sei.
2: Also Taylor Swift ist definitiv kein Rebel Girl, ne? Die ist ja eher so das Good Girl, aber halt ein Good Girl mit richtig viel Kohle. Und das wiederum gibt ihr halt schon Potenzial, auch zu rebellieren, wenn sie möchte, oder Dinge zu verändern.
0: Das finde ich einen guten Punkt. Sie hat doch auch irgendjemandem Geld überwiesen, der krank war. Oder es gab doch mal diese eine Sängerin, die gegen ihren Produzenten geklagt hat wegen sexualisierter Gewalt und Belästigung. Da hat Taylor Swift ihr ganz viel Geld überwiesen. So. Und vielleicht soll sie wirklich das tun, was wir uns von Milliardärinnen wünschen. Einfach mal für die Gemeinschaft irgendwelches Geld geben, sodass andere dann halt damit rebellieren können, mein Gott.
2: Okay, Taylor, du hast es gehört. Wir brauchen dann Geld.
1: Also ich muss noch eins sagen zum Thema, ob sie ein Rebel Girl ist oder nicht, aber immerhin ist sie, das ist für mich noch nicht geklärt, ob die nicht doch ein Rebel Girl ist, weil allein schon, dass sie als Songwriterin, wir haben ja ein Buch über Madonna gemacht 2008 und da haben wir mit sehr vielen Journalistinnen und Journalisten gesprochen vorher, das war eine Anthologie. Und jedes Mal habe ich gesagt, sag mal Leute, stört euch das nicht, dass Madonna ihre Songs nicht selber schreibt? Also mich hat es von Anfang an, also schon in den 80ern, als ich ein Kind war, hat mich das dermaßen gestört, dass die Madonna ihre Lieder nicht selber schreibt. Und ich konnte deshalb alles, was Madonna an rebellischer Geste aufgebracht hat, nicht so richtig ernst nehmen. Hey, schreib halt erstmal dein fucking scheiß Lied selber. So schwer ist es ja jetzt dann auch wieder nicht. Also, und ich meine, das kann man nur Taylor Swift nicht. Also ich finde es wirklich, ich denke schon, dass sie damit, also dass sie dieses Anything Goes dadurch in den 20ern auch ein bisschen ermöglicht hat, ganz ehrlich, für die ganzen anderen Musikerinnen, egal, wenn die dann mehr rebellisch sind und andere Musik machen, es steht jetzt schon wirklich nicht mehr zur Debatte, dass Frauen Songs schreiben können. Und das ist nicht selbstverständlich, dass es nicht zur Debatte steht. Also das würde ich Taylor Swift zugute halten, auch wenn sie nicht Bob Dylan ist und wahrscheinlich auch nicht sein möchte.

Hallo Leute, hier ist das Blues Club Radio bei Radio Dreieckland auf der 102,3 in Freiburg am Donnerstag, 25. Juni im Jahre der Frau 2026. Aufgemacht habe ich heute mit den Blues Cats zusammen mit Greg Copeland und Papa's Got a Brand New Bag aus der CD The Soul of the Blues, erschienen im Mai. Und das Stück kennt ihr vielleicht von James Brown. Ein schönes Cover, wie ich finde. Und gerade eben gehört habt ihr die Justin Saladino Band Leave Me Blue. Und jetzt, damit so richtig gut losgeht, kommt von mir gleich mal ein flotter Dreier. Zunächst Ed Stahl for Good aus der CD Born to Love, erschienen im März. Und dann hat eine meiner Lieblingsblueserinnen, Jackie Vanson, eine neue CD rausgebracht. Eine Live-Scheibe, die heißt Live at Fitzgerald's Historic. 31 Songs sind da drauf, die man von ihr schon kennt, aber für mich eine wunderbare Gelegenheit, meinen Lieblingssong von ihr, Rollin' On, nochmal zu spielen und direkt hinten dran When It's Right. Also Ed Stahl for Good und dann Jackie Vanson, Rollin' On und When It's Right. Viel Spaß.

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1: So, und jetzt mal Hand aufs Herz. Wann wart ihr das letzte Mal bei einer Wahrsagerin, zum Beispiel auf einem Jahrmarkt, die ganz, ganz tief in ihre Glaskugel hineingeschaut hat und euch gesagt hat, was genau euch in den nächsten 127 Jahren tagtäglich und stündlich passieren wird? Diese Frage gestellt haben sich offenbar auch ein paar Bluesmusiker, Joe Crown, Papa Marley und Cyril Neville gleich zu dritt, fragen sich, was soll das eigentlich, zu einer Wahrsagerin zu gehen und willst du mich zum Narren halten, nachdem sie hören, was die ihnen zu sagen hat? Fortune Teller aus der CD Qualified im März dieses Jahres erschienen.

Das war sie schon, meine gemütsberuhigte Mitternachtsnummer hier im Bluesclub Radio bei Radio Dreieckland auf der 102,3 in Freiburg von Capmo aus seiner neuen CD The Breakdown. Die erscheint erst am 21. August 2026 hier in der Sendung. Für euch aber schon mal das Stück Fussin' and Fighting. Und jetzt habe ich den zweiten flotten Dreier dieser Sendung für euch hier liegen mit drei ganz modernen, coolen Bluesnummern. Cody Shay Terrell fängt an mit Blues Luxury, erschienen gerade jetzt im Juni dieses Jahres, dann Mike Abt mit Glitter und Gold. Ende 2025 ist das Stück herausgekommen und Thunder Gypsy Voodoo Woman, eine etwas ältere Nummer aus dem Jahr 2022, also für meine Verhältnisse hier in der Sendung etwas älter. Also Cody Shay Terrell, Mike Abt und Thunder Gypsy. Ab geht's!

Thunder Gypsy aus der CD Ladies of the Blues im Bluesclub Radio bei Radio Dreieckland auf der 102,3. Ja, ein bisschen Voodoo kann vielleicht nicht schaden in diesen unglaublich heißen Tagen, aber die Musik, der Blues, für mich macht's erträglich unnatürlich. Der uralte Ventilator hier im Studio von Radio Dreieckland, Thomas Elver, der mir fleißig und unermüdlich frische Luft zufächelt. So kann's dann gehen. Und jetzt habe ich eine ganz irrsinnige Geschichte für euch. Kennt ihr den Hollywood-Star Morgan Freeman? Ganz bestimmt. Der ist inzwischen 89 Jahre alt geworden und er hat ein Faible für den Blues, denn das hat er früher in diversen Interviews schon mal zu verstehen gegeben und jetzt mit 89 hat er endlich durchgezogen und als Producer eine Blues-CD herausgebracht. Beziehungsweise die wird er noch herausbringen im Laufe dieses Sommers. Erschienen ist bislang erst ein Track daraus und der hat es in sich. Death Letter Blues heißt das. Das Chinese Orchestra, Ground Zero Blues Band und Taj Mahal, seines Zeichens auch 84 Jahre alt, haben dieses Stück eingespielt mit einem Orchester. Das hat sich im Namen der Band ein bisschen versteckt, aber die Geigen, die fliegen euch gleich nur so um die Ohren. Und wenn ich schon von den alten Männern rede, die Wundersames auf die Beine stellen, in musikalischer Hinsicht, dann darf hinten dran natürlich Van Morrison nicht fehlen. Der ist inzwischen zwar nur 80, also der jüngste aus diesem Trio, aber er hat im Januar eine neue CD herausgebracht, die heißt Somebody Tried to Sell Me a Bridge. Daraus werde ich sicher in den kommenden Wochen noch das eine oder andere Stück spielen, aber heute für euch hinten dran nach der Morgan Freeman Produktion das ungemein passende Stück King for a Day Blues. Hier kommen aber drei Kings.

Van Morrison und davor Taj Mahal, produziert von Morgan Freeman. Zusammen sind diese drei Männer 253 Jahre alt. Hut ab. Mehr kann ich da nicht sagen. Und damit bin ich auch am Ende der heutigen Sendung angelangt, um 0 Uhr und 26 Minuten. Inzwischen am Freitag, 26. Juni. Aber ein Stück habe ich noch für euch auf dem Plattenteller liegen. Davor kommt der Hinweis, die nächste turnusmäßige Bluesclub-Sendung sollte stattfinden am Donnerstag, 9. Juli, also heute in 2 Wochen oder gestern in 2 Wochen. Nächste Woche läuft die Wiederholung der heutigen Sendung und die hat es, finde ich, eigentlich auch verdient, nochmal zu laufen, wenn ich das so sagen darf. Und kommende Woche am Sonntag mache ich das Musikspezial, das vor 2-3 Wochen ausgefallen ist, und werde euch 2 Stunden lang von 18 bis 20 Uhr am Sonntag ein paar Scheiben drehen. Da soll es etwas kühler werden nächste Woche und das habe ich gleich ausgenutzt und mir den noch freien Sendeplatz am Sonntag geschnappt. Hoffentlich klappt es diesmal. Ihr werdet es erfahren, wie immer hier auf Radio Dreieckland im Bluesclub Radio und auf meiner Homepage www.bluesclubradio.de. Jetzt sage ich aber gute Nacht und schiebe euch noch hinterher Terry Robb mit Tripped and Fell aus der CD Howlin' Waters, erschienen im Januar. Macht's gut, behaltet einen kühlen Kopf und genießt das Leben.

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3: 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Meldet euch dazu per E-Mail bei Nils und Anna unter workshop@rdl.de. Heute in der Juni-Ausgabe der Auftakte geht es nach Finnland. Denn Carolin ist ein großer Fan der finnischen Musik. Carolin, finnische Musik, also ich kenne das vor allem aus dem Metal. Was sind denn die Genres, die uns heute erwarten?
4: Man verbindet Finnland auf jeden Fall mit Metal vor allem. Da das aber tatsächlich nicht so die Musikrichtung ist, die ich persönlich sehr gerne höre, wird uns das heute nicht erwarten. Tut mir leid für alle, die vielleicht enttäuscht sind. Wir haben vor allem aktuelle Popmusik und ich habe auch einige Klassiker ausgesucht, die eher in den Rockbereich gehen und habe mich dabei einfach dran orientiert, was so meine persönliche Reise mit finnischer Musik war.
3: Wir lassen uns mitnehmen auf eine musikalische Finnlandreise von Carolin und der erste Song, den du mitgebracht hast, ist Yli Wollmainen von Kuma.

0: Das war einer der größten Hits 2023 in Finnland. Und zwar war das Lied Teil beim finnischen Vorentscheid für den Eurovision Song Contest, UMK, oder Uuden Musiikin Kilpailu. Und darüber würde ich tatsächlich auch ganz gerne ein bisschen was sagen, weil dieser Vorentscheid in der finnischen Musikszene eine ziemlich große Bedeutung hat. Seit ungefähr 2020 haben die ihr System verändert und den Wettbewerb umgebaut und der zieht seither einfach sehr viele auch große Namen in der finnischen Musikszene an. Man kann sich eigentlich relativ sicher sein, wenn man eins von den 7 ausgewählten Liedern für den Wettbewerb hat, dann wird das in Finnland ein Hit. Viele Künstler und Künstlerinnen nehmen auch tatsächlich teil dran, obwohl sie nicht unbedingt gewinnen können oder wollen, einfach um diesen Boost in Finnland selber zu bekommen. Und da wäre eben Ylivoimainen ein sehr gutes Beispiel. Also Kuma verkauft in Finnland jede Arena alle Tickets.
1: Du hast aber noch mehr Beispiele für solche Hits und Erfolge durch diesen Vorentscheid.
0: Genau, als nächstes hören wir ein Beispiel von 2025. Nelli Mattola mit Hitamin Hautaan.

0: Hitamin Hautan. Das heißt übersetzt so viel wie langsam ins Grab. Klingt jetzt schrecklich, ist aber eigentlich ein sehr hoffnungsvolles Lied. Also es thematisiert Nellys chronische Erkrankung, die sie hat und die sie lange einfach daran gehindert hat, Dinge zu tun, die sie gerne machen würde, also die ihre Karriere zurückgeworfen hat. Es geht in dem Lied im Prinzip darum, dass sie sich Zeit nimmt und ausruht und einfach weniger strikte Ziele verfolgt. Also es heißt auch, andere Leute rennen und kriegen irgendwie Medaillen umgehängt und sie harrt halt aus und wartet sozusagen ab. Es hat aber einen sehr hoffnungsvollen Anklang auch. Sie ruft beispielsweise ihre Freunde an, um sich mit denen zu verabreden. Sie telefoniert mit ihrer Mutter. Ich interpretiere es so als Beginn von einer neuen Lebensphase, nachdem man eine schwierige Zeit hinter sich hat.
1: 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Eine Frage, die mich jetzt dringend interessiert, wieso ausgerechnet Finnland und finnische Musik? Meines Wissens nach ist Finnisch ja eine der schwierigsten Sprachen, mindestens in Europa, wenn nicht sogar vielleicht auch der Welt.
0: Ja, also kommt auf den Standpunkt an. Wenn man Estnisch schon kann, dann ist Finnisch sehr einfach. Aber ja, wenn man eine indogermanische Sprache spricht, ist es nicht ganz einfach. Das kam alles eigentlich 2023 im Frühjahr. Ich war schon ein paar Jahre länger relativ involviert in Eurovision Song Contest. Also ich habe das irgendwie sehr gern geguckt und habe dann 2023 mir das erste Mal auch den finnischen Vorentscheid angeschaut, was die eigentlich so für Lieder drin hatten. Und habe dann das nächste Lied, was wir gleich spielen werden, gehört. Und zwar Cha-Cha-Cha von Kaaria.

0: Das war Cha-Cha-Cha von Karia, der Song, der dich gepackt und begeistert hat für finnische Musik, für Finnland und weswegen du dann ja auch angefangen hast, Finnisch zu lernen. Wie funktioniert das denn, wenn man hier in Deutschland Finnisch lernen will?
1: Also angefangen habe ich tatsächlich mit Duolingo in der Woche nach dem Eurovision Song Contest 2023 und das kann ich nicht empfehlen. Duolingo für Finnisch ist keine gute Idee. Das hat leider nur einen sehr kurzen Kurs und man kriegt keine Grammatik erklärt und so. Also das war eigentlich nichts. Ich bin dann relativ schnell dazu übergegangen, dass ich über Lehrbücher dann halt einfach selber angefangen habe zu lernen. Also Grammatik und Leseübungen vor allem. Und ich habe halt auch mittlerweile tatsächlich sehr viele FreundInnen in Finnland. Das heißt, ich habe irgendwie Gesprächspartner. Das hilft eigentlich schon sehr viel. Und natürlich sehr viel Musik hören. Ich schaue auch ab und zu finnisches Fernsehen. Mit Untertiteln geht das ganz gut. Also ich würde jetzt nicht sagen, dass ich irgendwie flüssig Finnisch sprechen kann oder irgendwas, aber es wird so langsam besser. Was es tatsächlich nicht viel gibt, sind Kurse. Da muss man sehr viel Glück haben, dass es in der Stadt einen Finnischkurs in Präsenz irgendwo gibt. Das Glück hatte ich nicht.
0: Und jetzt noch ein bisschen zu Karia. Was ist deine Begeisterung an dieser Figur?
1: Wir haben ja das Lied vorhin gehört. Also es überfällt einen irgendwie so ein bisschen von Anfang an. Also es ist irgendwie sehr auffallend und intensiv. Wenn man sich so den Live-Auftritt anguckt, dann hat es diesen Effekt noch sehr viel mehr. Also er hat einfach ein sehr großes Charisma auf der Bühne, finde ich. Und auch einen sehr interessanten Stil. Also aufgetreten ist er mit so einem grünen, aufgeblasenen Bolero, der irgendwie so ein bisschen wie so ein Muskelpaket irgendwie auf den Armen aussah. Also ich fand das irgendwie sehr lustig. Und ich fand ihn dann einfach auch irgendwo sehr sympathisch. Also er hat so eine Einstellung, dass er halt macht, was ihm gefällt und sich nicht so sehr drum kümmert, was andere Leute davon halten. Und das hat mir irgendwie sehr gut gefallen. Er hat schon auch viele sehr interessante Lieder, also wo er sich zum Beispiel auch mit seiner Erfahrung mit der plötzlichen Berühmtheit auseinandersetzt und auch mit so finnischer Männlichkeit vielleicht. Also in Cha-Cha-Cha geht es halt darum, dass jemand nach einer anstrengenden Arbeitswoche irgendwie sich entspannen will und irgendwie aus sich rausgehen will und das aber halt nur kann, wenn man sich betrinkt. Und das ist schon ein bisschen was in Finnland eine Rolle spielt. Also, dass gerade Männer halt Gefühle nur dann zeigen können, wenn sie sich irgendwie betrinken und das ansonsten nicht so akzeptiert wird. Und ich fand ihn da einfach auch sehr erfrischend und stereotyp, auch im Umgang mit anderen Männern. Das hat mir einfach irgendwie sehr gut gefallen. Und ich war da auch nicht alleine. Also er wurde Zweiter beim ESC. Er hat gegen Schweden verloren, was sehr bitter war, tatsächlich. Gegen Schweden verliert man in Finnland nicht gerne. Und es gab aber auch einen riesigen Hype innerhalb von Finnland. Also die haben beispielsweise so große Statuen am Bahnhof in Helsinki dann mit grünen Boleros angezogen und so. Also das war ein riesiges kulturelles Phänomen 2023. Ich habe noch als zweites Karia-Lied mitgebracht Ruoska, das heißt Peitsche und das hat er gemeinsam gesungen mit Erika Wiegmann, von der wir auch nachher noch ein eigenes Lied hören werden. Das ist eins seiner Lieder, wo er sich eben mit Berühmtheit auseinandersetzt. Also es geht vor allem um Hasskommentare, die er und auch Erika leider sehr regelmäßig bekommen, Kritik in der Presse und so weiter, was halt auch oft irgendwie sehr unter die Gürtellinie geht. Also im Grunde ist so der Tenor on masochisti jamun elama und Thrillerie. Das heißt, ich bin ein Masochist und mein Leben ist ein Thriller. Also so, ich werde vom Leben ausgepeitscht, aber ich kann irgendwie was Gutes draus machen. Mexiko.

Da haben wir jetzt Erika Wiegmann gehört. Mit ihr beginnt eigentlich 2020 so diese neue Phase bei UMK, mit der das dann eine große Popularität auch bekommt. Ihr Lied Cicciolina über die italienische Politikerin bzw. Pornostar Ilona Staller, / Cicciolina, das war das erste Lied, was eben als nationaler Hit in Finnland aus diesem Wettbewerb dann hervorging. Und hat auch so ein bisschen gezeigt, dass man mit finnischsprachiger Musik vielleicht doch auch international erfolgreich sein kann. Also Cicciolina hatte auch sehr viele Fans dann außerhalb von Finnland. Generell auch der Stellenwert von finnischsprachiger Musik in Finnland. Ich habe mir mal die finnischen Spotify-Charts, also die Top 50 Lieder, die gerade trenden, angeguckt und das mit Deutschland verglichen. Regelmäßig kann man da beobachten, dass die finnischen Top 50 halt total voll sind mit finnischer Musik. Also einmal war es beispielsweise alles finnisch und dann ein Lied von Taylor Swift und dann wieder finnisch. Und wenn man das mit Deutschland vergleicht, dann haben wir einfach sehr viel mehr englischsprachige Musik als deutschsprachige Musik. Also finnischsprachige Musik hat einfach in Finnland einen sehr hohen Stellenwert. Das hat, glaube ich, auch einfach was damit zu tun, dass die Sprache an sich irgendwie einen sehr hohen identitätsstiftenden Faktor hat innerhalb von Finnland. Da muss man sich, glaube ich, auch einfach vor Augen führen, dass Finnland bis 1917 Teil vom Russischen Reich war und davor Teil von Schweden. Und beide haben sozusagen versucht, Finnisch als Sprache irgendwie zu ersetzen durch ihre eigenen. Schwedisch war auch lange beispielsweise Bildungssprache. Und Finnisch auch als Literatursprache entstand dann erst im 19. Jahrhundert und wird aber, glaube ich, auch darum einfach besonders geschätzt, dadurch, dass es eben lange so prekär war. Das hat leider auch den Effekt, dass viele schwedischsprachige Personen, von denen es in Finnland viele gibt, wenn sie Musik machen, auch oft auf Finnisch singen. Also mit schwedischsprachiger Musik in Finnland erfolgreich zu sein, ist auch nicht wirklich einfach. Erika Wiegmann versucht gerade, eine internationale Karriere auch zu machen und hat jetzt zwei englischsprachige Lieder rausgebracht, was in Finnland nicht so gut ankommt und bei mir persönlich leider auch nicht, muss ich jetzt leider sagen. Der Wechsel von Finnisch zu Englisch kann leider dazu führen, dass man dann die finnische Fanbase verliert. Das werden wir mal sehen, wie das funktioniert. Ich habe auf jeden Fall noch eins von ihren älteren Liedern mitgebracht. Das heißt Happier. Das heißt übersetzt auf Deutsch Scham. Und Erika Wiegmann setzt sich in dem Lied mit Scham auseinander und damit, dass sie die Scham hinter sich lässt. Also Tesson zum Pysäki heißt, hier ist deine Haltestelle, hier bleibst du zurück und ich gehe ohne dich weiter.

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1: Und gerade haben wir gehört Happier, Scham. Erika Wiegmann fordert für sich die Freiheit ein, so zu leben, wie sie möchte, ohne religiös vermittelte Scham. Also in dem Lied wird ihr auch gesagt, du wirst nicht in den Himmel kommen. Und sie sagt hier eben, es spielt keine Rolle, ich lebe, wie ich möchte. Und diese Thematik zieht sich auch eigentlich durch ihre gesamte Musik durch. Also sie verarbeitet sehr viele sexpositive Themen, feministische und queere Thematiken und hat darum auch mit so viel Hass zu tun, was sie in Roska auch schon verarbeitet hat, was wir bereits gehört hatten. Und als nächstes würden wir jetzt einen Sprung in die 80er Jahre machen. Wir bleiben bei einem ähnlichen Thema, aber jetzt was deutlich früheres von 1985. Levi and the Leavings, Poika nimeltä Päivi. Ein Junge namens Päivi. Päivi ist ein Frauenname. In dem Lied wird eben eine Ambivalenz in der Geschlechtsidentität thematisiert. Man kann das jetzt unterschiedlich interpretieren. Also man könnte sagen, es handelt sich vielleicht um einen Transmann oder auch um eine intergeschlechtliche Person. Das wird nicht aufgelöst. Auch hier, ähnlich wie bei Happier, haben wir so ein Thema von religiöser Scham mit drin. Also auch Päivi bekommt gesagt, du wirst in die Hölle kommen, wenn du dich nicht veränderst.

Das waren jetzt Levi and the Leavings, eine der populärsten Bands in Finnland. Leider gibt sie seit 2003 nicht mehr, weil der Sänger sehr früh verstorben ist. Interessant auch, die Band war sehr öffentlichkeitsscheu, also es gibt kaum Interviews und Live-Auftritte. Sie waren aber trotzdem eben eine der bekanntesten Bands in Finnland und haben sich sehr viel auch mit sozialkritischen Themen auseinandergesetzt. Der Titel von diesem Song hier, Poika nimeltä Päivi, ein Junge namens Päivi. Wir haben einen Jungen, der einen Frauennamen trägt. Im Refrain heißt es auch, ich weiß nicht, ob ich Romeo bin oder Julia. Also die Figur in dem Lied thematisiert eben so eine Unsicherheit darüber, welches Geschlecht sie jetzt eigentlich hat oder haben möchte. Es geht auch darum, Päivi möchte aus der Kleinstadt raus, fühlt sich da irgendwie angestarrt und unangenehm auffallend einfach und hat eben so den Wunsch, aus dieser Umgebung irgendwie rauszukommen. Und dieser Ausbruch wird eben thematisiert. Als nächstes werden wir dann hören von Jenni Vartiainen, Ich misten Edessa. Da sind wir jetzt in den frühen 2000ern, 2007. Ein ähnliches Thema auch wieder wie Poika nimeltä Päivi, in dem Sinn, dass wir hier jetzt ein lesbisches Pärchen haben, was sich durch eine Stadt bewegt und eben auch da angestarrt wird. Also Ich misten Edessa heißt so viel wie unter den Leuten oder in der Öffentlichkeit. Die beiden bewegen sich händchenhaltend durch die Stadt und es wird thematisiert, dass sie da eben Unbehagen mit empfinden und es wird ihnen was hinterhergerufen. Also sie fallen unangenehm auf. Sie finden aber trotzdem den Mut, es halt zu tun.

Interessant fand ich bei diesem Lied noch, wie eigentlich ausgedrückt wird, dass es sich um eine lesbische Beziehung handelt. Finnisch ist im Gegensatz zu Deutsch keine gegenderte Sprache. Also das heißt, es gibt nur ganz wenige Substantive, die gegendert sind. Meistens sind eigentlich alle Wörter neutral. Also Laulaja zum Beispiel wäre Sänger oder Sängerin. Und Finnisch hat auch keine unterschiedlichen Pronomen für verschiedene Geschlechter. Das heißt, mit Hen sind irgendwie alle abgedeckt. Queerness wird also in dem Lied, was wir gerade gehört haben, anders ausgedrückt. Also es erfolgt über eine Beschreibung von der Partnerin. Also sie trägt High Heels, weil man eben nicht über ein Pronomen klar machen kann, es handelt sich um eine andere Frau. Und auch über die Reaktion der Leute. Sie werden angestarrt und alleine dadurch wird irgendwie auch klar, es muss sich um irgendwas Außergewöhnliches handeln. Also sie hat eine andere Frau an der Hand. Als nächstes gehen wir jetzt zu einem sehr wichtigen Thema über, wenn man sich mit finnischer Musik beschäftigt, traurige Musik und Musik über Wirtschaftskrisen. Wir hören als erstes von Hisu Baden-Baden von 2009. In Baden-Baden geht es im Grunde um die Finanzkrise 2008, wir erinnern uns.

habe ich jetzt als nächstes noch ein Beispiel für einen Song über jemanden, der kein Geld mehr hat. Und zwar von Popeda, Tadochtko Mut Tosian von 1994. In dem Lied geht es jetzt auch um eine Wirtschaftskrise. Wir sind Mitte der 90er. Bei Finnland war es jetzt so, die waren nach dem Zweiten Weltkrieg neutral und hatten relativ enge Handelsverbindungen zur Sowjetunion. Und das hatte zur Folge, dass eben nach dem Zusammenbruch der Sowjetunion in Finnland in eine sehr schwierige Phase irgendwie eingetreten war. Es gab eine sehr hohe Arbeitslosigkeit und viele dieser wirtschaftlichen Verflechtungen sind einfach sehr plötzlich gekappt worden und konnten nicht sofort durch irgendwie was Neues ersetzt werden. Konkret jetzt Tahtotko Mutosian thematisiert eben genau das. Man hat irgendwie sehr wenig Geld, das Arbeitslosengeld geht zur Neige. Ich kann am Ende des Monats nur noch meine Fingernägel essen und kann mir nichts mehr leisten. Und das ganze Leben besteht irgendwie so aus Enttäuschung und Misserfolgen. Tahtotko Mutosian heißt, möchtest du mich wirklich haben? Also die Frage an eine potenzielle Partnerin oder Partner, möchtest du tatsächlich mit mir zusammen sein, obwohl das Leben halt so schlecht gerade aussieht und ich so wenig Aussichten habe.

Also das war jetzt Poppeda, eine klassische finnische Rockband aus Tampere. Stichwort Manse-Rock, falls jemand da noch zu dem Genre irgendwie mehr nachschauen möchte. Als nächstes Lied mit einem ähnlichen Thema hören wir noch einen Klassiker in Finnland, der auch immer noch sehr gern gehört wird, von Hector, Lumiteki Enkelin Eteseen von 1973. Auch in den 70er Jahren war der Lebensstandard in anderen Ländern in Nordeuropa besser als in Finnland. Das hatte zur Folge, dass viele ausgewandert sind, vor allem nach Schweden, um da Arbeit und bessere Lebensumstände zu finden. Es geht im Grunde um eine Familie, die einerseits durch psychische Probleme und auch durch die wirtschaftlichen Umstände auseinandergerissen wird. Also es beginnt mit dem Suizid der Tochter und der Vater verlässt dann die Familie, um nach Schweden zu gehen und da Arbeit zu finden. Auch die Mutter stirbt und der Bruder bleibt dann irgendwie alleine zurück und betrinkt sich. Und eine Zeile, die mir sehr gut gefällt, wäre Toiset lechte kuhun, ja toiset ruotsin. Das heißt, die einen gehen zum Mond und die anderen gehen nach Schweden.

Und jetzt hören wir noch von Miljona Sade, Maras Kuh, von 1988. Maras Kuh heißt November und in dem Lied geht es um Liebeskummer, wie man damit umgeht, in dem Fall wieder typisch finnisch vielleicht sich betrinken. Außerdem hätten wir noch die Zeile Voi yksinäisen miehen viedä Maras Kuh. Ein einsamer Mann kann vom November weggetragen werden, also was auch so ein Verweis wäre auf, ja, Finnland hat sehr lange Winter, die sehr dunkel sind, wo man auch gerne in depressive Phasen vielleicht reinrutschen kann und sich dann so verliert.

0: so viel Musik aus Finnland und wir haben leider gar nicht mehr so viel Platz für finnische Musik, denn wir kommen zum Ende unserer Finnland-Musik-Spezialauftakte vom 18. Juni bei Radio Dreieckland der 102,3. Wenn ihr auch gerne eine Auftakte gestalten wollt oder ganz allgemein beim Radio einsteigen wollt, dann schreibt doch eine E-Mail an Nils und Anna für den Einführungsworkshop an workshop@rdl.de. 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
1: Als letztes hören wir jetzt noch was Lustiges. Wir hatten jetzt ja sehr viel eher melancholische oder traurige Musik zum Schluss. Und zwar hören wir von Raptori Oi Baby. Oi Baby ist der erste finnische Rap-Song von Anfang der 90er und war trotz dem sehr wilden und nicht jugendfreien Text wochenlang auf Platz 1 der finnischen Charts und ist auch heute noch sehr beliebt. Und ich kann sehr empfehlen, mal den Text sich in Übersetzung durchzulesen. Es ist sehr lustig.

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1: 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Einen schönen guten Abend hier bei Radio Dreigland in Freiburg, wie immer live in Farbe und ziemlich laut, auch im World Wide Web.
2: At this point, we'd like to inform our North America listeners that transmission in the 31 meter band is now available.
1: Na, diese Ansage ist wie immer mumpels einfach, ist es wie erwähnt im World Wide Web, unserer Homepage rdl.de, da gibt's das hier im Livestream. Ja, willkommen am Sonntagabend hier bei den Permanent Waves. Auch heute geht es wieder 40 Jahre zurück in die britischen Independent Charts. Wir sind im Juni 1986.
3: The socialist countries are convinced any global or regional issue can be resolved.
1: Schon die erste Jahreshälfte geht standesgemäß zu Ende. Zurück an der Spitze der Charts, sowohl bei den Singles wie auch bei den LPs, die Smiths mit ihrem Sänger Morrissey. Ganz zuvor gab es ein Nummer 1 Album von The Petrol in Motion. Auch das eine angesagte Band des Jahres. Ja, es gibt jede Menge neue Namen in den Indie-Charts vor genau 40 Jahren. Beispielsweise Zodiac Mind Warp. Und es gibt den ersten großen Hit von The Mission. Auch das ja in der zweiten Hälfte des Jahrzehnts eine der erfolgreichsten britischen Indie-Bands.
4: I like the American sense of humor. Maybe the American lunar expedition didn't leave Hollywood at all.
1: Naja, heute gilt natürlich unser schönes Motto: Kampf den Verschwörungstheoretikerinnen. Und deswegen hier nur die nackten Fakten. Beispielsweise auch eine schöne, denkwürdige John Peel-Session. Zuerst die neue slowenische Kunst in der Form der Gruppe Laibach.
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1: Naja, Radio Moscow, Radio Dreigland ist hier mit den Permanent Waves am Sonntagabend. Heute wie immer live im Studio führt durch die nächste Programmstunde Michael Jung.

Kurz zum Start der heutigen Folge noch ein Nachtrag zur letzten Sendung mit unserem C86-Special. Auch das hier eine schottische Band, die auf diesem Enemy-Sampler vertreten war mit ihrem ersten großen Hit. Die Soup Dragons waren das mit Whole Wide World. Kam am 21. Juni in den Charts und erreichte immerhin Platz 2. Jetzt Musik aus Manchester, zurück an der Spitze der Hitparaden in Großbritannien waren die Smiths. Sie hatten ein neues Album und eine neue Single. Beides erreichte die Spitzenposition. Hier zunächst die Single, die beeinflusst wurde von den Rolling Stones und ihre Nummer Jumpin' Jack Flash. Das Ganze hieß Big Mouth Strikes Again. Ein sehr persönlicher Song von Morrissey, der sich hier, naja, seinen Ärger mit der britischen Musikindustrie von der Seele schrieb. Ja, so die neue Single der Smiths, die Nummer 1 am 7. Juni 86. Big Mouth Strikes Again.

Ja, in dieser Woche vor genau 40 Jahren die neue Nummer 1 in den britischen Independent Charts, neue Single der Smiths, Big Mouth Strikes Again. Wie ich finde, sicherlich einer der besten Songs, den die Gruppe um Morrissey hier abgeliefert hat. Das Ganze stammte aus ihrem neuen Album, das exakt 3 Wochen später Platz 1 erreichen sollte, erschienen eine Woche später, also am 16. Mai des Jahres 1986, The Queen is Dead, hieß die Platte, auch das eine sehr erfolgreiche LP, und wir hören ein Stück, das ein bisschen verwirrend ist, zumindest seinerzeit im Radio dachten die Leute, das sei irgendwie, naja, ein Fehler des DJs, weil da gibt's eine seltsame Fade-In, Fade-Out-Passage ganz am Anfang. Some Girls are Bigger Than Others hieß das Ganze, was auch hier in der BRD als Single erschien, allerdings nicht in England. Hier also die Smiths, ihre neue LP, The Queen is Dead, wir hören Some Girls are Bigger Than Others.

Tja, Steven Street hieß der Mann, der hier an den Knöpfen verantwortlich war für dieses Fade-In bei dieser Aufnahme der Smiths aus dem Album The Queen Is Dead, Some Girls Are Bigger Than Others. Und das Ganze, wie gesagt, auf dem neuen Album, das wir auch im Juli nochmal hören werden. Es blieb relativ lange an der Spitze der Charts. Jetzt das Album, das abgelöst wurde in diesen Tagen vor 40 Jahren. Es war das Debütalbum der Gruppe The Petrol Emotion. Auch das eine angesagte Band vor 40 Jahren. Manic Pop Thrill hieß die Scheibe. Wir hören auch hier eine schöne Nummer live. Hier kommt That Petrol Emotion.

Tja, nach dem Nummer 1 Album von That Petrol Emotion hier der nächste Top 10 mit einer schottischen Band in den britischen Indie-Charts im Sommer 1986. Das waren die BMX Bandits mit ihrer Nummer Sad, erreichte seinerzeit Platz 9. Und das Ganze war eine Lieblingsband von Kurt Cobain. Der hat mal gesagt oder soll gesagt haben, wenn es eine andere Gruppe gäbe außer Nirvana, in der ich wäre, dann wären das eben die BMX Bandits aus Schottland. Naja, schöne Nummer hier, Sad, ihr erster Top 10. Jetzt neue Namen in den britischen Indie-Charts. Jetzt kommt zunächst eine Gruppe, die später sehr erfolgreich war, allerdings nicht mehr als Indie-Gruppe, sondern bei einem Major-Label. Die Gruppe hieß The Mission, wurde in den USA The Mission UK genannt, weil es da schon eine gleichnamige Gruppe gab, entstanden aus den Resten einer Gruppe, die sich von den Sisters of Mercy abgespalten hatte, nämlich The Sisterhood mit Wayne Hussey und Craig Adams. Dazu kamen noch ein paar Musiker von Red Lorry, Yellow Lorry oder Artery und Pulp, und ihre erste Single, die seinerzeit in die Charts kam, die hieß Serpent's Kiss, was sehr erfolgreich, erreichte Platz 2. Hier also der erste Indie-Hit der Gruppe The Mission, Serpent's Kiss.

0: Vor 40 Jahren in der Top 10 der britischen Indie-Charts, der erste von zwei Indie-Hits für The Mission, das war Servant's Kiss. Jetzt noch ein neuer Name, der seinerzeit für Furore sorgte, auch im Rundfunk, Zodiac, Mind Warp and the Love Reaction. Das Ganze war ein Künstlername eines Mannes namens Mark Manning und den kannte man als künstlerische Kopf des Magazins Flexipop. Die ganz Alten unter den Hörern und Hörerinnen werden das noch kennen, das Flexipop-Magazin. Und seine erste Single gab es auch als Maxi, die möchte ich spielen, schöne Version von Wild Child, erreicht es seinerzeit ebenfalls eine Top-10-Platzierung in den britischen Indie-Charts. Hier als das Debüt von Zodiac, Mind Warp.
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Aber hallo, der erste Top-Talent für Zodiac, Mind Warp and the Love Reaction, Wild Child. Wir hörten die schöne, lange Maxi-Version. Platz 9 reichte das seinerzeit in den britischen Indie-Charts. Jetzt eine Schalte zu John Peel bei der BBC. Der hatte ganz besondere Gäste. Im Juni vor 40 Jahren eine Gruppe aus Slowenien, der neuen slowenischen Kunst. Das war natürlich Laibach, die seinerzeit auch live sehr populär waren. Sie hatten eine Minitour durch Großbritannien im Juni des Jahres 86. Und als sie in London waren, da sind sie dann bei der BBC vorbeigekommen, haben diese Session aufgenommen. Und was wir jetzt hören, sollte später ein Riesenhit werden für die Gruppe. Es war eine ganz spannende Coverversion, ihre Version eines Hits aus Österreich von der Gruppe Opus, nämlich Life is Life. Und das Ganze klang bei Laibach so aufgenommen am 15. Juni 1986, die neue slowenische Kunst.

Na, John Peel war auch beeindruckt. Die Gruppe Laibach zu Gast bei der BBC, eine Aufnahme vom 15. Juni 86, ihre Version des Opus-Hits Life is Life. Es gab dann später auch eine Version auf ihrem ersten Album Opus Dei, das in die Charts kam zumindest. Und da gab es auch eine deutschsprachige Version, die hieß Leben heißt Leben. Leider ist nicht überliefert oder ich weiß es zumindest nicht, was Opus zu diesen grandiosen Versionen ihrer Nummer seinerzeit gesagt haben. Also die Gruppe Laibach. Wir bleiben bei John Peel. Zwei Tage später wieder eine britische Band, Pop Will Eat Itself. Die kam aus Stockbridge in den West Midlands und machten auch schöne Gitarrenmusik. Und wir hören jetzt ihre Nummer Sweet Sweet Pie, aufgenommen am 17. Juni 86 bei der BBC bei John Peel.

Chip-Chop Pop, wir reden jetzt zu Gast bei John Peel bei der BBC, die Nummer Sweet Sweet Pie. Wir bleiben bei leckeren Teigwaren. Jetzt kommt der große pinkfarbene Kuchen. Das war der erste Single mit einer Band aus London seiner Zeit, die später bei Creation unter Vertrag sein sollten. Diese Single erschien bei Subway Organization, reichte immerhin Platz 44. Big Pink Cake. Hier kommen die Razor Cuts.

Erste Indie-Hit für die Razor Cuts aus London, die Nummer Big Pink Cake, die am 14. Juni 86 in die britischen Independent-Charts kam. Jetzt noch zwei Alben, die seinerzeit sich tummelten in den Indie-Charts. Die erste, auch eine Band aus London, Pioniere des Psychobilly-Genres, 1980 gegründet. Die Rede ist natürlich von den Meteors, die diese Musikrichtung seinerzeit in London populär machten und zu einer der erfolgreichsten Psychobilly-Bands aller Zeiten wurde. Es gab ein neues Album, es war eine Zusammenstellung älterer Tracks. Platte hieß Teenagers from Outer Space und da hören wir jetzt die Titelnummer von den Meteors aus London, eben Teenagers from Outer Space.

0: Jody Meteors aus London mit dem Titeltrack ihres neuen Albums Teenagers from Outer Space. Wie gesagt, eine Compilation und jetzt noch eine amerikanische LP, die seinerzeit in den Charts zu finden war. Eine sehr interessante Band aus Kalifornien, Camper van Beethoven, die ihr Debütalbum bereits im Vorjahr veröffentlicht hatten. Telephone Free Landslide Victory, jetzt aber erst in Britannien populär, lag auch eine Nummer, die seinerzeit auch als Single ausgekoppelt wurde. Auch die werden wir im August hören. Take the Skinheads Bowling, eine der besten Tracks des Sommers 1986. Jetzt eine Nummer aus diesem Album Landslide Victory, Wasting All Your Time. Hier kommt aus Kalifornien Camper van Beethoven. Die Platte erreichte seit übrigens Platz 30 in den britischen Independent Charts.
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eine von vielen grandiosen kalifornischen LPs, die vor 40 Jahren in britischen Indie-Charts zu finden war. Das war Camper von Beethoven. Album hieß Telephone Free Landslide Victory. Wir hörten die Nummer Wasting All Your Time. Ja, das war's dann für heute hier bei den Permanent Waves, der Juni 1986. Wie gesagt, die Hitsingle von Camper von Beethoven mit den Skinheads, die gibt's dann im August zu hören. Nächste Folge allerdings im Juli, in genau 4 Wochen hier, der Permanent Waves. Dann gibt es auch ein Wiederhören mit dem Nummer 1 Album der Smiths, The Queen is Dead. In 2 Wochen gibt es dann die Permanent Grooves. Wie immer mit dem Blick auf die britischen Clubcharts. Vor genau 40 Jahren noch da gibt es Spannendes zu hören. House, Hip-Hop und Elektro. Ja, zum Schluss nochmal eine Gruppe, die auch auf dem Enemy-Sampler C86 zu finden war. Und die kam natürlich aus Schottland. Rede ist von den Mackenzies aus Glasgow. Die 2 Indie-Hits hatten. Und einen hören wir gleich, erreichte seinen Platz 15. Die Nummer New Breed. Das Ganze auf einem sehr kleinen Label. Plattenfirma hieß Ron Johnson Records. Naja, heute eher vergessen. Ich hoffe, das gilt nicht für diese Sendung. Hier ist Radio Dreiklang in Freiburg, wie immer auf der 102.3 FM und natürlich auch im World Wide Web. Da gibt es unsere Homepage. Da kann man diese Sendung nachhören, weiterempfehlen oder auch downloaden, zumindest für die nächste Woche. Anyway, das war's. Zumindest für heute im Studio und verantwortlich war hier in der letzten Stunde Michael Jung. Ich sag mal vielen Dank fürs Zuhören. Wünsche noch einen schönen Sonntagabend und verabschiede mich mit den Mackenzies aus Glasgow von ihrer Hitsingle New Breed. In diesem Sinne, bye bye.

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1: Herzlich willkommen zum Infomagazin bei Radio Dreieckland. Ihr hört die Ausgabe vom 8. Juli 2026. Und in dieser erwarten euch eine ganze Reihe von Nachrichten, beginnend mit einer traurigen Nachricht, die mit einem Veranstaltungshinweis verbunden ist. Heute um 18.30 Uhr wird auf dem Augustinerplatz für eine Stunde an eine Frau erinnert, die vor 2 Tagen in Offenburg von ihrem ehemaligen Partner ermordet wurde. Dann geht es weiter mit verschiedenen anderen Nachrichten, unter anderem zu dem Verfahren gegen das bayerische Polizeiaufgabengesetz und auch kommunalen Informationen, zum Beispiel um giftiges Material im Teer unter Freiburger Straßen und vieles mehr. Dann wenden wir uns nochmal dem AfD-Parteitag in Erfurt zu, der vergangenes Wochenende unter Protest dennoch stattfand. Noch mehr wachsen, noch mehr bewegen, fordert eine Person, die bei Widersetzen Freiburg aktiv ist und in Erfurt war. Collective Care, eine neue Initiative aus der Kommune Niederkaufungen, stellen wir dann vor und blicken voraus zu einer Veranstaltung diesen Samstag, anarchistischer Antimilitarismus. Wir sprachen mit dem Referenten Bernd Drücke, der dann im Luftschloss sprechen wird. Im Infomagazin hört ihr wie angekündigt zunächst einige Nachrichten, teilweise entnommen aus dem heutigen Flinter-News aus dem Flinter-Mora.
2: Feminizide stoppen, eine Gedenkveranstaltung nach dem Feminizid in Offenburg. Die Veranstaltung ist heute um 18.30 Uhr am Ni-Una-Menos-Platz, ehemals Augustinerplatz. Am Montag, den 6. Juli 2026, brachte in Offenburg ein 33-jähriger Mann zuerst seine 36-jährige Ex-Freundin und danach sich selbst um. Die Tat ereignete sich nach der Trennung. Berichten zufolge soll es bereits zuvor Vorfälle gegeben haben, bei denen der Mann seine Ex-Partnerin bedrängt und gestalkt haben soll. Der Mann war den Behörden dadurch bekannt. Das war kein Beziehungsstreit, keine private Tragödie zwischen zwei Menschen. Es war geschlechtsspezifische Gewalt, es war ein Feminizid. Feminizide sind keine Einzelfälle und keine unvorhersehbare Ausnahme. Gewalt beginnt nicht erst mit der tödlichen Tat, sie zeigt sich oft schon vorher durch Kontrolle, Bedrohung und Einschüchterung. Dass Frauen nach Trennungen weiterhin verfolgt, bedroht oder angegriffen werden, zeigt, Schutz vor Gewalt muss früher greifen. Warnzeichen müssen ernst genommen werden und Betroffene brauchen konsequente Unterstützung. Hier heißt es, wir fordern Gerechtigkeit für sie, wir fordern Sichtbarkeit für das Ausmaß geschlechtsspezifischer Gewalt, wir fordern die gesellschaftliche Anerkennung von Feminiziden als strukturelles Problem. Wir gedenken der Verstorbenen und sind in Gedanken bei ihren Angehörigen. Von Trauer zu Wut zu Widerstand. Mehr Infos gibt's auf Insta, Netzwerk gegen Feminizide, _fr. Und hier steht auch eine E-Mail-Adresse auf dem Tacker, da könnt ihr auch immer nachschauen. Da sind die Kontaktinformationen. Feminizide stoppen heute 18.30 bis 19.30 auf dem Ni-Una-Menos-Platz. Femizid in Heppenheim, lebenslang für Täter. Weil sie aus der gemeinsamen Wohnung ausziehen wollte, ermordete ein Mann aus Heppenheim seine geschiedene Ehefrau vor den Augen der Kinder. Das Darmstädter Landgericht hat ihn am Montag nun zu lebenslanger Haft verurteilt. Vor knapp einem Jahr hat der 57-jährige Mann seine Ex-Frau mit mehreren Messerstichen getötet. Das Gericht sah die niedrigen Beweggründe, also ausschlaggebend für das Merkmal Mord, belegt. Der Mann habe aus Besitzdenken heraus getötet und der vorsitzende Richter sah den unbedingten Willen zur Vernichtung bei dem Täter. Jetzt ist natürlich das Tragische auch daran, dass die Frau vorher ins Frauenhaus wollte. Am Tag zuvor hatte sie sich wohl freigenommen, um einen Platz zu bekommen. In dem Artikel der Tagesschau sind unten tatsächlich auch die einzigen Beratungsstellen und Anlaufstellen für Frauen und Familien, die von sogenannter häuslicher oder partnerschaftlicher Gewalt betroffen sind, verlinkt. Nur wissen wir alle, dass da die Finanzierung fehlt und dass auch Plätze in Frauenhäusern fehlen, dass die Strukturen fehlen. Ist auch völlig unklar, was mit den Kindern jetzt passiert. wir haben kein flächendeckendes Netz in Deutschland, deswegen passieren solche Taten immer. Wir müssten eigentlich auf Prävention setzen, sage ich jetzt mal ganz abseits dieser Nachricht. Und diese Strukturen einfach ausbauen, wo Behörden miteinander kooperieren. Die Fußfessel ist vielleicht ein Element, aber nicht das Allheilmittel. Es braucht einfach Finanzierung. Es braucht auf jeden Fall auch Therapieplätze für die Kinder, die jetzt traumatisiert aus dieser Tat hervorgehen. Und tatsächlich auch, leider zeigt die Statistik, prädestiniert sind diese Muster zu wiederholen. Also sowohl Täter als auch Opfer werden in ihrem weiteren Leben.
1: Gestern begann die Verhandlung am Bundesverfassungsgericht in Karlsruhe über die Verfassungsbeschwerde der Gesellschaft für Freiheitsrechte gegen das bayerische Polizeiaufgabengesetz. Hört dazu den Rechtsanwalt David Werdermann, der diese Verfassungsbeschwerde bei der Gesellschaft für Freiheitsrechte koordiniert.
3: Ja, wir sind hier am Bundesverfassungsgericht, wo heute unsere Verfassungsbeschwerde gegen das Bayerische Polizeiaufgabengesetz verhandelt wird. Es geht insbesondere um schwerwiegende Überwachungsmaßnahmen im Vorfeld einer konkreten Gefahr, nämlich bei bloßem Vorliegen einer drohenden Gefahr. Ja, und heute Morgen ging es erstmal um die polizeiliche Praxis. Und es hat sich gezeigt, dass dieser Begriff der drohenden Gefahr doch recht schwammig ist und dass das auch in der polizeilichen Praxis zu erheblichen Schwierigkeiten führt, diesen Begriff anzuwenden. Ja, und das ist kein Wunder, denn dieser Begriff der drohenden Gefahr, der arbeitet eben mit sehr vielen unbestimmten, schwammigen Begriffen. Das zeichnet auch diese drohende Gefahr aus, dass sie eben weit im Vorfeld einer konkreten Gefahr schon polizeiliche Maßnahmen ermöglicht. Mit anderen Worten, die Polizei blickt in die Glaskugel und kann auf dieser Grundlage dann polizeiliche Maßnahmen anordnen. Und das führt eben dazu, dass auch ganz alltägliche Verhaltensweisen dazu führen, dass man überwacht werden kann, wenn man beispielsweise an Personen denkt, die sich Sekundenkleber kaufen, da kann dann die Polizei darauf schließen, dass damit möglicherweise eine Sitzblockade begangen wird und dass das eine Gefahr dann für ein besonders erhebliches Rechtsgut darstellt. Das Polizeiaufgabengesetz ermöglicht in all diesen Fällen bei einer drohenden Gefahr schwerwiegende Grundrechtseingriffe, zum Beispiel den Einsatz von verdeckten Ermittlern, zum Beispiel das Ausspähen des Smartphones. Und damit werden letztendlich alle Personen, die irgendwie in Bayern sich aufhalten, unter einen Generalverdacht gestellt und können auf Grundlage dieses Gesetzes überwacht werden. Das Bundesverfassungsgericht hat eine solche weitreichenden Grundrechtseingriffe im Vorfeld einer konkreten Gefahr bisher nur in absoluten Ausnahmefällen zugelassen. Bayern hingegen macht diese Vorfeldmaßnahmen jetzt hier zum neuen Standard. Und das werden wir heute dann auch nochmal argumentieren, wo es dann um die verfassungsrechtliche Würdigung geht, dass eben solche weitreichenden Grundrechtseingriffe im Vorfeld von konkreten Gefahren unverhältnismäßig sind und dass deswegen das Bayerische Polizeiaufgabengesetz hier gekippt werden muss.
2: Unrecht gegen Sinti und Roma nach 1945. Bundeskabinett beschließt Aufarbeitungskommission. Zitat: Das Bundeskabinett hat die Einsetzung einer unabhängigen Kommission zur Aufarbeitung des Unrechts an Sinti und Roma nach 1945 beschlossen. Sie wird in einem Abschlussbericht Empfehlungen an Politik und Gesellschaft formulieren. Zitat Ende. Das meldet das Bundesministerium für Bildung, Familie, Seniorinnen, Frauen und Jugend auf seiner Website als aktuelle Meldung am Montag, den 6. Juli 2026. Zitat weiter. Michael Brandt wird als Bundesbeauftragter gegen Antiziganismus und für das Leben der Sinti und Roma in Deutschland die Mitglieder der Kommission auswählen und ernennen. Zitat Ende. Heißt es dort weiter. Brandt sprach vergangene Woche beim Bundeskongress von, mit oder über Sinti und Roma, antiziganismuskritische Perspektiven in der Medienbildung, des Kooperationsverbundes gegen Antiziganismus in Zusammenarbeit mit dem Verband Deutscher Sinti und Roma, dem Landesverband Rheinland-Pfalz im Mainzer Landtag und hörte dort auch die VertreterInnen der Selbstorganisation der Minderheit an. Noch 1952 wurde die Klage von Überlebenden des Porajmos abgewiesen, mit der Begründung, die Menschen seien rechtsmäßig ins KZ gekommen, da sie als kriminell galten. Erst 1982 wurde der Genozid an Sinti und Roma anerkannt. Die strukturelle Diskriminierung jedoch geht weiter, am Arbeitsplatz, bei der Wohnungssuche, in der Schule. Sinti-Kinder kommen zum Beispiel auch heute noch übermäßig oft ohne Begründung in Förderschulen. Mit bestimmten Adressen oder Nachnamen ist es schwieriger, eine neue Wohnung oder einen Arbeitsplatz zu finden. Betroffene berichten von unzähligen Fällen struktureller Diskriminierung. Die Kommission wird als mit Mitteln des Beauftragten durch eine Geschäftsstelle bei der Stiftung Erinnerung, Verantwortung und Zukunft EVZ unterstützt, heißt es weiter auf der Website. Dies ist ein wichtiger Schritt hin zur mehr Teilhabe von Sinti und Roma und der Aufarbeitung der sogenannten zweiten Verfolgung nach 1945. Die Frage ist nun natürlich, wen der Bundesbeauftragte als Mitglieder der Kommission auswählen und ernennen wird. Hoffen wir mal das Beste.
1: In der letzten Sitzung des Umwelt- und Klimaschutzausschusses des Freiburger Gemeinderats ergriff unter dem Punkt Aktuelles der sachkundige Vertreter des Arbeitskreis Regiowasser e.V. Nick Geiler das Wort. Thema: Arbeitsschutz bei dem giftigen Stoff PAC, der sich in vielen Straßen Belägen auch in Freiburg befindet. Seine Fragen und die erneuten Vertröstungen des Umweltamtschefs von Zahn hört ihr im Folgenden.
4: Zum Stichwort Aktuelles. Wir stellen aktuell fest, dass weiterhin bei vielen Straßenbaustellen in Freiburg im Hinblick auf den toxischen Altteer immer noch gegen alle Vorgaben vom Arbeitsschutz, Gesundheitsschutz und Umweltschutz verstoßen wird. Beispielsweise letzthin bei vielen Straßenbaustellen im Zusammenhang mit dem Glasfaserausbau in Littenweiler oder bei der Sanierung von der Winderer Straße. Außerdem können wir wegen der Geheimniskrämerei der Unternehmen nicht nachvollziehen, ob die Teerschollen mit ihrer Packbelastung ordentlich entsorgt werden, wo sie überhaupt hinkommen, wo sie landen. Und insofern wären wir dankbar, wenn nicht erst Ende des Jahres, sondern früher die Stadt bekannt geben könnte, wie sie gegen diese Vorstöße vorgehen will, wie diese Missstände, die ja zu großen Teil zu Lasten der migrantischen Arbeiter gehen, die dort in den Straßenbaustellen jetzt unter der besonderen Hitze besonders gesundheitlich betroffen sind, wie die Stadt dagegen vorgehen will, was sie tut.
5: Gut, ich weiß nicht, ob wir dazu jetzt hier so ad hoc in irgendeiner Weise sprechfähig sind.
6: Also zu den Einzelfällen nicht. Ich vermute, dass die bei uns schon angelandet sind. Da müsste ich mich aber erst erkundigen. Und bei der Drucksache müssen wir gucken, wenn die Sachlage das hergibt, dass wir schneller sind, dann kommen wir natürlich auch gerne schon eher. Wir haben heute die Tagesordnung durchgesprochen. Der September ist knallevoll mit großen Vorlagen. Und dann haben wir ja eh nur noch den November. Also wir haben ja noch zwei Ausschüsse. Aber den Wunsch nehme ich gerne mit.
1: Wir werden das Thema der giftigen Pack in Straßenbelag weiter hier im RDL-Programm verfolgen. In einer Vorlage an den Gemeinderat, die ihr im Übrigen unter rdl.de auch verlinkt findet, empfiehlt das Bürgermeisteramt nach zwei nicht öffentlichen Vorberatungen im Sozial- und Bauausschuss in der öffentlichen Hauptausschusssitzung dies. Nach dem Scheitern zweier Sondererhebungen zu Wohngemeinschaften an repräsentativen Fallanzahlen und betreuten Wohneinrichtungen soll die Mietspiegelfortschreibung für die Jahre 2027 und 2028 jetzt am Verbraucherindex orientiert fortgeschrieben werden. Stadtrat Mohlberg von Eine Stadt für alle begrüßte dies und mahnte zugleich:
7: Es gibt unsererseits vor allen Dingen zwei Sachen, die uns nochmal wichtig sind zu unterstreichen. Wir sind ja jetzt seit wie vielen Jahren an dem Thema WG-Mieten dran, über ganz verschiedene Wege, ne? Sondererhebung, dies und jenes, und kommen da ja nicht so richtig voran. Das ist jetzt niemand zuzuschreiben, es ist nur einfach vermutlich der falsche Weg gewesen, das über eine Sondererhebung zu lösen. Was wir wirklich mit Nachdruck unterstreichen wollen würden, ist, wir schreiben jetzt diesen Mietspiegel fort als Index-Mietspiegel und werden irgendwann zu einer neuen Erhebung kommen und dann auch den Mietspiegel an und für sich anfassen können, auch in seinen Rahmenbedingungen. Und uns ist wirklich, wirklich wichtig, dass das jetzt mal final rechtlich auch geprüft wird, ob wir das Vorgehen, wie die Stadt Frankfurt es an den Tag legt, eben die WG-Wohnung nicht ausdrücklich vom Mietspiegel auszunehmen, was dann Einzelpersonen möglich macht, einfacher zu klagen auf Mietwucher, wenn sozusagen eine Vierraumwohnung super teuer vermietet wird. Das muss für uns bis zum nächsten Mietspiegel-Vorderhebung abschließend geklärt werden, ob die Situation sich dadurch für WG-Mieterinnen oder vor allem auch für Mieterinnen, die dann über diesen Weg wirklich illegal hohe Mieten verlangen, ein für alle Mal geschlossen werden kann. Dafür sind wir jetzt einfach viel zu viele Jahre dran. Und es gibt da eine Möglichkeit oder eine Praxis und auch schon zumindest ein erfolgreiches Bußgeldverfahren in Frankfurt. Und diesen Weg möchten wir, dass er adäquat sauber angeguckt wird und wir vor der nächsten Mietspiegel-Vollerhebung das wissen und auch dann wissen, ob wir den Einführungsteil des Mietspiegels verändern müssen, können und sollen. Gerne auch mit den Folgen, was das hätte. Aber das muss jetzt einmal abschließend geklärt werden. Der zweite Punkt, den wir anmerken wollen, ist, da geht es ja um diese Höchstmieten, die man sozusagen eine Wohnung haben kann. Das wollen wir ein bisschen an den Mietspiegel koppeln, wenn ich das richtig verstanden habe. Gleichzeitig gibt es auf Basis der Bundesregierung beim Thema Grundsicherung beziehungsweise, wie heißt es jetzt, Bürgergeld? Nee, Grundsicherungsgeld, keine Ahnung, wie das jetzt heißt, auf jeden Fall solche Verschärfungen, dass die Angemessenheit der Miete ja noch mal intensiver angeschaut wird und vice versa eine kommunale Antwort könnte darauf sein, die Angemessenheitsgrenzen so zu gestalten, dass nicht viele Mieterinnen sofort unter Druck kommen, weil faktisch sind natürlich die günstigen Mieten, die in der Stadt also theoretisch dann sozusagen festgestellt sind, ja eigentlich so nicht verfügbar. Also gerade Mieterinnen mit geringen Mieten bleiben ja lange in der Wohnung und der Markt, wenn man ihn sich anschaut, wo wird eine Wohnung mit geringen Mieten angeboten, ist gering. Das heißt, wenn wir einen Grundsicherungsempfänger dann unter Druck setzen, weil seine Angemessenheitsgrenze nicht mehr passt, gleichzeitig die echte Verfügbarkeit dieser Wohnung eigentlich nicht gegeben ist, würden wir aus unserer Sicht eine fatale Politik machen. Deswegen bräuchten wir oder ist unser Wunsch, dass wir bei den Angemessenheitsgrenzen so verfahren, dass wir da ein bisschen Druck aus dem Kessel nehmen für die Betroffenen.
1: Das Bundesgesetz zur Grundsicherung begrenzt demnächst bei der Miethöhe in der Grundsicherung völlig unabhängig von der Verfügbarkeit die Maximalübernahmehöhe auf einen Faktor von 1,5. Die Vorlageberechnung durch das EMA-Institut soll ebenso wie die Indizierung in der zweiten Jahreshälfte 2026 dem Rat zur Entscheidung vorgelegt werden. Hierzu Sozialbürgermeister Meder.
8: Ja, ich komme zum Thema Angemessenheitsgrenze, Herr Gregor Mohlberg. Wir hatten Frau Polz und Herrn Wilde ja, im Sozialausschuss eingeladen, dazu vorzutragen im Zusammenhang mit nicht konkret der Beratung dieser Drucksache, sondern dessen, was mit der Gesetzeslage auf uns zukommt. Und ich glaube, wir haben sehr deutlich gemacht, dass wir als Stadt Freiburg kein Interesse haben, in Mietsenkungsverfahren zu kommen, die bei der Wohnungslage dann dazu führen, dass am Ende Menschen in der Obdachlosigkeit landen. Und ich glaube, Frau Polz und Herr Wilde haben sehr klar und sehr glaubwürdig dargelegt, dass der Ermessensspielraum, den wir als Kommune beziehungsweise das Jobcenter hier haben, dass wir den auch nutzen werden. Ich glaube, das wird sich in der tagtäglichen Praxis zeigen. Und ich kann gerne zusagen, dass wir in einem Jahr nach Inkrafttreten, auch des neuen Mietspiegels dazu berichten, ob wir Mietsenkungsverfahren haben oder nicht. Das nehme ich gerne mit für den Sozialausschuss.
1: Und zum Miethöhenindex in der Grundsicherung auch Frau Polz.
9: Ich kann vielleicht noch ergänzen, was wir mit den Mietobergrenzen vorhaben und in dieser Drucksache beschrieben haben, ist basically eine Annäherung an den tatsächlichen Wohnungsmarkt. Weil wir nicht mehr, also früher wurde ja praktisch einfach nur die Basismiete aus dem Mietspiegel genommen, vor dem jetzigen. Dann waren wir vor der Lage, wir haben jetzt 11 Baujahresklassen, wir haben keine Basismiete mehr. Wie gehen wir damit um? Das wurde rechnerisch gemacht. Wir wollen es jetzt ein bisschen schöner, rechtlicher, haltbarer und statistisch schöner machen, indem man praktisch sagt, wir gucken uns an, was sind denn, also im Vergleich zu den Angebotsmieten, wo ist denn tatsächlich das untere Marktsegment? Und mit dem Beispiel des tatsächlichen unteren Marktsegments gehen wir dann im November wieder in den Gemeinderat und dann können Sie sich das angucken. Ich glaube, dass wir da tatsächlich dahin kommen zu dem, was der Hintergrund Ihrer Frage war.

0: Wir haben berichtet, am 4. Juli fand in Erfurt der AfD-Bundesparteitag statt. Und fast schon als Teil des Programms standen tausende Aktivisten ab den frühen Morgenstunden auf der A71, um den Ablauf zu stören bzw. den Parteitag komplett zu verhindern. Die Blockaden erwiesen sich nur insofern als effektiv, als dass die AfD-Delegierten und die zuständigen Sicherheitskräfte sich den Protesten anpassen mussten. Aber, so Anton vom Bündnis Widersetzen, eigentlich ist das Ziel ja, diesen AfD-Parteitag umzuwandeln in unseren Tag. Zitat Ende. Die AfD habe in Erfurt nicht stattgefunden. Ganz im Gegenteil, so wie Gießen und andere Städte zuvor, sei auch Erfurt an diesem Tag eine entschieden antifaschistische Stadt gewesen. Anton war bei Radio Dreieckland zu Gast, um über ein paar Fragen zu sprechen, die sich im Anschluss an das Protestwochenende in Erfurt gestellt haben. Flacht die Bewegung ab? Welche neuen Protestformen bieten sich an, um den aktiven Protest weiter plötzlich störend und ungemütlich zu gestalten?
1: War anstrengend, aber war auch halt cool. Also keine Ahnung, wir waren ja Der gelbe Finger, falls irgendjemand auf Social Media nachschauen möchte. Selten so viele Leute gesehen in Warnwesten. 2000 Menschen in diesem Finger gefühlt, über Stock und Stein gesprungen, ewig lang. Also wenn man dann über Felder läuft und man sieht einfach das Ende nicht vom Demozug, weil die Leute im Nebel verschwinden. Schon auch cool und schon auch so das Gefühl gebend, dass man halt mal nicht alleine ist. Auch wenn man sagen muss, dass natürlich Freiburg mit Abstand die meisten Busse und Menschen gestellt hat oder da mit den meisten Menschen hingefahren ist aus dem Süden.
2: Tatsächlich, selbst im Vergleich zu Städten wie Hamburg oder Berlin?
1: Pro Einwohner auf jeden Fall.
2: Pro Einwohner, ja.
1: Und aus dem Süden sind wir mit Abstand die stärksten gewesen. Ja.
2: Das ist, glaube ich, auch nicht einmal eine Neuigkeit zu diesem speziellen Parteitag. Ich habe auch den Eindruck gehabt, dass am Ende eigentlich ziemlich viel positiver Geist in der Luft war, dass viele Leute das Ganze als sehr, sehr bestärkend erlebt haben und viele Leute, damit meine ich auch Leute aus vielen unterschiedlichen Hintergründen, also es gab ja auch, wie wir vorhin in einem Beitrag gehört haben, die WissenschaftlerInnen gegen rechts, dann gab es, also die sich da ausgesprochen haben. Es gab natürlich auch die große Demonstration, da habe ich auch sogar mit Leuten geredet, die gesagt haben, sie hätten beim nächsten Mal vielleicht sogar Lust, dann noch mehr zu machen, also quasi bei einer der Aktionen mit dabei zu sein. Was vielleicht auch ein bisschen überraschend war, weil zunächst einmal hieß es ja schon ab 10 Uhr und das hat man dann auch ein bisschen in der Stimmung der Teilnehmenden vielleicht gemerkt, gerade nachdem es dann nochmal über die Felder ging. Um 10 Uhr hat ja der Parteitag der AfD trotzdem angefangen. Also sind die Blockaden eigentlich gescheitert?
1: Also ich glaube in dem Sinne, wenn das Ziel war, den AfD-Parteitag zu verhindern, da müssen wir uns ehrlich machen, das haben wir nicht. Die sind früh gestartet, weil sie früh dahin gefahren sind. Aber wenn wir uns anschauen, so was ist das höhere Ziel dieser Blockade, dann denke ich mir halt so, eigentlich ist das Ziel ja, diesen AfD-Parteitag umzuwandeln in unseren Tag. Es ist eben nicht der Parteitag der AfD, es ist der Tag des Antifaschismus, unser Tag, den wir in dieser Stadt uns nehmen. Und das tun wir seit Essen, also jetzt seit ungefähr 2 Jahren. Also wir waren in Essen, in Riesa und Gießen, bevor wir jetzt in Erfurt waren, bei den AfD-Parteitagen und bei der Gründung der AfD-Jugend. Und jeweils da haben wir uns diese Tage zurückgenommen. Also jeweils an diesen Tagen, ich weiß nicht, du warst ja auch manchmal dabei, waren diese Städte, in diesen Städten hat die AfD nicht stattgefunden. Die hat in der Halle da stattgefunden, am Stadtrand, so komplett barrikadiert mit 40.000 PolizistInnen draußen rum. Aber der wirkliche Parteitag, der war nicht in dieser Stadt. Diese Stadt gehörte eigentlich uns. Und ich finde so, das hat ja die AfD eigentlich so eingestanden, damit, dass sie diesmal in Erfurt das gar nicht versucht hat, sich diesen Tag irgendwie zu nehmen, an diesem Tag überhaupt wirklich anzureisen. Also um 1 Uhr, 2 Uhr sich in diese Halle zu verkriechen, alle Luken und so dicht zu machen und dann auszuharren, bis die bösen Antifaschisten wegfahren, weil man so Angst hat, das ist für mich halt kein Parteitag und keine Zelebration, das ist irgendwie peinlich. Also wenn man seine Partei... Könige, seine Parteivorsitzenden, da krönt in einer Burg, die belagert wird, dann klingt das für mich nicht nach irgendwie Erfolg und Aufbruch und irgendwie wir stehen kurz vor der Machtergreifung oder Machtübernahme, sondern es klingt für mich eher nach okay, das machen wir jetzt, wir sind hier alle in unserer Halle, alles gut, wir schaffen das.
2: Trotzdem gab es natürlich auch Stimmen unter den Aktivisten, die etwas ich sag jetzt mal, enttäuscht vielleicht nicht, aber die sich schon Fragen gestellt haben, was hattest du für ein Gefühl, was lag da in der Luft, was hast du so am Ende des Tages mitbekommen, auch noch an Stimmen, die vielleicht Bedenken oder Überlegungen, Zweifel geäußert haben?
1: Also zuerst mal kann ich dieses Gefühl verstehen. Also ich stand ja auch da und dachte mir so, okay, wuff, irgendwie kacke. Wir haben es jetzt auch geschafft, ohne dass wir irgendwie das Verhindern verzögert hatten. Aber ich glaube, dieses Gefühl, ich habe da später drüber nachgedacht, hatte ich dieses Gefühl, weil wir zu schlecht organisiert waren, weil wir es nicht geschafft haben. Ich glaube, ich fühle dieses Gefühl viel mehr auf so einen Effekt zurück. Wir sind dahin, haben die AfD herausgefordert, gegen uns anzutreten, um zu schauen, wer mehr auf die Straße bringt, wer schafft es, diese Stadt mitzunehmen, wer schafft es, hier sich zu positionieren. Und dann ist die AfD einfach nicht aufgetaucht. Es ist ja so, als würde man irgendwie jemanden zum Duell herausfordern, ist mega hyped, freut sich so, okay, morgen geht's los, wir kämpfen oder wir setzen uns auseinander.
2: Und habt euch vorbereitet und alles.
1: Wir bereiten uns vor und so weiter. Und dann taucht die Duellgegnerinnen einfach nicht auf. Das ist ja mega frustrierend. Und ich glaube, da ist es einfach so viel drin. Und klar, irgendwie hätte ich das total gerne verzögert, verhindert, wäre den Faschisten direkt gegenübergestanden und direkt konfrontiert. Aber ich glaube, so da ist viel dieser Frustration kommt daher und die kann ich total nachvollziehen. Und ich glaube, es ist auch total normal. Also wir probieren so Aktionsformen aus. Ich glaube, das haben Bewegungen historisch immer. Dann, das ist so ein bisschen so eine Dialektik, ne? Also dann kommt halt die andere Seite und versucht was, um diese Aktionsform zu umschiffen. Also zum Beispiel in Riesa und in Gießen haben die das versucht mit massiver Polizeigewalt, die es auch diesmal gab. Ich würde sagen, vielleicht ein bisschen weniger massiv, als sie in Gießen war, aber es gab sie auf jeden Fall trotzdem. Und haben gemerkt, diese Strategie funktioniert nicht und dann haben sie jetzt halt ihre Strategie verschoben und sind, okay, dann fahren wir halt um 1 Uhr morgens in diese Halle rein. Und das ist jetzt deren strategische Erneuerung. Und jetzt müssen wir halt überlegen, was ist unsere strategische Innovation darauf? Was ist unsere Taktik, um damit jetzt umzugehen? Und ich glaube, das ist in jeder Bewegung ja so gewesen. Also die Anti-AKW-Bewegung hat Schienen blockiert und haben damit dann aufgehört und was anderes gemacht. Jede Bewegung muss halt schauen, welche Taktik sie jetzt benutzt, um ihre Ziele zu erreichen.
2: Ja, wir sprechen gleich nochmal darüber, wie es weitergeht. Davor wollte ich noch mal kurz anhand von einem Vorfall eine Frage stellen zu dem, was du gerade so als Dialektik dieser Bewegung oder was du auch unter dieser Metapher des Duells beschrieben hast. Es kommen verschiedene Leute zu dieser Art von, ich nenne es jetzt mal, weil es so in der Form natürlich von niemandem geplantes Großereignis. Also wir haben die Proteste, davor natürlich den Parteitag und dann zu den Protesten natürlich Presseleute und es gab da eine Situation bei der Pressekonferenz von Widersetzen, die im öffentlichen Raum stattgefunden hat. Das war am Sonntag. Du selbst warst bei dieser Pressekonferenz nicht dabei, deshalb werde ich da so nicht im Detail fragen. Da gibt es bereits andere Berichterstattungen dazu. Aber was da so ein bisschen für mich durchschimmert, ist, dass solche Räume ja auch für so rechte Streamer, rechte Influencer, also solche Veranstaltungen bieten da natürlich auch Raum, um Provokationen auszutragen. Und ich mute mir das jetzt mal zu, den Apollo News Berichterstatter, der sich da vor den Kopf gestoßen gefühlt hat, dass dem eigentlich eher an der Provokation als an einer vielschichtigeren Berichterstattung lag. Was würdest du sagen, was ist der Umgang von Widersetzen, was ist der Umgang der Protestierenden mit solchen Provokationen, die ja dann auch schnell vielleicht unter Umständen mal eine wirklich schlechte Berichterstattung nach sich ziehen könnten, wenn es nach einem Worst-Case-Szenario geht.
1: Auf jeden Fall. Also ich glaube, der Umgang ist unglaublich divers damit, weil die Bewegung so unglaublich breit ist. Also ich finde, was wir in Erfurt diesmal wirklich geschafft haben, ist halt eine breite Zivilbevölkerung da auf die Straße mitzunehmen, mitzubringen. Und deswegen ist der Umgang auch von Blockade zu Blockade, von

0: Wir gehen ja nur noch auf uns. Also wir haben diese Tage seit Essen so krass vereinnahmt. Die Tage gehören so krass nicht mehr der AfD, sondern uns, der so breiten, bunten Masse, die keinen Bock auf Faschismus hat, sondern auf eine gemeinsame, coole, I dare say, linke, solidarische Zukunft. Dass die gar nichts mehr machen können, außer hinkommen und halt irgendwie zu pöbeln und zu provozieren. Und dann kommt es halt auch zur Ausschreitung und das ist irgendwie doof. Aber so, ich glaube, das ist so der ganz prinzipielle Zusammenhang ist halt einer so, wir haben das so sehr geschafft, dass die da nur noch kommen, um zu pöbeln. Und der Umgang ist halt der, den die Menschen jeweils in der Blockade, ist ja wie gesagt keine zentral gesteuerte Aktion, die irgendwo einer festsetzt.
1: Den die dann in diesem Moment, wo sie denen halt begegnen.
0: Wählen, ja.
1: Ja. Genau, es gab im Vorfeld ja auch eine ziemlich krasse Berichterstattung. Also ich hatte das Gefühl, da wurde gerade natürlich am rechten Rand vieles aufgebauscht, beziehungsweise geradezu eine Druckkulisse erzeugt. Die Bild-Zeitung sprach von irgendwelchen geheimen Plänen, dass man von den Dächern aus die AfD-Mitglieder angreifen wollte. Ich habe dann auch am Messegelände gestanden und war so, hä, was für Dächer eigentlich drum? Bin mir nicht ganz sicher, was die da meinen. Andere haben davon, also natürlich 2500 oder was auch immer im unteren dreistelligen Bereich an gewaltbereiten Linksextremisten. Es wurde auch, was ich besonders interessant fand, eben von so einer Zuspitzung, von so einem Endgame-Szenario besprochen, auch wahrscheinlich vor dem Hintergrund eben der kommenden Landtagswahlen und so. Würdest du das Gefühl unterstreichen oder unterschreiben, dass sich da gerade generell vielleicht irgendetwas qualitativ verändert oder auch vielleicht etwas zuspitzt, so im Kampf gegen rechts?
0: Also ich glaube, wir sind auf jeden Fall an einem Kipppunkt. Also wir sind ja, wir sehen ja in Sachsen-Anhalt steht die AfD kurz vor einer Alleinregierung oder auf jeden Fall einer dann ja Senior-Partner-Regierungsbeteiligung, wenn die CDU da umkippt. In Mecklenburg-Vorpommern sind sie auch bei, keine Ahnung, ich glaube 30%. Bundesweit stärkste Kraft. Wir sind da schon an einem Punkt, wo ein Kipppunkt ist. Aber wenn diese Endgame-Szenarien auf einmal dahergeredet werden, ich glaube, da muss sich schon auch müssen die Leute, die das sagen, sich mal ein bisschen an die eigene Nase. Also keine Ahnung, ich sehe da jetzt noch nicht Thanos, der die Hälfte der Weltbevölkerung wegschnipst, wenn das Endgame wie bei Marvel sein soll. Oder ich sehe auch keinen Bürgerkrieg oder was auch immer. Also du warst ja auch da. In Erfurt war das Gegenteil von Bürgerkrieg. Alle Leute, die dieses Narrativ mitbefeuern, und dazu gehören halt nicht nur die Extremrechten, sondern dazu gehören auch Leute der SPD und der CDU, die die Blockaden delegitimieren als Protestmittel. Es ist ein absolutes legitimes Protestmittel, was historisch Bewegungen immer benutzt haben. Und es nutzt auch nicht den Faschisten, diese Blockade. Das hat ja auch der Innenminister der SPD gesagt. Und ich verstehe auch nicht, wie man das denken kann. Also hätten irgendwie die Civil Rights Blockade in den USA dem Ku Klux Klan geholfen oder die Blockaden von Gandhi, dem britischen imperialistischen Besatzungsmächten. Also es ist ja völlig absurd. Aber so all diese Leute, die tragen ja dazu bei, dass eben so dieses Endgame-Szenario und Erfurt wird brennen oder Gießen wird brennen, weil das letztes Jahr, das ist alles so absurd und so dumm von diesen Menschen. Also sorry, dass ich das so sagen muss, aber ich finde das so, also ich finde es einfach töricht, das so daher zu reden, anstatt sich einfach solidarisch da mit in die einheitliche Gegenfront gegen den Faschismus einzureihen.
1: Ob die das dann wirklich wollen, das sind die Leute von Bild-Zeitung. Endgame-Szenario kam, glaube ich, tatsächlich von Welt. Das ist ja so ein bisschen die bürgerliche Fassade von allem, was eigentlich auch aus der Bild kommt, so inhaltsmäßig.
0: Genau, ich glaube, die sind eh, also mit denen möchte ich gar nicht mehr, aber mir geht es eher um die Menschen, die sich ja an sich als AntifaschistInnen verstehen würden, aber trotzdem irgendwie beitragen, genau dieses Endgame-Narrativ dann weiterzutragen und dann irgendwie zu reproduzieren und in anderen Worten und anderen Facetten in anderen Bereichen dann wiederzugeben und zu etablieren.
1: Das leitet vielleicht schon ganz gut zum letzten Frageblock, zum letzten Thema über vielleicht. Diese Berichterstattung geschieht ja auch einfach, weil das so große Massenbewegungen sind gegen die Parteitage und das, was wir jetzt gerade in Erfurt gesehen haben, hat da ja verschiedene Fragen, wie wir es vorhin schon in dem Interview angesprochen haben, an die Protestform aufgeworfen. Ich habe von einer teilnehmenden Person danach, also als es gerade wieder so mehr oder weniger auf den Weg zu den Bussen ging, so ein Statement aufgenommen, das ich jetzt hier leider nicht direkt wiedergeben kann. Der Grundtonus war aber tatsächlich eher pessimistisch, also zumindest mit Blick auf Widersetzen als Bewegung. Er hat gesagt, dass Bewegungen eben, und das sei bei vielen so, das sei bei Ende Gelände so gewesen, das sei bei Fridays for Future so gewesen, dass die alle ihre Zeit haben und dann auch wieder abflachen. Siehst du diese Gefahr auch für

0: widersetzen und oder kann dieser Gefahr, muss dieser Gefahr irgendwie innerhalb der Bewegung entgegengewirkt werden?
1: Ja. Also ich glaube, zuerst mal ist die Analyse meiner mitdemonstrierenden Person da absolut richtig. Bewegungen flachen ab und werden stärker und schwächer. Ich finde es nur wichtig, dass man das nicht an einzelnen Orgas oder Bündnissen festmacht. Also zum Beispiel Fridays for Future oder Ende Gelände waren ja eigentlich Teil einer größeren Klimabewegung. Und die Klimabewegung ist schon abgeflaut, sag ich mal. Und die antifaschistische Bewegung, die... wo Widersetzen auf jeden Fall ein Teil von ist, die ist jetzt gerade vielleicht eher an einem stärkeren Punkt. Und jetzt müssen wir halt sehen, was passiert jetzt. Weil die Analyse so, dass die Aktionsform der Blockade, vielleicht wenn jetzt Widersetzen praktisch den Aufschlag oder den Pitch machen würde, folgendermaßen, nächster AfD-Parteitag, wir fahren wieder hin, aber jetzt 2 Stunden früher und blockieren. Ich weiß nicht, wie sehr das Leute abholt und wie sehr das Angebot ist, in der antifaschistischen Bewegung weiterzumachen. Aber das ist halt auch der Vorteil, wenn man halt nicht glaubt, wir sind Fridays for Future oder wir sind Widersetzen oder wir sind Ende Gelände, sondern sich versteht als wir sind die antifaschistische Bewegung. Es gibt ja 1000 Orte, Gründe, Arten, sich zu widersetzen. Also wir haben ja schon drüber gesprochen, in Sachsen-Anhalt, Landtagswahl, Haustürwahlkampf für etwaige Parteien, in diesem, ich glaube, einzig sinnvoll für die einzige antifaschistische Kraft, die jetzt auch die Proteste unterstützt hat im großen Rahmen, die Linke, die kann man jetzt machen in Sachsen-Anhalt. Es gibt so viele Orte, sich zu widersetzen, wir müssen uns halt jetzt überlegen als Bündnis, sowohl in Freiburg, aber eben auch bundesweit, was ist die nächste Aktionsform, die wir vorschlagen? Was ist die nächste Art, wie wir Massen, also die nächste Situation, wo wir Massen hinmobilisieren können, wo alle dran teilnehmen können, eine breite Zivilgesellschaft abholen können und mit denen gemeinsam oder wir alle gemeinsam eine praktisch eine antifaschistische, so diese Doppelstrategie umsetzen können, von die Faschisten konfrontieren, so wie wir es in Riesa, Essen, Gießen und Erfurt gemacht haben, und eben auch eine solidarische Zukunft zu bauen. Weil ich glaube, das muss Aufgabe auch der antifaschistischen Bewegung sein, nicht nur immer Antifaschismus zu sein, sondern den Faschismus an seinen Wurzeln zu bekämpfen, nämlich da, wo er anfängt, wo Leute frustriert werden, wo Leute keine Zukunftsperspektive mehr sehen und so weiter und so fort. Und ich glaube, Widersetzen wurde häufig vorgeworfen, diesen Aspekt nicht zu sehen. Ich glaube, das ist ein falscher Vorwurf. Ich glaube, der wurde immer gesehen. Wer einmal im Plenum war, weiß das auch, dass das alle Leute, die da aktiv sind, sehen. Aber jetzt in dem Moment, wo wir sehen, okay, jetzt habe ich häufig sehen gesagt, naja, egal. Jetzt im Moment, wo wir beobachten, dass die Blockade als Aktionsform vielleicht nicht mehr die ist, die Massen mobilisiert, weil eine gewisse Frustration da ist, die ich total nachvollziehen kann, wie gesagt. Da sind wir jetzt an einem schwierigen Moment, gleichzeitig an einem super coolen Moment, weil wir jetzt halt sagen können, okay, hier ist die Idee, wie wir weitermachen können und die Bewegung super cool weiterentwickeln können, breiter machen können, noch mehr wachsen, noch mehr bewegen können. Und da habe ich richtig Lust drauf.

0: Collective Care, also Care-Arbeit kollektiv gestalten. Das ist eine neue Initiative, ausgehend von der Kommune Niederkaufungen. Und wir haben mit Elu von Collective Care gesprochen.
1: Das richtet sich an kollektiv organisierte Menschen und es sind Austauschtreffen geplant für Menschen aus der Praxis, also aus der Care-Praxis. Wenn ich das jetzt richtig verstanden habe, ist das ein Ansatz, der jetzt eher auf kollektive Selbstermächtigung ausgerichtet ist, als auf gesamtgesellschaftliche und politische Forderungen, wie es Care Revolution macht oder wie es die feministischen Initiativen machen. Ist das richtig?
2: Ja und nein. Natürlich geht es in erster Linie darum, selbstbestimmte Strukturen aufzubauen, weil das ein Teil von Widerstand ist gegen den ganzen Sozialabbau und Abbau gerade gesellschaftlichen Care-Bereich. Und da haben wir auch unsere Kritik dran. Aber in erster Linie geht es darum, vorhandene Strukturen weiter, die sich eben auf Selbstbestimmung und Selbstorganisation beziehen, zu stärken.
1: Fangen wir doch mal von vorne an. Und zwar, wie ist denn diese Initiative entstanden? Warum gerade jetzt und wer genau seid ihr?
2: Ja, also da muss ich erstmal was korrigieren. Die Initiative selber existiert schon längere Zeit. Zwar mit wechselnden Schwerpunkten und wir haben eigentlich 2020 schon das erste Treffen gehabt im Wendland, wo auch ein Großteil der Initiativen da war, die ja sich damals aus dem Widerstand gegen die Atomenergie dort gebildet hatten. Und 2022 auch ein Treffen im Wendland, etwas woanders, wo es dann eben auch schon zur Erweiterung, am Anfang ging es eigentlich eher darum, wie organisieren wir uns im Alter, wenn wir mal pflegebedürftig sind. Und das hat sich dann weiter ausgeweitet und gesehen, dass es eben auch Pflegebedürftigkeit bzw. Unterstützung von Menschen sind, die eben eingeschränkt sind. Haben uns sehr ausführlich mit dem Ableismus in unseren Strukturen beschäftigt. Ein Reader, der 2022 rauskommt, heißt Care-Paket, kann man auch immer noch bestellen. Und hatten dann ein drittes Treffen 2023, also schon zu Corona-Zeiten, was ein kleineres Treffen deswegen war, wo eben auch sehr stark schon Menschen, die sich organisiert haben, die eben selbst eben dort eingeschränkt waren, insbesondere Menschen, die mobil eingeschränkt waren, also im Rollstuhl saßen, dort daran teilgenommen hatten. Und daraus ist dann jetzt eine weitere Initiative eben entstanden.
1: Moment mal, ich muss mal darf ich mal kurz dazwischen? Ich will was nachfragen wegen Verständnis. Also es ist eine Organisierung im Moment, da sind auch viele Menschen mit Behinderung dabei, wenn ich das richtig verstanden habe. Und
2: genau.
1: Ältere und Jüngere auch, also ist das so altersübergreifend, aber eben anti-ableistisch ausgerichtet?
2: Ja. Genau.
1: Damit wir das greifbar haben. Mhm. Und auch Menschen, die von MECFS betroffen sind, also diese neuen Diagnosen, sind auch mit dabei?
2: Bisher nicht als Betroffene noch nicht dabei. Ob wir das noch so weiter ausweiten, müssen wir gucken. Es gibt sehr, sehr viele unterschiedliche Gruppen mit unterschiedlichsten besonderen Bedürfnissen. Das haben wir auch festgestellt und wir müssen gucken, wie wir das alles unter einen Hut zu bekommen. Das ist nicht ganz einfach. Sowohl was die Logistik angeht, deswegen haben wir es auch 2026 nicht geschafft, weil wir keine entsprechende Location bekommen haben. Und 2027 haben wir jetzt in Niederkaufungen, einem der größeren politischen Kommunen hier in Deutschland und in der Mitte der Republik, in Kassel, wo man auch einigermaßen gut hinkommen kann.
1: Ja, und das ist auch sehr spannend in der Mitte der Republik, Niederkaufungen, genau. weil ihr ja auch wirklich diese Initiative macht, um eine Debatte anzuregen in der linken Szene, vermute ich mal, und mit Menschen, die kollektiv organisiert sind. Und ihr habt auch schon so ein Programm rausgegeben oder so Punkte, Themenvorschläge, was ich sehr interessant finde. Also es geht einmal da auch um, dass ihr nochmal die Geschichte der radikalen Krüppelbewegung nochmal mehr transportieren wollt. Es geht auch um die Frage, wann genau beginnt Care? Und da sagt ihr, Care findet immer statt. Kannst du das mal erläutern, wie ihr das seht? Wann beginnt Care?
2: Ja, überall da, wo Menschen eben mit besonderen Bedürfnissen, die abweichen von dem Standard und deswegen Unterstützung brauchen, da beginnt Care. Und das ist manchmal schon sehr früh. Ich bin, wenn ich das mal von meiner früheren beruflichen Seite sehe, ich war Kinderarzt gewesen, gibt es ja schon Kinder, die sehr hilfsbedürftig sind. Und das gehört eigentlich mit dazu.
1: Und ihr habt dann auch einen Punkt, wo es um kollektive Arbeitskämpfe geht. Im Pflegebereich geht.
2: Gibt's ja, also was ja. Wir überlegen, ist ja so, dass eben von den staatlichen Care-Strukturen werden ja immer mehr ausgedünnt und teuer, verbürokratisiert vor allen Dingen auch, sodass viele Menschen eben einfach aus dem System rausfallen. Und das merken wir eben auch in unseren kollektiven Zusammenhängen. Also niemand von uns wird noch einen Altersheimplatz überhaupt finanzieren können. Und von daher müssen wir uns überlegen, wie eben Menschen, die eben, ja, die, mit denen wir jetzt im Augenblick zusammenleben, wie wir die weiter auch weiteren Verlauf eben versorgen können.
1: Ja, und ihr habt auch so einen Punkt mit autonome, solidarische Assistenzstrukturen. Das ist ja im Moment auch sehr wichtig, weil da ja gekürzt wird ohne Ende.
2: Genau. Ja. Nicht nur dort, sondern ja. Auf allen Ebenen.
1: Auf allen Ebenen, absolut. Deswegen finde ich das gerade auch sehr interessant, das mitzukriegen, dass ihr da eine Selbstorganisation organisiert. Du hattest auch im Vorgespräch gesagt, dass es dir darum geht, oder euch, die gesellschaftlichen Widersprüchlichkeiten sichtbar und zu machen und dass Selbstorganisation und Widerstand kollektiv organisiert werden muss, gerade in Zeiten von multiplen Krisen, Vorkriegszeiten und sozialer Bau. Großes Thema, aber vielleicht möchtest du da zum Abschluss noch mal was zu sagen?
2: Ja, also wir sehen ja, dass durch die Militarisierung der Gesellschaft, die Aufrüstung, Geld ganz woanders hin und gesellschaftlicher Reichtum ganz woanders hin transportiert wird und dadurch die sozialen Seiten überall gekürzt wird. Das ist ja das, was uns jeden Tag um die Ohren geschlagen wird und von politischen Entscheidungsträgern. Wir haben kein Geld, aber auf der anderen Seite wird es woanders rausgeschmissen. Und da in diese Kerbe schlagen wir zum einen rein, um trotzdem nicht in einen Überlebenskampf zu kommen, sondern solidarisch zu gucken, dass wir da also Widerstand, dass wir uns selbst organisieren und dadurch eben auch resilienter sind gegenüber diesem Sozialabbau, um damit dann eben auch weiter politisch handlungsfähig zu bleiben. Jemand, ja. Der überhaupt nur den ganzen Tag nur wegen zum Überleben kämpfen muss, der kann auch politisch nicht mehr eingreifen.
1: Und sag mal, seid ihr denn auch schon vernetzt oder wie ist denn die Resonanz in der linken Szene, weil ihr das ja jetzt schon ein paar Jahre initiiert?
2: Also wir in Teilen, ja, gerade in den Teilen, die eben dort eben kollektiv dort schon ihr Leben organisiert haben, wie zum Beispiel in dem Netzwerk der politischen Kommunen, das Kommunen-Netzwerk. Daraus ist das ja auch zum größten Teil entstanden, diese Initiative. Dann gibt es im Bereich gerade der Mobilbehinderten beziehungsweise Menschen, die eben ganz besondere Bedürfnisse haben, die sich ja auch in kleinen Kollektiven schon organisiert haben. Und jetzt eben mit denen machen wir in erster Linie zusammen auch diese Zusammenkunft oder dieses Camp.
0: In der Verlautbarung einer Zeitenwende wird eine massiv zunehmende Militarisierung der Gesellschaft vorangetrieben. In Verbindung mit einer insgesamt autoritären und nationalistischen Entwicklung wird eine Kriegslogik propagiert, die als scheinbar alternativlos dargestellt wird.

0: Doch Widerstand ist möglich. Die anarchistische und anarcho-syndikalistische ArbeiterInnenbewegung hat eine lange antimilitaristische Tradition. Und darüber wird diesen Samstag, den 11. Juli, Bernd Drücke sprechen, in Freiburg. Bernd Drücke ist Anarchist, promovierter Soziologe und Koordinationsredakteur der Graswurzelrevolution, der Monatszeitung für eine gewaltfreie, herrschaftslose Gesellschaft. Ich habe gerade aus der Ankündigung dieser Veranstaltung zitiert. Sie findet, wie gesagt, am Samstag, 11. Juli um 19 Uhr statt. Und wir haben vorab mit dem Referenten Bernd Drücke gesprochen.
1: Mit der Verlautbarung einer Zeitenwende wird eine massiv zunehmende Militarisierung der Gesellschaft vorangetrieben. So beginnt die Ankündigung der Veranstaltung. Worin zeigt sich diese Militarisierung?
2: Ja, die zeigt sich natürlich einerseits in drastisch gestiegenen Ausgaben fürs Militär. Ne? Also ein großer Teil des Geldes, was sonst für Soziales zur Verfügung steht, steht jetzt nicht für Soziales zur Verfügung, sondern für Militarisierung. Also wir erleben eine massive Aufrüstung, wie wir sie eigentlich seit Jahrzehnten nicht kennen. Und das ist natürlich eine dramatische Entwicklung und ja, wir müssen uns natürlich überlegen, was können wir dagegen tun? Und darum geht es in der Veranstaltung natürlich auch.
1: Jenseits der Aufrüstung ist diese Militarisierung auch innerhalb der Gesellschaft zu spüren?
2: Ja, das merken wir ja überall. Es wird überall von Kriegstüchtigkeit geredet und dass die Gesellschaft kriegstüchtig gemacht werden soll. Das geht ja auch so weit, dass jetzt im Grunde eine Wiederbelebung der Wehrpflicht, der sogenannten, stattfinden soll. Also von Zwangsdiensten für Kriegsdienst. Und da müssen wir natürlich gucken, was wir dagegen tun können. Und da hilft nur eins, sich zu organisieren und gemeinsam gegen diese Militarisierung ankämpfen.
1: Wie geht das, gegen diese Militarisierung anzukämpfen?
2: Ja, ich bin der Redakteur der Zeitung Graswurzelrevolution, die seit 1972 erscheint. Und das ist schon auch ein Sprachrohr der anarchistischen und antimilitaristischen Bewegung, könnte man sagen. Und wir entwickeln natürlich verschiedene Konzepte. Also einmal ist natürlich ganz wichtig die Unterstützung von Deserteuren und Kriegsdienstverweigerinnen aus allen Ländern und allen Kriegsparteien. Dann natürlich Asyl für Deserteure und Kriegsdienstverweigerer, wenn wir uns gerade den Krieg jetzt in der Ukraine angucken. Also sowohl russische Deserteure können die EU praktisch nicht betreten, ohne zu riskieren, wieder abgeschoben zu werden und dann ins Kriegsgebiet geschickt zu werden. Das ist natürlich ein Skandal, dagegen müssen wir uns stemmen. Und das Gleiche gilt jetzt mittlerweile tendenziell auch für ukrainische Deserteure und Kriegsdienstverweigerer. Die können sowieso das Land eigentlich kaum verlassen, weil eben kriegsfähige Männer im Grunde die Ukraine nicht so ohne weiteres verlassen können. Und da unterstützen wir natürlich auch Deserteure und Kriegsdienstverweigerer und antimilitaristische Organisationen auf allen Seiten. Die gibt es sowohl in Russland als auch in Belarus als auch in der Ukraine. Und das ist, glaube ich, auch die richtige Methode, sich dem entgegenzustellen, dass man eben sich anschaut, was können wir tun gegen den Krieg, wie können wir den Krieg stoppen. Und das geht nicht von oben, das geht von unten. Wenn möglichst viele Menschen sich dem Krieg widersetzen, ist es praktisch für die Herrschenden nicht mehr möglich, Kriege weiterzuführen. Und da müssen wir darauf hinarbeiten, überall natürlich.
1: Angesprochen im Ankündigungstext wird auch zum Beispiel die Umgestaltung von Bundeswehrwerbung oder auch die Wehrdienstverweigerung. Solche Akte des Protests sind ja das eine, Widerstand im tatsächlichen Kriegsfall, aber wohl eine andere Nummer. Wie kann denn anarchistischer Antimilitarismus zum Beispiel in der angesprochenen Ukraine aussehen?
2: Der kann natürlich so aussehen, dass das Recht auf Kriegsdienstverweigerung durchgesetzt wird. Das ist ja momentan aufgehoben von der Ukraine als Staat. Und das ist unserer Meinung nach einfach ein Verbrechen gegen die Menschheit. Das heißt, jeder Mensch hat das Recht, sich dem Krieg zu widersetzen und Kriegsdienst zu verweigern. Und da gibt es natürlich einfach Gruppen, die sich, die einerseits Deserteure und Kriegsdienstverweigerer unterstützen. Und die unterstützen wir dann wiederum auch. Und das Gleiche gilt natürlich für Russland. In Russland gibt es Anarchisten und Anarchistinnen, die im Untergrund agieren, die immer noch aktiv sind gegen das Regime, auch ein Stück weit Sabotage betreiben, soweit das möglich ist. Und die gilt es zu unterstützen. Es gilt nicht, die Militarisierungstendenzen weltweit zu unterstützen, wie das halt hier momentan eigentlich der Fall ist, ne?
1: vielleicht unter anderem in der Ukraine auch spannend ist die Frage, was ist der Unterschied zwischen anarchistischen Antimilitarismus und Pazifismus?
2: Ja, der Unterschied ist ziemlich groß. Das ist den meisten vielleicht gar nicht so bewusst. Der Pazifismus ist eigentlich ursprünglich eine sehr bürgerliche Bewegung aus dem Adel, Großadel, entstanden. Und Deserteure und Kriegsdienstverweigerer standen zum Beispiel überhaupt gar nicht im Fokus. Also es ging immer darum, dass die Herrschenden sich doch bitte schön an den Tisch setzen und Kriege durch Verhandlungen im Grunde gestoppt werden. Das Konzept der Anarchisten und Anarchistinnen ist es allerdings, Kriege von unten zu sabotieren. Also Sabotage, der Begriff, kommt ja aus dem Französischen, also das, also Le Sabot, der Holzschuh, das sind die Holzschuhe, die die Arbeiterinnen in die Maschinen geworfen haben, um sie zu stoppen. Und genau das versuchen natürlich Anarchisten und Anarchistinnen auch, indem sie den Krieg sabotieren, also Maschinen sabotieren oder eben auch Menschen daran zu hindern, am Krieg teilzunehmen, indem man sie zur Desertion motiviert und zur Kriegsverweigerung. Und um diese Konzepte geht es natürlich dann bei der Veranstaltung. Das kann ich jetzt, glaube ich, in so einem kurzen Gespräch nicht so richtig ausarbeiten, aber das wird auf jeden Fall an dem Abend Thema sein. Und dazu gehören natürlich eben auch Aufklärungsaktionen, also die zum Beispiel diese Kriegspropaganda, die auch bei uns in der Bundesrepublik stattfindet, in gewisser Weise sabotieren. Wir haben ja an jeder Litfaßsäule momentan Bundeswehrwerbung und da gehört Adbusting auf jeden Fall dazu, also fantasievolle Antworten sozusagen auf diese militaristische Propaganda. Und da habe ich auch sehr, sehr schöne Beispiele, die ich dann am Samstag vorstellen werde und die auch Spaß machen können. Also Antimilitarismus muss jetzt nicht bierernst sein, sondern kann natürlich sich auch der Mittel von Spaßguerilla und witziger Sabotage bedienen. Und da nenne ich ein paar schöne Beispiele bei der Veranstaltung. Da könnt ihr euch schon drauf freuen, glaube ich, mit vielen Bildern.
1: Grundüberzeugung ist, dass Krieg, Staat und die Klassenfrage untrennbar verbunden sind, heißt es in der Vortragsankündigung. Wie sind sie verbunden?
2: Ja, die sind eindeutig verbunden. Also Krieg wird ja nicht von Arbeiterinnen und Arbeitern geführt, sondern Krieg wird von den Herrschenden geführt. Das heißt, die befehlen den Krieg, die ziehen selber nicht unbedingt in den Krieg, sondern sie lassen andere Menschen für sich sterben als Kanonenfutter. Und das konnte man ja auch im Grunde in allen Kriegen der Geschichte sehen, dass eben die Herrschenden sich im Grunde, werden die sich amüsieren und ihr normales Leben weiterführen, werden die Proletarier auf dem Schlachtfeld zerfetzt, zerstümmelt und ermordet. Und das ist ganz klar, Krieg ist immer eine Klassenfrage. Also es ist immer kapitalistisch heutzutage natürlich. Ne? Das heißt, die Kapitalisten führen den Krieg und die Menschen, die dort getötet werden, sind sind Proletarier und Proletarierinnen. Und das ist natürlich eine ganz klare Geschichte, die wir als Anarchisten eben bekämpfen. Wir wollen ja eine herrschaftslose Gesellschaft, eine gewaltfreie Gesellschaft. Und daran können wir natürlich nur arbeiten, indem wir den Kapitalismus überwinden. Und von daher ist ein Ende des Krieges weltweit nur durchsetzbar, wenn wir den Kapitalismus eben auch abschaffen und jede Form von Herrschaft von Menschen über Menschen.
1: Daran anschließend meine Abschlussfrage, wie sehe denn der Idealverlauf eines anarchistischen Antimilitarismus aus und zu welchen gesellschaftlichen Verhältnissen würde er führen?
2: Ja, ein anarchistischer Antimilitarismus ist natürlich Teil des Anarchismus. Das heißt, Antimilitarismus ist natürlich eine Form, die sich gegen Militarisierung und Militarismus wendet. Und wenn es den nicht mehr gibt, sind wir im Grunde schon auf dem richtigen Weg in die Anarchie, also in die herrschaftsfreie Gesellschaft. Und die herrschaftsfreie Gesellschaft baut natürlich auf Solidarität und Kooperation auf und nicht auf Konkurrenz und Ausbeutung und natürlich auf Gleichheit. Alle Menschen wollen eben, können unter egalitären Bedingungen natürlich einfach auch ihre kompletten Entwicklungsmöglichkeiten ausleben. Heute ist das nur für Reiche möglich. In einer anarchistischen Gesellschaft können alle Menschen glücklich leben und ihre Utopie sozusagen umsetzen in die Realität. Und dazu gehören ja auch die Mietshäuser-Syndikate. Die sind zum Beispiel meiner Meinung nach auch Teile von diesem Konzept, was zu einer anarchistischen Gesellschaft führen kann und beiträgt auf jeden Fall. Deshalb bin ich ganz froh, dass die Veranstaltung jetzt am Samstag auch in einem Mietshäuser-Syndikat stattfindet. Also ich freue mich sehr und hoffe, dass möglichst viele Menschen kommen und sich einfach mal Ideen anhören, die sie im normalen Radio oder im normalen Fernsehen oder in der Zeitung nicht so ohne weiteres zu sehen und zu hören bekommen.
1: Und ein Mittel des anarchistischen Antimilitarismus wäre dann zum Beispiel der Generalstreik.
2: Genau, der Generalstreik ist eigentlich das bevorzugte Mittel. Wenn wir in die Geschichte gucken, sehen wir, also Anarcho-Syndikalistinnen haben immer schon auch den Generalstreik propagiert und waren ja dann auch erfolgreich, zum Beispiel bei der Abwehr des Kapp-Putsches. Der Kapp-Putsch war ein rechtsextremer Putschversuch und innerhalb von wenigen Tagen ist er zusammengebrochen. Warum? Weil die Arbeiterinnen und Arbeiter in den Generalstreik gegangen sind. Das heißt, es fuhr keine Straßenbahn mehr, es fuhr kein Zug mehr. Die Bäcker haben nicht mehr gebacken und innerhalb von 5 Tagen ist dieser faschistische Putschversuch in sich zusammengefallen. Das heißt, das Konzept, was die FAUD damals, die Freie Arbeiterunion Deutschlands, propagiert hat, ist tatsächlich umgesetzt worden und ist äußerst erfolgreich gewesen. Das heißt, in dem Fall konnte durch den Generalstreik eine faschistische Machtergreifung verhindert werden. Auch ein Teil von vergessen gemachter Geschichte. Ich glaube, das wissen die wenigsten, dass man durch den Generalstreik solche erfolgreichen Aktionen eben auch umsetzen kann. Und da bringe ich auch auf jeden Fall ein paar spannende Beispiele am Samstag.
0: Das war Bernd Drücke. Er spricht über anarchistischen Antimilitarismus diesen Samstag, den 11. Juli, im Luftschloss in der Arne-Torgersen-Straße auf Gutleutmatten in Freiburg. Und zwar um 19 Uhr. Und damit geht das Infomagazin bei Radio Dreieckland am 11. Juli 2026 zu Ende. Am Mikrofon verabschiedet sich Johanna.

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Erste Stunde mit Konrad. Wir starten durch mit einem Dauerthema Stuttgart 21 oder Stuttgart 31 oder wann immer das Ding auch zu Ende gestellt werden soll. Das heißt, diese unterirdische Bahnstation in Stuttgart. Und da geht es um Evelyn Paller, die ist ja die Bahnchefin, die immer noch recht neue Bahnchefin, und die ist laut Aktionsbündnis Stuttgart 21 eine Enttäuschung. Dann haben wir einen Vogel der Woche, das ist die Küstenseeschwalbe, und AKWs brauchen auch mal Urlaub, sprich hitzefrei. Dazwischen gibt's Informationen und Hinweise auf das Stimmenfestival in Lörrach.

0: Tja, mal wieder Stuttgart 21, da verschwindet man im Untergrund. Das ist irgendwie vernünftig, weil oben ist ja relativ warm. Aber auf der anderen Seite ist es auch ausgesprochen unvernünftig. Ich bin jetzt hier mit Werner Sauerborn verbunden, aber ich habe mich kurz verkundig gemacht. In Stuttgart, da gibt es ja auch noch eine andere Geschichte. Und zwar ist diese Gipskolperschicht. Ich bin gerade in Staufen und die haben da gewisse Hebungsrisse irgendwann mal mitgekriegt. Und wenn man sich Stuttgart 21 anhört, da gab es ganz, ganz viele Kritikpunkte an Stuttgart 21 und die bauen und bauen und bauen. Also die bauen da schon länger dran rum. Da müsste man eigentlich keine temporäre Baustelle hinschreiben, sondern da könnte man schon was in Stein meißeln. Und durch Stein meißeln die da unten immer noch irgendwie vor sich hin, beziehungsweise ja, erledigen die einen oder anderen Sachen. Unter anderem jetzt werden wieder erneut elektrische Leitung, glaube ich, verlegt oder sowas in der Richtung. Aber ich rede am besten gleich mal mit Werner Sauerborn über die ganzen Geschichten, die es da um Stuttgart 21 immer noch gibt. Also erstmal herzlich gegrüßt.
1: Ja, hallo, Grüße, Radio Dreiecksland.
0: Ja, das heißt, wo stehen wir denn jetzt? Wir haben eine neue Chefin, Evelyn Pala. Das heißt, die ist nicht mehr so neu. Die hat sich inzwischen ein bisschen eingearbeitet. Und da gab es vor kurzem einen Lenkungskreisausschuss und da gab es vor kurzem Neues oder gab es da vor kurzem Altes?
1: Na gut, es gab Altes in neuen Schläuchen, würde ich sagen. In der Tat, der Lenkungskreis hat getagt und das hat natürlich schon im Vorfeld Schlagzeilen gemacht. Ich glaube, das werden die meisten auch eurer Hörer mitbekommen haben. Stuttgart 21 soll erneut teurer werden, nochmal 3 Milliarden. Das ist mehr als anfangs überhaupt für das ganze Projekt geplant waren. Jetzt auf 14,5 Milliarden kann man gleich dazu sagen, der SWR sagt, eine Vollkostenrechnung, die alle so in allen Nebenhaushalten versteckten Kosten mit einbezieht, sieht das Projekt schon bei 25 Milliarden. Das ist das eine. Und das andere ist, die Inbetriebnahme wurde erneut vertagt. Das war ja eigentlich ein guter Move von Frau Palla, die gleich mit Beginn ihrer Amtszeit gesagt hat, bevor wir da überhaupt weitermachen, muss erstmal geguckt werden, woran liegt das eigentlich, dass da dauernd alles schief geht. Hat eine Kommission eingesetzt und hat die ein halbes Jahr tagen lassen. Die hat jetzt ein Ergebnis. Und das Ergebnis ist jetzt in dem Lenkungskreis auf den Tisch gelegt worden. Und Lenkungskreis ist praktisch die Runde, die über den weiteren Verlauf des Projekts entscheiden soll. Da sitzt das Land, die Stadt Stuttgart, die Bahn und auch noch die Region Stuttgart drin. Wir nennen das aber eher Ablenkungskreis, weil da offensichtlich nicht alle Sachen auf den Tisch kommen. Da wird halt von der Bahn was eingegeben und die anderen nicken ab. Das ist also eher ein Ablenkungskreis als ein Lenkungskreis. Aber immerhin, da wurde jetzt vorgestellt, was vorgesehen ist. Und da wurden also diese 3 Milliarden Mehrkosten, die völlig nicht dargestellt worden. Womit sind die begründet? Was ist teurer geworden? Sind die überhaupt realistisch? Und die Verlängerung der Verschiebung der Eröffnung des Projekts. Da wird es eine schrittweise Eröffnung geben. Da öffnen sie hier mal ein bisschen. Da ist was fertig geworden. Und am Ende in der Vollversion dieses Projekts würde es erst 2033 fertig werden. Und das kann man mit Fug und Recht auch in Frage stellen, weil es ist im Grunde nichts richtig dargestellt worden in dem Lenkungskreis. Selbst den Projektpartnern, die das Ganze ja die ganze Zeit mitgetragen haben, wurde dieser Bericht der Konzernrevision, auf den sich all diese Veränderungen jetzt, Verschiebungen und mehrere Milliarden, begründet. Dieser Bericht wurde auch dem Lenkungskreis, geschweige denn der Öffentlichkeit, vorgestellt. Man muss sich also mal vergegenwärtigen, das handelt sich hier um ein bundeseigenes Unternehmen und die Beteiligten, die das steuern sollen und die Öffentlichkeit, die nachher für diese Milliarden und diesen ganzen Ärger, den wir seit Jahren mit diesem Projekt haben, im Grunde die Opfer sind, denen wird vorenthalten, warum es jetzt wieder diese Verschiebung gibt. Also die haben es mit ein paar Folien da bewenden lassen und das ist natürlich unbefriedigend. Und wir sind uns schon sehr sicher, das werden wir auch nicht auf sich beruhen lassen, sondern wir werden nach dem Umweltinformationsgesetz hier die Herausgabe dieses Berichts fordern. Also das ist das eine. Dann ist natürlich die große Frage, wer ist eigentlich verantwortlich für das, was hier passiert? Und da hat man eine ganz geschickte Lösung gefunden. Man hat nämlich gesagt, sind Managementfehler. Das heißt, es sind die Leute, die das Projekt technisch organisiert, geplant und am Ende durchgeführt haben. Das hat den Vorteil, die meisten, die da in Frage kommen, namentlich wird da keiner genannt, die sind sowieso schon teilweise weg. Teilweise übrigens auch in die Baufirmen gewechselt, die den Auftrag für den Bau des nächsten Tunnels bekommen haben. Das ist ein Grenzfall von Korruption, würde ich sagen. Und Frau Paller selbst ist natürlich, kann man nicht in Verantwortung ziehen, weil sie ist ja erst kurz dabei. Und vor allem ist es schick für die Projektpartner. Die zeigen alle mit dem Finger auf die Bahn. Die hätten das alles vermasselt und sie sind fein raus. Sie sind sozusagen Opfer, das Land, die Stadt Stuttgart, sie sehen sich jetzt als Opfer, sind hell empört über die Verschiebung und über die neuen Milliarden, aber sie selbst könnten eigentlich gar nichts dafür, weil das sei ja ein Projekt der Bahn. Die Tatsache ist aber, dass sie das die ganze Zeit sehr gefördert haben, sehr betrieben haben. Immer wieder, wenn es Kostensteigerungen, Verschiebungen gab, haben sie gesagt, ist zwar blöd, aber müssen wir unbedingt weitermachen. Sie sind im Grunde mitverantwortlich. Und diese Verantwortungsfrage müsste wirklich mal nicht in einem Lenkungskreis, wo man sich dann selbst entschuldet, sondern im Grunde vor Untersuchungsausschuss und am Ende vor Gerichten geklärt werden.
0: Das heißt eigentlich fast wie immer, sprich es geht weiter. Kann man dieses weiter als so verstehen, dass man jetzt schon die Hälfte der Meerenge durchschwommen hat und das Zurückrudern bzw. Zurückschwimmen kräftezehrend und vor allen Dingen weiter wäre, als an das andere Ufer zu schwimmen? Wobei, wenn ich das richtig verstehe, das andere Ufer auch immer mehr und mehr irgendwie entschwindet und irgendwie sich doch weiter zurückzieht, sprich, dass da immer mehr drauf auf die Leute zukommt.
1: Ja, also wenn man das aus der Sicht des geplanten Projekts sieht, dann muss man sagen, dass die zu 90% fertig sind. Nur, es gibt eben unendlich viele Probleme, die auch nach dem, was jetzt erzählt wurde, in dem Untersuchungsbericht und dem Konzernrevisionsbericht überhaupt nicht vorkommen. Es geht da überhaupt nicht um Brandschutz, es geht nicht um das, was du eben gesagt hast, Anhydrithebungen, großes Risiko bei dem Projekt. Es geht nicht über das Überflutungsrisiko, es geht nicht um die Gleisneigung, die es in keinem Bahnhof, großen Bahnhof der Welt gibt und schwer mit dem Risiko, dass Züge wegrollen, verbunden ist. All das ist nicht thematisiert. Und insofern ist es schwer zu sagen, in welcher Phase jetzt das Projekt ist. Ist das wirklich 20% vor Fertigstellung? Nein, ist es bei weitem nicht, weil die ganz großen Probleme sind nicht auf den Tisch gelegt, die sind nicht erörtert worden. Und natürlich, nachdem die schon so weit sind, kann es jetzt nicht darum gehen, alles wieder abzureißen und sozusagen wieder auf Null zu gehen, wie beim Monopoly, sondern es wird darum gehen, und das ist jetzt unser Hauptanliegen, dass man auf jeden Fall den Kopfbahnhof erhält. Es ist also so was von unverantwortlich, sozusagen, wir machen da unten fertig und dann reißen wir oben alles ab. Bei einem Bahnhof, von dem eigentlich jeder Fachmann weiß, dass der nie und nimmer sicher ist, nie und nimmer die Funktion erfüllen wird, die ein Bahnhof einer Metropolregion erfüllen muss, da kann man nicht einfach den Kopfbahnhof abreißen. Und jetzt ist es ja so, dass sie, nachdem die Frist jetzt nochmal verlängert ist, der Eröffnung, die wahrscheinlich gar nicht kommen wird, dass sie auf jeden Fall mal 5 Jahre diesen Kopfbahnhof bis 2031, 32 auf jeden Fall erhalten müssen. Sonst gibt es keinen Bahnverkehr mehr in Stuttgart. Und um den erhalten zu können, müssen Hunderte von Millionen Euro investiert werden, weil der natürlich richtig runtergefahren ist. Da hat ja keiner mehr was investiert. Da ist das Stellwerk am Ende seiner Leistungsfähigkeit, dauernd fällt es aus, dauernd werden Züge umgeleitet oder haben Verspätungen. Und da ist sich die Bahn schon im Klaren, dass sie da was machen muss. Aber auch da gab es keine klare Aussage, was muss gemacht werden, wie viel kostet das. Und sie verdrängen das Problem einfach, weil sie weiter, als hätten sie sich darauf abgesprochen, das ganz standfest zu behaupten, es wird spätestens 33 alles funktionieren. Das ist ein super Projekt, als hätte es eine Absprache gegeben. Das muss man jetzt ganz standfest vertreten, damit kein Zweifel daran besteht, dass es weitergehen wird.
0: Der Kopfbahnhof, der war ja einer der zuverlässigsten Deutschlands, bis man angefangen hatte, irgendwie unterirdisch zu graben. Woran liegt es, dass jetzt der Kopfbahnhof nicht mehr so zuverlässig ist, nur einfach an, ja, an fehlenden Investitionen, oder ist er auch so schon überlastet gewesen?
1: Nein, also bevor man gebaut hat, war er nicht überlastet. Er hat eine sehr hohe Kapazität gehabt, die der Tiefbahnhof nie haben wird. Aber natürlich hat man die Gleise etwas verkürzen müssen, um da dieses Baufeld freizumachen für den Tiefbahnhof. Das hat schon ein bisschen Schwierigkeiten gegeben. Und vor allem hat man ja seit Jahren nichts mehr investiert. Man hat ja gedacht, man ist Ende der 10er Jahre mit dem Projekt fertig. Und dass es jetzt schon 5, 6, 7 Jahre mehr sind und jetzt nochmal 5 Jahre mehr werden und wahrscheinlich noch mehr werden, das hat natürlich keiner gedacht. Man hat halt nichts investiert und dementsprechend muss da jetzt ganz kräftig nachgearbeitet werden. Und da werden wir auch Vorschläge machen, weil es nicht nur um den Erhalt der 16 Gleise, und zwar funktionsfähigen Erhalt geht, es muss auch moderne Technik eingebaut werden. Es muss auch einen besseren Zugang von der Stadt zum Kopfbahnhof geben, nicht diese sogenannten bundesweit, ja weltweit bekannt gewordenen Fernwanderwege, wo den Leuten seit Jahren, tausenden Menschen täglich wird das zugemutet, durch diese Umwege zu den Kopfbahnhofgleisen zu kommen. Da muss es dringend und nicht erst Ende 27 Verbesserungen geben. Also das alles, das muss jetzt in den Fokus, und wir haben vorgeschlagen, was da aus dem Tiefbahnhof werden soll. Da soll man jetzt mal eine vorweggenommene Inbetriebnahmeprüfung machen. Man soll jetzt nicht weiter bauen, einfach weiter Milliarden investieren, um dann nachher festzustellen, dass es gar nicht genehmigungsfähig ist, weil die keinen Brandschutz haben. Da haben wir gesagt, jetzt macht doch jetzt diese Inbetriebnahmeprüfung, simuliert sie, so wie es nachher gemacht werden müsste, und dann werdet ihr wissen, ob das, und wir meinen, dass das am Ende gar nicht genehmigt werden kann. Dann spart euch mal lieber die Milliarden und überlegt euch was Besseres. Auf jeden Fall müsst ihr jetzt in den Kopfbahnhof investieren.
0: Ja, das hört sich zumindest mal vernünftig an, wenn man sozusagen hier im Zweifel ist, ob die eine Sache funktioniert, dass man die andere Sache zumindest noch funktionsfähig hält.
1: Funktionsfähig ist er jetzt noch. Also ich meine, was heißt funktionsfähig? Also es ist noch keiner ums Leben gekommen, es hat noch keine größeren Katastrophen gegeben, aber er ist nicht funktionsfähig im Sinne von zuverlässigem Bahnverkehr. Das ist er nicht, und deswegen muss da wirklich schnell und in großem Stil investiert werden. Da würden wir gerne mal Pläne sehen.
0: Das waren Schlussworte, beziehungsweise keine Schlussworte, sondern waren Anschlussworte, weil man kann natürlich gespannter darauf sein, wie sich die Sache weiterentwickelt. Zumindest können wir froh sein, dass wir hier in Freiburg wohnen und eben nicht in Stuttgart. Ich habe geredet mit Werner Sauerborn, und Werner Sauerborn ist immer noch bei den Kopfbahnhofbefürwortern und sucht nach Alternativen für, ja, die unterirdische Bahnstation. Ich danke mal für das Gespräch.
1: Ich danke auch. Tschüss.

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1: Also uns soll es um dieses komische Phänomen gehen. Warum hauen die denn jetzt ab? Alles stöhnt über die Hitze heute vielleicht nicht. Aber man fragt sich so ein bisschen, wieso kommen die denn jetzt her für ein Vierteljahr und hauen dann wieder ab und leben ein Dreivierteljahr woanders? Lohnt sich die ganze Geschichte? Und ist es nicht vielleicht eher ein Phänomen, was wir unter Fernweh verbuchen können oder so? Also das ist nicht so richtig klar. Die Küstenseeschwalbe ist deshalb unser... Was für eine Schwalbe? Die Küstenseeschwalbe. Im Lateinischen trägt sie das Wort Paradies in sich, hat sowas wie 12.000 Kilometer Zugweg. Also da ist es dann richtig gehend absurd. Wenn die sich gen Süden bewegt, dann fliegt sie an der Küste Afrikas entlang bis zum Kap der Guten Hoffnung. Und da ist es ja eher ungemütlich. Und man fragt sich, hat die noch alle Tassen im Schrank? Oder was hat sie da eigentlich im Kopf, was sie umtreibt, die Küstenseeschwalbe? So klingt sie übrigens. Wenn sie dieser Tage an den Küsten entlang zaubert, wo sie ja jetzt vielleicht Urlaub machen, weil es so schön sonnig wieder wird. Morgen geht's ja wieder los und dann Wochenende haben wir wieder 40 Grad. Und dann könnte ihnen diese Küstenseeschwalbe, die wunderbar gaukelnd überm Wasser so ein Meter etwa dahin düdelt und in ihrem eigenen Schatten immer mal ein paar Fische unten im Wasser sieht und dann kopfüber sich dort hineinstürzt, um sofort wieder mit einem kleinen Silberling über der Wasseroberfläche zu erscheinen, hat so einen kleinen, wie so eine schwarze Haube oder einen Hut auf, was ja auch sinnvoll ist bei diesen Temperaturen, und ansonsten einen roten Schnabel und eine, ja, so weißlich, zum Teil graue Unterseite und ist etwa so groß wie eine Flussseeschwalbe. Küstenseeschwalbe ist eigentlich auch so ein Vogel, der so in der nördlichen Hemisphäre weltweit verbreitet ist. Also gibt immer so Unterarten natürlich in der Biologie, so je nachdem, wo sich dann so angesiedelt haben. Aber allen Küstenseeschwalben gemein ist, dass sie eben diese enormen Zugwege auf sich nehmen. Und abgesehen von diesem Irrsinn sozusagen, sich in Feuerland oder Südafrika-Spitzengegenden dann hin zu verirren, fragt man sich, wie machen sie das eigentlich? Also das braucht ja da offenbar einen Sinn, einen Siebten, um da überhaupt hinzukommen. Also diese weiten Strecken sozusagen wiederzuerkennen, obwohl es vielleicht neblig ist. Möglicherweise ist da ein Magnetsinn für zuständig, der also dafür sorgt, dass eine Orientierung aufgrund des Magnetfeldes der Erde vorhanden ist. Und das also nicht nur bei der Küstenseeschwalbe, sondern bei einigen anderen Vögeln auch. Vor allen Dingen die, die nachweislich eben auch sozusagen in so Dämmerungsmomenten viel mit Nebel und auch oberhalb von Wolken sich bewegen, wo jetzt mal mit anderen Orientierungspunkten außerhalb der Sonne dann nicht so viel los ist und in der Dämmerung die Sonne nun ja. Da braucht es also noch eine andere Orientierung. Es könnte also sein, dass das Magnetfeld der Erde, was ja relativ stark ist im Vergleich zu anderen Strahlungen, die jetzt vielleicht von einem Vogel gedeutet werden könnten und auch relativ stabil ist. Und da sind wir schon beim anderen Problem. Wie würde es der Küstenseeschwalbe gehen, wenn sich das Magnetfeld, das dreht sich doch immer mal. Das wäre schön, wenn die so einen inneren, ganz anderen Rhythmus hätte. Sterna ferro. Aber sie heißt Sterna paradisea, weil sie, wie sie vielleicht jetzt auch, dauernd das Paradies im Blick hat und natürlich nie hinkommt. Deswegen fliegt sie ja auch so weit und kommt letztlich dann an diesem miserablen Kap der angeblich guten Hoffnung an. Und das Nomen est Omen wird natürlich betrogen und fliegt dann wieder zurück. Und dann kommt sie gerade rechtzeitig, um an den Küsten Nordeuropas ihr kleinen, recht belanglosen Eier zu legen, die dann von Raubmöwen und Silbermöwen aufgegessen werden. Und dann fliegt sie wieder los, voller Fernweh. Der Vogel der Woche, die Küstenseeschwalbe. Was für ein dummes Vieh. Vogel der Woche.
2: Da muss ich Rudi Gurecht widersprechen. Rudi Gurecht, Radio Korax Halle. An der Küste, da dürfte es wenigstens ein bisschen kühl sein und dann nichts wie weg. Aber auf der anderen Erdhalbkugel dürfte es auch einigermaßen warm sein, denn die Erderwärmung ist auch ein weltweites Problem.

Beim Stimmenfestival, da geht es langsam dem Ende zu. Wir haben zumindest Luas gehört. Und das ist eine Celtic-Folk-Fusion. Das heißt, die mixen mehrere Sachen zusammen, aber habt ihr gerade eben auch selbst gehört. Die spielen im Prinzip am Freitag, jetzt dann am 10. um 20 Uhr im Nelly Nashorn. Allerdings gibt es dann nur noch eine Warteliste. Die Tickets sind alle ausgebucht. In dem Falle waren es auch Tickets, die auf Spendenbasis vergeben werden. Am Freitag zumindest gibt es noch eine tolle Sängerin, und zwar die Gerda Iguchi. Und die spielt Wesendonk synthetisch, zeigt Richard Wagners berühmte Lieder aus einem völlig neuen Blickwinkel. Und das Ganze am Freitag um 19 Uhr in der Christuskirche in Lörrach. Mit 23 Euro auch relativ günstig. Für das Stimmenfestival heißt dann gleich Tschüss, das heißt okay, danke, tschüss. Indie Pop um 20 Uhr im Burghof Foyer. Und naja, am Sonntag heißt es dann Zuhören, Sprechen, beziehungsweise genauer gesagt ein Workshop. Workshop Sprechen und Zuhören, Zusammenleben zwischen Jung und Alt. Wie spricht man miteinander, wenn Debatten immer schneller verhärten? Am Sonntag um 14 Uhr im Burghof Lörracher.

0: Hallo Axel, das heißt, heute ist es ziemlich warm und wir machen das eigentlich fast jedes Jahr sozusagen hier immer, wie geht's unseren Kernkraftwerken, vor allen Dingen in Frankreich und in der Schweiz. Die haben ja immer ein Wasserproblem und das hat mit der Kühlung zu tun.
1: Ja, Konrad, bevor wir mit Atomkraftwerken anfangen, du hast gesagt, alle Jahre wieder, es ist alle Jahre wieder heiß. Alle Menschen leiden und ich frage mich immer, wo ist der Zorn der Menschen gegen die Klimakatastrophenverantwortlichen? Also, warum sind wir so brav? Warum ducken wir uns immer vor den Großen und warum treten die Menschen nach unten und warum buckeln sie vor den Großen und warum ist kein Zorn da wegen der Hitze und wegen den Klimakatastrophenverantwortlichen? Aber das als Vorwort und jetzt gehen wir zu den Atomkraftwerken. Die Atomkraftwerke haben genau wie wir Menschen ein Hitzeproblem. Atomkraftwerke erzeugen Atommüll, der 1 Million Jahre strahlt. Tschernobyl und Fukushima haben die Gefahren aufgezeigt. Und Atomkraftwerke sind nicht nur teuer und gefährlich, sie sind auch gigantische Tauchsieder. Einige Reaktortypen erhitzen gerade in Hitzesommern unsere europäischen Flüsse und gefährden das Leben in den Gewässern. Und deswegen werden einige mit Flusswasserkühlung auch abgeschaltet. In Frankreich und der Schweiz, das sind die Atomkraftwerke Betzenau, Bugey, Golfech, Blayas und andere. Die werden jetzt abgeschaltet, weil sie einfach die Gewässer in Hitzesommern noch mehr erhitzen als sonst.
0: Das heißt, wenig Strom und damit auch wenig ja, Licht oder was weiß ich, was man aus dem Strom heraus macht.
1: Ja, atomarer Flatterstrom. Gerade im Sommer wird natürlich ganz viel Energie gebraucht, auch wegen den ganzen Airconditionern. Und da ist gut, dass wir dann die Solarenergie haben, die dann einspringt. Aber einfach nochmal, um auf die Atomkraftwerke zurückzukommen. Wenn ein normales Atomkraftwerk hat 1000 Megawatt Leistung ungefähr und dann gibt es ungefähr 2000 Megawatt an die Umwelt ab. Jetzt kann sich das keiner so richtig vorstellen, Megawatt. Das ist so, ja, wie wenn wir von Milliardären reden, wo sich keiner aufregt, weil sich niemand eine Milliarde vorstellen kann. Also einfach 1000 Megawatt thermische Leistung, das entspricht ungefähr dem gleichzeitigen dauerhaften Betrieb von mehreren 100.000 typischen Wohnzimmerheizkörpern auf voller Leistung. Also wenn man mehrere hunderttausend Wohnzimmerheizkörper auf voller Leistung laufen lässt, dann entspricht es 1000 Megawatt Wärme. Und ein 1000 Megawatt Reaktor gibt 2000 Megawatt thermische Leistung ab. Das ist einfach so dieses Phänomen. Und auf diese Art und Weise werden die Flüsse erhitzt. Und ja, das ist ein gigantisches Problem. Und wir reden von diesem Problem jetzt natürlich nur in den Hitzesommern, aber diese Wärme wird generell abgegeben. Und als Naturschützer muss ich dazu sagen, wir haben einfach dieses Phänomen, dass sich unsere Gewässer immer stärker erwärmen und dass für Lachs und andere Salmoniden sind die Gewässer auch wegen der Atomkraftwerke einfach zu warm.
0: Das heißt also, die Natur passt sich da nicht an, dass wir jetzt plötzlich in unseren Gewässern, sagen wir mal, ausgesetzte Piranhas haben, sondern praktisch, die Natur leidet darunter, dass die von uns ausgesetzten Lachse, die wir in den Gewässern haben, nicht nur durch, ja, durch Flusskraftwerke, durch Staumauern und sonstige Sachen ja, daran gehindert werden, aufzusteigen, sondern auch die Temperatur macht den Lachsen und anderen Fischen zu schaffen.
1: Das ist ein Phänomen, das ist einfach, das sieht man natürlich nicht nur bei den Atomkraftwerken, das sieht man auch bei der sommerlichen Hitze. Also Elstreis am Klotter, so die Gewässer im Einzugsbereich von Radio Dreieckland sind schon lange keine Salmonidengewässer mehr. Und das, was du angesprochen hast, das kann natürlich dann dazu führen, dass einfach neue Arten auftreten. Aber einfach in Hitzesommern sterben Fische, der Sauerstoff schwindet und das ist einfach schlecht für Mensch, Natur und Umwelt. Das ist neben diesen radiologischen Aspekten, ist das noch ein Aspekt, auf den man seine Aufmerksamkeit lenken muss. Und jetzt gibt es aber natürlich eine super tolle Lösung, wie man das Problem lösen kann. Und das trifft gerade in der Schweiz zu. Die Schweizer haben ja das Problem, also A, das Atomkraftwerk Betzenau, das nur auf Flusswasserkühlung setzt. Aber die haben ja auch Leibstadt mit Kühltürmen und Göske mit Kühltürmen. Aber auch diese Atomkraftwerke erwärmen die Gewässer. Laut dem Betreiber nimmt Leitstadt im Rhein bis zu 3,5 Kubikmeter Wasser pro Sekunde, im Kühlturm verdunsten rund 0,7 Kubikmeter pro Sekunde. Der Rest geht erwärmt zurück in den Fluss. Und im Sommer wird das Kühlmittel um 3,6 Grad erwärmt. Ähnlich ist das auch beim Atomkraftwerk Gösgen bei der Aare. Das heißt also auch diese Atomkraftwerke mit Kühltürmen in der Schweiz, die erwärmen die Flüsse. Und jetzt haben die Schweizer mal wieder eine richtig tolle schweizerische Lösung gefunden. Sie haben einfach den Grenzwert erhöht. Das heißt also, auch wenn der Rhein über 25 Grad warm ist, darf Leibstadt weiter Kühlwasser einleiten. Und so kriegt man die Probleme in den Griff. Man passt einfach im Rahmen der Zeitenwende rückwärts, passt man einfach die Vorschriften an die Realität an, weil man will ja Gewinne mit den Schweizer Atomkraftwerken machen.
0: Das heißt, das ist ja keine neue Lösung, sondern die Schweizer machen ja diesen Trick, man erhöht einfach die Grenzwerte bzw. verschiebt da ein bisschen schon häufiger.
1: Das machen sie auch in anderen Bereichen, das machen sie auch im Bereich der Radioaktivität, aber jetzt im Moment sind wir halt gerade im Hitzesommer und da wird es natürlich auch der Rhein wieder über alle Maßen erwärmt. Ich denke, das wäre vielleicht auch mal eine Aufgabe für den Trust, ich bin ja im Vorstand vom Trinationalen Atomschutzverband, vielleicht auch mal rechtlich prüfen zu lassen, ob man das nach der europäischen Wasserrahmenrichtlinie überhaupt darf. Das fände ich eine spannende Frage. Das müsste man vielleicht mal juristisch angehen, dieses Thema. Aber wie gesagt, im Moment sind einige Atomkraftwerke abgeschaltet. Das schafft den Betreibern einige Gewinneinbußen und das schafft einige Probleme.
0: Mal eine andere Frage, beziehungsweise um beim Thema zu bleiben, dieser Trick, einfach mal die Grenzwerte zu verschieben, der scheint ja so neu nun nicht wieder zu sein. Mit anderen Worten, wer hat es erfunden? Waren das die Schweizer oder machen da andere auch schon ganz kräftig mit?
1: Ach, dass man Grenzwerte zurückschraubt, das ist im Moment im Rahmen dieser Zeitenwende rückwärts ein europäisches und ein weltweites Phänomen, wo Umweltschutz immer stärker zurückgedrängt wird und wo eine viel zu brave Umweltbewegung sich das einfach gefallen lässt. Also finde ich ärgerlich und damit sind wir vielleicht wieder bei meiner Einleitungsbemerkung. Wo bleibt der Zorn über diese Umweltzerstörung und über diese Klimakatastrophenverantwortlichen?
0: Mit anderen Worten, man hat irgendwann mal Grenzwerte gefunden, erfunden, festgelegt, erkämpft. Und jetzt, wenn es ernst wird, dann werden nicht die Probleme gelöst, sondern der Grenzwert wird losgelöst von den Grenzen und entsprechenden Problemen angepasst.
1: Ja, nur irgendwie den Grenzwert der Sterblichkeit bei den Fischen, den können die Betreiber noch nicht erhöhen. Und die Fische, die gehen dann einfach ein.
0: Die gehen ganz einfach ein. Okay, Axel, das heißt, keine Fischstäbchen mehr, beziehungsweise Fischstäbchen, die gibt es vielleicht noch, aber keine Fische mehr im Rhein. Und wer im Augenblick im Rhein schwimmen will, der zumindest warmes Badewasser.
1: Ich wünsche dir noch einen schönen Tag, trotz Hitze und den Hörerinnen und Hörern von Radio Dreieckland auch. Und ich hoffe auf Ihren Zorn. Ciao.
0: Ciao. Tja, das war ein kleines Ende, ein bisschen humorvoll. Aber das mit der Hitze und den Atomkraftwerken ist natürlich nicht humorvoll zu betrachten. Ich danke Axel Meyer für diese Information. Axel Meyer mit welt.org. Merci.
1: Ciao.

Zweite Stunde bei Morgenradio, Radio Dreieckland, 102,3 MHz Freiburg mit Konrad und eigentlich könnte ich auch sagen mit Dave. Der war nämlich bei der Indie Porn Night und hat dazu einen überlangen Beitrag gemacht. Und wem das zu lang war, der könnte auch hinterher hören Cannabis, Gesetz und Realität. Und wenn er selbst ein bisschen raucht, nun gut, kann er dabei auch eventuell entspannen.

0: Auch in diesem Sommer brachte der AK Filmclub wieder Porno auf die große Leinwand. Ein kleiner Einblick in die vielfältige Welt der Pornoproduktionen jenseits der allseits bekannten Hubseiten. Porno feministisch, queer und künstlerisch. Es geht um Intimität und Lust, aber auch um Repräsentation, Körpervielfalt, Diversität und Consent. Und lustig war es wohl auch wieder. Humor und Sex passen ja schließlich wunderbar zusammen. Einlass war nur für Ü18 und die hat Dave.
1: Ich war das letzte Mal hier vor 3 Jahren und genau, also die letzten Jahre war es eigentlich immer total überfüllt. Ja, und ich hoffe, dass ich noch heute jetzt noch reinkomme.
2: Zur Indie-Porn-Film-Night.
1: Genau.
2: Im großen Hörsaal von der Bio.
1: Genau.
2: Hier in Freiburg.
1: Freiburg.
2: Freut euch des Rudelguckens. Hey Kira.
3: Hallo, hallo.
2: Heute 5. Indie-Porn-Film-Night. Was kann ich erwarten? Was wird anders als letztes Mal und vorletztes Mal? Und was wird ähnlich und was wird komplett anders?
3: Also ich würde sagen, letztes Jahr war es ziemlich experimentell, weil einfach sehr viele auf den Festivals viele experimentelle Filme liefen. Was, glaube ich, für ein Festivalpublikum super cool ist. Und, glaube ich, die Filmenthusiasten letztes Jahr abgeholt hat, aber es ist ein bisschen weniger zugänglich. Dieses Jahr hatten wir echt Glück, es waren einfach wieder ein paar, würde man sagen, ein bisschen zugänglichere Filme, auch die auf den Festivals liefen. Und jetzt konnten wir ein bisschen mehr wieder in die Richtung kuratieren. Dieses Jahr war einfach die Auswahl für so ein Event sehr gut. Und genau, und was auch noch anders ist, wir haben 2 Filme mit Südamerika-Schwerpunkt, was mich auch richtig freut.
2: Und eure Eigenproduktion?
3: Ja, der neue ist leider nicht fertig geworden. Das heißt, wir zeigen nochmal 2 or 3 Things I Like About Him. Der lief schon mal vor ein paar Jahren hier auf einer Indie-Porn-Night. Aber da haben wir gedacht, der passt jetzt gut ins Programm und den zeigen wir jetzt heute nochmal als Abschlussfilm.
2: Ausgezeichnet. Wie gestaltet sich für euch so das Produzieren so von so einem Film? Ist das schwierig?
3: Also ich würde sagen, aktuell ruht es bei uns auch einfach ein bisschen. Wir haben das alle gestartet, da waren wir alle noch am Studieren und hatten recht viel Zeit. Ich meine, viele kennen es, glaube ich, wenn man dann halt einfach irgendwann arbeitet und so, dann hat man deutlich weniger Zeit. Wir haben noch einen Film in der Postproduktion, der soll auch bald fertig werden. Genau, und darauf freuen wir uns sehr und dann gucken wir mal, wie es weitergeht. Aber prinzipiell, ich würde sagen, die größte Herausforderung aktuell sind einfach die zeitlichen Ressourcen. Aber dafür machen wir so schöne Veranstaltungen, das geht immer und das macht auch richtig Spaß.
2: Und die Schlange ist gar nicht so lang heute, ein Glück, oder? Letztes Mal kommen Leute nicht mit rein, oder?
3: Ja, die letzten Male haben wir immer Leute wegschicken müssen. Dieses Mal, glaube ich, die erste Veranstaltung, die dann nicht ausverkauft ist, was, glaube ich, einfach einerseits am Wetter liegt. Es ist strahlend blauer Himmel, es hat 30 Grad. Gleichzeitig sind aber natürlich auch viele andere Veranstaltungen. Das Weinfest, das ist Freiburg stimmt ein, was ja auch super cool ist, überall in der Stadt. Und morgen startet der AfD-Parteitag in Erfurt. Aus Freiburg fahren sehr, sehr viele Busse, die fahren heute Abend ab. Ich habe die Leute gerade gesehen und das hat dann natürlich auch Priorität und muss auch Priorität haben.
2: Wie habt ihr eigentlich, wenn ihr selber dreht, so wie kriegt ihr den Cast zusammen an DarstellerInnen?
3: Also meistens machen wir es so, oder die letzten Male haben wir es so gemacht, dass wir hatten immer ein Konzept für einen Film. Also einerseits melden sich Leute bei uns, das ist cool, da haben wir einfach eine Liste und haben auch die Infos mit, die Leute mitgeschickt haben. Und wenn wir jetzt ein Konzept haben, dann können wir einmal gucken, passt da irgendwas schon. Aber jetzt die letzten 2 Filme, die wir hatten, die waren sehr konzeptlastig, würde ich sagen. Da haben wir sehr spezifisch Besetzungen für gesucht. Und dann machen wir einfach einen offenen Call, den haben wir die letzten Male, aber das ist jetzt halt auch schon ein bisschen her, einfach über unseren Instagram-Kanal, über unseren Newsletter, über unsere Webseite, auch auf so Plattformen wie jetzt Pink Label TV oder so, die haben da auch so News-Sections sozusagen. Und da melden sich dann eigentlich auch einfach immer Leute. Sobald man mal ein bisschen Reichweite hat, ist das gar nicht so ein Problem. Also es gibt, glaube ich, genug Leute, die es auch einfach spannend finden, die da Spaß dran haben, die da auch Lust haben, mal mitzuwirken. Es ist, glaube ich, eher das erstmal die Reichweite haben und diese Leute erreichen. Das ist eher das Problem. Aber wenn man das mal hat, dann funktioniert es eigentlich ganz gut.
2: Und du sagtest zu dem Film, der jetzt in der Postproduktion ist, dass es so sei, dass halt mit Ende des Studiums weniger Zeit ist. Also das heißt, du lebst nicht vom Drehen, wie du es vielleicht gerne möchtest, oder?
3: Weiß ich auch gar nicht, ob ich das möchte. Ich glaube, es macht sehr viel Spaß, aber man muss auch, glaube ich, nicht jedes Hobby zum Beruf machen. Wir haben das zwischendurch einfach zeitintensiver betreiben können. Ich habe jetzt tatsächlich mit der Produktionsarbeit aber recht wenig zu tun. Also bei mir hängt wenig gerade an meinen zeitlichen Ressourcen. Ich bin eigentlich an der Uni, ich bin Politikwissenschaftlerin. Die 2, die sich hauptsächlich gerade um die Produktion kümmern, die sind auch an der Filmuni, aber die sind halt gerade im Studiumsabschlussstress und das hat dann halt auch einfach, ja, da haben die Deadlines Prio und genau.
2: Bitte berichte von deinen bisherigen positiven Erlebnissen in Zusammenhang mit Indie Porn Film Night?
4: Ich habe tatsächlich noch gar keine Erlebnisse oder Vorerfahrungen mit IPN oder Indie Porn Film Night. Ich bin das erste Mal da, ich habe sehr viel Gutes gehört. Ich habe auch gehört, wie voll es wird, und das hat sich heute auf jeden Fall bestätigt. Aber ich bin sehr neugierig. Ja, sehr neugierig auf interessante Filme und vor allem auch einen gewissen, einen gewissen künstlerischen Anspruch auch dabei.
2: Und der große Hörsaal, der Bio, ist gut voll, noch nicht ganz. Mit vielen, vielen, vielen Filmschauwilligen. Benni vom AK.
5: Ja.
2: Seit wann bist du Vorsitzender?
5: Genau, ich bin im Vorstand, also ich bin zweiter Vorstand, ungefähr seit einem Jahr, also seit letztem Sommer.
2: Stabil. Und wie gestaltet sich so eure Kooperation von AK und Feuerzeugfilms derzeit und generell?
5: Die Kooperation lief immer super mit Feuerzeug. Das ist schon das fünfte Jahr in Folge. Und die Veranstaltungen sind eigentlich immer ausverkauft. Also ist wirklich jeden Sommer ein Erfolg.
2: Filme mit Anspruch und aber auch Porno. Wie geht das zusammen? Hast du letztes Jahr die Filme hier gesehen, zufällig?
5: Ja.
2: Hattest du da einen Favorit? Das waren alles ganz experimentelle Sachen auch.
5: Genau, das waren auf jeden Fall sehr unterschiedliche Sachen. Das fand ich eben sehr interessant. Also von witzig bis kurios bis historisch. Also da lief zum einen der, ich glaube, das war der älteste Porno jemals. Zum anderen lief da ein Muppet-BDSM-Porno und zum anderen ein Fantasy-Spiel angehauchter Porno. Das zeigt eben die Vielfalt von diesen Indie-Porno-Produktionen und was man vielleicht eben nicht so sieht, wenn man nur die gängigen Internetseiten kennt vielleicht.
2: Und das ist eben auch der Anspruch zwischen irgendwelchen New-Porn oder...
5: Genau, wir wollen eben die vielfältigen Seiten zeigen, also auch von queeren, Lesben, Schwulen, Pornos und alles darüber hinaus, was so alles gibt. Und eben auch diesen künstlerischen, filmischen Aspekt, der ja oft da ist nicht im Fokus steht, aber hier bei diesen Filmen, bei diesen Kurzfilmen, also, die sind eben oft sehr künstlerisch und visuell angehaucht.
2: Wir sitzen hier auf den Klappsitzen im großen Hörsaal der Biologie zur Indie Porn Film Night Volume 5. Ihr habt die schon mal gesehen, die Indie Porn Film Night?
1: Ja, zweimal. Ja.
6: Wir waren hier für die vierte Edition und die dritte Edition.
2: Hat euch das so gut gefallen, dass ihr das jetzt euch immer gebt, wie Indie Porn Film Night? Immer ja. Wieder und jedes Jahr.
6: Ja,
1: das ist was Besonderes. Das ist irgendwie ein Erlebnis, ja.
6: Ja, ich habe eigentlich sollte ich irgendwo anders sein, aber ich habe trotzdem entschieden, hier zu kommen, weil es halt schön ist. Aber ja, manchmal, letztes Jahr war es weniger gut, aber...
1: Vor allen Dingen ist es auch oft lustig. Auch.
6: Es ist oft sehr lustig, ja, wie Indie Porn Night, sehr comichaft.
2: Also findet ihr das auch gut, dass die Filme mehr Anspruch haben als meinetwegen XNXX?
1: Ja, auf jeden Fall.
2: Whatever.
1: Auf jeden Fall, ja.
6: Ja, ist ein bisschen mehr kreativ und alles. Und ich finde es auch schön eigentlich, dass wir so alle hier zusammen sind. Und das ist so ein bisschen destigmatisierend, finde ich. Weil normalerweise Pornos sind etwas, das man mehr so alleine schaut. Und auch wenn das nicht traditionelle Pornos sind, finde ich es schön, auch so alle zusammen das zu schauen eigentlich.
1: Man kommt ins Gespräch mit Menschen über Sex, über Sexualität, über wie Sex dargestellt werden kann in Filmen. Also sonst in Filmen ist ja expliziter Sex eher selten.
2: Hat das auch was mit dem Konsens zu tun und mit den Maßgaben?
6: Ja, sehr oft ist Indie-Porn auch sehr fokussiert auf, dass alles mit Konsens gemacht ist. Ist sehr schön, auch das zu sehen. Ja.
2: Und wir freuen uns drauf, dass es losgeht.
6: Ja, ich hoffe, ja. Es geht bald los.
2: Es wird auf jeden Fall hier dann auch der Saal sich füllen.
6: Ja, es ist verrückt, dass...
1: Ich glaube, es ist immer das vollste Event am AK.
6: Also ist das vollste Event am AK, oder?
1: Ja, ich glaube schon. Also immer komplett voll, ja.
2: You also attending the movie night, the Indie Porn Film Night today?
7: Yes.
2: You're watching the movie. Where are you from?
7: We come from China.
2: Could you ever imagine similar actions like taking place in China? A public porn viewing on the university?
7: No. Yeah, no.
2: Did you visit such action before? Is this your first Indie Porn Film Night?
7: Yes, our first time.
2: Do you have expectations about the content?
7: Yeah, absolutely.
8: Yes.
7: We focus on the content here.
8: The content will be bold and romantic. Yeah.
7: But
8: and
7: definitely not, bold.
8: Yeah, not pure sexual, but with romance.
2: Do you feel excited for watching the movies?
8: Yes, because with expectations. Yeah.
7: Yes, me too.
2: 8:10, muss ja auch nicht Punkt 20 Uhr losgehen. Kein Zwang hier vor dem offiziellen Beginn der Indie-Porn-Film-Night in Freiburg. Vielleicht muss technisch noch irgendwas gelöst werden. Dort oben steht auf jeden Fall Kira.
9: Es geht immer erst um 8.15 Uhr los.
2: So Primetime wie im Fernsehen, oder?
9: Genau. Also jeder Film geht erst um 8.15 Uhr los.
2: Auf Taka FR stand 20 Uhr. Ich bin jetzt den mit dem akademischen Viertel, ja, genau, aber der genau, ist ausgelutscht, genau. Der ist alt, der zieht nicht mehr. Aber es ist halb so wild, dafür steigt die Spannung und die Filme anzugucken wird dann umso fetter. Ja oder nicht, oder?
9: Ja.
2: Na also.
10: Ganz herzliches Willkommen auch von meiner und unserer Seite. Ich freue mich unglaublich, dass wir jetzt trotz der, sag ich mal, trotz der starken Konferenzveranstaltung den Saal so voll bekommen haben, auch trotz des sonnigen Wetters. Vielleicht, bevor wir loslegen, zwei, drei Worte zum feuerzeugischen Projekt aus Freiburg. Wir haben 2017 gegründet, haben dann über den Verlauf der Jahre verschiedenen Themen im Bereich der Sexualität auseinandergesetzt haben und ein dieser Filme werden wir heute hier sehen. Ansonsten zeigen wir heute Abend aber Filme, die nicht von uns sind, Filme, die auf den Festivals der letzten Jahre liefen, dort teilweise auch Preise gewonnen haben und wo wir dachten, das würde sehr, sehr gut passen zu einem Abend wie diesem. Und in dem Sinne freuen wir uns natürlich auch besonders heute hier wieder im Hörsaal der
2: machen, das ist ein klassisches Vorspiel. Was? Sie baut ein Präservativ aus. Folie. Plastikfolie.
11: Bist du zufrieden mit was du gesehen hast?
1: Ja.
11: Ja, was
1: ja,
11: hat
1: doch.
11: Dir so am besten zugesagt an den 6 Filmen?
1: Es waren also an den 7-6 Filmen, meinst du?
11: Egal wie. An
1: ja,
11: den
1: an den, oder an den 6-7 Filmen.
11: Also ja. Wir können uns jetzt auch an Kleinigkeiten aufhängen, ja. Kommen wir gar nicht mehr zum Ende heute.
1: Eigentlich fand ich gerade die am Anfang genial dabei, war genau, weil ich die am Anfang fand ich noch genial, dass da noch dieses, ja, der erste, fand er das Humoristische nochmal genial, das Element. Nee, war es bei dem zweiten, dritten, dass da noch in Richtung Dialog ging. Die hatten alle da ihren Platz für sich, aber ja, ich fand es da genial, dass da bei den ersten mal sticht so dieses Künstlerische, so dieses Filmische da noch mehr raus. Das andere hat alles seinen Platz.
11: Kommst du nächstes Jahr wieder, wenn IPF ist?
1: Wenn ich dann Platz finde, wenn ich rechtzeitig da bin, ja.
11: Mit der Zigarette danach stehen wir hier vor dem großen Hörsaal der Bio,
3: ja.
11: Und fragen uns, was haben wir eigentlich gesehen? Gab es vorher Erwartungen? Wurden diese erfüllt?
3: Also ich war vor 2 Jahren schon mal hier und hatte dementsprechend eventuell die Erwartung, dass es noch mal ein bisschen lustiger wird, ein bisschen vielleicht etwas kreativer im Sinne von vielleicht ein Musikvideo oder sowas. Das hatte ich vor 2 Jahren so gesehen und ich wurde sehr überzeugt mit der Innigkeit und Sinnlichkeit, die heute thematisiert wurde. Das hat mir richtig gut gefallen und ganz viel Authentizität, das war super schön.
11: Das eine mit dem Pärchen, wo so der Text auf Deutsch war, das hatte fast schon dokumentarischen Charakter, fand
3: richtig,
11: ich.
3: Ja.
12: Genau. Also meine Erwartungen waren, dass ich auf jeden Fall was Queerfeministisches sehen wollte. Ich wollte queere Pornos sehen und keine heteronormativen Pornos. Das wurde auf jeden Fall erfüllt. Am Anfang war ich so, ist mir gerade ein bisschen zu heteronormativ, aber dann haben sie es aufgebrochen. Also der letzte Film auf jeden Fall und der Porno, wo es um die 2 weiblich gelesenen Personen ging, ja.
11: Der Porno in dem Regen meinst du oder?
12: Der Porno im Regen, genau. Die 2 weiblich gelesenen Personen.
11: Im Kunstregen.
12: Im Kunstregen, ja.
11: Ja, die haben eine sehr große Anmut wiedergegeben. und waren auch relativ schlank im Vergleich zu den meisten anderen.
12: Stimmt, da thematisierst du was, ja. Also die Körperbilder waren eher schlanker.
3: Das habe ich mir in dem Moment auch gedacht, als ich es gesehen habe. Ich glaube, es wurde ja sehr viel mit schon vielleicht auch viel transportierten Schönheitsidealen gespielt in dem Film.
12: Doch,
3: das
12: ja.
3: Das war für mich ein bisschen Kritikpunkt.
12: Doch, ja.
3: Ja.
12: Auch bei dem letzten Porno, was ja ein queerer Porno war.
11: Die beiden durchtrainierten Typen da.
12: Die zwei durchtrainierten stehen. Typen, du hast recht, ja.
11: Aber es gab ja auch Leute, die in Anführungsstrichen normal aussahen, so vom Körperbau her. Also jetzt das.
12: Ja, genau, normal, aber jetzt nichts, was so, wie sagt man das jetzt, ne?
11: Die sehen alle nicht aus, als gehen sie jeden Tag in die Muckibude.
12: Genau, und ja.
11: Aber muss ja auch nicht, wozu auch, oder?
12: Ja, ja, genau, aber ja.
3: Also es wurden schon diverse Körper gezeigt und trotzdem, finde ich, war ein starker Fokus auch immer wieder auf so diese bisschen normativen Körper, die in pornografischen Inhalten oft irgendwie, keine Ahnung, viel auch konsumiert werden und so.
11: Auch aber nicht nur.
3: Nicht nur, nicht nur.
11: Da hat der Independent-Film einen Vorteil vielleicht auch gegenüber so Consumer-Porn von Hub-Seiten.
12: Weiß ich nicht, weil es gibt ja schon auch Genres in diesen ganzen großen Plattformen, gibt es ja schon Genres, wo man explizit je nach Gefallen ja auch suchen kann. Aber wenn du das jetzt gerade ansprichst, ja, also die Bandbreite ist da auch noch nicht so gegeben jetzt hier heute Nacht bei den Körperbildern.
3: Mhm.
12: Nee. Ja, doch, nee.
3: Nee,
12: so. Oder?
3: Ja.
12: Also, wenn ich jetzt zurückdenke.
3: Nee,
11: die waren alle nicht so dick, sag ich mal.
12: Dick und ich denke auch gerade an Hautfarbe. Also, der letzte Porno, der war schon auch, wie sagt man, so ein bisschen mixed interracial. Also, ich glaube, im Englischen kann man das schon den Begriff Race nennen. Im Deutschen macht man das ja nicht mehr.
11: Aber
12: ist sehr weiß heute Abend, die Präsentation.
11: Im ersten Film schwarz-weiß waren
3: weiße Personen.
11: Weiß gelesene Person, ja.
3: Der zweite, das war halt ein Film aus Südamerika, Ecuador, meine ich.
12: Genau, Lateinamerika.
3: Das war auch die Regisseurin war auch aus Ecuador und hat selbst mitgespielt.
12: Okay, auch nicht weiß. Ja, dann hast du ja doch, dann wurde das schon auch repräsentiert, ja.
3: Ja.
13: Nichts bei der Hand. Küssen sich. Wasser eingeblendet. So weiche Durchblende. Das Leben ist ein langer, stiller Fluss. Heißt es. Okay, die knutschen da noch ein bisschen an der Nahrung. Das Volumen auf dem Kopf.
3: Aber man muss natürlich sagen, nochmal um auf deine Frage zurückzukommen, dass die Medien natürlich ein bestimmtes Bild, Körperbild extrem pushen und dass das auch von Porno
12: produziert
3: ja,
12: wird.
3: Halt total produziert wird. Von den Pornseiten, für die du dann im Endeffekt auch nichts zahlst. Und ich glaube, da hat Indie-Porn mit wahrscheinlich ganz klar ein eigenes

0: ja, genau, ich glaube, das ist so der Anspruch von Independent Porn.
1: Oh. Ich glaube, ich gucke zu wenig Porn, um sagen zu können, was so der Anspruch von so.
0: Nein, ich glaube, wenn man auf diesen ganzen Mainstream-Plattformen unterwegs ist, dann geht es um die Sache an sich, da geht es um den Akt an sich.
1: Und da hat man halt auch
0: Handlungen. Ja. Und ich glaube, bei Independent Porn geht es halt auch um viel mehr als das. Es geht um auch eine künstlerische Auseinandersetzung, ja, mit dem Thema. So.
1: Und man hat halt auch bei den öffentlichen Plattformen auch einen bestimmten Algorithmus, durch den du dich erstmal durchkämpfen musst, wahrscheinlich, wenn du vielleicht auf andere Inhalte stoßen möchtest.
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3: Bitte.
2: Ein Nachtrag, was ich besonders noch künstlerisch verwerken will, ist, dass aus dem zweiten gezeigten Film Pachamama der Künstlerin Gaia, der Regisseurin Gaia, ich weiß gerade gar nicht mehr, wie die Komponistin da aus den Credits heißt, aber die ersten vier Takte aus der Melodie erinnern mich sehr stark an Creation and Beyond, an das Hauptthema von Stellaris, des Globalstrategiespiels Stellaris. Da, da, da, da, da, da.
3: Entschuldige, ich habe das nie gesehen, aber wenn du meinst...
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0: Ja, also gesehen, das ist ein Spiel, das ist ein Strategiespiel aus dem Jahr 2016.
1: Gibt es da auch einen Film zu?
0: Nein.
1: Noch nicht. Weiß
0: nicht,
1: man nicht.
0: Ich wüsste.
1: Vielleicht läuft er ja dann auch hier im Hörsaal.
0: Ja.
1: Von der,
0: dann
1: von
0: genau.
1: Der
0: Andreas Waldetoft ist der Komponist von Creation and Beyond. Aber ja, es, ich wollte einfach nur erwähnen, weil ich bei dem da.
1: Okay.
0: Da. Dann dachte
1: ja, ich habe an einer Stelle an irgendeinen Popsong gedacht, aber das war es dann doch nicht. Hast du die Stelle auch gehört oder gesehen?
0: Welche meinst du? Auch in dem gleichen, reden wir über den gleichen Film?
1: Nee, ich glaube nicht.
0: Das war eigentlich, das war so, das war
1: mein... Ich muss an irgendeinen Popsong denken, ich hab's jetzt auch vergessen, mein...
0: Ich, also wie gesagt, hier, der Soundtrack zu Pachamama erinnert mich an Stellaris.
1: Okay.
0: Also die ersten vier Takte, inklusive Auftakt, sind für einen da.
1: Du musst bedenken, viele haben den vielleicht noch nie gesehen, ja? Kannst du die Handlung erläutern von Stellaris?
0: Stellaris, ich will jetzt hier keine Werbung machen, es ist ein Strategiespiel, in dem es darum geht, die Galaxie zu kolonisieren mit einer zufällig generierten oder selbst erstellten, Alienreich, so quasi wie Master of Orion, der Klassiker aus den 90ern, nur halt noch ein bisschen modern.
1: Und jetzt sag bitte mir, Kira, bist du zufrieden mit dem Happening heute?
2: Also ich freue mich immer über die Veranstaltung, es hat richtig Spaß gemacht, es war wieder gut besucht und das trotz vieler parallel stattfindender Veranstaltungen und auch einfach zu sehen, was das an Gesprächen danach auslöst, direkt nach den Filmen, aber auch nach der Veranstaltung, das ist einfach jedes Jahr wieder richtig schön.
1: Du kannst ja von vorne die Reaktion des Publikums eigentlich auch dann direkt sehen. Also du bist nicht die ganze Zeit vorne, klar, aber also vielleicht spontan.
2: Also am meisten freue ich mich immer, wenn irgendjemand so richtig laut lacht im Kino. Das ist mein Highlight.
1: Schön. Wird zu wenig gelacht, vielleicht auch allgemein draußen?
2: Das weiß ich nicht, aber ich finde auf jeden Fall, beim Thema Sex passt Humor auf jeden Fall sehr, sehr gut dazu.
1: Das sollte man nicht so verbissen und bierernst sehen, oder?
2: Genau, und für sowas sind solche Veranstaltungen wie hier natürlich auch gut, weil wir dann eben auch Filme zeigen können, die da vielleicht auch mal einfach einen humorgetriebenen Blick drauf haben und das entspannt ja auch die Situation.
1: Nächstes Jahr auch wieder Indie-Porn-Film-Night, Volume 6?
2: Ja, wir hoffen es mal, also ich gehe mal davon aus auf jeden Fall.
1: Eine Zeit lang hatte ich ja mal überlegt, ob ich wirklich mich bewerben will als Darsteller für einen Film von euch. Kannst du dich noch daran erinnern?
2: Ja.
1: Meinst du, das wäre noch eine Option oder bin ich zu alt?
2: Ich würde sagen, Alter spielt bei uns gar keine Rolle. Also wir haben jetzt nie irgendwie Alter bei einer Casting drinstehen gehabt. Das Problem ist eher, dass wir eigentlich gerade gar nicht mehr produzieren, weil keiner von uns gerade irgendwie Ressourcen dafür hat. Das heißt, es steht halt eher in den Sternen, ob wir überhaupt nochmal einen Film machen. Aber Alter, würde ich sagen, ist wirklich nicht wichtig.
1: Gut, das beruhigt mich bis hierhin. Ihr produziert im Moment nicht, aber das muss ja nicht für immer sein, oder?
2: Genau, und wir sind ja vor allem auch nicht das einzige Projekt. Als wir angefangen haben, war das, würde ich sagen, nochmal deutlich nischiger als jetzt. Es gibt deutlich mehr Projekte, deutlich mehr Filmstudios als noch vor ein paar Jahren. Und an sich ist das ja schon mega die positive Entwicklung. Ob es jetzt uns spezifisch als produzierendes Projekt noch braucht, ist vielleicht dann auch gar nicht so wichtig. Und die größere Entwicklung ist vielleicht auch das Relevantere.
1: Das ist eine ehrbare Einschätzung der Entwicklung der alternativen Pornobranche.
2: Ja.
1: Gibt es da jetzt echt mehr Leute, die sich dem Genre annehmen? Ist das deine Wahrnehmung?
2: Ich würde sagen, es ist auf jeden Fall deutlich besser vernetzt als früher. Es gibt mehr von den Festivals.

0: Festivals, wo dann eben auch so Vernetzung stattfindet. Da gibt es auch dann Industry-Only-Treffen. Also ich würde schon sagen, auch was so Sichtbarkeit in den Medien angeht und so, das hat schon zugenommen.
1: Die Indie-Porn-Film-Night, ein Event für Freiburg.
2: Ja, also ob das eine ist?
1: Ein cooles Event.
2: Ja, sehr cool. Ich hatte eine sehr gute Zeit.
1: Ist das die erste Indie-Porn-Film-Night gewesen hier von Feuerzeugfilms und AK Film Club, die du gesehen hast?
2: Das ist mein erstes Mal hier, ja.
1: Okay. Kennst du vergleichbare Veranstaltungen vielleicht auch?
2: Nee, tatsächlich nicht. Ich fand es auch sehr spannend, dass die immer wieder Event haben, dass da so Porn-International Filmfestivals gibt. Habe ich noch nie drüber nachgedacht, aber ich finde es immer wieder cool, wenn ich entdecke, dass es ein Universum gibt, die ich noch nicht kenne. Und das fühlt sich an, jetzt, ich weiß, es gibt da eine ganze Kultur, ein ganzes Universum von Menschen, die sowas machen, die mit denen ich noch nie was zu tun hatte und das so erleuchten.
1: Immer mal was Neues.
2: Auch. Immer wieder was Neues, ja.
1: Öfter was Neues. Es ist, Universum ist groß, oder?
2: Aber echt, ja.
1: Porn-Universum auch.
2: Auch, ja. Jede. Du könntest dir wahrscheinlich dein ganzes Leben lang mit so, welche Fenster genau das Gebäude braucht oder sowas Spezifisches. Oder Porn oder die Blätter von diesem einen Baum oder was auch immer. So.
1: Ja, super. Und wirst du das nächste Jahr wieder angucken?
2: Ja, ich würde wieder kommen. Es ist eine schöne, süße Veranstaltung. Ich mag auch dieses Vibe mit den Menschen am Ende hier. Alle sind am Quatschen und Chillen. Das ist sehr schön.
1: Und ob das vielleicht auch viel besser ist, solche Pornofilme zu gucken, anstatt nur so Mainstream-Hub-Porn zu konsumieren, oder seid ihr generell für mehr Anspruch in Pornofilmen vielleicht auch oder mehr Handlungen? Oder?
3: Also es ist nicht unbedingt auf die Frage, aber ich würde auf jeden Fall dieses Event jedem empfehlen, weil man da wirklich Sachen sieht, die man sonst eigentlich nicht sieht, wenn man einfach nur so sein normales Leben lebt, und es sind wirklich jedes Mal total interessante, künstlerische und auch irgendwie anspruchsvolle Sachen dabei, die wirklich einem neue Erfahrungen ermöglichen und einem einen total offenen Zugang zu diesem Thema bieten.
1: Hattest du einen Favorit?
3: Heute? Hm? Den dritten Film tatsächlich, den fand ich sehr witzig.
4: Ui. Fertiger Mann mit Zielfähig an. Setzt sich die Gasmaske auf.
3: Also den dritten und den vorletzten. Also der vorletzte, weil dieses Dokumentarische über ein eigentlich also recht normales, mal nicht irgendwie so immer was Extremeres oder sowas dargestellt hat. Und es auch so mit Consent und so sehr dokumentarisch begleitet hat. Und den dritten, weil ich ihn einfach tatsächlich sehr witzig fand mit dem Greenscreen und den...
1: Ja. Die da reingeschnibbelt
3: genau,
1: haben,
3: das fand ich, das fand ich so wirklich super witzig, sehr unterhaltsam.
1: Und gut, dieser dokumentarische Charakter bei dem vorletzten Film war ja dann letztendlich aber auch wie Scripted Reality eigentlich eher gespielt, oder? Es war ja keine echte Doku. Ich glaube, das ist inszeniert trotzdem.
3: Das glaube ich auch, aber ich glaube, im Vergleich zu den anderen Pornos,

0: Ich auch, es war ja nicht Realität, es war ja immer noch ein Film, aber er hat trotzdem ein realistischeres Bild auf Sex und wie Sex sein kann geboten.
1: Überhaupt, ist das eure erste Nippon Film Night oder war schon jemand öfters hier von euch?
2: Also unser drittes jetzt.
3: Genau.
4: Ja.
1: Für euch?
4: Das erste, ja.
1: Okay. Ihr würdet euch das nochmal reintun, oder?
0: Nächstes Jahr. Ich freue mich jedes Jahr.
2: Ja, wir finden das eine tolle Veranstaltung. Das generiert halt eben Awareness dafür, dass so Pornos nicht nur das ist, was man bei Pornhub so sieht und dass da einfach echte Menschen dahinter stecken, dass man auch dafür bezahlen sollte und ja, das ist toll.
1: Bitte schildert spontan, wie es euch gefallen hat bei der Indie-Porn-Film-Night. Volume 5.
5: Also ich fand es echt angenehm, muss ich sagen, auch atmosphärisch. Es war das dritte Mal, glaube ich, dass ich da war. Und ich fand die Filmauswahl dieses Mal nicht ganz so gut, wenn ich ehrlich bin, als so die letzten beiden Male, weil das irgendwie sehr viel mehr Mainstream-Porno-artig war.
1: Fandest du echt?
5: Ja, weil davor war es irgendwie noch sehr viel irgendwie artistischer und humorvoller und dieses Mal war es, also der erste Film war auch sehr direkt und ist in sehr viele Klischees reingegangen.
6: Der zweite auch.
5: Ja, genau.
6: Der war ja einfach gefühlt straighter Porno. Ich fand jetzt beim letzten Mal, wo ich hier war, war sehr viel mehr Fokus auf das Künstlerische und die Geschichte dahinter, während jetzt halt viel mehr Fokus auf den Sex selber war.
1: Mehr Fokus auf die Genres
6: setzen,
1: sagst du.
6: Ja. Aber ich fand es trotzdem sehr schön heute Abend.
1: Zum dritten Mal schon bei Indie-Porn-Film-Night dabei, ja?
5: Ja, genau. Also ich weiß nicht, das ist irgendwie so eine Tradition geworden und das ist immer sehr lustig, hierher zu kommen. Es macht sehr viel Spaß und das ist auch irgendwie sehr

0: Menschenmenge möchte natürlich versorgt sein. Deswegen haben wir eine sehr teure Anlage gebaut, mit der wir pro Grow in etwa 20 Kilogramm getrocknetes Endmaterial produzieren können. Und bei uns verteilt sich das momentan auf knapp 10 Sorten, die wir an unsere Mitglieder ausgeben.
1: Die Anlage hier ist technisch unheimlich aufwendig. Es wird CO2 zugeführt. Es werden Nährstoffe natürlich dazu gebracht, damit die Pflanzen optimal wachsen. Es ist ein Haufen Technik. Wie schwer ist es eigentlich überhaupt, diesen baulichen Rahmen zu schaffen mit der ganzen Technik, mit den Räumen, mit dem Strom?
0: Das ist tatsächlich so. Wir haben ein ganz großes Glück mit unserem Vermieter. Man muss, wenn man den Antrag auf Erlaubnis zum Anbau stellt, muss man ja die Halle schon haben, denn das Regierungspräsidium überprüft den Mindestabstand zu Jugendeinrichtungen. Bedeutet, man zahlt viele Monate lang schon Miete, ohne auch Einnahmen zu haben. Und das ist eine finanzielle Herausforderung für jeden Verein. Unser Mieter war bereit, uns die Miete in den ersten Monaten zu stunden. Und nur deswegen konnten wir überhaupt diese lange Bearbeitungszeit der Behörden überdauern.
1: Wie sieht eure Zukunft aus? Wie geht es mit dem Anbau jetzt weiter?
0: Das geht jetzt so weiter, dass wir eigene Mutterpflanzen haben. Wir züchten unsere Pflanzen selbst vor und wir machen das in einem Volumen und auch in einem Tempo, dass wir 3 Erntezyklen im Jahr fahren können. Bedeutet, wir können mit Sicherheit 500 Mitglieder rechtssicher mit sehr gutem Cannabis auch für die gesamte Dauer unserer Erlaubnis versorgen.
1: Die grüne Liebe in Rheinau-Süd. Ich habe mit Matthias Karoli gesprochen. Mehr zum Hanf und den Problemen, die andere Clubs haben, erfahren wir gleich im Interview mit Christoph Lehner vom Hanfverband Rhein-Neckar. Ich spreche jetzt mit Christoph Lehner, einmal im Hanfverband aktiv und zweiter Vorsitzender des noch existierenden Cannabis-Anbauclubs Rising Flowers. Dieser schöne blumige Name ist noch da, aber der Club ist weitgehend stillgelegt, weil es eben nicht geklappt hat mit der Anbaugenehmigung. Das ist ein bisschen bitter. Ich frage Sie, woran lag das eigentlich?
2: An den strengen Regularien im Gesetz, also die Behörde hat es eins zu eins umgesetzt. In Baden-Württemberg macht es das Regierungspräsidium Freiburg. Die haben da einen, sage ich mal, Spitzenjuristen hingesetzt, der sich hauptamtlich darum gekümmert und mehrere Sachbearbeiter haben ihm zugearbeitet bei Bedarf. Wir haben keine Halle gefunden und auch keinen Vereinssitz, der die strengen Anforderungen mit 200 Meter Luftlinie, Abstand zu Kindergärten, Schulen, Spielplätzen, Sportstätten erfüllt hat. Wir haben versucht auszuweichen, weil unser erster Vorsitzender der Anbauvereinigung ist hauptberuflich Gärtner, gelernter, ausübender Gärtner, zum Beispiel in einem Gewächshaus, das jetzt sozusagen in den Feldern liegt, wo der Abstand vielleicht erfüllt ist, die Abstandsregel, aber da gab es dann sehr strenge Auflagen bezüglich Sicherheit. Wir hätten einen Zaun drumherum bauen müssen mit Übersteigschutz und Untergrabschutz. Dann hätte man das Gewächshaus noch das Glas sichern müssen. Also nicht erfüllbar, zu teuer.
1: Cannabis existiert weiter. Das Interesse an der, man kann sagen, seit Jahrtausenden beliebten und bekannten Pflanze ist ungebrochen. Sie machen auch regelmäßig Infostände, Herr Lehner, mit dem Hanfverband Rhein-Neckar. Was kommen da für Rückmeldungen eigentlich aktuell? Wie reagieren die Leute ja einmal darauf, dass ihr nicht anbauen könnt und überhaupt, dass Cannabis jetzt doch erhältlich ist?
2: Also wir machen die Infostände seit 2013 als Ortsgruppe des Deutschen Hanfverbands. Und in den Anfangsjahren gab es immer wieder auch kritische Stimmen, ein, zwei, drei, die das nicht gut fanden, dass wir das propagieren. Zum Beispiel aufgrund der gesundheitlichen Gefahren kann man ja argumentieren, ist aber letztlich nicht zu Ende gedacht. Und seit der Gesetzesänderung hat sich das gewandelt. Es kamen ältere Menschen auf uns zu, Familien, alle haben sich dafür interessiert, weil rechtlich ist es weitgehend entkriminalisiert. Es ist nicht legalisiert, Cannabis, es ist teillegalisiert, entkriminalisiert kann man sagen, vernünftig entkriminalisiert.
1: Erzählen Sie die Geschichte, dass es bei Rising Flowers nicht geklappt hat, oder ist das?
2: Nee, also Hanfverband Rhein-Neckar, das läuft jetzt mal unabhängig. Das sind andere Leute als die Anbauvereinigung.
1: Ja, Sie haben einen guten Überblick, was im Rhein-Neckar-Raum läuft, was vielleicht auch im Land läuft. Wie sieht denn da die Situation eigentlich aus? Wir haben gehört, 36 oder 37 Anbaugenehmigungen sind sind erteilt worden in Baden-Württemberg, ja. 17 abgelehnt, so die Zahlen vom Regierungspräsidium. Wie würden Sie sagen, hat sich das entwickelt jetzt in den vergangenen ja, 2 Jahren? Das Cannabis-Gesetz gilt jetzt seit 2 Jahren.
2: Ein Ziel des Gesetzes, vielleicht nicht das höchste Ziel, aber ein

0: Wichtiges Ziel war, den Schwarzmarkt einzudämmen. Da gibt es unterschiedliche Meinungen, wie das gelungen ist. Da kann ich noch drauf eingehen. Aber was die Anbauvereinigung angeht, ich würde sagen, es ist 1% des Markts. Das heißt, der durchschlagende Erfolg haben die Anbauvereinigung nicht gebracht. Allerdings ist es mit dem Schwarzmarkt eine zweischneidige Sache. Aus konsumierenden Sicht ist das Gesetz erfolgreich. Also es gab zum Beispiel im August letzten Jahres gab es eine große Umfrage am Institut für Suchtforschung in Frankfurt. Da haben über 11.000 hauptsächlich regelmäßig Konsumierende teilgenommen. Das ist eine große Zahl. Und es kam raus, 50% beziehen ihr Cannabis aus Eigenanbau. 30% machen Telemedizin, also Online-Apotheken, ne, über Ausfüllen eines Online-Fragebogens, Arztgespräch in der Regel nicht notwendig. Das sind 30%. Das heißt, 80% sind komplett legal.
1: Zum Beispiel in der Collini-Apotheke in Mannheim, da sind ja immer lange Schlangen.
0: Ja, genau.
1: Vielleicht noch zum Schluss die Frage, wie schätzen Sie es bundesweit ein? Ich meine, man hat gehört, die ersten Anbauvereinigungen wurden irgendwo im Norden genehmigt.
0: Na, das ist der Föderalismus schlägt ein. Niedersachsen ist relativ tolerant, Bayern ist maximal restriktiv. Die Anzahl der Lizenzen sagt noch nichts über den Betrieb. Man braucht eine Nutzungsänderung vom Bauamt. Es ist Baurecht im Spiel, das ist Ländersache. Auf diese Weise blockiert Bayern, die haben zwangsmäßig 3 Lizenzen vergeben von einem Jahr oder so, weil es nicht anders ging, aber die können noch lange nicht in Betrieb gehen, die kriegen keine Baugenehmigung und von daher ist keine einzige Anbauvereinigung in Bayern in Betrieb.
1: In dieser Sendung gibt es auch noch ein Gespräch mit einem Rechtsanwalt, der bundesweit Anbauvereinigungen berät. Da bekommen wir nochmal einen rechtlichen Hintergrund. Ich danke Ihnen, Christoph Lehner. Ich spreche jetzt mit Roland Hoffmann, Rechtsanwalt in Heidelberg. Die Kanzlei hat sich zu einer Zeit, als das Thema groß war, mehr oder weniger darauf spezialisiert. Heute ist das Thema gar nicht mehr so on top. Warum hat die Ampelregierung damals nicht einfach gesagt, wir legalisieren? Sie haben gesagt, Moment mal, das passt nicht mit UN-Konventionen zusammen und am Ende auch mit Europarecht. Ist das so?
2: Ja, das kann man grundsätzlich so sagen. Es gab, als die damalige Ampelregierung beschlossen hat, Cannabis in Deutschland zu legalisieren, die Idee, naja, es gibt da 2, 3 so UN-Abkommen. Da könnte man sich im Notfall, wenn man wollte, darüber hinwegsetzen. Aber was niemand so richtig auf dem Schirm hatte, war, dass wir eben zusätzlich noch ein europarechtliches Problem haben.
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0: Ich wollte, ich wäre ein Hahn, dann würde.
1: Der Verstand stirbt zuerst. Die Vogelgrippe-Panik geht um. H5N1 soll laut unseren Politikern, den Medien und dem Friedrich-Löffler-Institut das Potenzial zum neuen Killer-Virus haben. Eine Pandemie mit 150 Millionen Toten weltweit wurde uns vorausgesagt. Die Wahrheit ist, die Bevölkerung wird gezielt durch solche oder ähnliche Äußerungen in Angst und Schrecken versetzt, um die wahren Ziele und Machenschaften von Politikern, Wissenschaftlern und nicht zuletzt der Lebensmittelindustrie zu verschleiern oder zu rechtfertigen. Dem Verbraucher wird im gleichen Zug das sterile Legebatteriehuhn dadurch wieder schmackhaft gemacht, dass Medien und Politik die Angst vor der neu erdachten Superseuche maßlos schüren und die Intensivhaltung als einzig sichere Alternative darstellen. Das Gegenteil ist jedoch der Fall. Arbeitsplätze werden vernichtet, der Verbraucher wird für dumm verkauft und von der Lebensmittelindustrie mehr und mehr krank gefüttert. Weltweit haben sich gerade mal 200 Menschen nach intensivem Kontakt zu erkrankten Geflügel infiziert, weniger als 130 davon sind gestorben. Diese Erkrankungen kamen in Teilen der Welt vor, wo Armut und Unterernährung eine große Rolle spielen. Fließendes Wasser für ein Mindestmaß an Hygiene steht in der Regel nicht zur Verfügung. Diese Menschen lebten mit ihren Hühnern unter einem Dach oder sie arbeiteten in Geflügelfabriken.

0: Die derzeitige Lage in Deutschland ist: Es gibt keine infizierten Menschen. Es wurden trotz intensiver Suche durch Bundeswehrsoldaten, Polizei und Feuerwehr bundesweit nur ca. 300 Wildvögel gefunden, die den Virus H5N1 in sich trugen. Bei der von NABU geschätzten oder NABU geschätzten Wildvogelpopulation ist das ein verschwindend geringer Anteil von lediglich 0,00161%. Also ist die Vogelgrippe unter normalen Voraussetzungen keine Seuche, denn sie würde sich kennzeichnen durch eine rasante Ausbreitung.
1: Die Vogelgrippe ist seit über 130 Jahren unter dem Namen Geflügelpest bekannt. Sie ist eine eher seltene Krankheit, die vorwiegend geschwächte Vögel befällt. Die in diesem Jahr vor allem auf Rügen gefundenen Tiere sind nicht außergewöhnlich viele gewesen. Jedes Jahr nach einem langen, harten Winter sind dort ähnlich viele Tiere gestorben. Diese wurden jedoch nie auf H5N1 untersucht. Die Tiere trugen den Virus in sich, aber dass sie auch daran gestorben sind, ist bisher nicht bewiesen. Sie könnten zum Beispiel infolge des langen Winters einfach entkräftet und daher besonders anfällig gewesen sein. Nur wurde dahingehend nicht untersucht. Also gibt es keine vergleichbaren Aufzeichnungen, die belegen könnten, dass die proklamierte Seuchengefahr eine ganz neue ist.
0: Trotzdem gilt per Verordnung bundesweit eine generelle Aufstallpflicht für Geflügel. Die seit dem 9.05.2006 geltende Geflügelauslaufstallverordnung besagt, wer Geflügel hält, hat dieses in geschlossenen Ställen oder unter einer überstehenden, nach oben gegen Einträge gesicherten, dichten Abdeckung und mit einer gegen das Eindringen von Wildvögeln gesicherten Seitenbegrenzung zu halten.
1: Von dieser Verordnung werden in einigen Gebieten lediglich zeitlich begrenzte Ausnahmen unter strengen und nicht durchführbaren Auflagen erteilt, wie zum Beispiel Schutzkleidung vor Betreten des Hühnerauslaufs anlegen und anschließend desinfizieren. Unbefugten ist das Betreten des Hühnerauslaufs nicht gestattet, beziehungsweise nur mit Schutzkleidung. Weiterhin müssen bei Gänsen, die den Virus bekommen können, aber nicht zwangsläufig daran erkranken, monatlich virologische Untersuchungen auf H5N1 durchgeführt werden. Hühner und Gänse dürfen nicht mehr zusammengehalten werden, es sei denn, man benutzt Hühner als Indikatoren, was bedeutet, dass in einer Horde von 100 Gänsen mindestens 10 Hühner leben und leiden müssen, nur um eine mögliche Infektion anzuzeigen. Was unsere Gesetzgeber dabei nicht beachtet haben, ist, dass Gänse gerade zur Paarungszeit recht aggressive Tiere sind, die einzelne Hühner schwer misshandeln oder sogar töten, wenn sie sich nicht aus dem Wege gehen können. Andersherum besagt diese Regelung, dass ich mit meinen 2 Gänsen und 7 Hühnern mir noch 5 Gänse anschaffen müsste, damit diese alle zusammen laufen dürfen. Kann man unseren Politikern da schon böse Absicht unterstellen oder ist das nur die Unkenntnis der Materie? Wer kann und will es sich leisten, die entstehenden hohen Kosten und den immensen Aufwand durch eine derart fragwürdige Verordnung auf sich zu nehmen? Geflügelhalter, die ihre Tiere dennoch nicht aufgeben, werden durch die Aufstallung zu einem viel intensiveren Kontakt mit ihren Tieren und deren Hinterlassenschaften gezwungen. Das häufigere Ausmisten in einem vollbesetzten Stall mit vor Panik umherflatterndem Geflügel wirbelt Staub und Keime auf.

0: Unter normalen Umständen kommen bei mir auf je ein Huhn mehr als 100 Quadratmeter Auslauf. Die Tiere sind robust, gesund und glücklich. Nachts sind sie wegen dem Fuchs in einem kleinen Stall untergebracht, der keineswegs für eine dauerhafte Aufstallung geeignet ist. Die ansonsten frei lebenden Tiere dort monatelang einzusperren, ist mit unglaublichen Qualen für Tier und Mensch verbunden. Die Tiere leiden auf so engem Raum derart unter Stress, dass sie als Folge nur anfälliger für alles Mögliche werden. Diverse Geflügelkrankheiten, Parasiten und psychische Störungen wie Federpicken und Kannibalismus kommen fast ausschließlich in nicht artgerechten Haltungen vor, zu der auch ich neuerdings durch eine Verordnung und bald durch ein Gesetz gezwungen werde.
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0: Nach dem 19.06. soll diese staatlich verordnete Tierquälerei per Gesetz erlassen werden. Es ist zu erwarten, dass es im Herbst wieder eine Aufstallungspflicht ohne Ausnahmen geben wird. Für viele Bauern, Hobbytierhalter und Rassegeflügelzüchter bedeutet dies, ihre Tiere dauerhaft quälen zu müssen oder aufzugeben. Für Biobauern ist das ein Berufsverbot. Freilandeier von glücklichen Hühnern gibt es da nicht mehr.
1: Ein solches Gesetz muss doch aber auch zu was Nütze sein. Sonst würde es ja nicht erlassen werden. Wer also profitiert davon?
0: Ganz klar, die Geflügelindustrie, die Pharmakonzerne und nicht zuletzt das die Bundesregierung beratende Friedrich-Löffler-Institut. Die Intensivhaltung von Hühnern in Legebatterien sollte nach einem Entscheid des Bundesverfassungsgerichts in Deutschland ab 2007 nicht mehr zulässig sein. Nun wird die Legebatterie von unseren Gesetzgebern durch eine Kleinvoliere ersetzt und wieder für rechtens erklärt. Das heißt, anstelle der Legebatteriehaltung, in der einem Huhn bisher weniger als die Fläche eines DIN A4-Blattes zur Verfügung steht und das bei einer Höhe von nur 45 Zentimetern, sollen die Tiere nun in einer Kleinvoliere gehalten werden. Diese bietet jedem Huhn etwa eine Handbreit mehr Platz und 50 Zentimeter Raumhöhe. Bei bestehenden Anlagen allerdings kann auf Antrag auf die 5 Zentimeter mehr Höhe verzichtet werden.
2: Ich wollt.
3: Was willst du denn?
2: Dichten.
3: Oh, Herr Dichter.
2: Ich wär ein Huhn, ich hätte...

0: glücklich, aber froh.
1: Nun hab ich mir gedacht,
0: ich wollte, ich wäre ein Huhn. Ich hätte nicht viel zu
2: DIN A4 plus eine Handbreit mehr Platz pro Huhn. Das muss man sich mal bildlich vorstellen. Im Vergleich zu den von mir zuvor genannten 100 Quadratmeter Freilauf pro glückliches Huhn ist diese, in Anführungszeichen, Verbesserung so gut wie nicht existent. Die Tierquälerei geht einfach weiter, nur mit einem neuen Namen. Die wirkliche Gefahr einer solchenartigen Verbreitung des Virus liegt in den hochkrankheitsanfälligen, wallgeschwächten und zusammengepferchten Tieren der Intensivhaltungen. Besonders unter diesen Gegebenheiten kann sich das Virus rasend schnell ausbreiten, ganze Bestände auslöschen und dann sogar die dort arbeitenden Menschen infizieren. Meine Tiere würden einfach Antikörper bilden.

Die privaten Halter und die Biobauern halten nur so viele Tiere, wie auch Platz da ist. Hier werden die Tiere nicht in Massen zusammengepfercht und in Käfigen übereinander gestapelt. Sollte dennoch mal ein Tier erkranken, fällt das den Besitzern in der Regel schnell auf und es wird dementsprechend gehandelt. Dennoch wird uns kleinen Geflügelhaltern das Leben durch unsinnige Verordnungen schwer gemacht, nur um die Geflügelindustrie vor Umsatzeinbußen zu schützen. Den kleinen Betrieben aus den Bereichen Landwirtschaft, Geflügelzucht und Futtermittelherstellung steht das Wasser dadurch bis zum Hals. Die Umsatzeinbußen in diesem Bereich sind für viele eine Existenzbedrohung. Um das gesamte Wirtschaftsgeflügel in den Intensivhaltungen Deutschlands zu verwalten, werden nämlich gerade mal noch 400 Arbeitsplätze benötigt. Aufs Spiel gesetzt durch die neue Verordnung werden aber mehrere tausend. Bei der derzeitigen Lage werden Weihnachts- und Martinsgänse in Zukunft wohl aus Polen oder anderweitig importiert werden. Denn keines unserer Nachbarländer hält die derzeitige Situation für so brandgefährlich, dass es alles Geflügel in die Ställe verbannt. Eine vom Gesetzgeber erlassene dauerhafte Aufstallungspflicht gibt es in anderen europäischen Ländern nicht. Die kleinen Geflügelbesitzer werden zum Sündenbock gemacht, obwohl das Virus in Europa bisher nur in Mastbetrieben oder Eierfabriken auftauchte. Auch die Zugvögel sind eher Opfer als Täter. In der Regel sterben Tiere, die mit dem Virus infiziert sind, innerhalb von 48 Stunden. Da bleibt nur wenig Zeit und Kraft, die Seuche weiter zu verbreiten. Die sogenannte Zugvogeltheorie dient vielmehr als Ablenkungsmanöver, um die wahre Verbreitung des Virus über die Transportwege des internationalen Geflügelhandels zu verschleiern. Die Ausbruchsorte der Vogelgrippe richten sich nämlich keinesfalls nach Zugvogelrouten, sondern sie orientieren sich vielmehr an internationalen Handelsrouten. Während mein geliebtes Hühnervolk ein ungewohntes Leben im Stall fristen muss, geht der weltweite Handel mit Geflügelfleisch, Eintagsküken, Bruteiern, Exkrementen und Schlachtabfällen aus Intensivhaltungen munter weiter. Untragbar ist auch der Zustand, dass Tiere aus Intensivhaltungen mit gentechnisch verändertem und mit Antibiotika versetztem Futter versorgt werden, welches zu allem Überfluss Tiermehl enthält, das entweder aus ihren Artgenossen oder aus Exkrementen und Schlachtabfällen aus Hühnerintensivhaltung hergestellt wurde. So schließt sich wieder mal der Kreis. Wie schon bei BSE erwiesen, sollte doch auch jetzt die Vermutung naheliegen, dass es nicht gesund sein kann, Tiere mit ihren Artgenossen oder deren Hinterlassenschaften zu füttern. Vielleicht wird der Virus ja auch über das Futter verbreitet. Wie sonst erklärt man sich, dass der Virus in geschlossene Systeme eindringt und sich dort unter den gegebenen günstigen Voraussetzungen seuchenartig ausbreitet? 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

0: Das viel zitierte, die Bundesregierung beratende Friedrich-Löffler-Institut auf der Insel Riems unterliegt dieser Möglichkeit nicht nur ansatzweise. Warum auch? Der Geflügelindustrie-Lobbyist und selbst erklärte Gentechnikbefürworter Herr Seehofer, unser aller Landwirtschaftsminister, würde sowas gar nicht gerne hören. Die Anfrage des monats neu erstellten Risikobewertung vom FL1 fällt dementsprechend aus. Sie besagt, dass das Risiko der Verbreitung von H5N1 keinesfalls gebannt ist und nach Möglichkeit alle Tiere wieder einzusperren sind.
1: Um diese Aussage zu untermauern, hat das Institut Vögel, die im April gefunden, aber erst im Mai untersucht wurden, als bestätigte Fälle im Mai angegeben. Sicherlich hat sich Herr Mettenleiter zu solchen Maßnahmen mehr oder weniger genötigt gefühlt, denn bei einer weniger kritischen Risikobewertung wären die 10 Millionen Euro Fördergelder für das Friedrich-Löffler-Institut vielleicht nicht zu rechtfertigen gewesen. Ganz zu schweigen von dem nun bevorstehenden Ausbau des Instituts, der den Steuerzahler indirekt nur schlappe 150 Millionen Euro kosten wird. Eine solche Karriere wäre ohne den Aufschwung durch die Vogelgrippe nicht denkbar gewesen. Ein solches Institut darf wegen der offensichtlichen Interessenkonflikte nicht als einzige Grundlage für eine objektive Risikobewertung herangezogen werden. Damit ist es aber noch nicht genug, denn der bereits existierende Impfstoff gegen H5N1, mit dem in anderen Ländern bereits fleißig geimpft wird, der hier aber nur an Zootieren angewandt werden darf, ist unserem Landwirtschaftsminister zu teuer und zu arbeitsintensiv in der Anwendung. Daher sponserte er das FLI, um die Entwicklung eines neuen Impfstoffs voranzutreiben. Verdächtig kurze Zeit später gab es vom FLI unter dem Motto »Die Rettung ist nahe, die Erfolgsmeldung. Wir haben einen Impfstoff entwickelt.« Dieser Impfstoff allerdings wurde mittels Gentechnik erstellt und erschreckend wenig Menschen stören sich daran. Ist ja auch kein Wunder, da die bei den Verbrauchern von der Politik geschürte Angst vor der Vogelgrippe inzwischen die Angst vor der Gentechnik bei weitem überwiegt. 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

Damit die kleinbäuerliche Geflügelhaltung nicht von unseren Politikern total ins Ausgedrängt wird, ist eine Petition im Internet errichtet worden. Die Petition heißt Freiheit fürs Federvieh. Sie ist zu finden unter www.gegen-stallpflicht.de. Wir brauchen 10.000 Unterschriften, um sie einzureichen. Wer sich weiterhin informieren will, kann sich unter www.hühnerinfo.de informieren. Weiterhin gibt es kleinere Aktionen, die dagegen stattfinden, wie zum Beispiel letzten Samstag fand eine Demonstration in Hannover auf dem Opernplatz statt. 200 Geflügelhalter haben sich dort mit einem Trecker versammelt, Informationen an die Menschen verteilt, Unterschriften gesammelt etc. Weiterhin werden solche Aktionen in mehreren Städten stattfinden. Ich möchte euch bitten, euch zu informieren, daran teilzunehmen, damit die kleinen Hühner wieder ins Freie können.

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8: Herzlich willkommen zu der Themensendung von Focus Europa. Unser Blick geht anlässlich der morgen stattfindenden sogenannten Oraniermärsche in Nordirland auf die Grüne Insel. Wenn die Oranier hier marschieren, ist das wie wenn der Ku Klux Klan durch Harlem marschiert. So eine prominente Sichtweise unter einigen der katholischen Einwohnerinnen Nordirlands.
9: Einführend haben wir einen Beitrag zu einem der historischen Referenzpunkte im Nordirland-Konflikt, dem Bloody Sunday 1972. Anschließend werfen wir einen Blick auf die heutige politische Situation in Nordirland. Dazu haben wir mit dem Historiker Andreas Hüter gesprochen, der seit 1998 zu dem Thema forscht und selber lange in Irland gelebt hat.
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Der 30. Januar 1972 in Derry geht als Bloody Sunday in die europäische Geschichte ein. Am Nachmittag des 30. Januar hat die NICRA, die politisch und konfessionell übergreifende Northern Ireland Civil Rights Association, eine Demonstration organisiert. Gegen ein eingeführtes Antiterrorgesetz, das vor allem den Terror der unionistischen Paramilitärs eindämmen und somit der katholischen Bevölkerung Schutz gewähren soll. Tatsächlich trifft die Rasterfahndung hauptsächlich Menschen, die verdächtigt werden, Mitglied der IRA zu sein. Die NICRA richtet ihren Protest nun verstärkt auf diese Antiterrorpolitik, weil es jedoch um die Brisanz ihrer Aktion. Nicht nur, weil die Internierungsgesetze auch ein Demonstrationsverbot umschließen und friedliche Protestmärsche bereits in der Vergangenheit von der Polizei brutal niedergeknüppelt wurden. Durch die staatlichen Repressalien ist auch die IRA neu erwacht und holt zur Gegenwehr aus, oft während der Protestmärsche. Der Plan, dennoch zu demonstrieren, gerät in die Kritik. Politiker John Hume zum Beispiel lehnt eine Einladung mit dem Argument ab, er sei besorgt über den Einsatz der Fallschirmjäger, einer britischen Eliteeinheit, die an diesem Tag den Marsch kontrollieren sollen. Das Regiment ist für ihr brutales Einschreiten sowohl innerhalb als auch außerhalb militärischer Zirkel bekannt. Man nennt sie die Rottweiler der britischen Armee. Manche haben rückblickend bemerkt, die Briten haben mit dem Einsatz dieser aggressiven Einheit eine Eskalation provozieren wollen. Aber zurück zu dem sonnigen Sonntag 72. Die NICRA ist optimistisch und will marschieren, kontaktieren sogar die IRA, die ihnen einen Waffenstillstand während des Marsches zusichert. Als die fast 15.000 Demonstrantinnen jedoch die als Agro-Ecke berüchtigte Kreuzung William Street, Roswell Street erreichen, spaltet sich eine Gruppe junger Männer ab und beginnt die Soldaten hinter ihren Barrikaden zu provozieren. Von hier an verwischen sich die Konturen der Historie. Da ist die Rede von Steinen, die Richtung der Soldaten geworfen werden. Die Soldaten werden später behaupten, die rebellierenden Jugendlichen hätten das Feuer auf die Einheit eröffnet. Klar ist, dass die Einheit den Befehl erhält, die Provokateure einzukesseln. Dann fallen Schüsse. Die jungen Männer laufen, gefolgt von Panzern und bewaffneten Soldaten, zurück in die Demonstrationsmenge. In den folgenden 30 Minuten erschießen die Soldaten 13 Männer und verletzen weitere 13 Menschen durch Schüsse in den Kopf und in den Rücken. Späteren Augenzeugenberichten zufolge werden Menschen, die weiße Taschentücher schwenkend, verletzen, zu Hilfe eilen, erschossen. Auf dem Boden liegende Menschen mit einem Kopfschuss exekutiert.

0: auf die Armee gefeuert wurde.
1: Ich bin hundertprozentig sicher, ich war doch da und habe es mit eigenen Augen gesehen. Es lugen noch nicht einmal Steine. Sie feuerten einfach in die Menge, die meisten in den Rücken.
0: Wir haben sie eben dabei gefilmt, wie sie einen sterbenden Jungen aus der Menge zogen. Wie wurde der Junge verletzt?
1: Er wurde erschossen, als er versuchte zu fliehen. Er war direkt hinter mir, als er hinfiel.
2: I heard the shot. I looked around. I saw him dying.
3: You saw him?
2: Yes. And he was shot.
3: He was a young man.
2: He was a young boy. I would say about 15, thereabouts.
0: Er war nicht bewaffnet.
2: No, he had nothing. He was just.
1: Nein, er rannte einfach um sein Leben.
2: I was running too.
0: Dagegen die Stellungnahme des Einsatzleiters General Robert Ford.
1: Die Fallschirmjäger fingen erst an zu feuern, als auf sie geschossen wurde. Sie feuerten 3 Runden Munition, nachdem auf sie aus den Häuserblocks dort auf sie gefeuert wurde.
4: After they had something between 10 and 20 fired at them from the area of the Rossville Flats over there.
3: They fired 3 rounds only.
0: Nur 3 Runden? Ich weiß allein von 3 Toten, die ich selber gesehen habe.
1: 3 Tote, die vielleicht gar nicht von unseren Soldaten erschossen wurden.
0: Sie bleiben also bei ihrer Version, dass sie angegriffen wurden. Die Demonstranten behaupten nämlich, die Armee hätte grundlos das Feuer eröffnet.
1: Nein, da gibt es keinen Zweifel. Die Jäger fingen erst an zu schießen, als sie selber unter Beschuss gerieten. Sie wissen doch selber, dass wir nur die Festnahme der Hooligans geplant hatten, die uns seit Stunden attackierten.
0: Wurden auch britische Soldaten verletzt?
1: Ja, die 2 Soldaten erlitten Verletzungen, als eure Bomben explodierten. Einer wurde sogar schwer verletzt.
3: 2 Paras were hit by acid bombs. Have any British soldiers been?
0: Gab es auch Schussverletzungen?
4: Not as far as I'm aware at this moment.
1: Nicht so viel ich weiß.
0: Die britische Regierung scheint das Trauma des Bloody Sunday zu erkennen und beruft sofort eine Untersuchungskommission, geleitet von dem obersten britischen Richter Lord Widgery. Der befragt die beteiligten Soldaten und gibt wenige Monate später bekannt, dass kein Fehlverhalten seitens der Armee nachzuweisen sei. Darüber hinaus äußert er den Verdacht, dass die Toten die Soldaten im Besitz von Waffen und Nagelbomben attackiert hätten. Für die Behauptung der Armee gibt es keinen unabhängigen Zeugen bis heute, während Tausende von Augenzeuginnen das Gegenteil bestätigen. Die Republik Irland solidarisiert sich zunächst mit den Opfern des Bloody Sunday. Das Interesse verebbt jedoch nach wenigen Wochen und bald widmet sie ihre ganze diplomatische Energie ihrem EU-Beitritt und dem anglo-irischen Ausgleich. Während der Süden sich abwendet, bricht im Norden eine bisher ungekannte Welle der Gewalt aus. Die IRA riegelt katholische Stadtviertel ab. Diese No-Go-Areas in Belfast und Derry werden mit Waffengewalt von der IRA kontrolliert. Die Todesbilanz der sogenannten Troubles steigt auf dramatische 500 Tote an in diesem Jahr. Während die IRA bis 1969 noch für I Ran Away stand, wird sie unter der repressiven anglo-irischen Internierungspolitik die Schutztruppe der unterdrückten Catholic Community. Politische Lösungen scheinen zu diesem Zeitpunkt sogar gemäßigten nationalistischen Politikern wie John Hume sinnlos. Nach dem Bloody Friday-Attentat der IRA, bei dem 9 Menschen getötet und 130 verletzt wurden, suspendiert die britische Regierung das nordirische Parlament. Die IRA fühlt sich in ihrem Kampf gegen die britischen Besatzer bestätigt. Erst 1985 beginnen die beiden Regierungen wieder ernsthaft zusammenzuarbeiten. Doch die alten Wunden verheilen nicht. Die Katholiken von Derry und Belfast blicken argwöhnisch auf die Abkommen mit den Briten. Was sie wollen, ist endlich eine Entschuldigung für den Bloody Sunday und eine neue Untersuchung. Die Augenzeugen erhalten aber erst im Jahr 2000 Gehör, als Tony Blair einen neuen Ausschuss einberuft. Der Bericht stellt die Aussagen der britischen Armee in Frage, heißt es. Er bleibt bis heute jedoch unveröffentlicht.

0: In den meisten Köpfen ist der Nordirland-Konflikt als religiöser Konflikt abgespeichert. Du setzt dem eine andere Analyse entgegen. Kannst du die ein bisschen näher erläutern?
1: Also Religion an sich spielt in Nordirland kaum noch eine Rolle, vor allem was den Konflikt angeht. Die Trennung der nordirischen Gesellschaft verläuft zwar noch immer entlang religiöser Linien, eben seit dem 17. oder 18. Jahrhundert, aber jetzt im 20. Jahrhundert und auch im 21. Jahrhundert spielt es für den Konflikt keine Rolle mehr. Im 17. und 18. Jahrhundert wurden Katholiken enteignet und das Land wurde den Protestanten zugesprochen. Und dadurch entwickelte sich eben so eine soziale, wirtschaftliche und auch politische Ungleichheit. Da wird dann aber Religion im Laufe der Jahrhunderte eher zu einem soziokulturellen Faktor und nicht zu einem tatsächlich religiösen. Und bei der Staatsgründung 1920 wurde dann darauf geachtet, dass protestantische Politiker, also Unionisten, immer die Mehrheit besitzen würden. Darum geht es aber nicht darum, dass sie eben Protestanten waren, sondern es geht hier um die soziale und politische Oberschicht, die hier gefestigt wurde und die hier mit nicht-demokratischen Mitteln eben an der Macht erhalten blieb, weil sie eben näher an England und London waren.
0: Hat es irgendeinen Sinn, dass aber weiterhin immer an diesen religiösen Demarkationslinien entlang argumentiert wird?
1: Es vereinfacht für die Medien den Konflikt, zumal für die Medien eben außerhalb Englands, Irlands. Es macht es für die Medien vor allem in Deutschland oder auch in Frankreich einfacher, von einem Konflikt zwischen Protestanten und Katholiken zu sprechen, weil man dann die tatsächlichen Hintergründe, also diesen ganzen soziokulturellen und politischen Hintergrund, der doch viel, viel komplexer ist, eben nicht mehr erklären muss. Man redet von Protestanten, aber es geht ja tatsächlich um Presbyterianer und Anglikaner und beide sind Protestanten. Und nochmal auf Religion innerhalb der Politik einzugehen, ganz kurz, es gibt ja immer noch Politiker wie zum Beispiel Ian Paisley, Presbyterianer, starker Verfechter eben auch einer antikatholischen Politik, der den Papst immer noch als Antichristen bezeichnet, dafür auch schon aus dem Europaparlament geflogen ist eine Zeit lang. Aber da ist eben Religion eben auch eher das Soziokulturelle und nicht die Religion an sich.
0: Könnte man auch sagen, dass versucht wird, damit auch Ungleichheiten zu verwischen?
1: Das ist natürlich eine der Ursachen, dass es darauf reduziert wird, weil man halt traditionell den Katholiken nicht trauen kann, denn die gehorchen eben nicht dem König in London, sondern dem Papst in Rom. Da hat man eben Angst, dass über die katholische Kirche, über die Priester eben Einflüsse aus Frankreich, aus Italien, aus dem Vatikan nach England kommen. So begründet man halt die Unterdrückung der Katholiken, dass sie halt potenziell Verräter sind, weil sie eben eher nach Rom schauen als nach London.
0: Wie hat sich die Situation der Katholiken seit den 70er Jahren, sagen wir, bis heute verändert? Konnten sie einen gleichberechtigten Status erwirken?
1: Also es hat sich natürlich seit den 70ern oder seit den 60ern sehr, sehr viel geändert. Diese systematische Diskriminierung gegen Katholiken, die in Nordirland tatsächlich tagtäglich zu spüren war für Katholiken, die gibt es so nicht mehr. Da hat zum einen die britische Regierung, wenn auch nur sehr langsam, daran gearbeitet, dass also dieses Regime oder diese Diskriminierung beendet wird, eben durch Wahlreformen und durch Gesetze, die eben Katholiken den Protestanten dann auch gleichstellen. Und seit dem Good Friday Agreement von 1998 wird auch noch aktiver, auch aus der nordirischen Gesellschaft heraus, versucht, auch in der Polizei Katholiken zu beschäftigen. Die Polizei Nordirland ist zu 80-85% von Protestanten besetzt. Da versucht man dann halt auch aktiv Katholiken in Jobs zu hieven, auf die sie vorher keine Aussichten hatten, einfach weil sie Katholiken waren. Dazu muss man auch sagen, also diese Diskriminierung gegen die katholische Arbeiterklasse, die gab es zum Teil auch gegen die protestantische Arbeiterklasse. Hier gibt es tatsächlich auch eine Diskriminierung von protestantischer politischer Oberschicht und Arbeiterklasse.
0: Also es ist ein Schichtenkonflikt, der auch innerhalb der sogenannten religiösen Konfliktparteien verläuft.
1: Genau, also ohne das jetzt darauf reduzieren zu wollen, aber man kann schon sagen, dass gerade auch in den 60ern der Konflikt zu einer Zeit auch ausbrach, als sich die beiden Arbeiterklassen so ein bisschen zusammengetan haben, also die Arbeiterklassen beider Konfessionen, um eben auch gegen die Arbeitsbedingungen zu protestieren.
0: Könnte man dann heute davon ausgehen, dass sich die Lage weitgehend konsolidiert hat, wo es weitgehend ruhig ist?
1: Ruhig in Anführungszeichen und eben auch nur ruhig, solange man die Medien eher in Europa liest oder auch in England. Die Gewalt hat sich verschoben. Weg aus der, sagen wir mal, politischen Arena, wo also die paramilitärischen Organisationen morden und Bomben legen, um ein gewisses Ziel zu erreichen oder eben das Erreichen von Zielen zu verhindern. Diese Gewalt hat mit Sicherheit mehr oder minder aufgehört. Die Gewalt, die in Nordirland heute tagtäglich stattfindet und deren Level also für europäische Maßstäbe unvorstellbar ist, ist eben im Kleineren zwischen rivalisierenden paramilitärischen Organisationen, die versuchen, sich in kriminelle Milieus einzukaufen, einzuschießen, einzubomben und die eben versuchen, Konkurrenten aus dem Weg zu räumen. Und natürlich dann die paramilitärischen Organisationen auf beiden Seiten haben es verstanden, die Gesellschaft, die jeweilige, unter ihre Kontrolle zu bringen. Und wenn einer aus der Reihe tanzt, dann wird er eben verprügelt, des Landes verwiesen oder, wenn er halt ein Wiederholungstäter ist, sogar auch ermordet.
0: Und das betrifft jetzt die sogenannten Arbeiterviertel? Also muss man sich das jetzt so vorstellen, dass wenn man in Irland als, ich sag mal, eher ein bürgerlicheres Leben lebt, kaum was mitbekommt und wenn man aber eben in einer dieser Arbeiterstadtviertel lebt, wo die Paramilitärs regieren, dass man da einfach in Parallelwelten lebt?
1: Irgendwo schon, ja. Also man sieht es auch ganz deutlich eben an der Verteilung, wer wohnt wo. Und da gibt es eben in den Vierteln der Arbeiterklasse, ich meine, die meisten von denen sind sowieso arbeitslos, aber theoretisch in der Arbeiterklasse, sofern es sie gibt, da leben tatsächlich in einem Stadtviertel eben über 90% einer Konfession. Kommt man in die besseren Gegenden, die lebt in gemischten Vierteln. Da gibt es dann eben, da sieht man die Murals nicht an den Wänden und da finden dann die Bombenanschläge auch nicht statt. Da gibt es dann die paar gemischten Schulen, die es gibt. Es ist also tatsächlich ein soziales und ökonomisches Problem. Wenn es eine hohe Arbeitslosigkeit gibt, dann gibt es natürlich sehr viele Menschen, die nichts zu tun haben und die rekrutiert man dann natürlich leicht für eine gewalttätige Organisation.
0: Das heißt also, dass sich die Rolle der Paramilitärs auch ein Stück weit geändert hat, wie du das beschrieben hast. Dass es eben nicht mehr auf politischer Niveau agiert wird, sondern dass sich die Paramilitärs ein Stück weit kriminalisiert haben?
1: Die sind natürlich immer noch im politischen Prozess eingebunden.
0: Spielen die noch eine Rolle für den politischen Prozess? Weil so wie du es beschreibst, hört es sich eher so an, als wenn sie gemerkt haben, dass vielleicht ihr Handlungsspielraum kleiner geworden ist und sich deswegen zurückgezogen haben.
1: Definitiv. Also die jeweiligen Bevölkerungsteile, die stehen nicht mehr so hinter den paramilitärischen Gewaltaktionen. Die haben ihren Radius eingeschränkt, zumal jetzt nach dem 9. September 2001 und jetzt eben auch den Bombenanschlägen von London vom Juli letzten Jahres, will man einfach nicht im selben Atemzug genannt werden wie Al-Qaida. Denn es wäre natürlich für die britische Regierung und für Ian Paisley und auch für andere Politiker ein einfaches zu sagen, hier Al-Qaida und IRA und UDA, das ist ja alles ein Topf. Und dem versucht man auch zu entgehen, indem man eben sich dem Friedensprozess verschrieben hat. Das haben sehr viele paramilitärische Organisationen ab 1998 schon getan, also lange vor 9/11. Aber seitdem auch gerade für die IRA, die Gelder aus Amerika versiegt sind, haben sich die paramilitärischen Organisationen auf beiden Seiten eher dem gewaltlosen politischen Prozess angeschlossen. Aber sie haben halt immer noch einen riesen Einfluss auf die jeweiligen Bevölkerungsteile. Das hat man gesehen bei dem Mord an Robert McCartney im Januar 2005, der von IRA-Mitgliedern in einem Pub ermordet wurde, weil er sich gegen die IRA geäußert hat. Und sämtliche Beweise...
0: Ist das in Nordirland passiert?
1: Das war in Belfast, in einem Stadtteil, der sehr stark pro IRA ist. Robert McCartney wurde so in einem Pub, in dem zu dem Zeitpunkt wohl etwa 70 Leute waren, alle Sinn Féin und IRA wurde ermordet, weil er eben die IRA öffentlich kritisiert hat. Observierungskameras, das Messer, mit dem er ermordet wurde, die Blutlache, die es wohl gab, die sind alle innerhalb von wenigen Stunden verschwunden gewesen und kein Mensch hat ausgesagt. Die Kampagne seiner Verlobten und der Schwestern, die bis zum Weißen Haus ging und auch in Berlin zu einem Preis geführt hat. Ja, mittlerweile mussten die aus ihrem Stadtviertel ausziehen, weil eben von der Bevölkerung und auch von der IRA täglich Drohungen eingehen, dass wenn sie nicht wegziehen, dass sie dann eben auch mit Konsequenzen rechnen müssten. Das heißt, die IRA kann immer noch ziemliche Macht über die Bevölkerung. Und das gilt für protestantische oder loyalistische paramilitärische Organisationen wie UDA, LVF, UVF natürlich immer noch.
0: Das heißt also, es ist recht

0: zweigespalten. Auf der einen Seite können Sie einen großen Teil der Bevölkerung hinter sich vereinen. Auf der anderen Seite, also ich habe jetzt auch so einen Zeitartikel noch im Hinterkopf, scheint es ja auch Jugendliche zu geben, die sich zu Recht, eben es gibt diese Punishment-Beatings, unter Druck gesetzt fühlen.
1: Ja.
0: Und wo dann auch die Unterstützung schwindet. Gleichzeitig gibt es aber auch keine Alternative für die Jugendlichen, sich irgendwie anders zu identifizieren. Das heißt, der Weg zur IAA ist dann vielleicht doch noch der für sie sinnvollste, weil kann nicht wenigstens. Also das scheint ja ein sehr, auch innerhalb jetzt nur dieses Stadtviertels, wo auch da scheint es ja sehr komplex zu sein, scheint es ja mehrere Reaktionen, Parteien zu geben.
1: Ja, eben, und da ist eben momentan so diese so eine Transition, also so eine Phase, in der keiner weiß, wo es richtig lang geht. Also es finden eben sehr viele Jugendliche gehen den Weg der Kriminalität, und wenn sie sich der IAA oder eben auch der UDA auf loyalistischer Seite anschließen, dann ist diese Kriminalität, also Drogenhandel, Schmuggel, Schwarzgeld, Wäsche und so weiter, wird halt praktisch legalisiert von der jeweiligen paramilitärischen Organisation für gewisse Viertel. Macht man das auf eigene Rechnung, wird man praktisch von der Polizei und von der jeweiligen paramilitärischen Organisation verfolgt. Und da wird gerade eben auch so ein System aufgebaut, wie wir es aus Süditalien kennen.
0: Kommen wir nochmal kurz zurück auf diese politische Ebene. Jetzt läuft ja im November ein Ultimatum der britischen Regierung aus, nachdem die Parteien zumindest jetzt rhetorisch zum letzten Mal die Chance erhalten, eine stabile irische Regierung zu bilden. Also wie sieht die momentane Parteienlandschaft aus? Woran ist es bis jetzt gescheitert? Und wie schätzt du die Chancen ein für so eine stabile Regierungsbildung?
1: Es gibt auf der unionistischen, also protestantischen Seite, zwei große und drei wichtige Parteien. Also die zwei großen Parteien sind zum einen die DUP, die Democratic Unionist Party von Ian Paisley. Das ist eine pietistisch-presbyterianische Partei, die eben tatsächlich noch im Religiösen verankert ist. Die ist gegen das Good Friday Agreement von 1998, weil das als erster Schritt für eine Vereinigung der beiden Irlands angesehen wird. Und die DUP hat auch seither alles boykottiert, das zu einer Einigung und eben auch zu dem Regionalparlament in Belfast wieder führen könnte. Daneben gibt es die Ulster Unionist Party, praktisch so die Mainstream-Partei der Unionisten. Die hat seit 98 bis auf einen alle ihre Sitze verloren. Das heißt, die stärkste Partei ist tatsächlich die Radikale momentan auf unionistischer Seite. Und dann gibt es noch eine kleine, aber sehr wichtige Partei auf der Seite, die PUP. Die hat eben sehr enge Verbindungen zu paramilitärischen Organisationen auf protestantischer, auf loyalistischer Seite. Die sind relativ klein, aber haben natürlich dadurch, obwohl sie wenige Stimmen haben, haben sie natürlich einen riesen Einfluss, weil sie halt nah an den Paras sind. Zu den Parteien auf der katholischen, nationalistischen Seite, da ist dann zum einen eben die Sinn Féin, die Partei von bekanntesten Politikern, vielleicht Nordirland, Gerry Adams, der da Parteiführer ist, und Martin McGuinness. Beides vermutlich ehemalige, sehr hohe IRA-Angehörige. Die Verbindung von Sinn Féin zu IRA ist immer noch auch sehr stark. Sinn Féin hat sich dem Friedensprozess und dem Good Friday Agreement von 98 verschrieben. Es wird aber immer wieder unterminiert, eben durch Aktionen der IRA. Und dann gibt es noch die Partei, die SDLP, die sozialdemokratische Partei, die hauptsächlich von Katholiken gewählt wird, weil sie eben auch aus dem Bürgerrechtslager kommt, aus den 70ern. Die haben eben zusammen 98 mit der UUP das Belfast Agreement geschlossen und haben seither auch, genau wie eben die UUP, fast alle Stimmen verloren. Die moderaten Parteien auf beiden Seiten sind praktisch verschwunden und die extremeren Parteien haben Aufwind bekommen.
2: Du redest von der Sinn Féin auch als extreme Partei. Inwieweit bildet die Sinn Féin denn heute noch den politischen Arm des bewaffneten Widerstands? Zumal ja auch Sinn Féin-Leader Gerry Adams als Reformist beschimpfen wurde von IRA-Splittergruppen.
1: Gerry Adams war eigentlich offiziell zumindest eben immer hinter dem Gewaltlosen, wobei er wohl auch in den 90ern noch sehr, sehr enge Kontakte zu IRA hatte und wohl auch wusste, wann was passierte. Das ist natürlich ein dunkles Kapitel. Er wird es nie sagen und man wird es auch nie wissen, inwieweit er involviert war. Gerry Adams wird natürlich von der IRA als Reformist und so weiter beschimpft, aber ich meine, das dient ja auch nur seiner Credibility, dass er nämlich als von der IRA nicht mehr als vollgenommen wird, weil er jetzt halt ein richtiger Politiker ist. Das dient natürlich auch seinem Profil.
0: Ist jetzt ihm erklärt, wie die Parteienlandschaft aussieht und dass vor allem die radikaleren Flügel gewählt werden. Was heißt denn das jetzt für eine Möglichkeit der irischen Regierungsbildung im November?
1: Es war schon schwierig 98 zwischen SDLP und UUP, also zwischen John Hume und David Trimble, Verhandlungen zu führen. Das hat funktioniert, weil beide Politiker doch eher moderat sind. Zwischen Gerry Adams und Ian Paisley sieht es natürlich ein bisschen anders aus. Ian Paisley weigert sich, mit Gerry Adams zu sprechen, weil er ihn eben immer noch der IRA Parteimitgliedschaft bezichtigt. Und damit ist es natürlich sehr, sehr schwierig, im November dieses Regionalparlament wieder zu eröffnen. Zudem hat Ian Paisley vermutlich weniger ein Interesse, dass das Regionalparlament existiert, denn in seiner Sichtweise ist eben dieses Regionalparlament ein erster Schritt zu einem vereinten Irland. Das heißt, Ian Paisley und seinen Anhängern ist es lieber, wenn Nordirland von London aus regiert wird, als tatsächlich von Belfast, zusammen mit Sinn Féin. Wenn Paisley weg wäre und auf der anderen Seite eben auch Adams weg wäre, dann wären die Chancen vielleicht höher. Aber man hat ja dieses Argument auch in Palästina angewandt, wenn Arafat erstmal weg ist, dann klappt das alles viel besser. Und wie man sieht, funktioniert es dann auch nicht. Also es ist sehr schwierig.
2: Welche Rolle spielt eine Art von Aufarbeitung in Form von Untersuchungskommissionen? Die britische Regierung hat ja zum Beispiel zum Bloody Sunday unter Tony Blair 98 eine neue Untersuchungskommission berufen, deren Report allerdings bis heute nicht veröffentlicht ist. Ist das ein Hinderungsgrund für den Versöhnungsprozess oder hätte dieser Report eh nur symbolischen Gehalt?
1: Dass jetzt nicht veröffentlicht wird, das hat politische Gründe. Es geht ja nicht immer um eine Sache in Nordirland, es geht ja immer um viele. Also wenn dieser Bericht veröffentlicht wird, dann soll es eben auch eine Generalamnestie geben, auch für alle Mörder von paramilitärischen Organisationen. Das schließt aber die britische Armee mit ein. Das heißt, die Soldaten, die 1972 total völlig unkontrolliert auf Zivilisten geschossen haben, die wären auch in dieser Generalamnestie drin. Und daran hat Sinn Féin kein Interesse. Insofern wird dieser Report vermutlich nicht. Und wenn, wie vollständig ist dieser Bericht? Ne, also das ist ja immer nochmal eine Frage, inwieweit wird da tatsächlich alles aufgedeckt. Insofern ist der Symbolik eigentlich Genüge getan. So schwer es auch fällt, man soll es einfach auch mal vielleicht eine Generation ruhen lassen, um es dann wieder aufzuarbeiten, oder nicht eine Generation, aber ein paar Jahre ruhen lassen und tatsächlich mal mit den Problemen vor Ort, den realen Problemen von heute, versuchen umzugehen, nämlich einer wahnsinnig hohen Arbeitslosigkeit von 20% und mehr und tatsächlich mal versuchen, hier den wirtschaftlichen Aufschwung, der natürlich nicht die absolute Lösung ist, aber der doch viele Leute in Arbeit bringen würde und damit natürlich auch das Gewaltpotenzial verringern würde, dass man daran mal arbeitet, dass eben Gesellschaft geschaffen wird aus der Politik heraus, in der Frieden tatsächlich möglich wird. Und nur in einer stabilen Gesellschaft kann man solche Sachen tatsächlich auch aufarbeiten. In einer Gesellschaft, die nicht stabil ist, durch hohe Arbeitslosigkeit und so weiter, kann man solche Sachen einfach auch nicht aufarbeiten, ohne dass es wieder ein erhöhtes Gewaltpotenzial dadurch entsteht.
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Herzlich willkommen zum Arbeitsweltradio bei Radio Dreieckland. Das Recht auf Nahrung, ein Blick nach Südostasien. Ihr hört eine Sendung der FIAN Lokalgruppe München bei Radio Lora München. Im Rahmen des Einsatzes für das Menschenrecht auf Nahrung arbeitet FIAN seit einiger Zeit auch eng mit PartnerInnen in einigen Ländern Südostasiens zusammen. In der folgenden Sendung geht es um eine indigene Gemeinde im Nordosten Kambodschas, deren Land durch eine Kautschukplantage bedroht ist. In Indonesien plant der deutsche Zementkonzern Heidelberg Materials AG den Bau einer Kalksteinmine und eines Zementwerks im Kendeng-Gebirge auf Zentraljava.

0: Im Rahmen des Einsatzes für das Menschenrecht auf Nahrung arbeitet FIEN seit einiger Zeit auch eng mit Partnern und Partnerinnen in einigen Ländern Südostasiens zusammen. Seit 2009 arbeitet FIEN beispielsweise systematisch zu Kambodscha. Eine damalige EU-Handelsinitiative führte dort zu umfassender Landnahme durch Investoren. Es wurden in großem Stil Zuckerrohrplantagen angelegt, um vor allem für den europäischen Markt zu produzieren. Die Pachtvergabe ging jedoch oft mit brutalen Vertreibungen einher. Ebenfalls ein FIEN-Thema war die Tatsache, dass über 2,5 Millionen Kambodschanerinnen bei Mikrofinanzinstituten verschuldet sind, da die Kredite häufig mit Landtiteln abgesichert werden. Bei Zahlungsschwierigkeiten führt dies somit oftmals zu Landverlust. In dieser Sendung berichten wir von einer indigenen Gemeinde im Nordosten Kambodschas, deren Land durch eine Kautschukplantage bedroht ist. In Indonesien plant der deutsche Zementkonzern Heidelberg Materials AG den Bau einer Kalksteinmine und eines Zementwerkes im Kendeng-Gebirge auf Zentraljava. Die Umsetzung dieser Pläne würde das empfindliche Ökosystem und die komplexen Wasserläufe des Gebirges massiv beeinträchtigen. FIEN begleitet und unterstützt die Bürgerbewegung der Anwohnenden seit einigen Jahren. FIEN setzt sich gemeinsam in einem internationalen Netzwerk mit weiteren Partnerorganisationen dafür ein, dass die Projektplanung gestoppt wird. Beide Fälle besprechen wir in dieser Sendung mit unseren Interviewpartnerinnen und Partnern.
1: Seit mehr als 10 Jahren kämpft eine indigene Gemeinde im Norden Kambodschas gegen den Verlust ihres Landes an eine Kautschukplantage. Wälder werden gerodet, Felder zerstört und Gemeindemitglieder kriminalisiert. Die Gemeinde Ngong zählt 444 BewohnerInnen, darunter 227 Frauen. Viele Familien leben von kleinbäuerlicher Landwirtschaft, Waldprodukten und dem Anbau von Cashew. Doch ihr Alltag ist von Unsicherheit geprägt. Seit Jahren breitet sich die Kautschukplantage des Unternehmens Sambat Plantinum immer weiter auf ihr Land aus. Insa Heinke, Südostasien-Referentin von FIEN und FIEN-Geschäftsführer Philipp Miemkes, waren im Februar vor Ort. Wir haben mit Insa Heinke über die Situation und ihre Eindrücke gesprochen.
2: Ihr wart im Februar dieses Jahr in der gerade angesprochenen Gemeinde Ngong in Kambodscha, um euch selbst vor Ort ein Bild von der Situation zu machen. Kannst du uns beschreiben, wie die Lage vor Ort dort aussieht?
3: Also gemeinsam mit einer unserer lokalen Partnerorganisationen konnten wir dort in den Norden Kambodschas reisen und durften dort die Sprecherinnen der Gemeinde kennenlernen. Viele Familien dort leben von ihrer Landwirtschaft, zum Beispiel dem Anbau von Cashewbäumen. Auf großen Teilen des Landes, auf dem die Familien seit Generationen leben, von dem sie sich ernähren, hat sich allerdings eine Kautschukplantage des kambodschanischen Unternehmens Sambat Platinum ausgebreitet, wodurch sich das Land, das die Gemeinde, die Familien nutzen können und somit auch, woher sie ihr Einkommen und ihre Ernährung beziehen, immer weiter verkleinert. Die Dorfsprecherinnen haben uns zum Beispiel erzählt, dass die Gemeinden sich früher selbst versorgen konnten auf ihrem Land und dem Wald. Mit dem Verlust des Landes und auch des Waldes, weil dort auch viel gerodet wurde, brechen ihre Einkommen aber weg. Und jetzt müssen sie zum Beispiel Reis dazu kaufen, da die Ernteerträge nicht mehr ausreichen. Und dazu kommt auch noch die Unsicherheit, in der die Menschen dort leben, ob sich dieser Landraub noch weiter ausbreitet und was mit ihrem Land passieren wird.
2: Ja, in der Gemeinde sind ja Frauen besonders aktiv im Widerstand. Kannst du uns da ein bisschen mehr erzählen, woher das kommt und wie sich das auswirkt?
3: Die Gemeindesprecherin, also alle 6 Gemeindesprecherinnen des Dorfes, sind Frauen, von denen wir jetzt auch einige kennenlernen durften. Und diese Entscheidung, die Frauen als Sprecherin auszuwählen, hat das Dorf ganz bewusst so getroffen, wie uns erzählt wurde, da die Gemeinden schon beobachtet haben, dass Frauen eine deeskalierende Wirkung im Kontakt mit den lokalen Behörden, wo meistens auch Männer arbeiten, haben und somit Konfliktsituationen oder auch Verhandlungen besser auflösen können.
2: Sehr interessant. Und du hattest vorhin auch erwähnt, dass der Wald eine wichtige Rolle spielt. Wie ist denn insgesamt der Bezug der Bewohnerinnen und Bewohner zur Natur?
3: Das Land, auf dem die Menschen dort leben und auch der Wald, also die Natur insgesamt, hat natürlich vor allem die Bedeutung, dass es Zuhause der Menschen ist, ihr Familienbesitz, aber gleichzeitig auch ihre Arbeit, ihre Ernährungsquelle und somit ihre Lebensgrundlage. Und dazu kommt noch, dass es auch der Ort ist, wo die Menschen zusammenkommen und hat dementsprechend eine gemeinschaftliche und auch kulturelle Bedeutung. Zum Beispiel werden Gemeindefeiern oder auch spirituelle Feste nicht nur im Gemeindehaus, im Gemeindezentrum, sondern auch auf Lichtungen im Wald abgehalten. Und das bedeutet, dass die Bedeutung der Natur und auch ganz besonders von dem Wald sehr zentral ist für das Leben und auch das Zusammenleben der Menschen und der Gemeinschaft.
2: Ja, um jetzt auf den Konflikt zurückzukommen, war es euch als FIAN-Vertreter denn möglich, mit Vertreterinnen und Vertretern des Unternehmens Sambath zu sprechen?
3: Da das Unternehmen keine deutsche Firma ist, also wie sonst bei der Fallarbeit von FIAN, richten wir uns ja an deutsche Unternehmen, deutsche Behörden oder weitere internationale Akteure, haben wir so in der Form wie sonst kein Mandat, um so das Unternehmen zu kontaktieren. Bleiben wir aber trotzdem dran. Also FIAN begleitet die Gemeinde schon seit einigen Jahren und wird auch weiterhin dabei bleiben.
2: Gibt es denn weitere oder konkrete politische, juristische Aktivitäten, die FIAN anstrebt, um die Menschen vor Ort zu unterstützen?
3: Also die Gemeinde dort selbst ist schon länger in einem langjährigen Prozess, das Land, was ihnen verbleibt, mit einem kommunalen Landtitel anerkennen zu lassen. Das würde ihnen nämlich Schutz vor weiterem Landraub geben, mehr als so jetzt, wenn es individuelle Landtitel sind. Der Prozess ist jedoch sehr, sehr schwierig und wird auch von Einschüchterung seitens zum Beispiel der Behörden und auch Kriminalisierung begleitet. Eine der Gemeindesprecherinnen wurde auch schon inhaftiert. Die Anklage wurde dann aber fallen gelassen durch anwaltliche Unterstützung, die von einer Partnerorganisation von FIAN bereitgestellt wurde. Und FIAN selbst ist seit einigen Jahren mit der Gemeinde in Kontakt und konnte so zum Beispiel auch schon Trainings zu Selbstorganisierung oder digitaler Sicherheit für die Gemeindemitglieder anbieten.
2: Ja, vielen Dank, Insa. Das war sehr aufschlussreich und interessant. Danke nochmal.

0: Wir setzen das Gespräch nun fort und greifen diese Thematik auf.
1: Ja, in diesem Fall, der jetzt zur Sprache kommt, da haben wir eine ganz spezielle, besondere Situation vorliegen. Da wird seit 10 Jahren bereits gegen ein Projekt protestiert, was zwar geplant ist, aber dessen Umsetzung bisher noch gar nicht begonnen hat. Worum geht es denn dabei?
2: Ja, das deutsche Unternehmen Heidelberg Materials hat vor sogar schon über 10 Jahren die Pläne verkündet, in der Region des Kendeng-Gebirges auf Zentraljava in Indonesien eine Kalksteinmine zu errichten und ein Zementwerk dazu zu bauen. Seitdem haben aber schon mehrere wissenschaftliche Untersuchungen und eine durch das indonesische Präsidialamt beauftragte, allerdings nicht rechtlich bindende Studie aus dem Jahr 2017 hingewiesen auf die erheblichen Risiken des Abbaus, des Kalksteinabbaus in der Region. Die Region ist eine sehr fruchtbare und ökologisch auch fragile Region. Und die Umsetzung dieser Pläne von dem deutschen Unternehmen würde die Wasserverfügbarkeit und die Bodenqualität unwiderruflich beeinträchtigen, was wiederum sehr schwerwiegende Auswirkungen auf die Lebensgrundlagen der Menschen dort vor Ort hätte, die zum großen Teil ja leben von den Wasserquellen des Gebirges und der Landwirtschaft in dem Gebirge. Das heißt, die Lebensgrundlagen, die Ernährungssituation, aber auch die Gesundheit der Menschen würde von dem Projekt sehr stark beeinträchtigt werden, zum Beispiel auch durch Wasserverschmutzung oder Bodenveränderungen, die schädlich sein können. Und aus diesen Gründen organisieren sich die Menschen dort, wie du sagst, schon seit über 10 Jahren mit juristischen Mitteln. Und gerade dieser sehr organisierte Widerstand der Menschen, der betroffenen Gemeinden, ja, ist der Grund dafür, warum dieses Projekt jetzt immer noch weiter aufgeschoben wurde.
1: Ja, und es ist ja ein deutsches Unternehmen beteiligt. Das war sicher auch ein Grund dafür, dass einige NGOs, darunter ja auch FIAN, diese Proteste jetzt zum Anlass genommen haben, eine Beschwerde einzureichen, und zwar eine Beschwerde bei dem sogenannten Bundesamt für Wirtschaft und Ausfuhrkontrolle, kurz BAFA. Was wird denn jetzt gefordert bei dieser Beschwerde und warum gerade bei dieser Behörde?
2: Ja, die Beschwerdeführenden wiederholen die Forderung der Gemeinschaften, die seit Jahren schon so bestehen. Das Projekt darf nicht durchgeführt werden, da sonst Menschenrechtsverletzungen drohen. Und da diese drohenden Risiken von dem deutschen Lieferketten-Sorgfaltspflichtengesetz gedeckt sind, bezieht sich das Gesetz also auch auf den Fall. Und in der internationalen Kampagne ist es uns sehr wichtig, alle verfügbaren Mittel, also auch den deutschen Rechtsrahmen zu nutzen, um den Kampf der Gemeinden um ihre Lebensgrundlagen und gegen Menschenrechtsverletzungen zu unterstützen und so auch den Druck auf das Unternehmen aufrechtzuerhalten. Und die Behörde, also das BAFA, die dafür zuständig ist, das Lieferketten-Sorgfaltspflichtengesetzes zu überwachen, die Behörde also, bei der wir den Antrag gestellt haben, sie wird damit aufgefordert, auch in diesem Fall auf die Einhaltung der Sorgfaltspflichten des Unternehmens zu schauen. Sie kann das tun, also sie hat verschiedene Möglichkeiten, Dokumente anzufragen oder das Gelände des Unternehmens zu betreten und kann dann Maßnahmen anordnen oder auch Bußgelder verhängen. Und mit unserem Antrag, mit dem wollen wir zeigen, dass jegliche Maßnahmen, die das Unternehmen Heidelberg Materials zur Abschwächung dieser Risiken planen könnte, nie ausreichen würden, um die drohenden Menschenrechtsrisiken zu verhindern und somit ein Stopp des Projekts der einzige Weg ist, dass das Unternehmen die Sorgfaltspflichten des Gesetzes einhalten kann. Und wir fordern die Behörde auf, sich genau das anzuschauen.
1: Gut, das ist jetzt die Beschwerde in Richtung Behörde. Letzten Endes soll es dann doch auf einen Stopp rauslaufen. Mangels Alternativen kann ich mir vorstellen, dass das Unternehmen Heidelberg Zement gar nicht begeistert ist. Äußern Sie die sich da in irgendeiner Form dazu?
2: Also, wir haben als Reaktion auf unsere Veröffentlichung der Einreichung hat Heidelberg Materials reagiert auf eine Anfrage von den Medien, aber auch bei der Aktionärshauptversammlung, die einen Tag nach der Einreichung stattfand, wo mehrere Gruppen, unter anderem auch FIAN, Reden gehalten haben und Heidelberg Materials mit den Vorwürfen konfrontiert haben, was auch schon seit einigen Jahren auf den Hauptversammlungen passiert. Und sowohl als Antwort auf die Anfrage der Medien als auch als Antwort in der Hauptversammlung lautete die Antwort des Unternehmens: Es wurde noch keine Entscheidung getroffen, ob das Projekt fortgesetzt werden soll. Das ist also insofern interessant, da die Menschen der betroffenen Gemeinden weiterhin im Dunkeln gelassen werden über dieses Projekt, was ihre Zukunft dermaßen betrifft. Und wir kritisieren gerade auch das, also dass die Antwort nur ist, ja, es wurde ja noch keine Entscheidung getroffen, sondern wir kritisieren, dass nicht klar ist, was dann noch gebraucht wird, um die Entscheidung dazu zu treffen, das Projekt zu stoppen, nicht umzusetzen, genau, sondern dass, ja, keine Transparenz für die

0: Menschen der betroffenen Gemeinden besteht.
1: Ja, das hört sich ein bisschen nach einer Art Hinhaltestrategie an über so einen langen Zeitraum. Aber das Ganze steht ja auch in einem juristischen Rahmen. Du hast ja bereits das Lieferketten, so ich sage es jetzt verkürzt, das Lieferkettengesetz erwähnt. Das ist ja auch, seit es in Deutschland existiert und auch auf europäischer Ebene angestrebt wird, ist es ja immer wieder neu kritisiert worden, je nach politischer Ausrichtung der jeweiligen Regierung. Auch in Deutschland wird es ja jetzt wieder beschossen. Was müssen wir denn jetzt gerade auch in Bezug auf diesen vorliegenden Fall derzeit befürchten in diesem Zusammenhang?
0: Ja, genau, wie du sagst, gab es und gibt es viele verschiedene politische Angriffe auf das Gesetz. Momentan gibt es einen Novellierungsvorschlag der Bundesregierung, der aktuell dem Bundestag vorliegt. Mit dieser Novelle würden Sanktionen entfallen, wenn Unternehmen ja die Risiken ihrer Projekte nicht untersuchen, zum Beispiel keinen Beschwerdemechanismus einrichten oder keinen Menschenrechtsbeauftragten, also alles auch Pflichten dieses Gesetzes. Dann würden die Sanktionen entfallen mit der Novelle. Das Gesetz würde also insgesamt abgeschwächt werden. Und das würde ganz besonders, auch jetzt bezogen auf den Fall, würde das die Präventivwirkung des Gesetzes auch betreffen, auf die wir uns ja gerade in unserer Beschwerde beziehen. Insgesamt würde das Schutzniveau also ausgehöhlt werden und das würde ja sich auch auf Menschenrechtsverletzungen und in diesem konkreten Fall auch auf die Menschen in dem Kandengebirge beziehen.
1: Ja, vielen Dank. Das bleibt also abschließend zu hoffen, dass auch die offenbar wie hier erkennbar ist, sehr wichtigen juristischen Rahmenbedingungen auch einigermaßen aufrechterhalten werden, damit man zu solchen Fällen auch mit einer gewissen Erfolgsaussicht auch weiterarbeiten kann. Dankeschön.
0: Ja, sehr gerne.
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0: Sie hören jetzt eine Stunde LoRa International, diesmal mit einer Sendung der Vierengruppe München, heute zum Thema Das Recht auf Nahrung – Ein Blick nach Südostasien. Wie jedes Mal hören Sie im zweiten Teil der Sendung aktuelle Nachrichten und Aktionen, die sich auf das Menschenrecht auf Nahrung beziehen.
1: In Memoriam Jean Ziegler, unermüdlicher Kämpfer für das Recht auf Nahrung. Mit Trauer nimmt Fian Abschied von Jean Ziegler, der am 10. Juni im Alter von 92 Jahren verstorben ist. Als Soziologe, Autor und ehemaliger UN-Sonderberichterstatter für das Recht auf Nahrung hat er die internationale Debatte über Hunger und Menschenrechte über Jahrzehnte geprägt wie kaum ein anderer. Unablässig machte er auf die Ursachen von Hunger, Armut und Ausgrenzung aufmerksam und forderte politische Verantwortung ein. Fian verband mit Jean Ziegler eine langjährige und vertrauensvolle Zusammenarbeit, getragen vom gemeinsamen Einsatz für das Menschenrecht auf Nahrung. Jean Ziegler war auch Ehrenpräsident von Fian Schweiz. Mit seinem Tod verliert die internationale Menschenrechtsbewegung eine ihrer prägendsten und engagiertesten Stimmen.
2: Landwirtschaft und Ernährung jetzt krisensicher machen. Wir haben es satt, Bündnis zu lehren aus dem Irankrieg. Fian ist Teil des Wir haben es satt Bündnis. Dieses besteht aus rund 60 Organisationen aus den Bereichen Landwirtschaft und Ernährung, Klima-, Tier- und Umweltschutz, Menschenrechte und Entwicklungszusammenarbeit. Seit mehr als 15 Jahren geht das Wir haben es satt Bündnis für eine sozial gerechte Agrar- und Ernährungswende auf die Straße. Es mangelt nicht an Konzepten und Expertise. Derzeit blickt das Bündnis in tiefer Sorge auf den Krieg im Nahen Osten. Es gab bereits unzählige Angriffe mit Tausenden von Opfern in der Zivilbevölkerung. Infolge der völkerrechtswidrigen Militärschläge droht eine neue Ernährungskrise aufgrund explodierender Öl- und Gaspreise. Treibstoff wird so teuer, dass Ernten nicht mehr zum Markt gebracht werden. Unterbrochene Lieferketten sorgen für leere Regale in Ländern, die von Importen abhängig sind. Und auch die Nahrungsmittelproduktion wird für viele unbezahlbar. Erdgas macht als Rohstoff und Energiequelle bis zu 80% der Kosten für Stickstoffdünger aus, dem am meisten verwendeten Dünger weltweit. Die Folgen sind Ernährungsunsicherheit und Hunger. Wir erleben eine Krise mit Ansage. Das industrielle Agrar- und Ernährungssystem ist in hohem Maße abhängig von fossiler Energie und globalen Lieferketten. Extreme Preisschwankungen auf dem Weltmarkt führen zu höheren Preisen an der Ladentheke. Somit schadet dieses System allen, insbesondere Menschen in Armut. Nur wenige profitieren, etwa Düngemittelkonzerne. Daher muss die Abhängigkeit vom auch in Deutschland weit verbreiteten Stickstoffdünger deutlich reduziert werden. Wir brauchen die Transformation zu agrarökologischen Systemen mit lokalen Stoffkreisläufen. Ein Beispiel der Ökolandbau, der ohne chemisch-synthetischen Dünger auskommt. Wer Ernährungssicherheit will, braucht ökologischere Landwirtschaft und starke regionale Strukturen. Die industrielle Tierhaltung produziert in vielen Regionen weit mehr Dünger, als die verfügbare Fläche aufnehmen kann. Das belastet Grundwasser, Böden und Klima. Dabei werden 60-70% der deutschen Ackerfläche für den Anbau von Futtermitteln genutzt. Damit ist übermäßiger Fleischkonsum ein Treiber ineffizienter Flächennutzung und unnötigen Düngemitteleinsatzes. Das Bündnis Wir haben es satt fordert von der Bundesregierung, Ernährungssicherheit und Recht auf Nahrung verwirklichen durch Förderung von agrarökologischen Ansätzen, regionalen Wertschöpfungsketten und lokalen Stoffkreisläufen, Abkehr von der exportorientierten Agrarpolitik. Betriebe und Höfe stärken durch mehr Geld für Umwelt, Klima und Tierschutz, insbesondere im Rahmen der gemeinsamen Agrarpolitik der EU. Ernährungsarmut bekämpfen durch höhere Regelsätze, die eine vollwertige, ökologische Ernährung ermöglichen und Maßnahmen gegen steigende Lebensmittelpreise. Internationale Verantwortung wahrnehmen durch mehr Geld für humanitäre Hilfe, eine Stärkung des UN-Ausschusses für Welternährung und eine menschenrechtsbasierte Entwicklungszusammenarbeit.
1: Eilaktion zu Serbien. Verletzungen des Rechts auf Nahrung durch den Bergbau. Die ostserbische Stadt Bor mit rund 40.000 EinwohnerInnen ist seit Jahrzehnten vom Bergbau geprägt. Viele Familien sind auf die Landwirtschaft angewiesen, um ihren Lebensunterhalt zu sichern und ihr Recht auf Nahrung zu verwirklichen. Die Region trägt die Hauptlast der Umweltverschmutzung, die durch Aktivitäten von Tochterunternehmen des multinationalen Bergbaukonzerns Zijin Mining Group verursacht wird. Flüsse, die früher die Landwirtschaft ermöglichten, sind heute stark verschmutzt oder wurden umgeleitet, um Platz für Abraumhalden und Bergbauabfälle zu schaffen. Dadurch wird die Lebensmittelproduktion erheblich beeinträchtigt. Bodenuntersuchungen eines staatlichen Instituts ergaben alarmierende Ergebnisse. An 22 der 25 untersuchten Orte wurden krebserregende Stoffe festgestellt. Schwermetalle lagern sich auf den umliegenden Flächen ab. Die Folgen sind sinkende Bodenfruchtbarkeit, Beeinträchtigungen der Tier- und Pflanzenwelt sowie hohe Gesundheitsrisiken für die Bevölkerung. Damit wird das Recht auf Nahrung der Menschen in Bor ernsthaft gefährdet. Trotz dieser Befunde wurden die betroffenen Gemeinden weder von der serbischen Regierung noch vom Unternehmen angemessen über die Risiken informiert. Viele Familien sind auf ihre Felder angewiesen, um Nahrung zu erzeugen und Einkommen zu erzielen. Ein Bewohner des nahegelegenen Dorfes Slatina berichtet, dass die Ernten viel kleiner werden und die Qualität abnimmt. Gleichzeitig fehlen klare Informationen über die Auswirkungen der Verschmutzung auf die landwirtschaftliche Produktion und die Lebensmittelsicherheit. Nach Angaben des serbischen Bergbauministeriums sind fast 90% des Gebiets von Bor von Explorations- und Abbaurechten für Mineralien erfasst, die sich überwiegend im Besitz ausländischer Unternehmen befinden. Dadurch schrumpfen die landwirtschaftlichen Flächen weiter. Für die lokalen Gemeinden stellt sich deshalb die drängende Frage, ob ihr Land künftig noch gesunde Lebensmittel hervorbringen kann. Die serbische Regierung muss den Schutz der Böden gewährleisten, die für die örtliche Bevölkerung als Grundlage für ihre Ernährung dienen. Sie, liebe Hörerinnen und Hörer, können die Menschen in Bor unterstützen, indem Sie an der Eiland

0: Menschenrechtsorganisationen FIAN und Gesellschaft für bedrohte Völker, GFBV, fordern, ein Klimaprojekt von Volkswagen in Tansania nicht zu zertifizieren. Hintergrund sind mehr als 100 Beschwerden, die überwiegend aus Maasai-Gemeinden stammen. Eine Auswertung der Beschwerden zeigt laut den Organisationen, dass die lokale Bevölkerung nicht ausreichend über das Projekt informiert wurde und es umfangreichen Widerstand gibt. Volkswagen finanziert in Tansania ein sogenanntes Kohlenstoffprojekt. Durch eine grundlegende Umgestaltung der traditionellen Weidewirtschaft der Maasai soll eine erhöhte Speicherung von CO2 in den Wurzeln der Steppengräser und dem Boden erreicht werden. Die daraus entstehenden Zertifikate sollen Volkswagens Klimabilanz aufbessern. Eine Studie der Maasai International Solidarity Alliance, MISA, zu der auch FIAN und die GFBV gehören, dokumentiert die Gefahren des Projekts für die Maasai. Das Projekt soll eine Fläche von 1 Million Hektar Weideland umfassen. Die Organisationen kritisieren: Lokal angepasste traditionelle Strukturen des Weidemanagements sollen durch strikte, realitätsferne Vorgaben ersetzt werden. Es ist absurd, dass Volkswagen über Art und Weise der Weidewirtschaft der Maasai bestimmen will. Dadurch werden grundlegende Menschenrechte der betroffenen Gemeinschaften verletzt. Aktuell wird das Projekt durch Verra, den weltweit größten privaten Zertifizierer von Klimaschutzprojekten, überprüft. Zum Start des Zertifizierungsprozesses gab es eine etwa einmonatige Phase zur Einreichung von Beschwerden. Dies wurde den Betroffenen jedoch nur zufällig bekannt. FIAN und die GFBV betonen, die Betroffenen wurden nicht aktiv über die Online-Beschwerdemöglichkeit informiert. Dies zeigt, wie problematisch das ganze Projekt aufgesetzt ist. In wenigen Tagen gingen über 100 Beschwerden ein, vor allem aus Maasai-Gemeinden, ein deutliches Signal der Kritik. Am 13. Mai 2026 hatte Verra die eingereichten Kritikpunkte veröffentlicht. Als Teil des Maasai-Solidaritätsnetzwerkes MISA haben auch FIAN und die GFBV zusammen mit Survival International und Miserior eine umfangreiche Beschwerdeschrift eingereicht. Darin wird Verra aufgefordert, das Projekt nicht zu zertifizieren. Bereits 2025 hatten die Maasai im Rahmen des MISA-Netzwerkes gefordert, das Projekt auszusetzen, um eine angemessene Diskussion zu den Auswirkungen eines derart tief in die Lebensweise der Maasai eingreifenden Projekts zu ermöglichen. Bislang hat Volkswagen diese Aufforderung ignoriert.
1: Herzlich willkommen bei LoRa München 92.4 zu einer Stunde LoRa International, diesmal mit einer Sendung der Firmengruppe München, heute zum Thema Das Recht auf Nahrung. Ein Blick nach Südostasien. Und weiter geht es mit aktuellen Nachrichten und Aktionen, die sich auf das Menschenrecht auf Nahrung beziehen. Nahrung ist ein Menschenrecht für alle. Unterzeichnen Sie die Europäische Bürgerinitiative und helfen Sie mit, sie in EU-Recht zu verwandeln. Am 7. Januar 2026 startete die offizielle Unterschriftensammlung für die Europäische Bürgerinitiative Nahrung ist ein Menschenrecht für alle. Die Initiative fordert die Europäische Union auf, Nahrung als grundlegendes Menschenrecht durch verbindliche gesetzliche Maßnahmen anzuerkennen, um allen in der EU lebenden Menschen den Zugang zu gesunder, nachhaltiger und würdevoller Nahrung zu garantieren. Eine Europäische Bürgerinitiative, kurz EBI, ist ein partizipatives demokratisches Instrument innerhalb des EU-Rechts, das Bürgerinnen und Bürgern ermöglicht, die Europäische Kommission formal aufzufordern, neue Gesetzesvorschläge zu unterbreiten. Es müssen mindestens 1 Million validierter Unterschriften von EU-Bürgerinnen und Bürgern gesammelt werden, damit eine EBI berücksichtigt werden kann. Obwohl die Kommission nicht gesetzlich daran gebunden ist, den vorgeschlagenen Gesetzesentwurf anzunehmen, ist sie verpflichtet, die Initiative zu prüfen, die involvierten Organisationen zu treffen und öffentlich auf ihre Forderungen zu reagieren. Die EBI wird von der Good Food for All Coalition unterstützt, einem europäischen Netzwerk von zivilgesellschaftlichen Organisationen, in dem auch FIAN Deutschland aktiv ist. Die Koalition vereint derzeit 291 Organisationen aus ganz Europa.
2: Das Recht auf Nahrung ist in internationalen Verträgen

0: anerkannt, die von allen EU-Mitgliedstaaten ratifiziert wurden. Dieses Recht ist gewährleistet, wenn jeder Mensch einen würdevollen und nachhaltigen Zugang zu ausreichender Nahrung hat. Die Bürgerinitiative fordert die EU-Kommission unter anderem zu Folgendem auf: Schaffung eines EU-Ernährungsrats zur Koordinierung der Maßnahmen. Agrarprodukte und Lebensmittel sind keine gewöhnlichen Handelswaren. Daher sind Regelungen vorzuschlagen, die Folgendes gewährleisten: ein angemessenes Einkommen für Kleinbauern und andere Kleinproduzentinnen sowie angemessene Löhne für Beschäftigte in der Lebensmittelkette. Zugang zu gesunden, nachhaltigen und bezahlbaren Lebensmitteln für alle, unter anderem durch Mehrwertsteuersenkungen. Die Verringerung der Marktmacht großer Unternehmen auf allen Ebenen der Lebensmittelkette und die Förderung lokaler und regionaler Lebensmittelmärkte. Die vollständige Version finden Sie unter www.goodfoodforall.eu oder verlinkt auf der FIAN-Homepage www.fian.de/aktionen. Dort können Sie die Kampagne auch unterzeichnen. Sie müssen dazu einen Account bei der EU anlegen. Dieser Vorgang dauert etwa 3 Minuten. Bitte lassen Sie sich davon nicht abschrecken.
1: 40 Jahre FIAN. Jubiläumsfeier in Bonn. Die Menschenrechtsorganisation FIAN feierte ihr 40-jähriges Bestehen am 8. Mai in Bonn mit einem Empfang und einer Podiumsdiskussion, zu der zahlreiche FIAN-Mitglieder, Partnergruppen und UnterstützerInnen ins Haus der Evangelischen Kirche am Rheinufer kamen. Nach einer kurzen Begrüßung durch die erste und zweite Vorsitzende von FIAN Deutschland folgten Grußworte von Vertretern des Bundesministeriums für Landwirtschaft, Ernährung und Heimat, von Brot für die Welt, Miserio sowie der Stiftung Umwelt und Entwicklung. Auf dem Podium moderierte anschließend der Journalist Tobias Schwab eine Diskussion zwischen Dr. Anna Maria Suarez-Franco, der Generalsekretärin von FIAN International, Martin Häusling, Abgeordneter im Europaparlament, Michael Windfuhr, stellvertretender Direktor des Deutschen Instituts für Menschenrechte, und Paula Gioia von La Via Campesina. Unter dem Motto »Zwischen Überfluss und Hunger – Perspektiven für das Recht auf Nahrung« wurden Erfahrungen und aktuelle Herausforderungen bei der Durchsetzung des Rechts auf Nahrung beleuchtet. Am darauffolgenden Samstag und Sonntag fand in Bonn die Mitgliederversammlung von FIAN Deutschland statt, bei der weitere Impressionen aus 40 Jahren FIAN sowie kurze Videobotschaften und Interviews mit Mitgliedern und MitstreiterInnen gezeigt wurden. Zu den thematischen Schwerpunkten der Mitgliederversammlung zählten unter anderem Berichte zu Erfahrungen erfolgreicher Ansätze in der FIAN-Arbeit, das Recht auf Nahrung und Agrarökologie in Deutschland, die Vorstellung der Aktivitäten der Lokalgruppen und Arbeitskreise sowie eine Diskussion und die Verabschiedung der neuen FIAN-Richtlinie zu Unternehmensspenden. Erstmalig bei der Jubiläumsveranstaltung und der Mitgliederversammlung wurde auch die neue FIAN-Wanderausstellung gezeigt, die den Titel »Mit Menschenrechten unsere Zukunft gestalten« trägt. Anhand konkreter Beispiele zeigt sie, wie Menschenrechte zu einer gerechten und lebenswerten Zukunft beitragen können, für heutige und kommende Generationen. Die 7 Ausstellungsplakate sind zusätzlich mit einem QR-Code versehen, der zu einer interaktiven Story führt, die Zusatzinformationen auf spannende Weise vermittelt. Die FIAN-Wanderausstellung »Mit Menschenrechten unsere Zukunft gestalten« wird im Dezember 2026 auch im Münchner Eine Welthaus zu besichtigen sein.
2: Abschließend dürfen wir Sie darauf hinweisen, dass die Münchner FIAN-Gruppe am 26. Juli vom 13 bis 19 Uhr auf der Klimaduld im Stadtpark Pasing mit einem Infostand vertreten sein wird. Die Klimaduld ist ein Aktionstag für Münchens Stadtviertel voller Inspiration, Austausch und praktische Tipps für einen klimafreundlichen Alltag. Es gibt spannende Mitmachaktionen für Jung und Alt, kostenlose Beratungsangebote, Live-Musik und köstliche nachhaltige Verpflegung. Nähere Infos zum Programm und zu den beteiligten Organisationen finden sich auf www.klimaduld.de.

0: Sie hörten eine Stunde LoRa International mit der Menschenrechtsorganisation FIRN. Die Münchner FIRN-Gruppe stellte Ihnen die Arbeit des Food First Information and Action Networks vor, heute zum Thema Das Recht auf Nahrung – Ein Blick nach Südostasien. SprecherInnen waren Ingrid Althoff, Christine Bruckner, Manfred Keil und Arne Klevenhusen. Wenn Sie Interesse an der FIRN-Arbeit haben, können Sie sich gerne mit uns in Verbindung setzen. Die E-Mail-Adresse der Münchner Gruppe lautet fiern@münchen-mail.de. Besuchen Sie FIRN Deutschland im Internet unter www.fiern.de bzw. die Münchner Gruppe unter www.fiern.de/München. Auf der Seite www.fiern.de können Sie sich unter dem Menüpunkt Mitmachen Aktionen an Aktionen zu den eben beschriebenen Fällen und an weiteren Eilaktionen beteiligen. Dort können Sie Online-Petitionen unterschreiben und Protestbriefe herunterladen und verschicken. Auf der Homepage von FIRN Deutschland werden Sie über weitere Themen und über die Arbeit der Lokalgruppen informiert. Auch auf Facebook ist FIRN Deutschland zu finden, und zwar unter www.facebook.com/FIRN Deutschland, in einem Wort geschrieben. FIRN hat einen neuen Podcast-Kanal. Menschenrechtliche Themen werden mit spannenden Geschichten, Interviews und Dokumentationen erzählt. Der Podcast kann auf allen einschlägigen Podcast-Plattformen und auf unserer Website kostenlos gehört und abonniert werden. In jeder Folge geht es um ein FIRN-Thema und verschiedene Experten und Expertinnen kommen zu Wort. In der aktuellen Folge 3 steht die Policies Against Hunger-Konferenz im Mittelpunkt. Was ist die Policies Against Hunger-Konferenz? Wie läuft so etwas ab und was wird dort besprochen? Unsere Moderatorin Tine spricht mit der FIRN-Sektion aus Brasilien, Burkina Faso, Nepal und Sambia über deren Eindrücke von der Konferenz. Die entsprechenden Podcast-Links finden Sie auf der FIRN-Homepage unter www.firn.de. Die internationalen Aktivitäten von FIRN finden Sie auf der Webseite www.firn.org. Wir bedanken uns fürs Zuhören. Bis zum nächsten Mal auf LoRa International.
1: Das Recht auf Nahrung. Ein Blick nach Südostasien. 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

Ja, einen guten Mittag alle miteinander. Da habt ihr gute Chancen zu, denn ihr hört gerade das Mittagsmagazin von Radio Dreieckland. Am Mikrofon ist Jan Dreieckland.

Ja, an dieser Stelle hatten wir eigentlich unseren Frankreich-Korrespondenten Bernard Schmidt eingeplant wegen dem Urteil, dass jetzt doch Marine Le Pen die Teilnahme, wenn auch mit Fußfessel, an der nächsten Präsidentschaftswahl erlaubt. Leider kann er noch nicht, sondern erst wohl in einer halben Stunde. Deswegen machen wir jetzt mal etwas anderes. Ich habe heute Morgen, jetzt muss ich ein bisschen rausgucken, oder gerade eben, mit Thorsten Liesegang gesprochen. Thorsten Liesegang wird einen Vortrag heute für den Jour Fix halten, um 19 Uhr in der Günterstalstraße 37. Und um was es geht, das erfahrt ihr jetzt gleich im Interview.

0: dann begrüße ich dich erstmal, Thorsten, hier im Studio.
1: Ja, hallo.
0: Du hast vor, tatsächlich heute Abend einen Vortrag beim JourFix zu halten, und zwar über Antizionismus statt Staatskritik, Antisemitismus statt Kritik der politischen Ökonomie. Das musst du mir jetzt etwas erklären.
1: Ja, Anlass ist die Beobachtung, die Tatsache, ich bin ja schon relativ lang, seit einigen Jahrzehnten in der deutschen Linken unterwegs, dass seit den Nullerjahren sich auch in der radikalen Linken zunehmend Inhalte, Denkmuster verbreiten, die, ja, sagen wir mal, klassische linke Standards der Staatskritik oder auch der Materialismuskritik vermissen lassen und stattdessen zunehmend Vorstellungen, Ideen aufgreifen, die eigentlich von der politischen Gegnerschaft kommen, nämlich aus der Rechten sich speisen. Und das versuche ich in dem Vortrag nachzuzeichnen. Anlass ist sind die Aktivitäten der Schweizer Gruppe Lotta. Wir vom Bündnis gegen Antisemitismus haben letztes Jahr eine Solidaritätsdemonstration in Basel veranstaltet für Yuval Raphael, also die israelische Sängerin, die das Nova-Festival überlebte und die dort angetreten ist und die empfangen wurde mit einer sehr...
0: Nova-Festival war das am 7. Oktober, das
1: genau,
0: was überfallen worden
1: genau,
0: ist, wo so viele Menschen umgebracht
1: genau,
0: wurden.
1: Genau, wo einige hundert von jungen Menschen einfach getötet worden sind. Und sie überlebte unter einem Leichenberg. Und sie wurde begrüßt dort von einer großen Demonstration, die sehr kämpferisch gewesen ist und auch sehr radikal im Gestus. Und mir ist zum ersten Mal diese Gruppe Lotta dann über den Weg gekommen. Und es stellte sich heraus, dass es halt eben einige der wenigen Gruppen, sagen wir mal, des linksradikalen Spektrums, die sehr antizionistisch ausgerichtet sind, die sich tatsächlich auch mit Inhalten beschäftigen, Texte produzieren. Und ich versuche, anhand der Texte, die diese Gruppe von 2021 bis

0: Das könnte man auch in Teheran hören und das finde ich auch ganz interessant. Also linke Kritik muss ja eigentlich eine umfassende Analyse von Geschichte, Ideologie und Akteuren leisten. Das findet dort nicht statt und während man noch vor einigen Jahren, beziehungsweise Lotta, sich von Islamisten abgegrenzt hat und gesagt hat, also Islamisten benutzen Kommunisten eigentlich nur als willige Helfer und wären keine Bündnispartner, hat sich das radikal geändert. Man steigt hier auf diesen Zug auf und deswegen fehlt auch, und das finde ich aus linker Perspektive recht überraschend, jegliche Auseinandersetzung mit den gesellschaftlichen Vorstellungen, aber auch der gesellschaftlichen Realität bei den islamistischen Playern im Nahen Osten.
1: Wie werden die dann verkauft?
0: Naja, als im klassischen Hauptwiderspruchsdenken, das ist auch ganz interessant, also es werden ja sehr viele Ideen aus den 60er Jahren recycelt, weil einerseits sozusagen der Linksradikalen ja so Ansätze von Triple Oppression oder später dann auch Intersektionalität sich verbreitet haben, geht man jetzt in diesen Kreisen zumindest wieder auf den Hauptwiderspruch und die Argumentationskette ist dann folgende, also wir müssen zuerst Israel zerstören, dann wird sozusagen dem Imperialismus, vor allen Dingen so dargestellt durch die USA, ein schwerer Schlag verpasst und mit deren Niedergang würde sich sozusagen dann das Reich der Freiheit eröffnen. Ja, und in dieser Logik der Argumentation sind dann alle Kräfte begrüßenswert, die halt Krieg gegen USA und Israel führen. Also in der Logik, der Feind meines Feindes ist mein Freund. Mhm. Und da sieht man dann auch großzügig darüber hinweg, dass ja, das, also was dort sich abspielt, ja mit linken Vorstellungen von einer freieren Gesellschaft, von dem Vermeiden von Leiden und Gewalt, von Ausbeutung wirklich nichts zu tun hat, sondern man mit Kräften kooperiert, die ja auch die eigene Bevölkerung einfach ans Messer liefern.
1: Also schon fast messianistische Vorstellung, wie man sie übrigens auch von den Rechten in den USA ein bisschen kennt.
0: Auf jeden Fall. Und das ist ja das Fatale, dass sozusagen die, das wäre jetzt auch so eine These, dass halt, wenn halt so die Krise des Kapitals und auch der Staatlichkeit, die sozusagen diese Kapitalverwertung organisiert, nicht angemessen reflektiert wird, dann ist man halt mehr oder weniger gezwungen, auch diese Gedankenform zu reproduzieren. Und das müssen wir leider zurzeit beobachten.
1: Mhm. Nun gibt es ja, also Lotta kenne ich jetzt nicht so genau, aber aus dem Spektrum der Palästina-Solidarität auch den Vorwurf, dieser Antisemitismus-Vorwurf würde funktionalisiert, um halt die Solidarität mit Opfern in Palästina zu unterdrücken. Lassen wir das mal so für ein bisschen so bei sich stehen, aber andererseits ist es natürlich schon so, dass auch im Moment, also gerade im Gazastreifen oder sowas, Palästinenser auch wirklich leiden. Also das Fall, macht den 7. Oktober nicht besser und die Hamas hat da vielleicht auch ihre Mitschuld, oder sicher auch ihre Mitschuld, weil sie die Leute in diese Konfrontation getrieben hat. Aber trotzdem ist es auch sehr weit gehend, was Israel da macht.
0: Auf jeden Fall. Also die Situation im Gazastreifen, da braucht man auch nichts zu beschönigen, ist katastrophal. Da stellt sich die Frage, ob das so kommen musste und warum das so gekommen ist. Wir haben es ja mit einer Destruktionslogik zu tun, die also überall zu finden ist. Ja. Und gerade die Geschichte des Gazastreifens wäre hier nochmal genauer zu untersuchen. Also 2005 haben die Israelis ja den Gazastreifen geräumt und 2006 bei den Wahlen hat die Hamas sich durchgesetzt und dann in einem Art Bruderkrieg, Bürgerkrieg sozusagen die eigene Machtposition gegen die konkurrierende PLO ja auch durchgesetzt, auch mit sehr brutalen Mitteln. Und dann begann eigentlich ein Aufbau des Gazastreifens zu einer Art unterirdischer Festung zum Krieg gegen Israel. Und das wurde ja finanziert natürlich durch die USA, Europa, Deutschland und Frankreich, aber auch durch Katar, Iran und Saudi-Arabien. Und seit 20 Jahren gibt es ja eine wirklich destruktive Eskalationslogik. Also die Hamas oder befreundete Gruppierung schießen Raketen auf Israel. Das israelische Militär antwortet immer stärker eskalierend und also spätestens seit dieser doch sehr zerstörerischen Antwort der IDF 2016 bei dieser Operation Gegossenes Blei war eigentlich klar, in welche Richtung eine weitere Eskalation geht. Und man muss leider auch feststellen, dass die Hamas genau darauf abgezielt hat. Also der 7. Oktober war eine kollektive Kamikaze-Aktion, die militärisch nicht gewonnen werden konnte und natürlich auch diese Zerstörungen der IDF, die wirklich schrecklich sind, da gibt es nichts zu beschönigen, ja auch heraufbeschworen hat. Und das ist ja auch das Kalkül der Hamas, das muss man einfach so sagen. Sie hätten ja auch

0: die Geiseln wesentlich früher freigelassen können. Das ist nicht geschehen, sondern man hat eigentlich diesen Krieg so lange herausgezögert, bis das israelische Militär kurz davor war, den ganzen Gazastreifen zu erobern und damit sozusagen die letzte Bastion der Hamas. Und genau, also insofern haben wir es hier mit einer destruktiven Eskalationslogik zu tun, die natürlich dann auch befeuert wird, wenn man diese Aktion des 7. Oktober gutheißt, wie es ja von einigen Gruppen auch definitiv und leider passiert. Und dann, damit natürlich auch dann die damit einhergehenden Folgen, die tatsächlich katastrophal sind.
1: Gut, aber da kann man ja auch Israel nicht ganz aus der Verantwortung herausnehmen.
0: Auf keinen Fall. Also die, ich meine, auch in Israel ist es ein Nationalstaat mit dementsprechenden Dynamiken, in der sich die Rechte auch aufgrund dieser Situation in den letzten 20, 30 Jahren immer weiter verstärkt hat. Und klar, wenn du natürlich rechtsextreme Figuren wie Ben-Gvir oder Smotrich in der Regierung hast, zeigt sich das natürlich dementsprechend auch in politischen, auch militärischen Entscheidungen. Ja, das ist, repräsentiert ja ein politisches Spektrum, was dann eben auch sich derart dann militärisch und politisch zeigt. Ja.
1: Wo wäre für dich die Grenze zwischen einer Kritik am militärischen Vorgehen Israels und anderen Sachen als Staat und antisemitischen Kritik an Israel? Wo wäre da für dich die Grenze?
0: Ich glaube, das ist relativ einfach zu benennen. Also erst einmal kann man sich relativ zuverlässig an die linken Kräfte in allen Gesellschaften halten, was die von der ganzen Sache denken. Und es ist ganz interessant, dass sozusagen die linke palästinensische Opposition hier kaum hörbar ist und die zurzeit natürlich auch unter dem Gazastreifen massiv zu leiden hat. Es gab ja dort Demonstrationen, die gegen die sehr brutal vorgegangen wird. Und genauso kann man sich auch an die israelische Linke halten, was die sozusagen von den Entwicklungen im Land hält. Und der große Unterschied ist eigentlich prinzipiell sozusagen, geht es um eine Staatskritik, die jetzt sozusagen die negative Wahrheit des Staates nur am Staat Israel wahrnimmt und was einfach Staatlichkeit bedeutet. Nämlich ein Zwangssystem, das nach innen und nach außen ja auch immer mit Gewalt aufrechterhalten wird, sich nur daran stört, dass es gerade oder sich überhaupt stört, dass es einfach nur in Israel so manifestiert. Oder beurteilt man tatsächlich politische Verhältnisse in einem Land? Ja? Und natürlich, Politik kann jederseits kritisiert werden. Die Frage halt ist sozusagen, wie das Verhältnis zu anderen ähnlichen politischen Verhältnissen in anderen Ländern ist. Und da kann man, glaube ich, relativ eindeutig sehen, dass in einem bestimmten Teil der Linken sozusagen Israel mittlerweile zum ultimativ Bösen geworden ist, der sozusagen, also indem man oder mit dessen Austreibung man hofft, alles Negative von Staatlichkeit sozusagen auslöschen zu können und dass dann eben auch so Fantasien laut werden, eben von dem ja, kollektiv harmonischen Volk, zu dem man erst kommen müsste, damit sich sozusagen Friede und Freiheit überall verbreitet. Und wer mal das Kapital von Karl Marx gelesen hat, der weiß eigentlich, dass sozusagen die Synthesis des Kapitals eine Gesellschaftsstruktur ist, die man ja nicht auslöschen kann, wenn man sozusagen eine Manifestation aufhebt oder vernichtet. Diesen Fehler hat ja auch schon die RAF gemacht, dass man denkt, okay, man kann politische Verhältnisse verändern, indem man Unternehmer oder Politiker erschießt. Und das Gleiche gilt ja sozusagen übertragen auch für das Kapitalverhältnis. Und das wäre eben so der Scheideweg. Ja, glaubt man tatsächlich, dass wenn es Israel vernichtet wird, was ja auch heißt, dementsprechend ist für die dort lebenden Menschen, dass dann sozusagen das Kapitalverhältnis, ja, oder überhaupt die Widersprüche von Staatlichkeit ja verschwinden.
1: Und die Unterdrückung der Frauen in Iran hört auch sofort auf.
0: Das genau, ja genau. Davon schweigen wir gar nicht, denn also die Geschlechterverhältnisse, die ja so in diesen Bündnispartnern von den Linken existieren, das ist dann Anathema, da wird überhaupt nicht drüber gesprochen.
1: Ja, aber das sprach Thorsten in Liesegang. Und Thorsten wird heute Abend beim Jour Fix einen Vortrag mit dem Titel Antizionismus statt Staatskritik, Antisemitismus statt Kritik der politischen Ökonomie halten. Und er findet statt um 19 Uhr beim Sayera Verlag, Günterstalstraße 37, Hinterhof im ersten Obergeschoss. 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

So, bevor wir es nochmal versuchen mit einer Schalte nach Frankreich zu unserem Korrespondenten Bernard Schmidt über die Präsidentschaftskandidatur von Marine Le Pen. Vielleicht ein kleiner Kommentar zwischendurch, passt gerade. Mitten in der Woche und buchstäblich über Nacht hat das Bundeswirtschaftsministerium einen Annahmestopp für Anträge auf Förderung der Heizungsumstellung verkündet. Nach Mitternacht, in der Nacht vom Mittwoch auf den heutigen Donnerstag, werden keine Anträge mehr angenommen. Auch Anträge, deren Einreichung bereits bestätigt wurde, sollen unter eine neue Regelung fallen. Bereits erteilte Bewilligungen bleiben aber weiter gültig. Ausgegeben wird das als ein vorübergehender Annahmestopp bis zum 20. Juli wegen der Umstellung auf eine neue Förderrichtlinie. Doch so harmlos ist es nicht. Die meisten dürften sich monatelang auf die Antragstellung vorbereitet haben, Gutachten eingeholt, mit Fachleuten und nicht zuletzt mit Miteigentümerinnen gesprochen haben. Nun ist die ganze Sache von einem Tag auf den anderen in der Schwebe, müssen wahrscheinlich weitere Unterlagen hinzugefügt werden. Auch sind die neuen Kriterien noch gar nicht bekannt. Eine längere Verzögerung ist das Mindeste, worauf man sich einstellen muss. Viele werden aber wegen veränderter Förderung auch Abstand von dem Projekt nehmen. So eine Umstellung beinhaltet ja meist eine energetische Sanierung und die ist verdammt teuer. Von der neuen Förderung ist bekannt, dass sie niedriger ausfallen soll, aber mit einer stärkeren sozialen Komponente. Das klingt zunächst vernünftig und gut, ist aber das Gegenteil davon. Es sei denn, wir wären ein Volk von Eigenheimbesitzerinnen. Für die Mieter ist es egal, ob ihre Eigentümerin viel oder wenig Geld hat. Nur wenn diese etwas wohlhabender ist, wird sie jetzt eventuell auf eine energetische Sanierung plus Wärmepumpe verzichten, weil sie weniger Förderung bekommt. Die Heizkosten zahlen aber die Mieterinnen. Und die Heizkosten werden aufgrund der CO2-Steuer und bald verpflichtenden Anteil von teurem Bioheizstoff in den nächsten Jahren erheblich steigen. Das ist das eine. Das andere ist die Situation in Häusern oder Wohnanlagen mit verschiedenen Eigentümerinnen. Dort bekommen jetzt die einen mehr, die anderen weniger Zuschuss. Entsprechend wird es noch schwerer werden, sich auf einen Energiewechsel zu einigen. Die Energiewende beim Heizen wird also beabsichtigt oder nicht kräftig sabotiert. Und das im Hauruckverfahren, sodass sich niemand darauf einstellen kann und eventuell auch eine Nachfragelücke entsteht. Eine vorausschauende Wirtschaftspolitik sieht anders aus. Das alles vor dem Hintergrund steigender Temperaturen, die im Nachbarland Frankreich in diesem Frühsommer auch schon die 44-Grad-Marke geknackt haben. Gleichzeitig haben die Scharmützel am Golf mal wieder vorgeführt, wie unsicher die Versorgung mit Gas und Öl ist. 80 Milliarden Euro muss außerdem Deutschland jedes Jahr für fossile Energieträger zahlen, sodass Saudis und andere Regime gar nicht mehr wissen, wo sie das viele Geld hinstecken sollen. Natürlich kostet auch die Energiewende etwas, aber das Geld landet nicht bei Aramco und Co., sondern so sorgt dafür, dass das Heizen in den folgenden Jahren günstiger wird.

0: Ja, jetzt habe ich ihn am Telefon, unseren Frankreich-Korrespondenten Bernard Schmidt. Hallo Bernard.
1: Hallo.
0: Hallo. Ja, was wir gerne wissen wollen, die Marine Le Pen darf jetzt nach ihrer Verurteilung doch, wenn auch mit Fußfessel, ohne Knebel allerdings, bei der Präsidentschaftswahl antreten. Und jetzt sieht es so aus, jetzt macht sie aus ihrer Verurteilung ihren Wahlkampfschlager.
1: Also das mit der Fußfessel ist noch nicht so sicher. Wenn das Urteil so angewandt wird, wie es am Dienstag, den 7.7.2026 gefällt wurde, dann wird Marine Le Pen irgendwann eine elektronische Fußfessel angelegt, all dieweil sie zu 3 Jahren Haft wegen Unterschlagung oder Zweckentfremdung von Geldern des Europäischen Parlaments verurteilt wurde. 3 Jahre, davon 2 mit Bewährung, auf Bewährung, aber eines ohne Bewährung, in Gestalt des Anlegens einer elektronischen Fußfessel. Falls Marine Le Pen nichts täte, dann würde ihr in den kommenden Monaten mutmaßlich bis November, das sind ungefähr die Fristen für die Justizverwaltung, diese Fußfessel angelegt. Die Präsidentschaftswahl ist terminiert, angelegt auf den 18. April und 2. Mai 2017.

0: Einsatz eines Rechtsfehlers, was die Frage der Verwendung dieser Gelder, dieser Fraktionsgelder betrifft. Also es geht darum, ob die für inländische Parteifunktionärsausgaben ausgegeben werden dürfen, ohne Bezug zur europäischen Politik. Normalerweise nein, aber sie behauptet, diese Rechtsfrage sei angeblich offen und die Auslegung des Gesetzes diesbezüglich sei falsch. Die Revision könnte es ihr unter Umständen erlauben, dass sie während des Wahlkampfs bis April, Mai, den Wahltermin habe ich eben genannt, diese Fußfessel nicht trägt. Normalerweise beträgt die Revisionsfrist 12 bis 18 Monate. Allerdings hat die Cour de Cassation, also der oberste Gerichtshof in Zivil- und Strafsachen, angekündigt, in diesem Fall schneller zu machen und ein Urteil vor April, also vor dem Wahltermin, zu fällen, damit das Stimmvolk informiert ist und in Kenntnis der Lage dann eventuell abstimmen kann. Also indem man weiß, wie es um Marine Le Pen steht und um die juristische Analyse, ob sie nun diese Straftaten beging oder eben nicht. Aber unter Umständen entkommt sie also der Fußfessel. Sonst wird sie die eben tragen und sich, ähnlich wie Donald Trump in seinen Wahlkämpfen 2024, als Opfer des Systems verkaufen. Die Frage ist, ob das dann so aufgeht wie bei Trump in der nordamerikanischen Gesellschaft. Bei ihm fruchtete es, weil bei jedem Angriff der Justiz oder bei jedem Akt der Justiz gegen ihn, Trump, verkaufte er das als Angriff seiner damaligen politischen Gegner unter Joe Biden. Die Frage ist, ob das in der französischen Gesellschaft so aufgehen wird oder nicht.
1: Mhm. Ja, dann ist die Frage, die Alternative wäre ja Bardella. Hatte sich das, und manche sagen, mit Bardella hätte der die Rassemblement National eine bessere Chance. Wie siehst du das?
0: Das muss dahingestellt bleiben. Also zunächst mal die Hypothese Bardella als Präsidentschaftskandidat dürfte erledigt sein, weil er sich kaum trauen wird, gegen den Willen, den erklärten Willen von Marine Le Pen zur Präsidentschaftswahl zu kandidieren. Marine Le Pen hat immer angekündigt, dass sie verzichtet und ihn kandidieren lässt, falls das juristische Risiko einer Unwählbarkeit einer Sperre des passiven Wahlrechts bei der Präsidentschaftswahl besteht. Dieses Risiko besteht nun nicht mehr. Es hätte bestanden, ich sage Risiko und nicht sichere Wahlrechtssperre, weil falls Marine Le Pen am Dienstag, den 7. Juli, zu einer Wahlrechtssperre, die bis zum Termin der Präsidentschaftswahl angedauert hätte, verurteilt worden wäre, dann wäre sie auch dagegen in Revision gegangen. Dann wäre es aber unsicher gewesen, wie das Revisionsverfahren ausgeht und ob dessen Ergebnis rechtzeitig bekannt wird. Nun ist es aber so, dass die Wahlrechtssperre, zu der Marine Le Pen in beiden Instanzen verurteilt worden ist, ja reduziert wurde. In erster Instanz erhielt sie 5 Jahre Wahlrechtssperre, also 60 Monate ohne Bewährung und mit sofortigem Strafantritt. Vor allem der sofortige Strafvollzug war damals vielfach kritisiert worden und Gegenstand von Polemiken, unter anderem von rechts, hauptsächlich natürlich von rechts. Dieses Mal sind es nicht mehr 60, sondern 45 Monate, davon 30 auf Bewährung und 15 ohne Bewährung. Da aber der sofortige Strafantritt im vergangenen Jahr im Urteil, im erstinstanzlichen Urteil vom 31. März 2025 angekündigt worden war, gelten diese 15 Monate als bereits abgebüßt, als bereits abgegolten. In den 15 Monaten ist zwar faktisch nichts passiert, außer dass sie ihr Amt als Bezirksparlamentarierin im Kreistag von Pas-de-Calais verloren hat. Das ist ihr aber relativ scheißegal gewesen. Ihr Amt als nationale Parlamentarierin, als Abgeordnete in der Nationalversammlung hat sie nicht verloren, weil dazu gibt es eine Rechtsprechung vom Verfassungsgericht, das besagt, dass Abgeordnete in der Nationalversammlung ihr Mandat bis zum Ende der Legislaturperiode behalten und ausüben dürfen, weil es Ausdruck der Souveränität des Stimmvolkes sei. Deswegen hat sie ihr Abgeordnetenmandat und damit den Fraktionsvorsitz eben nicht eingebüßt. Das heißt, in diesen 15 Monaten ist gar nicht viel passiert, außer diesem relativ popligen Kreistagssitz, der ihr verlustig ging. Insofern ist sie aber aus dieser Strafe draußen. Sie hat bereits in den ersten Sätzen ihres TSA-Interviews, also des Interviews im ersten Fernsehkanal, am Dienstagabend angekündigt, ja, ich kandidiere und ich gehe in Revision. Das waren ihre beiden ersten Aussagen. Dagegen kann Bardella nicht an, weil die Ankündigung war immer, er bekommt die Kandidatur zugeschanzt, falls sie nicht kandidieren kann. Mhm. Entweder weil sie verurteilt ist zu Wahlrechtssperre mit sofortigem Vollzug, gegen die sie nicht an kann beim Wahltermin,

0: Und wenn sich unsicher ist, ob sie es in der Revision bis dahin kippen kann oder ob die Revision zu spät kommt oder umgekehrt, falls die Staatsanwaltschaft in die Revision geht und die Wiederherstellung des Wahlrechtsentzugs fordert. Jetzt ist es so, es gibt dieser Wahlrechtsentzug, der wurde verhängt. Die Staatsanwaltschaft geht wohl nicht dagegen in Revision und die Strafe ist aber gilt als abgebüßt. Das heißt, Bardella kann nicht. Wenn, dann würde er eine schwere innerparteiliche Krise auslösen, die er nicht durchstehen würde, weil er viel weniger Hausmacht hat als sie. Rein schon deswegen, weil sie den Familiennamen Le Pen trägt und die Erbin ihres Vaters Jean-Marie Le Pen ist und weil sie natürlich Vorlauf hat. Sie war, bevor sie Fraktionsvorsitzende war, selbst 11 Jahre lang Parteivorsitzende von 2011 bis 2022. Davor Leiterin der Justizabteilung, also sozusagen Justiziarin, Leiterin der Rechtsabteilung der Partei. Das heißt, seit 1998, jahrelang. Das heißt, er kommt mit seiner relativ schwachen innerparteilichen Hausmacht nicht dagegen an. Falls er der Kandidat gewesen wäre, ist nicht sicher, ob er bessere Karten gehabt hätte. Beide haben ein unterschiedliches Profil. Also Bardella hat tatsächlich einen Nachteil. Er ist jünger und lebensunerfahrener als sie. Er ist 30, sie ist bald 58, im August dieses Jahres 58. Er wird im September dieses Jahres 31. Vor allem, er hat noch nie im Leben außerhalb der Berufspolitik gearbeitet. Das heißt, ist relativ lebensunerfahren. Sie, ja, als Anwältin von 1992 bis 98, um danach in die Rechtsabteilung der eigenen Partei oder der Partei ihres Vaters damals zu wechseln. Die Lebenserfahrung ist natürlich nicht dieselbe. Bardella ist zugleich jemand, der in konservativen Kreisen und damit auch in etablierten Medien tatsächlich als der Vertrauenswürdige herumgereicht wird. Deswegen diese Reputation, die ihm jetzt die bürgerlichen Medien ankleben, dass er bessere Karten hätte. Das ist nicht sicher, ob das so aufgehen würde. Er ist eben auch unmittelbar unterwürfiger gegenüber politisch ausgedrückten Kapitalinteressen. Er hat zum Beispiel im Juni angekündigt, dass er die bisherige auf soziale Demagogie bauende Position des RN zur Anhebung des Rentenalters einfach mal über den Haufen wirft und auf die Müllhalde wirft. Die Position von Marine Le Pen ist schon stärker auf soziale Demagogie und deren Bedeutung für Wählergewinnung und auch Mitgliederrekrutierung ausgelegt. Das heißt, Bardella wird als vertrauenswürdiger rumgereicht, aber eben auch, weil er in Kapital und in konservativen Kreisen besser ankommt und da eben auch weniger aneckt durch Positionen, die mit klassischer rechtsextremer Sozialdemagogie zu tun haben. Damit könnte Bardella allerdings gleichzeitig sich von Wählerkreisen abschneiden, die ihr offen stehen. Insofern ist gar nicht sicher, ob damit die Partei Wahlchancen verbaut. In der eigenen Wählerschaft ist es allerdings so, dass Bardella tatsächlich vor dem jüngsten Urteil als besserer Kandidat, als etwas besserer Kandidat galt. In den Umfragen seit dem Urteil, also das sind natürlich taufrische Umfragen, die mit heißer Nadel gestrickt sind, sieht es ein bisschen anders aus. Da wird wieder eher in der RN-Wählerschaft mit, ich glaube, 36-23% Marine Le Pens Kandidatur jetzt favorisiert.
1: Da scheint dann schon doch auch vor dem Hintergrund, dass die Opferrolle die Opferrolle vielleicht auch zieht, gerade in ihren Kreisen.
0: Auch das, ja. Gesamtgesellschaftlich zieht sie halt vielleicht weniger. Das wird abzuwarten sein.
1: Ja, genau, gesamtgesellschaftlich. Wir sprechen natürlich immer vom Rassemblement National, weil da gefriert uns vielleicht auch ein bisschen das Blut. Aber was ist denn sonst gesellschaftlich los? Wer könnte, welches Lager oder welche Person könnte aussichtsreich gegen Marine Le Pen antreten?
0: Also die allerletzte Umfrage, die allerjüngste, wie gesagt, frisch gestrickt und damit mit heißer Nadel nach dem Urteil, lautet 36% Stimmabsichten für Marine Le Pen im ersten Wahlgang, 19% für den Zweitplatzierten, das wäre Edouard Philippe, Mitte rechts, früherer Premierminister unter Emmanuel Macron im Jahr 2017 bis 2028, wie erwähnt mit 19%. Das hieße also eine Lagerwahl Mitte rechts gegen rechtsextrem. Als Drittplatzierter steht mit 15% Stimmabsichten Jean-Luc Mélenchon. In den Stimmaussichten für die Stichwahl würde das bedeuten, laut den jetzigen Vorwahlumfragen, das sind allerdings Projektionen, die 9 Monate vor der Wahl erfolgen. Das heißt, nach einem Zeitraum, in dem noch einiges passieren kann. Auch einige Debatten, in der natürlich die Urteile Marine Le Pen vorgeworfen würden durch die Wahlkämpferinnen der übrigen Parteien. Sie würde sich immer verteidigen, indem sie sagt, Unschuldsvermutung, ich genieße noch die Unschuldsvermutung, bis der oberste Gerichtshof gesprochen hat. Jedenfalls, nach jetzigen Projektionen würde Marine Le Pen die Stichwahl gegen das Mitte-Rechts-Lager mit 54 gegen 46 gewinnen, gegen Mélenchon, aber haushoch mit 70 gegen 30. In einem stark polarisierten Wahlkampf, in dem das bürgerliche Lager überwiegend gegen Mélenchon und für Le Pen stimmen würde. Und wo der rechteste Flügel der Sozialdemokratie möglicherweise gar nicht für Mélenchon stimmen würde, weil die Linke sehr gespalten ist, sehr polarisiert ist über Mélenchon. Insofern, es macht ja keine Freude, es festzustellen, aber Tatsache scheint zu sein, dass, so stellen es jedenfalls die Umfrageinstitute dar, der bestplatzierte linke Kandidat sie nicht in der Stichwahl besiegen könnte. Nun, Trump steht, sagen wir mal, für das Gegenbeispiel, wo also die polarisierendste Kandidatur die aussichtsreichste ist und die konsensmäßigste im eigenen Lager die weniger aussichtsreiche. Allerdings, was auf der Rechten funktioniert, funktioniert eben nicht immer auf der Linken.
1: Also mit anderen Worten, sie hat durchaus gute Chancen, die nächste Präsidentin oder die erste Präsidentin Frankreichs zu werden.
0: Die erste Präsidentin der Fünften Republik, ja. Und ich glaube, damit die erste Staatspräsidentin überhaupt. In der Vierten Republik gab es meines Erachtens auch keine weibliche Staatspräsidentin. Und vor der Vierten Republik hatten die Frauen ohnehin kein Stimmrecht. Die Chancen stehen derzeit gut, aber wie gesagt, im Wahlkampf wird es natürlich Attacken auf ihre Person geben. Die Attacken sind ein bisschen unterschiedlich. Es lässt sich ja schon ablesen, weil die anderen politischen Kräfte seit Dienstag auch reagiert haben. Und am Dienstagabend gab es schon stundenlange Talkshows auf fast allen bedeutenden Fernsehsendern, jedenfalls bei denen, die nicht gerade Fußball zeigten und WM zeigten, teilweise stundenlang. Die Linksparteien, vor allem LSI, also die Partei von Mélenchon, in dem Fall vertreten in den Talkshows unter anderem durch die Europaparlamentarierin und frühere Europaparlaments-Spitzenkandidatin Manon Aubry und den Parteikoordinator Manuel Bompard. Die greifen Marine Le Pen eher an, weil sie sagen, da sind öffentliche Gelder zweckentfremdet, also zu Parteizwecke privatisiert worden. Und wer sozusagen Steuern hinterzieht oder öffentliches Vermögen unterschlägt, ist ein Unmensch. Also so lautet eher sozusagen die Schlagzeile, dass sie sagt, sie hinterzieht ihr Vermögen der Öffentlichkeit. Von rechts, also aus der bürgerlichen Rechten jetzt gegen die rechtsextreme Politik, ist die Angriffsfläche eher die oder der Angriffsvektor, dass gesagt wird, sie ist ja gar keine sichere Garantin jetzt mehr für harte Justizpolitik und Sicherheitspolitik, weil sie ja jetzt sozusagen die harte Linie in Justizfragen nicht garantieren kann. Und beide werden ja im Übrigen vorwerfen, die eigene Inkonsequenz, insofern als Marine Le Pen vor ihren juristischen Problemen, bevor sie gerichtlich verfolgt wurde wegen dieser Zweckentfremdung der Gelder im Europäischen Parlament, selber ausdrücklich erklärt hat, dass Politiker, Berufspolitiker oder Politikerinnen, sie benutzen die männliche Form, die wegen Finanzdelikten verurteilt sind, lebenslängliche Wahlrechtssperre bekommen sollen. Sie wird natürlich nur behaupten, das sei auf sie nicht anwendbar, da sie noch die Unschuldsvermutung genießt. Wobei, wenn falls die Cour de Cassation, der Kassationshof, also das oberste Gericht, noch vor dem Wahltermin entscheiden sollte und dann das Urteil bestätigt, was wahrscheinlich ist, weil das Urteil ist schon gut begründet, oder falls ihre Argumentation nicht fruchtet, weil man sagt, okay, aber zweimal ist sie verurteilt worden und das dritte Urteil ist jetzt nur noch Formsache, dann fruchtet die Argumentation ja nicht mehr und dann besteht dieser Widerspruch. Und tatsächlich, ihre politischen Gegner und Konkurrentinnen attackieren sie jetzt schon so, dass sie sagen, was für die anderen gilt, also eine möglichst harte Justizpolitik gilt für die anderen. Das wird schon eine gewisse Angriffsfläche bieten. Das ist sozusagen ihre Schwäche. Die Stärke könnte natürlich sein, dass sie es versucht, wie Trump, wie erwähnt, mit der Masche unverschämt gewinnt und ich spreche nach vorn und sage, ich bin hier nur Opfer der Machenschaften der anderen.
1: Gut, dann danke ich dir für das Interview. Ich denke, das wird uns noch beschäftigen, der Fall.
0: Das glaube ich auch. Und die beginnenden anrollenden Wahlkämpfe und damit verbundenen politischen Auseinandersetzungen wahrscheinlich auch. Leider im Moment etwas weniger die sozialen Kämpfe, weil sie im Moment ausbleiben, jedenfalls auf dem Niveau, das sie haben könnten und haben sollten.
1: Hm. Ja.
0: Bis die Tage.
1: Tschüss. Bis die Tage. Tschüss.
0: Tschüss.
1: Und ihr hört weiter Radio Dreieckland auf der 102,3 MHz mit dem Rest vom Mittagsmagazin.

Ja, Fire to the Rain. Dinge geschehen, man glaubt es kaum. Und das Mittagsmagazin von Radio Dreigland ist jetzt auch schon gleich wieder zu Ende. Am Mikrofon war Jan und sagt euch Tschüss, bis zum nächsten Mal. Macht's gut. Ciao.

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1: Wiesenpieper, queere Stimmen aus Sachsen. Wiesenpieper ist ein Podcast mit queeren Stimmen aus ganz Sachsen. Benannt nach einem Vogel, der auch dort zu hören ist, wo man selten hinhört. Auch Sachsen gilt jetzt nicht als das lauteste Bundesland, wenn es um queeres Leben geht. Und doch gibt es viele wichtige Stimmen und Erfahrungen, die geteilt gehören. Genau deshalb wird der Podcast an unterschiedlichen Orten in Sachsen und live mit Publikum aufgenommen. Im Mittelpunkt stehen persönliche Erfahrungen und politische Realitäten. Und die Frage, wie unterschiedliche Bedingungen queeres Leben prägen. Jede Folge bringt neue Perspektiven zusammen. Die erste Folge führt nach Döbeln. Dort spreche ich mit zwei GästInnen darüber, wie Klasse und soziale Herkunft queere Identität prägen. Und welche Auswirkungen Klasse überhaupt auf das eigene Leben hat. Wiesenpieper, eine Produktion des Rundfunkkombinats Sachsen. Und damit nochmal hallo, schön, dass ihr da seid. Wir zeichnen diesen Podcast ja gerade live in Döbeln im Treibhaus auf. Ich bin Milo, benutze keine Pronomen, bin heute Host von dem Podcast, bin trans und queer und bin nicht von Klassismus betroffen, was ich wichtig finde zu erwähnen. Und ich bin heute hier mit...
2: Ich bin Mika. Ich bin 18, ich bin ein Transmann, also unser Pronomen er, ihm. Ich bin tatsächlich von Klassismus betroffen und ich bin auch queer, genau.
3: Okay, ich bin Solly, 27, benutze auch keine Pronomen, bin auch queer und würde mich auch dem Trans-Spektrum zuordnen. Bin auch von Klassismus betroffen, bin im ländlichen Raum aufgewachsen in Ostdeutschland. Ja, ich weiß nicht.
1: Perfekt. Das reicht erstmal für den Einstieg. Ich freue mich sehr, dass ihr hier seid. Ich freue mich sehr, dass hier auch Live-Publikum da ist. Genau, also in der ersten Folge, ihr habt es gerade schon gehört, geht es um Klasse und soziale Herkunft und wie das sozusagen mit Queerness interagiert. Queer sein ist ja erstmal kostenlos, aber wie man sich halt mit der eigenen Queerness auseinandersetzen kann, braucht halt Zeit und Ressourcen und die haben eben nicht alle. Das ist eines der Punkte, über den wir heute reden wollen. Aber auch, was für Hürden ergeben sich zum Beispiel im Gesundheitswesen oder wenn man nicht queere Codes bedienen kann, weil man vielleicht nicht das Geld für die Kleidung hat. Aber genau, vielleicht kann man sich auch gar nicht leisten, Teil der queeren Community zu sein, viel auf Veranstaltungen zu sein, weil man schlichtweg einfach arbeiten muss. Genau. Und deswegen sind wir heute hier, aber auch, weil zu wenig Aktivismus und Strukturen diese Art der Diskriminierung von Queers mitdenken. Also, dass Queers aufgrund von Klasse diskriminiert werden. Und zusätzlich ist es so, dass Gespräche und Vorträge immer noch sehr akademisch geführt werden. Und der Versuch heute ist, dass diese theoretischen Ansatz so ein bisschen aufzubrechen und über Erfahrungen sich dem Thema anzunähern. Genau, vorab möchte ich einmal erwähnen, dass Klasse sich auf fast alle Lebensbereiche auswirkt und sehr vielschichtig ist und wie stark Klasse und soziale Herkunft nachteiligend wirken, auch davon verstärkt wird, wenn Menschen zum Beispiel von Rassismus, Ableismus oder Queerfeindlichkeit betroffen sind. Das heißt, dieser Podcast kann gar nicht alles irgendwie abbilden. Uns ist klar, dass es nur ein ganz kleines Fenster in die Thematik ist. Aber wir versuchen heute über die zwei Perspektiven die abstrakte Diskussion so ein bisschen näher zu bringen. Und apropos näher bringen, das haben sich auch schon andere Menschen gedacht. Vielleicht kennen Leute von euch schon diesen Sammelband, der heißt Klassenfahrt. Genau, das ist ein Sammelband zum Thema Klassismus. Und daraus würde ich zum Einstieg gerne einen kleinen Text vorlesen von Julian Knopp mit dem Titel Ich 29 Single Suche. Ich öffne Grindr. Enorm schöne Torsos strahlen mich an. Ich klicke Gesichter an. Der eine gefällt mir. In seinem Profil lese ich: Ein gewisses Maß an universitärer Bildung ist mir wichtig. Lass uns zusammen Foucault und Adorno genießen. Da bin ich wohl raus. Ich öffne Planet Romeo. Ich mag die schöne Fetischkleidung und klicke auf ein Ledertwink. In seinem Profil lese ich: Aber bitte keine Verrückten oder psychisch Kranken. Da bin ich wohl raus. Ich öffne Tinder. Wische links, wische rechts. Ich bleibe an einem Mitte-20er mit Natur- und Partyfotos hängen. In seinem Profil lese ich: Ich mache gerade meinen Abschluss in Wirtschaftspsychologie und du solltest klare Vorstellungen haben und wissen, was du willst. Da bin ich wohl raus. Ich öffne OkCupid. Ein queerer Aktivist mit süßem Lächeln und 95% Übereinstimmung. In seinem Profil klicke ich mich durch die Fragen. Ich lese: Würdest du jemals mit jemandem ausgehen, der Schulden hat? Seine Antwort: Nein. Da bin ich wohl raus. Ich gehe in einen Club tanzen. Tanze wild, lache und sehe mich um. Der schöne Mensch mit Locken und Brille und Grinsen kommt zu mir. Wir reden. Irgendwann sagt er: Du wohnst am Cottbusser Tor? Das ist aber ganz schön asozialer, oder? Schon hart mit den ganzen Obdachlosen. Lass doch zu mir gehen. Da bin ich wohl raus. Ich, 29, Single, in einem Plattenbau wohnend, ohne Uni-Abschluss, mit Schulden und viel Lohnarbeit, mit psychischer Krankheit und unklaren Zukunftsperspektiven, suche immer noch. Was sind eure ersten Gedanken oder Gefühle, wenn ihr diesen Text hört?
3: Ich glaube, ich kann schon so zu einigen Sachen relaten, würde ich sagen. Also ich glaube, ich merke das schon auch immer in so romantischen Beziehungen, dass ich so, was so Klassismus betrifft, irgendwie mir eine gewisse Zugehörigkeit wünsche oder so ein Verständnis dafür. Und ja, also ich finde so das, was so thematisiert wurde, es ist halt irgendwie nicht so sichtbar, dass das halt so Klassismus ist oder so, ja.
2: Ich höre von dem Buch das erste Mal tatsächlich und ich bin auch sehr überrascht, wie relatable es ist. Auch wenn ich mit der Dating-Szene jetzt vielleicht nicht so viel zu tun habe, da ich ja 18 bin. Aber ich finde, viele denken nicht wirklich darüber nach, dass Dating, das Daten nicht so einfach ist, dass es so viele Teile von sozialen Bereichen betrifft eigentlich. Genau, also auf jeden Fall macht schon sympathischen Eindruck das Buch auf mich.
1: Ja, und das Beispiel zeigt eben auch nochmal deutlich, auf wie vielen Ebenen sozusagen Klasse dann auch wirkt.
0: Was ist Klasse? Klasse beschreibt die gesellschaftliche Stellung von Menschen, zum Beispiel im Hinblick auf Einkommen, Bildung, Besitz, Beruf und soziale Herkunft. Was ist Klassismus? Klassismus ist die Diskriminierung oder Abwertung von Menschen aufgrund ihrer Klasse oder sozialen Herkunft. Er ähnelt damit Sexismus oder Rassismus. Es geht um strukturelle Ungleichheit und darum, nicht den gleichen Zugang zu Ressourcen, Teilhabe und Anerkennung zu haben. Betroffen sein können zum Beispiel ArbeiterInnenkinder, arme oder einkommensarme Menschen, Wohnungslose, Erwerbslose, Menschen ohne akademischen Abschluss oder Menschen, die keinen Schulabschluss haben. Dabei geht es nicht nur um die Herkunft. Klasse kann sich im Laufe des Lebens verändern. Menschen können etwa durch Arbeitslosigkeit, Armut oder Wohnungslosigkeit in eine andere Klassenposition geraten. Klassismus wirkt auf mehreren Ebenen zusammen. Zum einen geht es um ökonomisches Kapital, also darum, wie viel Geld jemand hat, ob Eigentum vorhanden ist oder ob es ein Erbe gibt. Zum anderen geht es um kulturelles Kapital, also um Bildung, Geschmack, Wissen und Dinge, die in einer Gesellschaft als Zeichen von Status gelten, etwa Bücher, Instrumente oder bestimmte Lebensstile. Dazu kommt das verkörperte Kapital, also wie man spricht, sich bewegt und in bestimmten Räumen auftritt. Auch institutionelles Kapital spielt eine Rolle, zum Beispiel Schul- und Hochschulabschlüsse. Hier zeigt sich auch die Verschränkung mit Rassismus, etwa wenn Abschlüsse aus anderen Ländern nicht anerkannt werden. Wichtig ist dabei, die Kultur von armutsbetroffenen Menschen ist nicht weniger wert. Es geht darum, wie eine Gesellschaft bestimmte Formen von Wissen, Auftreten und Lebensweise bewertet. Ein weiterer wichtiger Bereich ist soziales Kapital,
4: also Netzwerke, Kontakte und Zugänge. Wer kennt wen? Wer hat Unterstützung? Wer hat Zugang zu Jobs, Räumen oder wichtigen Informationen? All diese Formen von Kapital können sich ineinander umwandeln. Zum Beispiel, wenn Menschen sich mit Geld an einer Privatuniversität einen Abschluss leisten können. Klassismus zeigt sich in vielen Bereichen. Auf dem Wohnungsmarkt, in Behörden, in Bildungseinrichtungen, in kulturellen Institutionen und im Arbeitsleben. Oft entscheiden soziale Herkunft und Klasse mit darüber, wer Zugang bekommt, wer mitgedacht wird und wer ausgeschlossen bleibt. Wichtig zu wissen: Klasse ist im deutschen Antidiskriminierungsgesetz nicht geschützt, anders als Geschlecht, ethnische Herkunft oder Behinderung. Man kann deshalb bis auf eine Ausnahme nicht vor Gericht ziehen, wenn man aufgrund von Klasse benachteiligt wird. Aktuell gibt es diese Möglichkeit nur in Berlin.
1: Das so ein bisschen als Einordnung. Ich weiß nicht, wie es euch geht. Ich habe früher ganz viel so Selbsttests im Internet gemacht, wo ich dann so geguckt habe, also zum Beispiel so bin ich queer oder auch, ich weiß nicht, welche Wings Club Figur passt am besten zu mir. Heute mache ich dann halt mal so einen Klassismustest. In der Vorbereitung habe ich einen online gefunden und war so toll. Ich habe mich mit dem Thema natürlich schon beschäftigt, aber war so, ich will auch mal sowas so durchgehen und fand es irgendwie, ja, so eine ansprechende Form, um mich damit auseinanderzusetzen und auch so zu gucken, genau, wie privilegiert ist man so selber. Und bin darauf auf eine Gruppe gestoßen, die heißen Resource Transformation, also Ressourcen transformieren und rückverteilen. Das sind alles sehr privilegierte Leute, die halt genau sich zur Aufgabe gemacht haben, so Klassenprivilegien aufzuzeigen und so umzuverteilen. Lange Rede, kurzer Sinn. Sie haben diesen Klassenprivilegientest online gestellt. Man findet hier auch im Raum so QR-Codes. Das könnt ihr dann im Anschluss auch nochmal ausführlich selber machen, wenn ihr wollt. Aber ich habe auch für alle ZuhörerInnen und für das Publikum hier vor Ort ein paar Fragen mitgebracht, die ich jetzt genau nacheinander so stellen würde. Und ihr könnt vielleicht in euer Handy oder ja einfach, also hier liegen auch so Stifte rum, könnt ihr so eine kleine Strichliste machen, wie oft ihr Ja und Nein antwortet. Und einfach mal so ein bisschen, ja, vielleicht das Thema auch näher an euch selbst ranzuholen. Genau, also man kann nur mit Ja oder Nein antworten. Du heizt, bis dir warm genug ist und denkst nicht daran, wie viel es kostet. Du kannst Skifahren. Deine Eltern haben ein oder mehrere akademische Titel. Du hast selbstverständlich eine Zahnspange bekommen. Du weißt nicht aus dem Kopf, was die genauen Preise für Grundnahrungsmittel sind. Du musst dich nie mit einem Antrag auf staatliche Unterstützung fürs Studium, die Ausbildung oder mit einem Studienkredit herumschlagen. Du hast schon Geld geerbt oder wirst erben. Du musst keinen Überblick behalten, wie viel du monatlich ausgibst. Du hast ein Instrument gelernt. Du musst deine Eltern nicht finanziell unterstützen. Du konntest sorglos ein unbezahltes Praktikum machen. Du musstest noch nie einen Antrag auf Sozialleistungen und/oder Arbeitslosengeld stellen. Und die letzte Frage: Du hast mehrere Krankenzusatzversicherungen. Genau, ich hoffe, ihr seid mitgekommen. Ansonsten könnt ihr das natürlich dann im Anschluss nochmal machen. Für die vor Ort, genau, hier hängt der QR-Code aus. Und für alle Zuhörenden, die den Podcast nachher hören, packen wir den Link in die Beschreibung. Es ist natürlich jetzt damit nicht gesagt, so, ihr seid jetzt privilegiert, ihr seid nicht privilegiert. Aber es könnte ein Indiz dafür sein, wenn ihr sehr oft Ja angegeben habt, dass ihr eher privilegiert seid in Bezug auf Klasse. Wie ging das euch gerade, als ich die Fragen so durchgegangen bin? Und vielleicht mögt ihr auch so ein bisschen erzählen, wie ihr so aufgewachsen seid.
3: Also ich glaube, ich konnte hinter jede Frage fast ein Nein setzen. Ich glaube, mir macht es dann halt schon nochmal mehr so bewusst, dass, ja, also mein Zugang zu Bildung und vor allem auch so zu anderen Ressourcen einfach irgendwie viel, viel weniger ist als so bei anderen Leuten. Und ich auch das Gefühl habe, einfach vor allem in Leipzig leben ja überwiegend Studierende oder auch mein Umkreis, in dem ich mich so aufhalte, dass so die meisten Leute einfach schon so krass privilegierter sind und ich auch so in Bezug auf so, ja, wenn ich so älter werde, was das so für mich auch so heißen kann, halt so diese Privilegien nicht zu haben und auch kein Vermögen zu erben oder ja, so eigentlich finanziell nur von mir selbst abhängig sein zu können.
2: Ja, also auf die meisten Fragen konnte ich auch nur mit Nein antworten. Was ich mit Ja antworten kann, ist zum Beispiel Zahnspange oder Instrument spielen, aber das ist auch nur davon abhängig, weil ich aus Polen komme ursprünglich und wir sind nach Deutschland gekommen wegen dem Geld, damit es uns besser geht. Also würde ich in Polen bleiben, wäre es bestimmt auch Nein. Ich muss sagen, ich lebe seit 6 Jahren jetzt in Deutschland und um das kurz zusammenzufassen, wir konnten uns auf jeden Fall deutlich mehr leisten als in Polen. Allerdings ist es jetzt auch nicht super toll gewesen und ich bin auf jeden Fall nicht wirklich privilegiert, dass ich sowas wie Skifahren machen kann. Ja, genau.
3: Was ich so dazu anschließend sagen kann, dass so meine Art von Bildung, die ich als Kind erlebt habe, also 90% der Zeit habe ich halt vorm Fernseher gehockt und irgendwie ja eigentlich nichts anderes gemacht. Also ich bin von der Schule nach Hause gekommen, meistens war dann eh keiner zu Hause und dann habe ich halt den ganzen Tag Fernsehen geguckt und ja, ich glaube, so in Bezug auch auf so Instrumente spielen oder irgendwie ein bestimmtes Wissen haben oder Wissen, was so vorausgesetzt, vor allem auch in so queeren Szenen oder allgemein so in der linken Szene, das war, ja, es ist schon irgendwie so eine Hürde gewesen für mich, da so reinzukommen. Also ich musste auch so richtig viele Sachen immer googeln, wenn ich so irgendwie das erste Mal in der linken Szene war. Ich war so, was heißt, also das klingt jetzt richtig lost, aber so, was heißt Antisemitismus zum Beispiel oder antifaschistisch sein, keine Ahnung, sowas, da fängt es irgendwie so an.
2: Ja, so war bei mir tatsächlich genauso. Ja. Ja, allgemein ist Bildung theoretisch kostenlos, allerdings ich mache mein Abitur auf dem 2. Bildungsweg und da merke ich auch, wenn ich in der Klasse sitze, ich habe extrem keine Ahnung von manchen Begriffen, weil ich nie was nach der Schule wirklich gemacht habe, weil ich nie die Möglichkeit dazu hatte. Also ja.
1: Ja, danke schon mal für den kleinen Einblick. Ich habe auf jeden Fall, was mir auch so bei der Recherche für den Podcast, aber auch auf der Suche nach GästInnen, die ich hier einladen wollte, aufgefallen ist, dass, also zum einen bin ich irgendwie so Scham begegnet, dass Menschen nicht so darüber reden wollen, was für Klassenprivilegien sie haben, aber vor allen Dingen halt nicht haben. Und aber auch, dass Menschen dazu neigen, dann so zu untertreiben und zu sagen so, ich weiß nicht, ob ich jetzt wirklich stark genug von Klassismus betroffen bin, um jetzt hier auf einer Bühne zu sitzen. Und währenddessen haben sie mir dann erzählt, dass sie, seit sie 14 sind, halt arbeiten, um Geld für ihre Familie beiseite zu legen, was ja auch nochmal so verdeutlicht, dass wenn man in diesem Rad drin ist und dass man von Klassismus betroffen ist, ist ja auch, also es muss nicht immer zutreffen, aber auch wie in so einem Hamsterrad sein kann und da überhaupt keine Zeit bleibt, um da irgendwie viel zu reflektieren. Was ich dann interessant fand in einem Podcast, der auch mit den HerausgeberInnen von diesem Klassenfahrtbuch so besprochen wurde, dass die beiden sind auch queer und von Klassismus betroffen. Und sie meinten so, dass es für sie sehr ähnlich war, dass sie wie so auch so ein Klassismus-Coming-out hatten. Also dass sie auch sich erst halt so für sich selber mit dem Thema angefangen haben, auseinanderzusetzen. Und dann sind sie irgendwann damit mehr ins Gespräch gekommen mit anderen Menschen. Und ich habe mich gefragt, wie das bei euch war. Also wie war der Prozess, dass ihr euch ja mit euren Erfahrungen auseinandergesetzt habt oder genau das so reflektiert habt oder gesehen habt, so dass auch ein strukturelles Ding, was hier gerade los ist.
3: Mein Mitbewohner ist, glaube ich, so die einzige Person, die ich kenne, die auch so stark von Klassismus betroffen ist. Und ich würde auch sagen, also natürlich in der Kindheit ist es schon irgendwie so, vielleicht so unterschwellig da gewesen. Einfach so, wenn man zu Friends nach Hause gegangen ist und man so gesehen hat, ach so, so wohnen so kann man auch wohnen oder das sind so diese, ich weiß nicht, so Geschenke, die man zu Weihnachten bekommt oder so. Aber ich glaube so aktiv, dass ich so mich mit so Klassismus und meiner Klassenherkunft auseinandersetze, ist glaube ich auch erst so in den letzten 2 Jahren passiert. Ja.
2: Also bei mir, das habe ich auch als Kind schon gemerkt, dass irgendwo das Geld fehlt, dass ich mir weniger leisten kann als die anderen Kinder. Genau, wenn man einfach eingeladen wurde von Freunden nach Hause und dann hat man auch gesehen, die Wohnung sieht komplett anders aus als bei uns. Es gibt immer Essen zu Hause oder sowas. Das waren solche Sachen, die mir auf jeden Fall aufgefallen sind. Und aktiv habe ich mich vielleicht auch so vor 2, 3 Jahren damit auseinandergesetzt. Ungefähr als die Oberschule zu Ende ging, finde ich. Weil mein erster Gedanke war, okay, ich muss irgendwas machen, was mir Geld bringt. Also mein erster Gedanke war tatsächlich, irgendeine Ausbildung anzufangen, damit ich mehr Geld habe.
1: Wie würdet ihr sagen, ist das heute so? Also wie viel sprecht ihr vielleicht auch? Also Solly, du hast das gerade schon erwähnt, aber genau, wie sehr nimmt das auch irgendwie Raum ein in Beziehungen, die ihr führt, dass ihr auch so darüber sprecht? Also am Anfang gab es ja auch das Beispiel mit dem Dating, aber genau, wie sehr ist das so aktiv Thema oder dass vielleicht auch Leute das halt irgendwie zum Thema mit euch machen und ihr einfach so merkt, so okay, darüber wird geredet?
2: Für mich, ich versuche schon offen mit dem Thema zu sein, weil ich finde, es gibt keinen Grund, sich zu schämen. Auf jeden Fall hat das länger gedauert, bis ich mich geöffnet habe, bis ich zum Beispiel, als ich mit meinen Freunden draußen war, dann gesagt habe, hey Leute, ich kann mir gerade das nicht leisten, ich kann nicht mit euch nach Chemnitz, Leipzig fahren, weil ich das Geld nicht habe. Also da muss ich zugeben, ich bin sehr froh, dass ich so eine offene und tolerante Freundesgruppe habe. Die haben mich immer an meiner Seite unterstützt und es gab auch Freundinnen, die gesagt haben, hey, alles gut, ich gebe es dir einfach aus. Beim nächsten Mal, wenn du das Geld hast, kannst du mir ausgeben. Also ich glaube, die Reaktion war schon sehr positiv und sehr offen.
3: Bei mir ist es irgendwie eher so, also ich habe das Gefühl, das kommt vor allem in so romantischen Beziehungen oft hoch, aber jetzt auch vermehrt in so meinem Freundinnenkreis. Und ich habe immer das Gefühl, das ist so extrem schambehaftet. Also so, ich glaube, es ist ein bisschen so, wie wenn jemand einen jetzt so misgendert, dann ist man so die Person, die das auf einmal so auffängt. Und dann ist man so, will dieser anderen Person ein gutes Gefühl geben, obwohl man eigentlich gerade so selbst die betroffene Person ist. Und ich habe das auch richtig viel so, dass meine Friends dann über so Brokenness reden. Und ich mir so denke, ihr macht halt so einen Call bei euren Eltern und habt halt so direkt so Geld auf dem Konto. Und ich glaube, mir fehlt da schon manchmal irgendwie mehr so diese Sensibilität, aber jetzt auch zum Beispiel in Sportvereinen oder wenn man irgendwie ausgehen möchte oder so, dass es irgendwie immer eine Voraussetzung ist, dass man halt Geld ausgeben muss. So.
1: Danke schon mal für den Einblick. Ich würde jetzt so ein bisschen den Schlenker zur der Verschränkung machen von Klasse und Queerness. Ich meine, Dating und so zählt da jetzt auch schon rein, aber ich würde gerne noch mehr auf sozusagen, wie ist queere Identität und das Ausleben von queerer Identität auch von Klassismus beeinflusst. Vielleicht kleiner Fun Fact am Rande. Klassismus ist sehr eng verbunden mit feministischen und auch rassismuskritischen und lesbischen Bewegungen. Also die ersten Aufzeichnungen zum Beispiel über Klassismus sind in Lesbengruppen von ArbeiterInnen entstanden. Was ich irgendwie, ja, es hat mich irgendwie gefreut, als ich das so gelesen habe und war so cool. Aber das ist ja das eine irgendwie, wie man darüber spricht, wie das irgendwie aufgearbeitet wird. Aber dass Klassismus unzählige Bereiche beeinflusst und wie man sich auch mit sich selber auseinandersetzen kann, haben wir jetzt auch schon immer wieder angeteasert. Aber mich würde jetzt interessieren, wie eure soziale Herkunft sich sozusagen darauf ausgewirkt hat, wann und wie ihr euch mit eurer eigenen Identität so auseinandersetzen konntet.
2: Zu meiner Sexualität habe ich mir wenige Gedanken gemacht tatsächlich, weil es hat mich eigentlich nicht gestört, beziehungsweise es hat sich nicht viel verändert, ob ich bisexuell oder hetero bin. Aber zu meiner Identität, zu meinem Geschlecht, naja, ich sag mal, ich hatte das Gefühl am Anfang, ich habe schlimmere Probleme, mit denen ich mich auseinandersetzen muss, als erstmal, wer bin ich? Sprich, erstmal nachdenken, okay, dass ich mit meinem Taschengeld irgendwie rumkomme, dass ich mir irgendwie die Klassenfahrt leisten kann. Und als es besser geworden ist in unserer Familie, habe ich dann langsam angefangen nachzudenken, okay, irgendwie, ich fühle mich anders, ich fühle mich nicht wie eine Frau. Und da ich 13 war, wusste ich auch nicht so wirklich, wie Transition aussieht. Aber je älter ich wurde, desto mehr habe ich auch gemerkt, okay, es braucht Geld auf jeden Fall, dass ich mir die OPs leisten kann, damit ich mir die Hormontherapie leisten kann. Und das hat schon, sage ich mal, länger gedauert als bei anderen Transpersonen, habe ich das Gefühl. Also ich war ziemlich spät dran, irgendeinen Therapieplatz zu bekommen, weil es eben kostenspielig war.
3: Ich glaube, dazu müsste ich auch sagen, dass so meine Mutter auf jeden Fall so krank ist. Und ich dachte so einfach als Kind, so gab es keinen Raum dafür, also dafür war kein Platz. Also auch so bei meinem Vater, also es wurde nie darüber gesprochen, was so die Identität ist oder ja vielleicht auch wer man so ist. Und das hat sich dann irgendwie auch erst so entwickelt, als ich dann irgendwie ausgezogen bin mit 18. Also ich glaube schon, ich weiß auf jeden Fall auch schon, seitdem ich kleiner bin, dass ich so auf jeden Fall trans bin. Und ich habe schon das Gefühl, dass wenn ich jetzt in einem anderen Haushalt groß geworden wäre, wäre ich jetzt vielleicht auch an einem anderen Schritt so oder an einem anderen Punkt und hätte vielleicht schon meine Mastek oder so, keine Ahnung. Aber ja, auf jeden Fall, so Geld spielt da natürlich auch so voll mit rein. Also ich wäre vielleicht auch gerne einfach schon an einem anderen Punkt, als dem ich jetzt gerade so bin, aber es ist halt finanziell nicht möglich.
1: Wir sprechen dann auch nochmal zu einem späteren Zeitpunkt so über Gesundheit auch. Jetzt erstmal, weil du auch gerade angesprochen hast, also Klassismus, es geht ja auch nicht nur um Geld sozusagen, sondern auch zum Beispiel, wie selbstverständlich man sich halt in bestimmten Räumen bewegt, wie man spricht, welche Codes man kennt, welche Netzwerke man hat. Könnt ihr euch an Situationen erinnern, wo ihr gemerkt habt, dass sozusagen eure soziale Herkunft halt mitentscheidet, so wie wohl ihr euch jetzt gerade in diesem queeren Raum fühlen könnt? Also genau, wie ihr euch teilgeführt habt oder auch eher ausgeschlossen gefühlt habt.
3: Ich habe das auf jeden Fall schon so gemerkt. Ich würde sagen, als ich nach Leipzig gezogen bin, war mein Anspruch an so mich auf so queer-feministischer Ebene zu politisieren auf jeden Fall stärker. Und ich habe das schon so gemerkt, dass ich einfach so ein bestimmtes Wording nicht habe oder dass vorausgesetzt wird, dass ich mich mit bestimmten Themen einfach schon auseinandergesetzt habe oder mit bestimmten KünstlerInnen oder AktivistInnen aus so den früheren Zeiten oder mich historisch auch einfach irgendwie mit so Sachen stärker auseinandergesetzt habe. Und ich glaube, das ist auch so einfach einer krass studentischen Bubble verschuldet, so, weil ja, die Sprache ist schon so sehr einfach akademisiert und auch irgendwie elitär. Und ich merke das dann schon, dass ich so irgendwie das Gefühl habe, jetzt was Falsches zu sagen. Oder es ist komisch, dass ich das dann nicht verstehe, weil das irgendwie so eine Voraussetzung ist, weil ich ja queer bin. Und ja, da muss ich ja wissen, was bestimmte Begriffe heißen.
1: Wie war das bei dir, Mika?
2: Ich glaube auch, dass die Sprache eine große Rolle spielt. Als ich zu den ersten Veranstaltungen gekommen bin, hatte ich auch nicht so wirklich Ahnung, wovon wirklich geredet wird, weil ich nicht wirklich Zugang zu bestimmten Büchern oder einfach zu dem Wissen hatte. Ich musste wirklich auch viel recherchieren, viel nachlesen, was die Sachen heißen, damit ich erstmal mich zugehörig fühle und weiß, wovon ich selber spreche.
1: Ich würde jetzt gerne auch noch so ein bisschen über Codes, also so Erkennungszeichen und bestimmte Stile sprechen. In der queeren Szene ist es ja auch einfach ein Ding. Menschen mögen es auch, sich irgendwie bestimmt zu kleiden, bestimmte Frisuren zu haben, Piercings zu haben, Tattoos zu haben, aber sich auch halt auf eine bestimmte Art irgendwie zu bewegen. Das kann Zugehörigkeit schaffen, aber auch ausschließen. Wie waren eure Erfahrungen so damit?
3: Ich habe auch das Gefühl, seitdem ich so in Leipzig wohne, dass es viel, viel präsenter, dass ich so mich so voll in so queeren Spaces aufhalten möchte. Und als ich davor in Berlin gewohnt habe, hatte ich schon auf jeden Fall auch so stark das Gefühl, dass es so ein bestimmtes Aussehen vorausgesetzt ist, aber es war auch irgendwie nochmal ein bisschen eine andere Szene. Es war eher so eine Skate-Queer-Szene. Ich glaube, ich habe einfach das Glück, dass ich mich dann irgendwie, oder ich habe mich einfach früh äußerlich verändert und ich glaube, mittlerweile habe ich da nicht mehr so krasse so Schwierigkeiten, weil ich einfach, glaube ich, schon so aussehe, wie ich aussehen möchte und ja, auch vielleicht so bestimmte Codes, auch vielleicht nicht alle Codes erfüllen möchte, ja.
1: Aber habt ihr am Anfang so einen Druck gespürt, dass es irgendwie, ich muss das jetzt alles hier erfüllen, ich brauche die ganzen Piercings und was weiß ich, dass ich jetzt irgendwie Teil bin oder eher nicht?
2: Also irgendwo schon, denke ich. Als ich andere queere Leute kennengelernt habe, das Erste, was mir aufgefallen ist, waren Piercings, waren Tattoos, gefärbte Haare. Und okay, mit den gefärbten Haaren habe ich auch zeitig angefangen, aber mit den Piercings oder Tattoos konnte ich nicht wirklich. Einmal, weil ich minderjährig war und zweitens, weil das Geld gefehlt hat. Und da fühlte ich mich schon ein bisschen out of place, sage ich mal, mit meinem, sage ich jetzt mal, basic Aussehen. So ausgeschlossen wurde ich, glaube ich, nicht, aber sagen wir, es gab schon einen Unterschied zwischen mir und anderen Leuten, auf jeden Fall.
1: Und Teil von der queeren Ästhetik ist ja teilweise auch, dass Menschen halt gerne Secondhand-Klamotten tragen, bewusst ausgewaschene Klamotten oder so geflickte oder vermeintlich so trashy Looks tragen, wobei der Begriff trashy auch schon extrem problematisch ist und halt etwas abwertet. Und ja auch zum Beispiel es viele Leute gibt, die irgendwie jetzt mehr Reality-TV schauen, was vorher halt eher auch abgewertet wurde. Und mich würde interessieren, ja, was macht das mit euch, wenn so Dinge, die erst halt irgendwie so als peinlich, billig oder anders abgewertet wurden, bei zum Beispiel armutsbetroffenen Menschen jetzt als so stilvoll oder so wie Reality-TV so ironisch gefeiert werden?
2: Auf die Frage kann ich sehr gut beantworten. Und zwar als Kind habe ich mich immer geschämt, dass meine Mutti zum Beispiel immer ab und zu einem Secondhand-Laden gegangen ist und irgendwelche Klamotten für mich gekauft hat. Und mittlerweile finde ich das einfach sehr spannend zu sehen, wie viele dieses Secondhand-Klamotten kaufen so feiern und so tun, als wäre es sogar ein Hobby und richtig cool. Woran die Leute nicht denken, ist, dass Leute, also manche Leute sich nicht mehr als Secondhand leisten können und das eigentlich kein Trend ist. Also das macht mich schon irgendwo ein bisschen sauer, daraus einfach so einen Spaß zu machen. Aber gleichzeitig, ich beende das erstmal so.
3: Ich wollte sagen, ich habe irgendwie gerade das Gefühl eher, dass es so eine, die Ästhetik eher davon gerade so Abstand nimmt und ich eher das Gefühl habe, dass so, es geht jetzt wieder in sowas so Schickeres, Klamotten müssen so neuer aussehen und ich hatte auch das Gefühl, als ich so letztens, oder das war so vor so ein paar Monaten,

0: du jetzt so ein Loch in deiner Hose hast, aber irgendwie jetzt so voll die Krise mir ausgelöst.
1: Ich finde es richtig spannend, dass ihr gerade so, zwei Pole da so irgendwie so gut repräsentiert habt. Danke erstmal dafür. Aber also das ist ja, es ist das eine, dass es dir, also dass es auch einfach ein Fakt ist. Vielleicht in manchen Kreisen ist es auch eine Ästhetik noch von diesen Klamotten, wo wir auch drüber geredet haben und den Secondhand-Ding. Auf der anderen Seite gibt es eben halt auch den Trend, dass sich jetzt schon wieder die Mode verändert und diesen Trends muss man ja auch erstmal mitgehen können und das Kapital und die Ressourcen dafür haben. Und etwas anderes, was mit Queersein auf jeden Fall sehr eng vernetzt ist, ist ja auch sozusagen für die Gemeinschaft da sein, für die Community da sein, aktivistisch sich zu engagieren. Dabei wird aber, finde ich, häufig außen vor gelassen, dass Aktivismus ja auch oft Ehrenamt bedeutet und dass das halt Privilegien braucht wie Zeit, Energie und Zugänge zu Gruppen. Ich weiß von euch beiden, dass ihr auch mehr oder weniger mal aktiv seid oder wart. Welche Rolle hat da eure soziale Herkunft oder auch eure Klasse gespielt, wie ihr euch so engagieren konntet und könnt?
2: Für mich, ich bin vor einem Jahr ausgezogen, was eine Rolle spielt. Und ich habe dann erstmal nach neuen Communities gesucht, damit ich so ein bisschen mehr machen kann, aktivistisch gesehen jetzt. Und schnell habe ich gemerkt, okay, das überfordert mich in dem Moment, weil ich jedes Wochenende arbeiten muss, dass ich vielleicht auch nach der Schule arbeiten muss. Ich habe einfach keine Zeit dafür, was mich richtig gestört hat, weil ich möchte politisch aktiv sein und ich möchte mehr Arbeit leisten und ich möchte auch ehrenamtlich für Leute da sein. Das ist für mich eigentlich mein Ziel im Leben, andere Leute zu unterstützen, die es brauchen. Und es macht mich einfach sehr traurig, dass ich mir zu dem Zeitpunkt so wenig, also von der Zeit gesehen, einfach leisten kann, dass ich so wenig für die anderen Leute da bin. Und alles hängt nur davon ab, weil ich eben meine Miete bezahlen muss irgendwie, weil ich keine andere Leistungen bekomme vom Staat zum Beispiel. Also ja, die Zeit spielt eine sehr, sehr wichtige Rolle.
1: Wie ist es bei dir, Solly?
0: Ich war auf jeden Fall mal stärker aktiv, aber war ich auch arbeitslos, habe Bürgergeld bekommen. Und jetzt gerade arbeite ich und bezuschusse dann auch noch Bürgergeld, weil ich einfach nicht mehr arbeiten gehen kann, weil ich es einfach nicht schaffe. Und ich auch so merke, dass so ich jetzt auch schon mal wieder bei ein paar Plänen war und irgendwie auch eigentlich so Lust habe, wieder so anzufangen. Aber ich auch so merke, dass so vor allem in Bezug auf Klasse und Klassenherkunft so ich einfach merke, mir fehlt so manchmal so einfach so ein Zugehörigkeitsgefühl. Oder ich habe dann das Gefühl, ja okay, ich sitze jetzt halt hier in einem queeren Kreis und so, das ist auch ein Teil meiner Identität, aber das bin nicht nur ich und irgendwie fehlt mir das halt voll oft. Und ja, ich merke einfach auch so, dass so ich gerade tendenziell auch irgendwie vielleicht auch eher weg davon möchte, so nur in diesen Kreisen so aktiv zu sein und mich auch irgendwie anderweitig so zu politisieren. Und ich glaube, ja, ich wünschte irgendwie auch, dass so natürlich meine Teilhabe daran irgendwie anders wäre, aber ich merke auch einfach, dass so meine Kapazitäten sehr begrenzt sind, auch mit so ADHD, dass es einfach so nicht so einfach ist, so einem Plenum zu folgen, nachdem man irgendwie gearbeitet hat oder den ganzen Tag schon unterwegs war oder sich konzentrieren musste und dann am Abend nochmal 2 Stunden Plenum ballern, das funktioniert nicht so gut bei mir.
1: Und wenn wir jetzt so auf den aktuellen Zustand sozusagen von queerem Aktivismus oder Veranstaltungen, die ihr auch so mitbekommt, schauen, wie würdet ihr sagen, fühlt ihr da das Klasse auch in dieser Arbeit von Aktivismus und Veranstaltungen so mitgedacht wird?
0: Boah, ich habe eigentlich gar nicht so krass das Gefühl, dass das so mitgedacht wird, ehrlich gesagt.
2: Was mir gerade einfällt, ist eben die Sprache. Also viele Veranstaltungen werden eben so gestaltet, wie du schon gesagt hast, so sehr studentenmäßig, das auf diesem akademischen Level halt. Und da wird natürlich nicht daran gedacht, dass viele sich keinen höheren Bildungsabschluss leisten können, das einfach nicht machen können und dass auch die ganzen Begriffe und Nachrichten nicht wirklich nachvollziehen können.
0: Ja, oder vielleicht so die Art und Weise, was es für Veranstaltungen gibt vielleicht auch. Also dass so, ich weiß nicht, jetzt eine Veranstaltung oder ein Trans Day of Visibility, das fand ich eigentlich voll cute, aber es war trotzdem so eine, am Ende so eine Lesung. Und ich finde auch, dass das so voll was so Cooles sein kann. Aber ich finde so Lesungen im Allgemeinen auch irgendwie was so sehr Akademisches oder

0: es holt eigentlich most, glaube ich, wirklich fast nur so Leute ab, so Studis ab, also keine Ahnung. Ich würde mir manchmal wünschen, dass es so Veranstaltungen sind, die vielleicht auch kostenlos sind oder bei ihrer AMA oder ja.
1: Ja, auf jeden Fall, dass die Veranstaltungen auch entweder sehr günstig vom Preis her sind oder sogar kostenlos. Und zudem, dass sie vielleicht nicht nur in Großstädten stattfinden. Weil wenn man die Preise bedenkt, wenn man zum Beispiel nach Leipzig fahren möchte mit einem Zug und man kein Deutschlandticket hat, kostet das mittlerweile, ich weiß leider nicht wie viel, aber ich glaube, das waren schon so 12, 13 Euro hin und nochmal zurück. Das ist schon sehr, sehr teuer. Und ich bin sehr froh, dass dieser Podcast zum Beispiel in Döbeln stattfinden kann. Aber es gibt zu wenige Veranstaltungen im ländlichen Raum und das spielt auch eine Rolle, weil viele sich Fahrten zum Großstadt von der Zeit her und vom Preis her nicht wirklich nochmal leisten können.
2: Mhm, absolut. Wir sind jetzt schon fast am letzten Punkt, bevor wir dann nochmal einen Blick in die Zukunft wagen, so und über Wünsche und Träume reden. Aber genau, wir haben vorhin schon mal kurz, also Solly, du hast es auch kurz angesprochen, zum Beispiel den Gesundheitszustand deiner Mutter und aber auch insgesamt ist Gesundheit ein Thema, was extrem stark mit Klasse in Verbindung steht. Und statistisch ist auch belegt, dass Menschen mit geringem Einkommen oder Armutserfahrung eben häufiger krank werden, also psychisch wie auch physisch. Und zusätzlich kommt ja dann noch, dass die Gesundheitsversorgung von queeren Menschen und vor allen Dingen von Transmenschen, das habt ihr auch beide schon angesprochen, als es darum ging, wie ihr eure queere Identität, vor allen Dingen euer Geschlecht halt irgendwie ausleben konntet, das extrem in Verbindung steht und sich miteinander bedingt. Wo würdet ihr sagen, habt ihr so erlebt, dass Gesundheit sozusagen halt nicht nur so eine medizinische Frage ist von, kriege ich jetzt hier Hilfe oder nicht, sondern auch eine soziale Frage ist?
0: Also ich würde sagen, ich habe es ja schon früh bei meiner Mutter gemerkt. Also so, ich finde, die ist auf jeden Fall komplett durchs System durchgefallen, was mich auch voll traurig macht, weil ich mir für sie auch ein anderes Leben gewünscht hätte so. Aber ich glaube also, vor allem auch als so Transperson, die richtigen Ärztinnen zu finden, die auch sensibel sind, ist fast unmöglich, vor allem in Leipzig. Also, ja.
1: Also ich würde nochmal den Punkt aufmachen mit Mastektomie und mit Hormonen. Erstmal die richtige medizinische Versorgung zu finden, ist nicht so einfach, weil zurzeit es auch einfach zu wenige Ärztinnen gibt, die das gesetzlich machen. In meinem Fall musste ich für mein Gutachten für Testosteron 300 Euro bezahlen. Und als Arbeiterkind ist es schon schwierig, sich sowas zu leisten. Also das hat mich auf jeden Fall beeinflusst, dass ich keine richtigen Praxen gefunden habe. Und zweitens, dass ich auch sehr weit suchen musste, dass ich von zum Beispiel Döbeln nach Leipzig jedes Mal fahren musste, das kostet auch Geld. Ja.
0: Ja, ich glaube, ich merke das so vor allem in Bezug auf so Hausärztinnen so finden. Also ich habe das Gefühl, ich bin jetzt bei 3 verschiedenen Hausärztinnen gewesen und habe auch, weil ich ja meine Mastek auch plane, den einen Hausarzt mal gefragt, ob er sich vorstellen könnte, vielleicht so mal über so die Narbenheilung so drüber zu schauen, einfach so im Worst Case, und er hat das einfach so verneint. Und bei meiner anderen Hausärztin davor habe ich halt so angesprochen, dass ich halt eine Mastek plane, und sie hat es halt gar nicht, also sie hat gar nicht gefragt, warum. Also es war so, es wurde so richtig unsichtbar gemacht, und ich habe schon das Gefühl, so als Transperson, ja, allgemein nicht zu Missgender zu werden, wenn man aufgerufen würde in der Praxis oder so. Also ich merke das schon, es hat jetzt nicht explizit was mit so Klasse zu tun, aber es ist einfach extrem nervig, weil man überhaupt nicht ernst genommen wird mit einer Identität.
2: Absolut. Danke für alles, was ihr bis hier schon geteilt habt. Jetzt für die Menschen vor Ort würde ich nur schon mal sagen, dass wir jetzt hier gleich noch ein paar abschließende Fragen beantworten werden, so mit Blick auf die Zukunft. Genau, aber wenn euch schon Gedanken, also wenn ihr irgendwie Gedanken habt, die euch jetzt schon eingefallen sind über den Zeitraum von der Aufzeichnung jetzt von dem Podcast, könnt ihr die gerne auch aufschreiben und dann nach vorne geben. Oder ihr könnt dann auch gerne, wenn ihr Gedanken habt oder eine Frage habt, euch die schon mal überlegen und dann, wenn es soweit ist, die dann dort vorne in dieses Mikrofon sprechen. Aber weil die Hürde ja so ein bisschen hoch sein kann, könnt ihr das sonst auch gerne einfach aufschreiben. Ja, jetzt wieder zu euch beiden. mit Blick, also ich meine, gerade haben wir auch schon so ein bisschen darüber gesprochen, auf die bestehenden queeren Strukturen und Communities, was ihr euch da so wünschen würdet. Vielleicht nochmal, dass wir es so zusammenbringen und für alle, die diesen Podcast jetzt hören, dass sie nochmal mitschreiben können. Was wünscht ihr euch? Was muss sich verändern, damit queere Menschen, die von Klassismus betroffen sind, halt auch mehr in queeren Räumen mitgedacht werden?
0: Ich finde irgendwie wichtig, so mal über Geld zu reden einfach. Also ich habe das Gefühl, dass so ein schambehaftetes Thema ist, auch für Leute, die halt finanziell jetzt nicht so instabil sind oder genug Geld haben oder auch einen Puffer haben, ja, dass das so sichtbar gemacht wird, dass man vielleicht auch über mehr so ein Solidaritätsprinzip spricht oder dass man ja Veranstaltungen macht, die wirklich so alle Menschen betreffen und nicht irgendwie ein bestimmter akademischer Abschluss oder dass du studierst irgendwie so eine Voraussetzung sein muss, sondern dass es halt so dass voll wichtig ist, dass so alle Menschen mit so einbezogen werden und dass man halt so die Räume irgendwie so mehr öffnet, wie du auch schon meintest, so mehr in ländliche Räume oder halt mal mit so der Nachbarschaft reden oder so und nicht nur so in seiner kleinen Bubble bleiben.
2: Kurze Nachfrage, was meinst du mit Solidaritätsprinzip?
0: Naja, es gibt ja zum Beispiel so in Cafés, ja zum Beispiel kann man ja so Geld manchmal einwerfen und wenn eine Person kein Geld hat, um einen Kaffee zu trinken, kann man sich das Geld rausnehmen und dann davon sich einen Kaffee holen. Und ich denke mir so, wenn man jetzt eine queere Gruppe ist, dass man vielleicht, dass einfach Leute, die finanziell stabiler sind, dass es so einen Pott gibt, wo man so Geld reinwirft und wenn man so jetzt plant, irgendwie mal zusammen irgendwo hinzugehen oder ja, genau, dass man dann, dass eine Person das einfach so rausnehmen kann, ohne dass das so visible gemacht werden muss. Also weil es ja auch irgendwie unangenehm ist. Ich hatte auch schon so oft die Situation, dass ich mir so dachte, okay, ich habe jetzt gerade wirklich kein Geld, irgendwie jetzt mit Essen zu kommen und muss das dann so auspointen und dann wird das erst so sichtbar und das ist irgendwie auch einfach unangenehm, ja.
1: Ja, eigentlich hat Soli schon alles gesagt, aber für mich wäre es auch wichtig, dass queere Leute vielleicht auch besser eingeleitet werden. Vielleicht würde das dazu führen, dass sich Leute, die von Klassismus betroffen sind, wohler fühlen, nochmal in Bezug auf Sprache meine ich das jetzt, dass sie nicht so überfordert mit den ganzen Begriffen sind, mit den ganzen Veranstaltungen, sondern dass erstmal jemand sie an die Hand nimmt und sagt, hey, das ist völlig fein, dass man erstmal die Leute langsam einleitet, dass sie dann trotzdem sich zugehörig fühlen und dass sie an diesen Veranstaltungen teilnehmen, an verschiedenen Lesungen oder sowas halt in der Art, finde ich. Und dass man auch nochmal über Geld redet, dass vieles vielleicht offener wird, dass diese Veranstaltungen oder Räume eben entweder wenig kosten oder gar nichts und dass sie auf jeden Fall im ländlichen Raum stattfinden, weil sich viele nicht die Fahrt leisten können. Ich finde das super, super wichtig. Es wird immer vergessen, dass es auch queere Leute im ländlichen Raum gibt, dass sie auch was mit Aktivismus anfangen möchten, dass sie auch eine politische Arbeit leisten möchten und einfach nicht im Zentrum von Leipzig oder Dresden ankommen können und dort was machen können.
0: Ja, was ich mir auch noch so gedacht habe, so jetzt in Bezug darauf, dass man ja auch irgendwie vielleicht mal auch wie so eine Box hat, wie wenn man zum Beispiel wie sich unwohl gefühlt hat oder so, eine Box hat mit einem Thema, über das man so reden will und als Gruppe das so gemeinsam aufarbeitet oder dass es eine Person gibt, die dann irgendwie darüber spricht und man so voll viele Fragen stellen kann oder dass man einfach auch zum Beispiel Klassismus, dass Leute sollten sich auf jeden Fall mal belesen und mal sich damit auseinandersetzen, aber auch natürlich bei vielen anderen Themen auch und dass man vielleicht auch gemeinsam Sachen ausarbeitet und darüber spricht.
2: Danke. Mich würde auch interessieren, wie es euch jetzt, bevor wir dann noch kurz zum Publikum kommen, wie es euch jetzt gerade nach dem Gespräch geht, so wo ihr erstmal wisst, okay, ihr habt es jetzt erstmal geschafft, das ist jetzt die letzte Frage, die ich euch stelle. Genau.
1: Also auf jeden Fall, ich war sehr aufgeregt, aber irgendwie habe ich es geschafft. Ich dachte, dass ich viel mehr reden werde, aber irgendwie musste ich nicht so sehr. Soli hat sehr viel beantwortet und auch sehr gut. Fast die Antwort aus meinem Mund genommen, okay. Merke ich mir. Also ich freue mich, dass ich teilnehmen konnte und es war auf jeden Fall sehr, ja, es hat Spaß gemacht auf jeden Fall.
0: Ich ärgere mich ein bisschen über mich selbst. Ich hätte irgendwie vielleicht doch ein bisschen mehr die Fragen nochmal so durchgehen müssen, weil ich habe das Gefühl, ich hätte auch mehr sagen können. Aber ich finde, wenn man dann so aufgeregt ist, dann, ich merke das so, dass es dann so, ich verschluck dann so die Worte und dann will ich mich irgendwie eher kurz halten. Ja, und ich habe irgendwie das Gefühl, man hätte noch mehr sagen können einfach. Ja, ich danke dir auf jeden Fall fürs Hosten und auch wichtig, dass wir in Döbeln sind, im ländlichen Raum, ne?
2: Ja, aber ich meine, wir haben hier keinen Vollständigkeitsanspruch und es geht darum auch einfach, dass wir halt hier ein Gespräch führen und so, dass es ein kleiner Einblick ist. Und ich finde, den habe ich zumindest von euch bekommen und bin sehr, sehr dankbar, genau, dass ihr hier wart und das mit uns geteilt habt. Genau, abschließende Worte finde ich aber gleich. Ich gucke jetzt einfach mal ins Publikum und mich würde auf jeden Fall interessieren, was ihr aus dem Gespräch mitnehmt oder ob es was gab, was euch berührt habt oder ob ihr Gedanken habt, die ihr gerade teilen wollt oder vielleicht auch Fragen an unsere zwei GästInnen auf der Bühne. Wenn ja, dann könntet ihr zu dem Mikro gehen oder, falls ihr was aufgeschrieben habt, es hier vorbringen. Okay, also aus dem Publikum gab es ein bisschen was Aufgeschriebenes und ich werde jetzt versuchen, aus diesen Stichworten jetzt was zu machen. Also zum Thema Gesundheit und Klasse, dass ein großer Punkt auch noch ist, der Faktor Zeit. Also wir haben jetzt auch gesprochen über die Zugänge, aber halt auch die Zeit zu haben, Fachärztin zu finden. Man muss lange warten in einer Zeit, in der man vielleicht halt arbeiten könnte. Und wenn man aber zum Beispiel halt auch nicht die Zeit hat, sich in Behandlung zu geben, dann hat man auch keine Diagnose und man schleppt sich halt krank dann auf die Arbeit und alles wird irgendwie schlimmer. Und auf der zweiten Karte steht noch das Thema Schuldgefühl und Verharren im Hamsterrad. Also auch das Gefühl zu haben, irgendwie das Geld nicht zum Beispiel verdient zu haben, dass wenn man finanziell stabil ist, dass es eigentlich einem nicht zusteht und dass, obwohl man vielleicht in einer anderen ökonomischen Situation ist, trotzdem diese Verhaltensmuster, die man vielleicht früher erlernt hat, noch so bestehen bleiben und man diese Panik nicht verliert, dass es jederzeit wieder so weit kommen könnte. Habe ich das so richtig? Okay, ich kriege ein Nicken aus dem Publikum. Solly, du wolltest dazu was sagen?
0: Ja, ich glaube, ich würde dazu noch ergänzen, auch so, man sich was leisten zu wollen oder zu können oder sich so zu denken, oh mein Gott, ich fühle mich jetzt schlecht, weil ich mir das jetzt kaufe, weil eigentlich habe ich ja, oder so, ist es irgendwie verboten oder ich muss mich dann so rechtfertigen, weil so, ich habe es irgendwie auch manchmal so in meiner WG, wenn ich mir was kaufe, ich bin so, oh mein Gott, die denken jetzt, ich bin hier financially stable oder so. Oder was ich auch denke, dass ich so, ich denke mir so, ich habe jetzt gerade irgendwie ein Einkommen und bin deswegen nicht mehr von Armut betroffen, was halt nicht stimmt, weil ich halt auch Schulden habe und halt Bürgergeld beziehe. Aber dass es halt so verschoben ist, dass man eigentlich so das Minimum an Geld hat, so unter der Armutsgrenze lebt, so von so, wie viel man verdienen sollte und trotzdem sich denkt, ja, okay, geil, ich habe es jetzt eigentlich geschafft, ich bin jetzt raus, ich hab jetzt Geld, obwohl es halt nicht so ist, so.
2: Absolut. Da gibt es noch eine zweite Karte und auf dieser Karte steht, es ist super schwer, wenn man nicht weiß, wovon man betroffen ist, weil es möglicherweise nie Thema war. Darüber haben wir ja also auch immer wieder jetzt gesprochen und dass es ja auch einfach so viel voraussetzt, dass man so viel Zeit hat, so viel Ressourcen hat, dass man sich überhaupt erstmal damit auseinandersetzen kann, was ist eigentlich mein Leben und was ist bei anderen Menschen vielleicht nicht so, aber ich denke, dass das irgendwie Normalität ist. Dafür muss man ja auch einfach Zeit haben, um sich damit auseinanderzusetzen und können wir auf jeden Fall was damit anfangen. Gibt es sonst noch Dinge? Es sieht nicht so aus. Dann genau, ich habe mich gerade schon bedankt bei euch beiden, Mika und Solly. Vielen, vielen Dank, dass ihr da wart und dass ihr genau so mit mir gesprochen habt, auch vor Publikum und so vulnerable Dinge auch geteilt habt. Das Projekt soll weiterhin stattfinden. Ich habe das eingangs schon mal gesagt, es soll immer mehr Podcasts zu Themen geben, über die halt sonst nicht so gesprochen wird in queeren Communities. Und ich würde euch einfach nur noch mal ermutigen, wenn ihr so denkt, oh, ich habe irgendwie Bock, auch mal so einen Podcast mit vorzubereiten, mir ein Thema zu überlegen oder mir zu überlegen, wer soll als nächstes hier auf einer Couch sitzen, wenn nicht Mika und Solly wieder hier sitzen, würden wir uns sehr, sehr freuen, wenn ihr Teil von der Redaktion werdet. Wir treffen uns online, damit man von überall teilnehmen kann, alle 2 Wochen. Schickt einfach eine Mail an milo@rundfunkkombinat.de und dann kriegt ihr einen Link von mir. Ansonsten würde ich mich gerne bedanken bei allen Menschen, die im Hintergrund hierfür gearbeitet haben. Einmal Siska für den Social Media Content, der jetzt auch schon im Vorhinein war. Susan, danke für die Technik und dass du auch diesen tollen Antrag für das Projekt erstmal mit mir geschrieben hast. Dann Hans für die Awareness, also das Konzept auch und die Ausführungen. Lutz für das wunderbare Intro, Jasmin fürs Videofilm und Leo hat unser tolles Podcast-Cover entworfen, was ihr noch sehen werdet. Und auch Spektrum 3000 für die technische Unterstützung und Paus fürs Einlesen. Die nächste Folge kommt aus Pirna, live vom Marktplatz zum CSD am 11. Juli. Vielen Dank fürs Zuhören und danke an euch beide.
0: Danke dir.
1: Dankeschön.
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1: Lazy Susan? 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
2: Hallo, liebe Hörerinnen und Hörer von Radio Dreieckland und den anderen freien Radios, die unsere Sendung übernehmen. Das heutige lesewütige Kaffeekränzchen widmet sich dem Thema manipulierte Wahrheit. Fake News, Verschwörungstheorien und populistische Propaganda sind ein nicht mehr wegzudenkender Bestandteil unserer Realität. Im postfaktischen politischen Diskurs verschwimmen die Grenzen zwischen Wahrheit und Fiktion bis zur Ununterscheidbarkeit. Was doch eigentlich das Zauberhafte an der Literatur ist, die Fiktionalisierung wird auf anderer Ebene zum gesellschaftlichen Problem. Wir fragen uns in der heutigen Sendung, wie sich die Literatur selbst mit dem Thema der manipulierten Wahrheit auseinandersetzt. Im Studio sind heute Sigi, Tina und Ines, die zwei Romane und eine Graphic Novel mitgebracht haben. Ich bin Tommy und werde die Sendung moderieren. Eva unterstützt uns heute an der Technik. Wir lügen alle, ob aus guten oder aus schlechten Gründen, aus Vergnügen oder Verzweiflung. Die Lüge ist aus unserem Alltag nicht wegzudenken. Wir lügen aus Höflichkeit und Rücksichtnahme, aus Boshaftigkeit oder aus Not. Wir lügen andere und manchmal uns selbst. Jeder von uns manipuliert ein Stück weit die Wahrheit. In der Literatur ist es ein wenig anders, denn beim Lesen wissen wir, dass wir es mit erfundenen Welten zu tun haben. Auch wenn diese noch so nah an unserer eigenen Realität sind, Literatur bleibt Fiktion. Die Grenze zwischen Fakten und Fiktion ist hier bewusst verwischt. Die Leserinnen wissen im Voraus, dass es sich beim Roman um erfundene Welten handelt. Die manipulierte Wahrheit bricht diese Vereinbarung zwischen Autorinnen und Lesenden. Sie täuscht Authentizität vor, um die Öffentlichkeit zu manipulieren. Die neuen Medien sind geradezu prädestiniert zur massenhaften Verbreitung von Fake News, Gerüchten, Verschwörungstheorien und Falschmeldungen aller Art. Längst ist sogar für die Fälschung von Bildern und Filmen kein großes Know-how mehr nötig. Wir haben uns gefragt, wie die Literatur auf diese veränderte Welt blickt, und wir sind fündig geworden. Bitte stellt doch kurz die Bücher vor, die ihr für die Sendung ausgesucht habt.
3: Content ist bereits der sechste Roman des jungen österreichischen Autors, Poetry-Slammers und Musikers Elias Hirschl. Er beschreibt aus der Sicht einer namenlosen Protagonistin eine dystopische Welt, in der online immer mehr sinnloser Content erzeugt wird, während die reale Umgebung in Trümmer zerfällt, überschwemmt wird oder abbrennt. Das ist furchterregend und gleichzeitig sehr komisch.
4: Ich stelle euch heute die Graphic Novel »Glauben Sie an die Wahrheit«, die von der Journalistin Duan Bui geschrieben und von der Illustratorin Leslie Plee gestaltet wurde, vor. Das Buch beschäftigt sich in 10 Kapiteln auf humorvolle Art sowohl mit weit verbreiteten Verschwörungstheorien als auch der Frage, warum sich sogenannte alternative Fakten schneller verbreiten als wissenschaftliche Sachverhalte.
5: Und ich werde den neuen Roman der österreichischen Schriftstellerin Raffaela Edelbauer vorstellen. Er heißt »Die echtere Wirklichkeit«. Eine philosophische AktivistInnengruppe sieht Fake News, Desinformation und Verschwörungstheorien, kurz die zunehmende Erosion der Wahrheit, als größte Gefahr für die Gesellschaft. Durch philosophische Reflexion, Sponti-Aktionen und schließlich mit terroristischen Mitteln wollen sie das Bewusstsein der Menschen wachrütteln und die Wahrheit retten.

0: Da zwei der Autorinnen zufälligerweise aus Österreich kommen, kommt die Musik, die uns heute begleitet, zufälligerweise auch aus Österreich. Soeben haben wir den Song Es geht mir nicht ei von Udo Jürgens gehört, womit wir zu den Buchvorstellungen kommen. Tina hat Elias Hirschels Content gelesen und wird das Buch nun vorstellen.
1: Die namenlose Protagonistin im Roman Content von Elias Hirschel arbeitet bei Smile Smile Incorporated, einer Firma mit Sitz in Zypern, die die digitale Welt mit Katzenvideos, Kochanleitungen und der Auflistung von Funfacts, Tipps oder den Top 10 der Verschwörungstheorien oder Promi-Gerüchten vollmüllt. Die Ich-Erzählerin, die eigentlich gerne Schriftstellerin werden würde, ist für diese sogenannten Listicles zuständig. Kurze Artikel in Listenformat, wie zum Beispiel die 18 besten Alibis bei Fahrerflucht oder 11 großartige Tipps, dein Leben in den Griff zu kriegen. Das Endprodukt hat nach Durchlaufen etlicher Prüfstellen, Lektorate und PR-Abteilungen absolut nichts mehr mit dem ursprünglichen Text zu tun, sodass sich unweigerlich die Frage nach der Sinnhaftigkeit dieser Arbeit stellt. Ein kurzes Zitat. Ich mache die Smile-Smile-Entwicklung durch, wie Martha es nennt. Jeder, der hier anfängt, durchlebt eine Reihe von Phasen. In den ersten 1 bis 2 Monaten überkommt einen eine Depression darüber, seine hochgestochenen Träume vom Künstlerdasein aufgegeben zu haben. Dann folgt irgendwann aber ein überraschender Energieschub, wenn man merkt, dass man selbst in der dümmsten, monotonsten Arbeit immer noch eine Form von Selbsterfüllung finden kann. Bei manchen führt diese Sinnlosigkeit aber auch in die totale nihilistische Lebensverweigerung oder in eine Art religiösen Wahn, wie es schließlich auch bei Karin der Fall ist. Karin ist eine sehr talentierte Kollegin der Ich-Erzählerin, die eigentlich viel lieber Gagschreiberin für eine amerikanische Late-Night-Show wäre. Sie dreht eines Tages durch und steckt ihre Hand in eine der Hydraulikpressen, die für die Videoproduktionen gebraucht werden. Bis auf Weiteres muss sie in eine Klinik. Es ist wirklich ein irres Setting. In einem ehemaligen Kohleabbaugebiet steht der Gebäudekomplex, in dem Smile Smile untergebracht ist. Das Gebäude ist nicht nur einige Stockwerke hoch, es geht auch 15 Etagen in die Tiefe. Diese Etagen sind nicht mehr in Betrieb, doch als die Ich-Erzählerin einmal versehentlich den falschen Knopf im Aufzug drückt und abwärts fährt, macht der Roman einen verstörenden Ausflug ins Horrorgenre. Alles steht auf unsicherem Boden, jederzeit kann etwas einbrechen oder sich mit Wasser füllen. Man versucht, die Löcher mit Beton aufzufüllen, doch es sind einfach zu viele. Ständig gibt es Erdbeben. Es ist ein dystopisches Szenario. Nochmal ein Zitat. Eine Geisterstadt, das ist ein vom Tag ausgelaugter Fahrradkurier, der in der morgendlichen Stoßzeit wahnsinnig wird und einem Fußgänger bei Rot an der Kreuzung die Sehnen zerreißt. Tausend kulinarische Gerüche aus aller Welt, aber kein einziges offenes Restaurant. Verwahrloste Bushaltestellen, leergeräumte Schaufenster und vergilbte Plakate. Menschen, die sich in den ehemaligen Fabrikgebäuden ans dünne Glas lehnen und überlegen, wie viel Gewicht es wohl aushält und was ein Sturz aus dieser Höhe bestenfalls anrichten könnte. Offene Belüftungsschächte, die die ungeheure Hitze der Krypto-Mining-Prozessoren ungenutzt auf die gefrorenen Bürgersteige evakuieren. Eine Geisterstadt, das ist der asynchrone Chor tausender nervöser Telefone, der links und rechts aus gekippten Fenstern singt. Die im Wochenrhythmus hastig hinein- und hinausgetragene Büroeinrichtung manisch erdachter und sofort wieder verworfener Gründungsideen. Gescheiterte Online-Marketing-Firmen und Tech-Startups. Sie sind nicht bankrott, sie sind im Winterschlaf. Man macht keinen Verlust, man macht weniger Gewinn. Man verliert nicht, man spielt noch. Man spielt als restbetrunkene, notkoffeinierte 31-Jährige, die mit toten Augen vom Fahrrad auf den durchwetzten Bürostuhl stürzt, in die ehemals ergonomische Lehne, die sich über die Jahre hinweg der ungesunden Körperhaltung angepasst hat, statt sie zu korrigieren. Content arbeitet auf sehr unterhaltsame Weise an Phänomenen, arbeitet sich auf sehr unterhaltsame Weise an Phänomenen der Internetgegenwart ab. Online-Dating, Lieferservices, Startups, Internet-Hypes wie Is It Cake? Spotify-Playlists, Desinformationskampagnen, Fake-News-Farmen, Werbung. Jonas, eine Online-Bekanntschaft der Ich-Erzählerin, gründet alle zwei Wochen ein neues Start-up. Zum Beispiel den Lieferservice Same Day Crew oder die private Feuerwehr Brand Recognition mit umweltverträglichem Löschkonzept. Martha erstellt Videos, in denen Handys in den Mixer geworfen oder Mikrowellen in Hydraulikpressen zerstört werden. Die Menschen kreieren die Inhalte, aber nichts ist authentisch, von Dauer oder wichtig. Alles und alle sind ersetzbar. Diese Furcht, ersetzt zu werden, wird im Roman durch eine Doppelgängergeschichte in Szene gesetzt. Es beginnt damit, dass die Ich-Erzählerin plötzlich zweimal in Google Maps zu sehen ist. Dann tauchen ein weiterer Facebook-, Instagram- und Twitter-Account auf, sodass sie sich selbst bei ihrer Fake-Online-Existenz zuschauen kann. Es endet damit, dass sie ihre eigene Beerdigung besucht, auf der sie nicht einmal ihre Eltern erkennen. Als Gegenentwurf steht die Geschichte von Karin, die es tatsächlich geschafft hat, bei ihrem Lieblingshost Seth Meyer als Gagschreiberin eingestellt zu werden. Sie sitzt mit im Studio, man sieht sie im analogen Fernsehen, ihre Witze sind originell und authentisch. Es wäre ein Verlust, wenn sie ersetzt werden würde. Das war der Roman Content von Elias Hirschel.

0: Ines hat sich die Graphic Novel von Doan Bui und Leslie Play, Glauben Sie an die Wahrheit, vorgenommen, die sie uns jetzt vorstellen wird.
1: Mit Glauben Sie an die Wahrheit ist eine Graphic Novel gelungen, die ein hochaktuelles gesellschaftliches Thema auf unterhaltsame und zugleich informative Weise behandelt. Im Mittelpunkt stehen Fake News, Verschwörungserzählungen, Manipulation in sozialen Medien sowie die Frage, warum Menschen häufig eher emotionalen Behauptungen als überprüfbaren Fakten Glauben schenken. Anstatt trockene Informationen zu vermitteln, verbindet das Buch journalistische Recherche mit einer lebendigen Bildergeschichte und bereitet selbst komplexe Zusammenhänge verständlich und spannend auf. Bereits beim ersten Durchblättern fällt der außergewöhnliche Zeichenstil ins Auge. Die bewusst schlicht gestalteten Figuren erinnern mit ihren runden Köpfen, reduzierten Gesichtszügen und der klaren Linienführung an die berühmten Peanuts. Dieser einfache Comic-Stil verleiht der Graphic Novel Leichtigkeit und macht sie auch für LeserInnen zugänglich, die sich sonst kaum mit politischen oder gesellschaftlichen Sachthemen beschäftigen. Gleichzeitig entsteht ein spannender Kontrast zwischen der freundlichen Gestaltung und den dann doch ernsten Inhalten. Auch die Darstellungsweise überzeugt. Erzählerische Szenen wechseln sich mit informativen Einschüben, Grafiken und kurzen Erklärungen ab, wodurch der Lesefluss aber erhalten bleibt. Ein weiterer Pluspunkt ist die ausgewogene Darstellung. Die Graphic Novel verzichtet auf einfache Schuldzuweisungen und zeigt, dass grundsätzlich jeder Mensch anfällig für Manipulation sein kann. Psychologische Mechanismen wie der Bestätigungsfehler, emotionale Reaktionen oder Echokammern werden leicht verständlich erklärt, ohne belehrend zu wirken. Besonders eindrucksvoll, wie ich finde, ist das Kapitel über sogenannte Fake News Fabriken. Anschaulich wird erklärt, wie Falschmeldungen gezielt produziert und über soziale Netzwerke verbreitet werden, um Aufmerksamkeit zu erzeugen und wirtschaftliche oder politische Interessen durchzusetzen. Zitat: Skopje ist eine kleine, kitschige Stadt. Überall stehen Statuen von Alexander dem Großen, auf seinem Pferd sitzend. Die Protagonistin: Es gibt sogar den Arc de Triomphe in klein. Zu süß. Sie ist die Journalistin und sie trifft Mirko Sekelkowski. Er sagt: Hier ist meine Visitenkarte, auf der steht Consultant Marketing Internet, the man who helped to elect Trump. Er spricht weiter. Ich war auf CNN, BBC, BuzzFeed und in der Washington Post. Die ganze internationale Presse weiß jetzt, wo Mazedonien liegt. Zu Mirko. Mirko wird niemals zugeben, dass er selbst Fake News geschrieben hat. Aber er hat die VerfasserInnen von Fake News geschult und ihnen in seinen Lehrgängen beigebracht, Inhalte zu schreiben, mit denen man die meisten Klicks erzeugt. Er spricht weiter. Man muss mit der Überschrift ködern. Schreiben Sie nicht Salatrezept mit Kurkuma, sondern was ist das geheimnisvolle Gewürz in der Antikrebs-Zauberdiät von Jennifer Lopez? Die Journalistin und Protagonistin fragt: Und Trump? Mirko sagt: Facebook ist hinter politischen Fake News her, also Achtung. Melania Trump, das geht. Man könnte schreiben, die Geheimzutat, mit der Melania Trump es geschafft hat, ihre Traumfigur zu erhalten. Information: Mirko kennt nur eine Messlatte, Zugriffszahlen. Denn nur damit kann man Geld verdienen. Dazu sagt er: Was mich interessiert, ist der Weltmarkt, vor allem der amerikanische Markt. Ein amerikanischer Werbeklick

0: Und noch ein Roman, der gut zu unserem Thema manipulierte Wahrheit passt. Die echte Wirklichkeit von Raffaela Edelbauer. Sigi hat ihn gelesen und wird ihn nun vorstellen.
1: Ja, in fast allen ihren Romanen beschäftigt sich Raffaela Edelbauer mit gesellschaftlich brisanten Themen, wie zum Beispiel in Dave. Da geht es um künstliche Intelligenz, verbunden mit der Frage, wem technologische Systeme eigentlich dienen. Und in ihrem neuen Roman, Die echtere Wirklichkeit, greift sie ebenfalls ein Thema unserer Zeit auf, und zwar, dass sich in einem kaum nachvollziehbaren Maß Fake News, Desinformation und Verschwörungstheorien das gesellschaftliche Leben durchdringen und zunehmend auch bestimmen. Das ist das Grundübel unserer Gegenwart. So behauptet das jedenfalls eine philosophische Aktivistinnengruppe namens Aletheia, die im Mittelpunkt dieser furiosen Geschichte von Raffaela Edelbauer steht. Aletheia, was im Übrigen Wahrheit bedeutet, will den Menschen die Augen öffnen und der Wahrheit wieder Geltung verschaffen. Ich zitiere aus dem 71 Punkte umfassenden Manifest. Punkt 2. Irrationalität, Wahnhaftigkeit und das Beharren auf der eigenen Wahrheit ziehen sich durch alle politischen Lagen und Gesellschaftsschichten und drohen das menschliche Zusammenleben zu zersetzen. Diese Entwicklung ist dem Krebs der Postmoderne zu verdanken, der der Welt den Grund genommen hat. Das Wissen darum, dass es eine allen gemeinsame Wahrheit gibt, auf deren Basis die Vernunft sich entfalten kann. Viertens. Wir wissen, dass der Aufstieg des Populismus und seiner alternativen Fakten, dass Verschwörungstheorien oder das Sabotieren der Wissenschaft dem unbeabsichtigten Wirken des Krebses Postmoderne zuzuschreiben ist. Fünftens. Deswegen streben wir nach einer philosophischen Revolution. Auch wenn sich der Verfall in der politischen und gesellschaftlichen Sphäre ereignet, so kann dieser Verfall nicht ohne einen Umsturz der Begriffe aufgehalten werden. Ohne den Anker eines Wahrheitsbegriffs läuft jede politische Maßnahme ins Nichts. Zitat Ende. Ein ambitioniertes Manifest, das die vier Mitglieder von Aletheia verfasst haben. Und diese Mitglieder, das sind Bernward, ein Philosoph und gescheiterter Philosophieprofessor, die Altlinke Bettina, von allen Chirurgin genannt und mit dem Umgang mit Sprengstoff vertraut, Paul, ein harmoniebetonter und verschuldeter Langzeitstudent der Philosophie, sowie Brigitte, eine junge Philosophiestudentin aus reichem Elternhaus. Sie wohnen zusammen in einem besetzten, heruntergekommenen Haus und widmen ihr Leben ausschließlich der philosophischen Lektüre, politischen Diskussionen und Planung von Aktionen. Eine schräge Truppe, zu der dann By Proxy alias Petra stößt. Eine junge Videospielentwicklerin, die im Rollstuhl sitzt und gerade wegen Fehlverhaltens aus dem betreuten Wohnen geflogen ist. Sie ist die Ich-Erzählerin des Romans und zentrale Figur. Die vollwertige Mitgliedschaft bei Aletheia muss sie sich hart verdienen. Durch Kochen, Putzen und vor allem Literaturstudium. Kant, Husserl, Derrida, Foucault etc. By Proxy, die sich der Gruppe eigentlich nur der Bleibewegen angedient hat, fängt an, sich für die Sache und die Leute zu interessieren. Späht ihre persönlichen Geschichten aus, beobachtet amüsiert, wie sich die Verteidiger der Wahrheit um Strategien streiten und macht sich innerlich über ihre eher harmlosen Aktionen lustig. Die Figur der By Proxy ist geschickt angelegt, nach außen hin willfährig, aber tatsächlich eine große Manipulatorin. Und mit dieser Strategie entwickelt sich By Proxy zur Anführerin der Gruppe und treibt deren Radikalisierung voran. Für die nächste Aktion sollen Bomben gebaut werden. Raffaela Edelbauer thematisiert Wahrheit und Wirklichkeit als auf ganz verschiedenen Ebenen, auf der gesellschaftlich-politischen als auch auf der ganz persönlichen Ebene. Und das macht sie nicht nur klug und differenziert,

sondern auch lustig, wie ich finde. Dazu möchte ich zum Schluss noch ein Zitat vorlesen. Nachdem by proxy Bernward gefragt hat, wie denn die Politik mit der Postmoderne in Verbindung stehe, macht er mit ihr einen Ausflug in einen besonders tristen Vorort von Wien. Dort treten in einem Bierzelt bei einer Kundgebung zum 1. Mai rechte Redner auf. Zitat: Als wir das Festzelt betraten, schlug mir eine so unfassbare Bierwand entgegen, dass ich kurz meinte, mich übergeben zu müssen. Im Inneren mochte es gut und gerne 30 Grad haben. Und wenn man sich erst einmal an den alkoholisierten Dunst gewöhnt hatte, brachte einen immer noch der penetrante Schweißgeruch fast um den Verstand. Eine Menschenmasse wogte auf und ab, sang, schrie, trank und drehte sich zu einer Polka, die ein abgemagerter Alleinunterhalter auf einem Keyboard spielte. Die meisten Leute waren Männer in variablen Verfallszuständen der kardiovaskulären Gesundheit. Aber es waren auch junge Frauen dabei, die man am ehesten als Altrocker bezeichnen konnte. Halstüchel, Gilet und selbstgestochene Ohrringe. Eine junge Mutter, an der wir vorbeikamen, fütterte abwechselnd ein Kleinkind und einen Schäferhund mit übrig gebliebenen Weißwursthaut. Worauf diese Menge genau wartete, konnte ich auf die Schnelle nicht beurteilen. Aber allen gemein war, dass sie mit ungeheurer Ausdauer rot-weiße Fahnen über den Köpfen schwenkten, die statt des Bundesadlers ein Gösser-Logo trugen. Zitat Ende. Auf das, was die rechten Redner dann im Bierzelt zu sagen hatten und wie dies mit der Postmoderne in Verbindung steht, werde ich dann in unserem Gespräch euch berichten. Also aber kurz zum Roman insgesamt. Der hat mir sehr, sehr gut gefallen. Ein ganz spannendes Thema, das die Raffaella Edelbauer multiperspektivisch betrachtet, mit einer spannenden Personage und glänzend geschrieben. Dass nicht jeder Handlungsstrang zu Ende gedacht wurde, hat mich jetzt nicht weiter gestört. Weitaus mehr wiegt, dass ich viel gelernt habe in diesem Buch, mich sehr gut unterhalten und zuweilen laut aufgelacht habe. Das war die Besprechung des Romans »Die echtere Wirklichkeit« von Raffaella Edelbauer.

0: Ihr hört das lesewürdige Kaffeekränzchen des Radio Dreigland heute mit Büchern, die sich mit manipulierter Wahrheit auseinandersetzen. Soeben habt ihr Mountain Goat von Nenda gehört, zwischen den Besprechungen Ausschnitte aus Me and the Devil von Soap and Skin. Gerade wurden folgende Bücher vorgestellt. Tina hat den Roman Content von Elias Hirschel besprochen. Dann hat Ines die Graphic Novel Glauben Sie an die Wahrheit von Doan Bui und Leslie Play vorgestellt. Und zuletzt hat Sigi Raffaela Edelsbauers Roman Die echte Wirklichkeit rezensiert. Wir werden nun noch ein wenig ausführlicher anhand dieser drei Bücher über unser Thema manipulierte Wahrheit sprechen und diskutieren. Alle drei Bücher sind ja sehr unterschiedlich, aber es gibt auch Gemeinsamkeiten. Zum Beispiel eine Gemeinsamkeit ist, dass alle in unserer Gegenwart spielen und in allen drei wird auf die eine oder andere Art und Weise die Wahrheit manipuliert. Könnt ihr nochmal darauf eingehen, wie das geschieht?
1: Also bei Elias Hirschel Content ist das jetzt gar nicht so was Eindeutiges. Also es gibt jetzt nicht irgendwie so eine übergeordnete Macht, die so Strippen zieht, sondern es wird mehr oder weniger aus Sicht der kleinen Leute beschrieben, die da mehr oder weniger freiwillig mitmachen. Also es ist einerseits diese Content-Farm, die halt das Internet zumüllt mit Sachen, die eigentlich völlig unwichtig sind, die dann teilweise auch wieder verändert werden, die ausgedacht sind oder was auch immer. Das ist wahrscheinlich jetzt gesellschaftlich nicht eine besonders...
0: Ist ja vielleicht nicht gefährlich, aber es spiegelt vielleicht ja eine ökonomische Realität, in der wir leben, in dem Sachen praktisch gefälscht, eigentlich auch gefälscht werden, ja, um damit Profit zu machen.
1: Das ist sicherlich schon
0: eine interessante Seite auch von dieser gefälschten Wahrheit, finde ich.
1: Ja, das stimmt. Es ist ein Geschäftsmodell, also in dem Roman auf jeden Fall. Und es wird auch sehr gut beschrieben, wie das eben Leute, die da jobben, Tag für Tag irgendwie an so einem Mist arbeiten. Das andere ist ein bisschen diese Diskrepanz zwischen der Wirklichkeit, die immer wieder beschrieben wird, nämlich dieses ehemalige Kohleabbaugebiet, was wirklich eine

0: überall herein. Und das ist ja noch also so ein anderer Punkt. Es wird immer wieder behauptet, es ist alles in Ordnung, aber das stimmt nicht. Also, und es wird aber so ein bisschen ignoriert.
1: Ja, Ines, bei dir ist ja eigentlich die Fälschung sozusagen Thema, ja.
2: Absolut. Die Fälschung ist ein Mittelpunkt eigentlich dieser Graphic Novel und die zeigt sich in ganz unterschiedlichen Facetten, weil diese Graphic Novel auf journalistischen Recherchen der Autorin beruht. Sie hat die Protagonistinnen selber getroffen und daraus dann auch final dieses Projekt gestaltet und darüber hinaus auch noch diverse andere Texte geschrieben. Und wir haben die ganze Bandbreite eigentlich von VerschwörungstheoretikerInnen, sag ich mal ganz kritisch und voreingenommen. Wir haben die The Truther, so nennen die sich. Wir haben aber auch die Illuminati. Wir haben Donald Trump natürlich als bekannter Protagonist der modernen Fake News. Wir haben aber auch KlimaleugnerInnen und noch andere Personen, noch andere Gruppen, es sind ja nicht immer nur Einzelpersonen, die vorgestellt werden. Und was ich vorher noch schon gesagt habe, besonders spannend finde ich eigentlich, dass es so ein Ziel gibt, diese Fake News zu verbreiten durch diese Fabriken, die es unter anderem hier auch in Europa gibt. Also das ist eben vielleicht auch anknüpfend an das, was Tina gesagt hat. Der Markt ist gigantisch und man kann enorm viel Geld damit machen durch Social Media, durch das Verbreiten von bestimmten Medien, was immer eigentlich auch eine gewisse Intention folgt, nämlich vorwiegend dem Kapital und dem eigenen Gewinn. Und das macht unter anderem diverse Kapitel deutlich, aber doch irgendwie auch mit einem gewissen Abstand zu dieser ganzen Thematik.
1: Sind das eher rechte Gruppen oder auch esoterische Gruppen?
2: Sowohl als auch, aber das Buch versucht nicht zu bewerten. Ich glaube, das ist, vielleicht gehen wir nachher noch mal darauf ein, aber ein ganz großer Pluspunkt. Und ich glaube, so wir alle neigen dazu, dann irgendwie eben, wenn das nicht irgendwie unserem eigenen Kosmos entspricht, da vielleicht auch noch mal sehr viel Negatives hineinzugeben und zu kritisieren, vielleicht auch je nach Perspektive zu Recht. Das Buch versucht einfach nur mit den Personengruppen zu reden und es irgendwie so sachlich wie möglich darzustellen, worum es denn auch eigentlich diesen Leuten geht.
1: Die echte Wirklichkeit ist ja schon vom Titel spannend, ja.
3: Ja, ich habe ja kein Hehl daraus gemacht, dass mir das sehr gut gefallen hat. Und es ist jetzt aber in dem Buch so, dass es ja eher, es geht eher um die Kritik daran, um die genauere Kritik daran und auch darum, die Mechanismen ein bisschen offen zu legen oder genauer zu analysieren, was da ist. Und in meiner Rezension habe ich das ja schon angesprochen, dass die Novizin by Proxy, dass die von dem schon ein bisschen älteren, erfahrenen Bernward, also aus der Gruppe Aletheia, da wird sie mitgenommen zu einer ersten Maikundgebung in so ein schreckliches Bierzelt und da treten dann zwei Redner auf und beides sind rechte Politiker und die haben aber jeweils ganz unterschiedliche Strategien, wie sie ihre kruden Thesen verbreiten, wie sie wirklich mit Lügen, manipulierter Wahrheit die Leute in dem Zelt aufhetzen und zu Johlerei halt bringen. Und das möchte ich gerne vorlesen, weil
1: Okay.
3: das fand ich ziemlich interessant. Also der Bernward sagt, also weil die By-Proxy, die erlebt es zwar, erlebt auch die Unterschiede und sie kann das aber nicht richtig greifen und dann fragt sie ihn halt. Und dann sagt er, gut, denken wir zwei Politiker. Beide sind der Einfachheit halber von derselben Partei. Beide wettern gegen die sogenannten Asylanten. Beide sagen, und jetzt wird es interessant, beide sagen denselben Satz, nämlich einen falschen Satz wie: Es gibt als Arbeitskräfte in der Gastronomie schon mehr illegale Einwanderer als Österreicher. Ein falscher Satz. Aber während der eine es dabei belässt, es sozusagen als Propaganda platziert und hofft, dass neben den Gegnern, denen es auffällt, ein paar von seinen eigenen Wählern es glauben, fährt sein Freund eine andere Strategie. auf die

0: Inkohärenz seiner These angesprochen, begründet er sie damit, dass sie das subjektive Empfinden vieler Leute, mit denen er gesprochen habe, wahrheitsgemäß widerspiegelten. Auf diesen Mangel an Argumentation angesprochen, sagt er wiederum, dass doch auch Statistik von jemandem mit einer gewissen Fragestellung im Sinne gemacht wird und daher subjektiv sei. Wenn aber das kritisiert wird, so ist wieder zu entgegnen, dass die Wahl einer Methode der Begründung auch nur Geschmack sei oder eine Praxis. Und so geht es weiter und weiter und weiter. Die Notwendigkeit eines wirklichen Grundes wird immer nur vertagt. Zitat Ende. Also das heißt, das was ich interessant war, bei diesem zweiten Politiker oder bei dieser zweiten Strategie ist es so, dass es eigentlich nur noch um das Empfinden geht. Also es reicht zu sagen, okay, es gibt jetzt objektiv vielleicht nicht so viele Ausländer, aber die Menschen empfinden das so. Und wenn die das empfinden so, dann ist das ihre subjektive Meinung und dann ist das wahr. Und mein Eindruck ist, dass das genau auch eine Strategie ist, mit denen rechte Parteien arbeiten.
1: Ja, mich würde noch interessieren, ganz unterschiedliche Personen und Personengruppen tauchen in euren Büchern auf. Die einen manipulieren selbst, die anderen leisten gegen die Manipulation der Wahrheit Widerstand. Und da frage ich mich doch, was treibt sie eigentlich an und wie kommen sie dazu? Sind es bei dir, Tina, eher wirtschaftliche Motive?
2: Ja, also bei Elias Hirschel, ich würde mal sagen, das ist eigentlich auch mehr ein Roman über Arbeitsbedingungen in der modernen Welt. Da ist es ganz klassisch eigentlich, also wie die Protagonistin, das wird einmal gesagt, die möchte eigentlich, hat immer schon sehr viel geschrieben, die möchte eigentlich Schriftstellerin werden und nimmt dann diese Arbeit in dieser Content Farm als Job an und bleibt dann da hängen. Das wird auch mal, es gibt einen Journalist, der die interviewt und der fragt die tatsächlich auch ganz explizit, warum macht ihr sowas, ja? Und dann sagt sie, da rutscht man einfach so rein. Also man gewöhnt sich dran, man verdient Geld damit, man macht sich dann einfach keine großen Gedanken mehr, man lernt da auch Leute kennen und also das ist einfach was zum Geld verdienen und auch ein bisschen um eine äußert mal die Angst zu verschwinden, also sich auch vielleicht, also man hat das Gefühl, man produziert auch was, ja, und obwohl das ja dann nach dem Durchlaufen, wie ich geschrieben habe, von diesen ganzen Prüfstellen gar nicht mehr der gleiche Text ist, aber man hat das Gefühl, man produziert was, man ist kreativ, man schickt was in die Welt und das bedeutet vielleicht auch einigen von den Protagonistinnen, bedeutet ihnen was.
1: Du hast ja in deiner Rezension davon gesprochen, dass manche scheinbar in dem Buch Content die Welt schon gar nicht mehr wahrnehmen, ja, sondern nur noch in dieser Blase dieser Datenblase praktisch festhängen.
2: Ja, das ist auf jeden Fall bei dem Jonas, der arbeitet nicht in dieser Content Farm, sondern das ist quasi ein Alleinunternehmer, der jede Woche ein neues Start-up gründet, der eigentlich in Wirklichkeit auf einem Schrotthaufen lebt, aber trotzdem nicht davon abzubringen ist, wieder sich in neue Ideen zu stürzen und der die Wirklichkeit eben einfach ignoriert.
1: Ja, Ines, wie ist bei dir? Was treibt da die Manipulatoren eigentlich an? Kann man dazu überhaupt was sagen?
3: Also ich glaube, ich müsste schon so ein bisschen verallgemeinern und auf zwei Dinge eingehen. Zum einen würde ich sagen, das Kapital. Also Algorithmen bestimmen die Welt und mit Algorithmen machen sehr wenig Menschen sehr, sehr, sehr viel Geld. Ich merke auch so, Tina, das passt auch irgendwie einfach zu deinem Buch und das, ja, was du gerade schon auch irgendwie vorgestellt hast. Und natürlich zum Kapital reiht sich natürlich auch so dieser politische Gedanke. Ich glaube, das prominenteste Beispiel, den wir alle mehr oder weniger aus den Medien kennen, ist eben Donald Trump, der da einfach sehr von profitiert hat bei den letzten zwei Wahlen, die er dann auch gewonnen hat in den USA. Und nach wie vor da auch profitiert, um einfach die USA politisch anders zu gestalten. Und das andere, und ich glaube, das ist wirklich eine treibende Kraft dahinter, ist dieser Gemeinschaftsgedanke. Dass man sich eben aufgehoben fühlt, verstanden fühlt, abgeholt fühlt, also eben, Sigi, was du gesagt hast, dieses emotionale Ebene, dass dort Menschen abgeholt werden und dann Teil einer Community werden, die ihnen vielleicht auch in unsicheren Zeiten eine Form von Sicherheit geben und wo vielleicht auch die Gedanken, die man vielleicht schon mal irgendwie hatte, auch eine Form von Platz haben. Und das wird in den einzelnen Kapiteln, nicht in allen, aber in einigen Kapiteln doch recht deutlich. Und ich würde sagen, das ist ein ganz spannender Aspekt, auch dahingehend, wie geht man damit um, wenn man eine ganz andere Meinung eigentlich einnimmt. Kann man da irgendwie auch eine Form von Respekt entwickeln, obwohl man mit keiner Phase seines Körpers dahinter steht, was dort propagiert wird. Aber ist es nicht eben doch auch ein Teil einer Realität?
1: Könnte man vielleicht sogar sagen, dass diese Gruppen, kleinere Gruppen oft auch, oder manchmal sind es ja auch große Gruppen, dass die so das Geschäft der Kirchen eigentlich übernommen haben?
3: Oh, das ist eine interessante Frage und vielleicht auch eine sehr steile These. Ja und nein. Also wenn wir so an die MAGA-Bewegung in den USA denken, die nutzen natürlich ja auch eben ihren sehr konservativen Glauben und gleichzeitig Social Media und den Populismus dafür, ihre eigenen Ideen natürlich zu verbreiten und so viele Mitglieder, Mitgliederinnen wie möglich zu generieren. Also ich glaube, so abwegig ist es vielleicht nicht, auch wenn vielleicht die Kirche anderer Meinung wäre.
1: Ja, Sigi. Du hast das Buch von Raffaella Edelbauer gelesen und da kommen jetzt ja eine Gruppe vor, Althea, glaube ich, heißt sie, die jetzt der Manipulation der Wahrheit Widerstand entgegensetzt.
0: Ja, das ist das erklärte Ziel der Gruppe und am Anfang verstehen die sich als philosophische Aktivistinnen. Und sie reden wahnsinnig viel darüber, welche Aktionen sie jetzt dann machen wollen und wie sie das Bewusstsein der Menschen verändern können. Aber im Grunde genommen scheitern sie eigentlich daran. Und das, was man liest in dem Roman, wie die Aktionen dann sind, die sind aber wirklich ein bisschen arg harmlos. Also da ist zum Beispiel einmal so, also gibt es eben an der Universität, an der philosophischen Fakultät gibt es dann eben einen Dekonstruktivisten und dann denken sie, okay, dem mauern wir mal die Bürotüre zu. und ja, also dass er so im Prinzip auf die Wahrheit dann halt stößt und die bei Proxy, die ja schon auch ein bisschen eine durchtriebene und nicht ganz eindeutige, widersprüchliche Figur ist, die sieht es halt und macht sich innerlich lustig, aber sie will ja gerne auch dazugehören und, wie man dann mit der Zeit immer mehr versteht, sie will auch das Ganze mitgestalten. Und um das zu machen, ist sie ziemlich manipulativ. Du hast es in deiner Anmoderation gesagt, Tommy, dass wir, also auch das Lügen, das im Umgang untereinander, im menschlichen Umgang untereinander, ich meine, das ist ja auch ein Thema von Wahrheit und da hat die By-Proxy wirklich ganz durchtriebene keine Strategien. Hemmungen. Nee, und keine Hemmungen und sie beobachtet die Menschen ganz genau und sie überlegt sich ganz genau, wie reagieren manche Menschen auf Freundlichkeit. Und sie stellt fest, manche reagieren auf Freundlichkeit sehr, sehr positiv und denen gegenüber ist sie dann freundlich, schmeichelt sich bei denen ein, macht Komplimente und so weiter, unterstützt sie. Und andere, die mögen lieber das Schweigen und da ist sie dann ganz ruhig und so. Ja. Und durch diese Strategie schafft sie es dann tatsächlich, sich in die Position der Anführerin zu bringen und das Geschehen dann auch mit zu bestimmen. Und sie sagt, also mit so harmlosen Aktionen wie Büro zu mauern, da kommt man jetzt nicht weiter, wir müssen Gewalt anwenden, nur dann finden wir Gehör. Und so entstehen dann Pläne für einen terroristischen Anschlag.
1: Ja, da kann ich dich doch gleich weiterfragen. Ja? Wenn du... Wenn so eine Gruppe agiert, dann hat sie natürlich ein bestimmtes Ziel und sie muss das notwendigerweise auch mit einer gewissen Hoffnung oder Utopie verbinden. Mhm. ja, macht das Buch selbst auch ein bisschen Hoffnung oder ist es eher sehr skeptisch gegenüber dem, was uns noch bevorstehen wird?
0: Das ist eine schwierige Frage oder beziehungsweise eine Frage, die schwierig zu beantworten ist, weil man sieht eben wie diese Gruppe verschiedene Aktionsformen ausprobiert. Und ich glaube, ich spoilere jetzt nicht, wenn ich sage, das geht nicht alles wirklich gut aus oder führt wirklich zum Ziel. Und wenn man in den Terrorismus geht und seine Ziele mit so einer starken Vehemenz dann vertritt, dass Menschenleben gefährdet ist, also das muss man ja dann auch aus ethischen Gründen anzweifeln. Aber was der Roman auf der anderen Seite macht, das ist, dass der total eine Lust am Nachdenken schürt. Mhm. Das hat sich vielleicht teilweise ein bisschen kompliziert angehört, weil es wird schon immer wieder mal auf Philosophen sich bezogen und es wird auch mal was referiert, aber das wird immer richtig schön eingebettet und man kommt eigentlich immer mehr rein in das Denken und das macht Spaß und ja, ich finde, das Buch macht Lust auf Denken und ich glaube, das ist vielleicht das wichtigste Mittel gegen.
1: Also ich habe das Buch ja auch gelesen. Ich hätte, glaube ich, ganz gerne eine Gruppe gehabt, mit der ich das diskutieren kann. Mhm. Heute haben wir es ja ein bisschen. Aber wir haben ja noch andere Bücher. Tina, wie ist das bei dir mit der Hoffnung? Da gibt es auch keine Hoffnung, oder?
2: Also auf so universaler Ebene oder eher nicht, aber so auf persönlicher Ebene fand ich jetzt schon, dass, also wie ich in der Besprechung auch meinte, diese Karin, die quasi das ganze Buch über davon träumt, dass sie Gag-Schreiberin werden will und die wirklich sehr, sehr talentiert auch ist, die dann im letzten Fünftel des Buches tatsächlich klappt es, dass sie da nach New York geht und am Schluss dann sitzt sie bei diesem Seth Meyer im Studio. Das finde ich einfach so es ist schon auch ein bisschen unglaubwürdig, aber es ist einfach so eine tolle Erfolgsgeschichte.
1: Von einer
2: Person. Und das andere auch auf eher so privater oder persönlicher Ebene. Ich finde, es sind auch ein paar schöne Freundschaftsbeschreibungen dabei, also von diesen Kolleginnen, die sich so ein bisschen umeinander kümmern.
1: Ja,
2: also auf menschlicher Ebene. Mhm. Also die Leute sind nicht kalt oder gemein oder so zueinander, sondern die kümmern sich umeinander. Das fand ich eigentlich auch noch ein schönes Motiv.
1: Könnte man bei der Graphic Novel davon sprechen, dass da die Hoffnung daran liegt, dass man durch Recherche etwas ändern kann, indem man Recherche und veröffentlicht?
3: Ja, auf jeden Fall. Ich meine, es gibt natürlich auch Kritik an den Journalismus im Allgemeinen, aber ich glaube, die Hoffnung insgesamt liegt darin, dass man dieser ganzen Thematik gar nicht so ausgeliefert ist, sondern dass es auch Methoden gibt, sich damit auseinanderzusetzen. Und das versucht eben diese Graphic Novel natürlich alles immer sehr vereinfacht, überblicksartig. Aber dennoch existiert da eine Auseinandersetzung. Und ich glaube, darauf möchten die Autorinnen auch hinaus, nämlich, dass man eben das lernt, sich mit Medien kritisch und konstruktiv auseinanderzusetzen und gleichzeitig auch ein Respekt dagegenüber entwickelt, welche Meinungen unterschiedliche Menschen haben können. Und die müssen sich nicht zu 100% decken. Es wird natürlich kritisch, wenn auch wissenschaftliche Fakten angezweifelt werden, umgedeutet werden. Aber ich glaube, das Wichtigste an dem Ganzen ist, im Gespräch zu bleiben, sich zuzuhören, auch eben, wenn es eine extremst konträre, vielleicht sogar manchmal eine eher radikale Meinung ist.
1: Gut. Wir könnten vielleicht noch eine ganz kurze Runde machen. Wie fandst du denn, dass die Graphic Novel gezeichnet ist? Sie, glaube ich, ganz interessant und auch literarisch. Warst du zufrieden?
3: Ich war total zufrieden, weil es war meine erste Graphic Novel. Also, und das war für mich auch so ein kleines Experiment, auf das ich mich aber eingelassen habe. Und dieses Buch erklärt wahnsinnig schön. Also man kann auch Begriffe noch hinten nachschauen. Auch am Schluss wird nochmal so ein kleiner Schlenker in die Geschichte der Menschheit gemacht und vielleicht auch ein bisschen relativiert, aber es wird so ein bisschen entspannt ausgeklungen. Und ich glaube, wenn man sich mit dem Thema auseinandersetzen möchte und sich einen Überblick verschaffen will, dann ist das ein ganz tolles Buch.
1: Gut. Die literarische Qualität von Raffaella Edelbauer hast du ja schon ein bisschen
0: betont. Note 1, finde ich. Also die ist da, die hat eine ganz tolle Sprache, eine ganz kreative Sprache, ist eine super gute Beobachterin und weiß das einfach in so treffende Bilder zu packen, das finde ich begeisternd.
1: Und Content, was?
2: Elias Hirschl ist einfach auch ein Poetry Slammer und das ist, das merkt man auch, also das ist ein Text, der sicherlich, ich kann mir das sehr gut vorstellen, wie der den vorträgt. Das ist jetzt kein hochliterarischer Text, aber ein satirischer Text mit wahnsinnig vielen guten Ideen und Einfällen und Motiven. Also mir hat es wahnsinnig Spaß gemacht, das zu lesen.
1: Dann nennt jetzt nochmal, wir müssen schon wieder zum Ende kommen. Ich könnte mit euch, glaube ich, noch eine ganze Weile diskutieren. Bitte nennt für unsere Hörerinnen noch einmal Autoren, Titel, Verlage und so weiter.
2: Also ich habe vorgestellt von Elias Hirschl, Content. Das ist 2024 bei Zollner erschienen. Seit 2025 gibt es bei BTB im Taschenbuch. Es hat 220 Seiten und kostet 14 Euro.
3: Glauben Sie an die Wahrheit, wurde von Doan Bui verfasst und von Leslie Play illustriert, hat 176 Seiten, ist 2022 im Carlsen Verlag erschienen. Übersetzt wurde der Text von Christiane Bartelsten aus dem Französischen ins Deutsche und die Graphic Novel kostet 22 Euro.
0: Ich habe vorgestellt Die echtere Wirklichkeit von Raffaella Edelbauer. Das Buch ist erschienen 2025 bei Klett Cotta, hat 442 Seiten und kostet 28 Euro.
1: Liebe Hörerinnen und Hörer, das war das lesewürdige Kaffeekränzchen mit Roman zum Thema manipulierte Wahrheit. Schön, dass ihr zugehört habt. Bei unserer kommenden Sendung am 13. August werden wir uns dem Thema Flaneusen zuwenden. Zuvor am 22. Juni um 20 Uhr konnt ihr aber bereits eine weitere Ausgabe des Literaturmagazins Lit My Fire auf RTL hören. Im Studio waren heute Tina, Sigi und Ines. Vielen Dank an Eva, die für uns die Technik gemanagt hat. Morgen um 11 wird diese Sendung nochmal wiederholt und dann sagen wir Tschüss.
3: Tschüss. Tschüss.

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0: freue mich sehr, mit dir zu sprechen. Jan Müller, Bassist der Band Tokotronic schon seit immer. Sind es 33 Jahre dieses Jahr, ne?
1: Ja, 93 haben wir uns gegründet, ja. Sind 33 Jahre.
0: Okay.
1: Ich freue mich auch. Schön, schön. Genau, Radio Dreieckland, wie lange gibt es das? Ja, schon wesentlich länger als
0: wir. Wir werden 50 nächstes Jahr.
1: 50 tatsächlich.
0: Ja,
1: oh, herzlichen Dreieckland. Glückwunsch.
0: Danke, danke. Also wir sind alle schon ein bisschen in die Jahre gekommen und lieben Musik. Und deswegen reden wir jetzt auch. Ich liebe Tokotronic schon lange.
1: Das freut mich.
0: Und ja, ihr werdet ja auch so in der Presse, im Feuilleton, so als die wichtigste oder zumindest eine der gewichtigsten Bands in der deutschen Musiklandschaft so bewertet. Ja, Golden Years, das 14. Album, kam im Februar raus. Und es war jetzt auch zum ersten Mal ohne Rick MacPhail, richtig?
1: Nicht ganz richtig. Bei dem Album ist Rick noch beteiligt. Und genau, jetzt live spielen wir aber mit einem anderen Gitarristen, mit Felix Gebhardt, genau, der uns die ganze Tour schon unterstützt hat. Felix ist jetzt unser Live-Gitarrist und wir sind jetzt aber im Moment ein Trio wieder.
0: Okay. Also noch, er ist noch nicht adoptiert so?
1: Doch, doch, er ist adoptiert, aber wir sind ein Trio.
0: Ja, das Album Golden Years, ich habe so beim Durchhören die ein oder andere Referenz musikalisch gehört zu älteren Alben, so vom Stil und von den Lyrics kam es mir dann jetzt doch relativ persönlich vor, oder jetzt zumindest nicht diese harten politischen Themen, bis auf jetzt ein, zwei Songs, über die wir nachher noch reden. Also erstmal, siehst du, seht ihr das auch so als Band oder findet ihr es hochpolitisch im Gegensatz zu mir? Die zweite Frage wäre, warum seid ihr da nicht mehr so angespitzt auf die derzeitigen Entwicklungen? Hat das Gründe?
1: Also, ich finde es immer so ein bisschen anmaßend, wenn man sich als Band als ganz politisch betrachtet, und weil schließlich ist man ja nicht mal vom Fach so. Und ich glaube aber schon sagen zu können, dass das in gewisser Hinsicht immer auch politisch war, was wir gemacht haben. Und ich sehe das bei diesem Album eigentlich nicht so, dass das jetzt weniger politisch ist als anderes, was wir gemacht haben. Es ist ja auch ein sehr deutliches Stück dabei, für unsere Verhältnisse deutliches Stück mit dem Lied, denn sie wissen, was sie tun. Und sonst passiert, glaube ich, einfach vieles zwischen den Zeilen. Und weshalb wir jetzt nicht die oberaktivistischste Band in der Gegenwart sind, dem will ich vielleicht recht geben, das hat damit zu tun, kann ich jetzt nur für mich persönlich sprechen, dass ich das ab einem gewissen Grad auch unangenehm finde, wenn Bands sich so dermaßen der Politik verschreiben. Und manchmal scheint mir das dann auch so eine Mischung aus Marketing und politischem Anspruch zu sein, die irgendwie schwer zu trennen ist. Und ich sehe das auch ganz skeptisch. In letzter Zeit, seit einigen Jahren, bemerke ich das schon, dass Bands sich sehr stark mit politischen Parteien assoziieren. Und ich glaube, das tut der Kunst nicht gut am Ende des Tages. Aber ich denke, es ist unschwer festzustellen, wo wir politisch stehen. Und

0: Und wenn die andere, dein anderer Teil der Frage, so back to the roots, ich glaube, so darauf zielt das ja so ein bisschen ab, wenn du meinst, man hört Sachen, Klänge von früher raus, das kann sein, aber allgemein sind wir nicht keine Band, die irgendwie so Interesse hat, irgendwohin zurückzugehen, sondern irgendwie immer weiterzukommen.
1: Und fällt dir spontan was ein, wo du sagen würdest, das hat es noch nie gegeben bei uns, das ist jetzt wirklich total neu auf dieser Platte?
0: Ach, immer vieles. Also es gibt ein Stück wie Niedrig zum Beispiel, was ja auch sehr, sehr dubbige Anteile hat, wo man irgendwie an Lee Scratch Perry denken kann. Finde ich irgendwie hat was Neues. Ein Stück wie Golden Years ist auch countrymäßiger als vieles, was wir gemacht haben. Das ist so ein Genre, was wir sehr lieben, aber wo wir immer wieder feststellen, dass es schwierig ist, für uns zu erzeugen. Und schwierig für mich, das zu beurteilen, weil wenn wir ein Album machen, ist das erstmal alles neu für uns. Und Gott sei Dank haben wir selten das Gefühl, das ist jetzt wie das und das ist jetzt wie das, weil das wäre so ein bisschen langweilig.

0: nochmal auf diese politischen Aspekte zurück. Könnte jetzt einerseits sagen, es könnte sowas wie Altersmilde sein oder Resignation, aber das ist es ja gerade nicht, ne? Also es ist eher vielleicht sowas wie eine Einsicht oder auch Weisheit, dass man sich da dezidiert auch nicht so weit aus dem Fenster lehnt.
1: Nee, das würde ich alles von mir weisen. Also Altersmilde sehe ich gar nicht so. Ich bin sehr angefasst von den politischen Entwicklungen in vielerlei Hinsicht, die es gibt. Das ging spätestens mit der Pandemie los, als man irgendwie dachte, hier bilden sich politische Bündnisse, die man vorher nicht für möglich gehalten hat, zwischen irgendwelchen linksesoterischen Leuten und Rechtsextremen. Und dann kam der Ukraine-Krieg. Auch da gibt es ja diverse Querfronten, was die Verteidigung der westlichen Demokratie angeht. Auch keine Probleme, das in so einem linken Sender wie hier zu sagen, als Musiker einer Band, die auch als links konnotiert ist, weil sich eben Dinge geändert haben, Dinge sehr stark geändert haben. Und ich denke mal, unsere Art zu leben ist bedroht, jenseits des Atlantiks und auch vom Osten her. Und da muss sich vielleicht auch im Kopf etwas bewegen. Und das wundert mich, wie das bei vielen Leuten nicht passiert. Und deshalb würde ich auf keinen Fall von Altersmilde sprechen, sondern ich finde, wir leben in Zeiten, die sind viel unsicherer als zu der Zeit, als wir begonnen haben in den 90er Jahren. Das waren ja eigentlich...
0: Das waren die Golden Years eigentlich, ne?
1: Vielleicht, ja. Oder sie schienen es zu sein. Und die Menschen waren sehr hedonistisch und unpolitisch in vielen Teilen. Ich meine, ich denke nur auch im kulturellen Bereich, im musikalischen Bereich, die ganze Love Parade in Berlin, was ja eigentlich auch von einer durchaus... Die Techno-Szene war ja per se nicht unpolitisch, wenn man jetzt mal schaut, wo das herkam, da in Detroit, Underground Resistance und sowas. Und das wurde einfach zu einem riesigen hedonistischen Fest umgedeutet. Und auch in der Gitarrenmusik war da eigentlich nicht viel los mit Politik. Aber wir waren so ein bisschen in einer anderen Szene tätig, da in Hamburg. Und da kommen wir so her. Und ich glaube schon, dass wir uns das auch erhalten haben. Nur irgendwie, die Welt hat sich sehr stark verändert. Spätestens seit der Pandemie, würde ich mal sagen.
0: Vielleicht sind auch die Antworten komplexer geworden. Also die Probleme komplexer und auch die Antworten darauf. Und deswegen lässt es sich vielleicht auch nicht mehr in so Refrain-Slogans packen.
1: Das ließ es sich noch nie. Und da waren wir auch nie eine Band, die dafür standen, irgendwelche politischen Messages in Slogans zu packen. Das ging bei uns immer um ein paar mehr Ecken rum. Und ich glaube, es ist gar nichts komplexer geworden. Ich glaube, das ist alles noch sehr einfach. Es gibt halt sehr viel destruktive Strömungen. Ob das irgendwie jetzt die Rechtsextremen sind. Heute, wo wir hier sprechen, ist der Parteitag, der Bundesparteitag der AfD in Erfurt. Und andererseits gibt es einen krassen Antisemitismus, auch in der Linken. Und das finde ich alles ziemlich entsetzlich.

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0: beide Themen wollte ich ansprechen tatsächlich, noch im Verlauf. Vorweg aber nochmal eine Frage, etwas allgemeiner zu eurem Werk und auch zu dem, ja, zu dem Albumtitel Golden Years. Könntest du für dich eine Zeit benennen in den letzten 33 Jahren, wo du sagen würdest, rein musikalisch oder aus der Band heraus, das waren für mich die Golden Years?
1: Eigentlich die ganze Zeit, um ehrlich zu sein. Natürlich gibt es auch in der Band mal kleinere Krisen oder Probleme, aber für mich ist das ein Riesenglück. Also vor allen Dingen diese Zeit, wenn du sagst 33 Jahre, das sind schon irgendwie weit über die Hälfte meines Lebens machen zu können, das ist total super. Und Golden Years hat ja auch immer sowas, beschreibt ja eigentlich sowas, was das Alter ist und auch so ein bisschen so Ruhe und Gelassenheit im Alter. Aber natürlich weiß man auch, es ist dann irgendwann vorbei. Mhm. Und sich und mit Tokotronik Gott sei Dank noch nicht. Und insofern, es gibt nicht so diesen einen Zeitraum, wo ich sage, das war das Tollste. Also natürlich so der Anfang der Band, wo man sich konstituiert, das ist schon was ganz Besonderes. Aber dann irgendwie weitermachen zu können, das ist, glaube ich, so, das ist die Meisterschaft. Und da bin ich ganz froh, dass uns das bis hierhin ganz gut geglückt ist. Ohne jetzt so in total hohe Sphären und Stadien münden zu können, aber das ist vielleicht auch irgendwie ganz gesund dabei. Und deshalb funktioniert es vielleicht auch so lange für uns.
0: Und ihr habt ja auch ein wirklich treues Publikum, nehme ich an, ne?
1: Ja, das ist auch ein sehr großes Geschenk.
0: Ihre Heranwachsenden schon mit oder kriegt ihr da was mit?
1: Teilweise ist das auch in mehreren Generationen. Das ist natürlich auch irgendwie ein bisschen paradox, weil eigentlich ist ja was Rockmusik was, wo sich eine Generation auch mit gegen die andere auflehnt und dass sich das alles heutzutage so ein bisschen entspannt hat, ist aber ja auch ganz schön. Mhm.

0: Gut, jetzt kommen wir zu den Gründen, warum man durchaus noch wütend sein muss und vielleicht dann auch im Musikalischen. Ihr setzt es auf eure eigene Art um. Du hast es gerade schon angesprochen heute, also am 4. Juli ist der Parteitag der AfD in Erfurt. Also wahrscheinlich jetzt zu dieser Stunde geht es da richtig tierisch ab und wir sitzen hier im Schatten und trinken Cola.
1: Ja.
0: Sollten vielleicht eigentlich auch dort sein. Der Slogan von der Bewegung heißt Widersetzen. Was würdest du sagen, was tut ihr als Band dafür unter euren Möglichkeiten, die ihr habt als Band, um euch da zu widersetzen?
1: Naja, wir haben halt ein Stück geschrieben, denn sie wissen, was sie tun. Ich erwähne das ja schon, was natürlich jetzt nicht irgendwie ein Refrain hat, wie der eine Partei wie die AfD beim Namen nennt. Ich finde, das sollte man. So sollte man auch seine Kunst nicht verunreinigen, indem man da zu konkret wird. Aber ich glaube, das Stück ist eigentlich schon ein Stück, was vielleicht auch so ein bisschen umfassender beschreibt, was das eigentlich für Vorgänge und Techniken sind, deren sich diese Menschen, die so viel Zwiespalt und Niedertracht sehen, bedienen. Und ich glaube, das ist das, was wir tun können, vielleicht beschreiben, ein bisschen Bewusstsein wecken, aber darüber hinaus, du sagtest jetzt, ja, wir sollten da sein. Ich weiß nicht, warum ich jetzt da sein sollte in Erfurt. Also sehe ich eigentlich nicht als meine Aufgabe. Mhm. Da kann man sehr viel drüber nachdenken, versucht man das jetzt zu verhindern, dass diese Menschen sich treffen. Wird das irgendwie, in welche Richtung wird so etwas die Wahlergebnisse bringen? Es ist schwierig, es ist sehr schwierig.
0: Aber denn sie wissen, was sie tun, singt Dirk, also man soll sie auf die Münder küssen. Ist das als Metapher gemeint? Ich meine, wörtlich ist wahrscheinlich nicht gemeint. Also ist so ein bisschen wie damals bei den Ärzten, Schrei nach Liebe. Also in Wirklichkeit brauchen die einfach nur eine dicke Umarmung und dann wird das schon wieder.
1: Also, nein.
0: Ernsthaft?
1: Nein, das ist ja ein Kuss. Also wenn wir sie auf die Münder küssen, machen wir sie schneller kalt. Also das ist ja vielleicht ein Kuss, der auch eher die Luft zum Atmen nimmt oder so. Mhm. Ich es ist ein Text, vielleicht auch diese komplizierte Frage, wie wird man das eigentlich wieder los? Also wie man diese Partei wieder los wird, das. Da habe ich schon eine Meinung zu, indem man irgendwie mit den Gesetzen, die uns zur Verfügung stehen, arbeitet. Aber wie man die Menschen los wird, die wählen, und das finde ich ja halt das viel größere Problem, darauf habe ich nicht so eine richtige Antwort. Und ich glaube, wenn man ehrlich ist, hat da auch niemand so eine richtige Antwort drauf.
0: Nee, es gibt verschiedene Ansätze und auch immer wieder neue Ansätze, auch teilweise so psychologisch-soziologische Ansätze, weniger Verdrossenheit und weniger Verantwortung der aktuellen Regierung, sondern auch wirklich was so intrinsisch in den Leuten vielleicht über Jahrzehnte, über eine ganze Generation rangewachsen ist. Aber genau, also das sind einfach nur Ansätze und wir wissen es einfach nicht. Und deswegen denke ich auch, dass wir mit den Gesetzen, die wir haben, diese Partei verbieten müssten. Das ist jetzt meine Meinung dazu.

0: aber ich glaube, man kriegt das eher so indirekt mit, dass bestimmte Leute einen meiden, die halt irgendwie sich da so in diese Richtung radikalisiert haben, in diese Israel hassende, antisemitische Richtung. Und das ist ja eine Entwicklung, die wurde schon lange vor dem 7. Oktober vorbereitet. Und habe das damals in Berlin mitbekommen beim Popkulturfestival, wie der BDS-Gruppe sich das ganz gezielt rausgesucht hat, wegen irgendeiner läppischen Unterstützung der israelischen Botschaft für einen Künstler. Und ja, was mir aufgefallen ist, ist diese wirklich krasse Gleichzeitigkeit von den Sterben der letzten Zeitzeugen, der letzten Holocaust-Überlebenden und dem Ende der Erinnerungskultur eigentlich. Und dass da einfach eine junge Generation nachwächst, für die es einfach keine Bedeutung mehr hat. Und das ist problematisch, finde ich.
1: Also sie im Prinzip dann auch nicht verstehen können, warum es diesen Staat Israel braucht.
0: Die könnten das schon verstehen. Das ist halt eine Frage von Bildung und es ist natürlich auch eine Frage, wie diese Menschen vor allen Dingen im Internet aufgehetzt werden. Ne? Und das ist natürlich auch eine Sache der Algorithmen des Internets, die sowohl rechtsaktivistische Inhalte als auch linksaktivistische Inhalte sehr stark in die jeweiligen Profile spülen bei den Leuten. Und so entsteht dann sowas, glaube ich.
1: Habt ihr eigentlich auch schon das Label Antideutsch übergestülpt bekommen, so wie die Antilopengang? Seid ihr damit schon irgendwie konfrontiert worden? Also Dirk hat vor 20 Jahren das mal gesagt, dass er jetzt da keine Berührungsängste hat, aber vor 20 Jahren war es vielleicht dann auch noch mal was anderes, darüber zu sprechen.
0: Ja, das war ja natürlich irgendwie schon eine progressive Strömung in der Linken. Also ich beobachte den wirklich schon als Teenager, habe ich Antisemitismus in der Linken beobachtet. Ich war da ja irgendwie zu Konzerten oft in der Hamburger Hafenstraße und die Hafenstraße war sehr dominiert von so einer sogenannten antiimperialistischen linken Fraktion. Und ja, da gab es eben auf den Hauswänden viel Antisemitismus und das habe ich schon mitbekommen. Und insofern war das natürlich irgendwie ganz innovativ, dass es dann eine Linke gab, die eben gesagt hat, das machen wir nicht, weil das ist ja, das gehörte ja bei der radikalen Linken schon seit langer Zeit mit dazu, auch in den schon zu APO-Zeiten und so. Und insofern war das etwas, was bestimmt einen positiven Beitrag geleistet hat. Aber so, ich hatte ein bisschen Probleme immer mit der Vokabel Antideutsch, weil finde ich irgendwie so ein bisschen vermessen, sich selber auszunehmen. Ich bin Deutscher und gut, das ist jetzt auch nur so ein Schlagwort Antideutsch, aber ja, ich habe mich dem jetzt nie so verschrieben, wirklich.
1: Ja, heutzutage steht es ja als Label für Ultradeutsche und Faschisten und Rassisten. So wird es ja benutzt, um sich gegenseitig fertig zu machen.
0: Wer jetzt? Wie jetzt?
1: Die Linke, ich würde sie, glaube ich, nicht mehr antiimperialistisch nennen. Ich weiß nicht, wie ich sie nennen würde, aber eben diese antizionistische Linke, vielleicht so. Oder Pro-Palästina-Bewegung benutzt den Begriff Antideutsch ganz klar, also als Label. Und wenn du dieses Label hast, dann ist es einfach vorbei. Da bist du diffamiert.
0: Ja, ich glaube aber auch die Antideutschen würden sich selber nicht mehr so bezeichnen. Sondern
1: gibt es in der Form, glaube ich, auch gar nicht mehr als Gruppe, als Selbstverständnis.
0: Nee, die sind eher so ideologiekritisch oder so. Wie soll ich sagen? Ich finde es irgendwie, wenn man in Berlin lebt, sind halt so die Israel sehr hassenden linken Strömungen schon sehr dominant. Und das ist ganz schön, dass das in Städten wie Leipzig oder Hamburg noch ein bisschen anders ist. Aber ich bin auch nicht so in der Politszene drin, um das so total beurteilen zu können.
1: Ja, gut, aber ich finde, also man kriegt es ja dann auch mit, zum Beispiel über die Partei Die Linke, so, also was da auch los ist an der Basis oder bei den Jüngeren, das ist dann teilweise, ich finde es schon beängstigend, muss ich sagen.
0: Ja.
1: Also für mich als linke Person finde ich es einfach sehr, sehr traurig.
0: Ja, völlig indiskutabel, aber es ist natürlich auch so eine Partei, die sich jetzt sehr

den sozialen Medien verschrieben hat. Und ich glaube, das hat dann, das bedingt sich dann einander, diese Form dieser, dieses Populismus und dieser Radikalisierung. Aber ich bin kein Politanalytiker. Ich kann das jetzt wirklich nur eigentlich als Privatperson und auch nicht für die Band sagen. Also es wäre mir schon wichtig, weil da denkt jetzt, glaube ich, hat da auch jeder von uns dreien seine eigenen Gedanken zu. Mhm.

0: Reden wir am Ende vielleicht noch über ein, zwei Songs, weil immerhin geht es ja auch um eure Musik, nicht nur über die große Politik und es sich beschweren, obwohl ihr beschwert euch ja auch gerne. Schöner Titel, mein unfreiwilliges asoziales Jahr. Da hatte ich sofort diese Assoziation hier, Kapitulation, Verweigerung, mach das nicht selbst, also ich will damit nichts zu tun haben. Es ist ein bisschen so ein Seitenhieb auch auf diese, einerseits so ein Überengagement von jungen Leuten, aber sie müssen es ja auch irgendwie, du musst es ja mittlerweile auf dem Lebenslauf stehen haben, sonst hast du gar keine Chance mehr und das ist ja verknüpft auch mit einer ökonomischen Ausbeutung meistens, so ein soziales Jahr.
1: Ja, ich kann da zu dem Text, muss ich mich entschuldigen, ich kann da gar nicht so viel zu sagen, weil wir das jetzt nicht so ein Lied, was wir jetzt so total als Band im Fokus hatten. Ich mag das auch sehr gerne. Ich denke irgendwie, dass, aber da wäre wirklich Dirk der bessere Ansprechpartner dafür.
0: Okay, dann lassen wir es mal so. Bye Berlin, dazu gibt es auch ein sehr schönes Video. Der Text ist relativ spärlich, also vor allem Bye Berlin. Habt ihr darüber nachgedacht, Berlin dann auch mal irgendwann doch zu verlassen und andere Wege zu gehen? Weil es ist ja jetzt schon ziemlich lang euer Lebensmittelpunkt.
1: Ja, doch. Also es sind halt so Fantasien, ne? Weil was in dem Lied ja beschrieben ist, ist ja wie eine Stadt sich von einem Ort, in dem viel möglich ist, in dem es eben, wie du auch beschreibst, in dem vielleicht auch Lebensentwürfe, bisschen abseits von dem rein ökonomischen möglich sind und waren, zu etwas wandelt, was irgendwie härter ist und auch diesen Gesetzen des Marktes so stark unterworfen ist. Und ich finde aber trotz dieser Schilderung, die auch zutreffend ist, also man kriegt das mit, das fängt bei ganz einfachen Sachen an, wie zum Beispiel, wie es früher war, einen Proberaum zu finden und wie schwierig das jetzt geworden ist. Oder Kosten für Wohnen, für alles. Und ich bin aber immer noch der Meinung, dass wenn man sowas macht, wie ich es jetzt zum Beispiel mache, in der Band spielt und dann irgendwie noch Podcast macht und irgendwie kreativ tätig ist, nicht mit so einer reinen Kommerzausrichtung, ist Berlin schon noch der beste Ort dafür. Und aber ich bin jetzt auch sehr mit meiner Familie da eingegliedert, wie das halt so ist mit Schulen und so. Also ich werde da so schnell nicht wegkommen. Und außerdem bin ich in der Stadt geboren und ich lebe auch gerne in der Stadt, muss ich sagen. Aber es gibt natürlich immer Fantasien. Aber wo soll man hin? Das ist ja erstmal das riesige Brandenburg um Berlin herum. Dass es schön ist, aber es ist auch Probleme mit sich bringt.
0: Ja, es ist erstmal so eine Wüstenlandschaft um Berlin rum.

0: das letzte Lied, ich schreibe jeden Tag einen neuen Song und ich glaube, es könnte auch passen zu dem Opener, Der Tod ist nur ein Traum. Es geht schon auch um das Ende, oder, auf dem Album? Also das verhandelt ihr zunehmend.
1: Doch, auf jeden Fall. Das hat auch viel mit persönlichen Belastungen zu tun, die jeder von uns auf seine Art hatte und hat. Und ja, bleib am Leben. Also da sind einige Stücke, die dieses Thema haben. Und das finde ich auch, weil wir so einstiegen über Politik und so, ich finde das, auch Themen, die mir viel mehr geben. Ich muss mich nicht irgendwie mein politisches Bewusstsein stärken mit irgendwelchen aktivistischen Songs. So, das ist vielleicht irgendwie, kann auch gut sein und das ist vielleicht auch gut, wenn das durchschimmert und wenn das jetzt nicht alles so völlig apolitisch ist, die Kunst, aber ja, das Leben und der Tod sind doch irgendwie Themen, wo es vielleicht irgendwie, wo man das jetzt vielleicht schafft in unserem Alter, das auch in die Kunst mit einfließen zu lassen, ohne dass das so eine altkluge Note hat oder so, weil man dann doch schon ein bisschen was erlebt hat im Leben mittlerweile.
0: Ja, und ich schreibe jeden Tag einen neuen Song. Also solange ich schreiben kann, lebe ich.
1: Genau, gegen die Vergänglichkeit heißt es da ja auch. Und das ist ja auch irgendwie ein ganz starker Antrieb, dass man irgendwie diesen Wunsch in sich hat, Spuren zu hinterlassen, der auch ziemlich vergeblich ist, weil man kann sich ja mal überlegen, wie lang, ist ja interessant, wie lange wird diese Band noch jemanden interessieren? Und ich glaube, keiner von uns hält sich jetzt für Johann Sebastian Bach oder so. Also es gibt ja schon Kunst, die sehr lange, bestehen kann.
0: Ja, genau. Aber ich meine, wenn ihr tot seid, muss es euch auch nicht mehr interessieren, ob das noch jemand hört, oder? So. Also das Entscheidende ist ja, dass ihr gehört werdet.
1: Nee, eigentlich nicht.
0: Leute zu euren Konzerten kommen, wenn ihr noch lebt und sei es dann im Seniorenstift. Also ich stelle mir das eigentlich ganz schön vor, so ein Akustikset mit euch.
1: Aber ich glaube, der Anspruch, Kunst zu machen, ist schon etwas gegen die Vergänglichkeit. Mhm. Also es ist schon ein Uneinverstandensein mit der Vergänglichkeit. Ich glaube, das ist schon einer der Ursprünge, weshalb man irgendwie etwas tut.
0: Ja. Könnt ihr euch vorstellen, auch mal noch so ganz neue Wege zu gehen musikalisch?
1: Ich so finde eigentlich, wir tun Elektronik, das immer. Das ist, man
0: also
1: hat
0: noch, so, Entschuldigung, oh, ja. So richtig elektronisch oder gut, Hip-Hop ist nochmal so was ganz anderes. Aber.
1: Also ich finde, wir tun das immer. Mhm. Das ist vielleicht dann auch so ein Mikroblick oder so ein sehr feinen Blick, den wir haben. Mhm. Aber ich finde, das für uns war das immer wichtig, dass es irgendwie eine Entwicklung gibt. Ist total wichtig und sich nicht zu wiederholen. Aber auch, dass die organisch ist. Und als wir anfingen, wurden wir eigentlich gefragt, warum macht ihr denn jetzt noch Gitarrenmusik? Das ist doch vorbei. Und was war irgendwie so das Genre, für das wir uns entschieden haben? Und dabei sind wir geblieben. Und ich finde, wir haben das schon weit ausgereist, auch in elektronische Richtung, jetzt nicht mit der Band, aber wir haben irgendwann angefangen, uns für elektronische Musik zu interessieren. Mhm. Dann gab es viel Remixes und sowas und das ist ja schon was, was wir dann begleitet
0: haben. Ja,
1: stimmt,
0: haben. Das K.O.O.K. war ja
1: Remixes. Genau. Wir hatten dann irgendwann den Eindruck, so doll interessiert unser Publikum jetzt ein Tokotronic-Remix auch nicht. Und wir haben jetzt viele Remixe gemacht und viele durch und Leute, die uns wichtig sind. Und deshalb war das jetzt nicht so ein Thema mehr in den letzten Jahren.
0: Verstehe.
1: Und Hip-Hop, ja, es ist halt einfach ein völlig anderes Genre. Keiner von uns kann.
0: Oder mal ein neues Instrument noch mal reinbringen. Also es ist ja alles
1: möglich. Das machen wir ja ständig, ja. Also das machen wir ständig. Zum Beispiel bei dem erwähnten Niedrig, da ist so eine Harmonika drin, die hat Moses, unser Produzent, gespielt, Moses Schneider. Also, oder bei Bye Berlin, so ein Ant Martineau, so ein auch abgefahrenes Instrument. Also da gucken wir schon immer. Aber wir sind jetzt im Kern schon eine Gitarrenband und finden das irgendwie auch ganz gut, mit Schlagzeug, Bass, zwei Gitarren und Gesang zu spielen. Ich liebe diese Form.
0: Ja, es ist unschlagbar, finde ich auch. Dann ja, auf die nächsten Jahrzehnte, oder?
1: Jahrzehnte,
0: ich hoffe,
1: dass ihr
0: weitermacht.
1: Sagst du. Jahrzehnte no ist pressure. Eine krasse Aussage. Ich würde es mir wünschen, ja.
0: Vielen herzlichen Dank, Jan Müller.
1: Ich danke.
0: Und danke an Tokotronic.
1: Richtig aus, all die anderen.
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2: Fokus Südwest, zusammengestellt bei Radio Dreikland, 102,3 MHz Freiburg, am 9. Juli 2026 durch Konrad. Die Themen: Auch ein AKW braucht mal Urlaub oder hitzefrei. Anarchistischer Antimilitarismus in Freiburg. Cannabis, Gesetz und Realität. Hallo Axel, das heißt, heute ist ziemlich warm und wir machen das eigentlich fast jedes Jahr sozusagen hier immer, wie geht's unseren Kernkraftwerken, vor allen Dingen in Frankreich und in der Schweiz. Die haben ja immer ein Wasserproblem und das hat mit der Kühlung zu tun.
3: Ja, Konrad, bevor wir mit Atomkraftwerken anfangen, du hast gesagt, alle Jahre wieder, es ist alle Jahre wieder heiß, alle Menschen leiden und ich frage mich immer, wo ist der Zorn der Menschen gegen die Klimakatastrophenverantwortlichen? Also warum sind wir so brav, warum ducken wir uns immer vor den Großen und warum treten die Menschen nach unten und warum buckeln sie vor den Großen und warum ist kein Zorn da wegen der Hitze und wegen den Klimakatastrophenverantwortlichen. Aber das als Vorwort und jetzt gehen wir zu den Atomkraftwerken. Die Atomkraftwerke haben genau wie wir Menschen ein Hitzeproblem. Atomkraftwerke erzeugen Atommüll, der eine Million Jahre strahlt. Tschernobyl und Fukushima haben die Gefahren aufgezeigt. Und Atomkraftwerke sind nicht nur teuer und gefährlich, sie sind auch gigantische Tauchsieder. Einige Reaktortypen erhitzen gerade in Hitzesommern unsere europäischen Flüsse und gefährden das Leben in den Gewässern. Und deswegen werden einige mit Flusswasserkühlung auch abgeschaltet. In Frankreich und der Schweiz, das sind die Atomkraftwerke Betznau, Bugey, Golfech, Playas und andere. Die werden jetzt abgeschaltet, weil sie einfach die Gewässer in Hitzesommern noch mehr erhitzen als sonst.
2: Das heißt, wenig Strom und damit auch wenig Licht oder was weiß ich, was man aus diesem Strom heraus macht.
3: Ja, atomarer Flatterstrom. Gerade im Sommer wird natürlich ganz viel Energie gebraucht. Auch wegen den ganzen Airconditionern. Und da ist gut, dass wir dann die Solarenergie haben, die dann einspringt. Aber einfach nochmal, um auf die Atomkraftwerke zurückzukommen. Wenn ein normales Atomkraftwerk hat 1000 Megawatt Leistung ungefähr und dann gibt es ungefähr 2000 Megawatt an die Umwelt ab. Jetzt kann sich das keiner so richtig vorstellen, Megawatt. Das ist so, ja, wie wenn wir von Milliardären reden, wo sich keiner aufregt, weil sich niemand eine Milliarde vorstellen kann. Also einfach 1000 Megawatt thermische Leistung, das entspricht ungefähr dem gleichzeitigen dauerhaften Betrieb von mehreren hunderttausend typischen Wohnzimmerheizkörpern auf voller Leistung. Also wenn man mehrere hunderttausend Wohnzimmerheizkörper auf voller Leistung laufen lässt, dann entspricht es 1000 Megawatt Wärme. Und ein 1000 Megawatt Reaktor gibt 2000 Megawatt thermische Leistung ab. Das ist einfach so dieses Phänomen. Und auf diese Art und Weise werden die Flüsse erhitzt. Und ja, das ist ein gigantisches Problem. Und wir reden von diesem Problem jetzt natürlich nur in den Hitzesommern, aber diese Wärme wird generell abgegeben. Und das, als Naturschützer muss ich dazu sagen, wir haben einfach dieses Phänomen, dass sich unsere Gewässer immer stärker erwärmen und dass für Lachs und andere Salmoniden sind die Gewässer auch wegen der Atomkraftwerke einfach zu warm.
2: Das heißt also, die Natur passt sich da nicht an, dass wir jetzt plötzlich in unseren Gewässern, sagen wir mal, ausgesetzte Piranhas haben, sondern praktisch die Natur leidet darunter, dass die von uns ausgesetzten Lachse, die wir in den Gewässern haben, nicht nur durch Flusskraftwerke, durch Staumauern und sonstige Sachen daran gehindert werden, aufzusteigen, sondern auch die Temperatur macht den Lachsen und anderen Fischen zu schaffen.
3: Das ist ein Phänomen, das ist einfach, das sieht man natürlich nicht nur bei den Atomkraftwerken, das sieht man auch bei der sommerlichen Hitze. Also Elstreis am Klotter, so die Gewässer im Einzugsbereich von Radio Dreieckland, sind schon lange keine Salmonidengewässer mehr. Und das, was du angesprochen hast, das kann natürlich dann dazu führen, dass einfach neue Arten auftreten. Aber einfach in Hitzesommern sterben Fische, der Sauerstoff schwindet und das ist einfach schlecht für Mensch, Natur und Umwelt. Das ist neben diesen radiologischen Aspekten, ist das noch ein Aspekt, auf den man seine Aufmerksamkeit lenken muss. Und jetzt gibt's aber natürlich eine super tolle Lösung, wie man das Problem lösen kann. Und das trifft gerade in der Schweiz zu. Die Schweizer haben ja das Problem, also A, das Atomkraftwerk Betznau, das nur auf Flusswasserkühlung setzt, aber die haben ja auch Leibstadt mit Kühltürmen und Göske mit Kühltürmen, aber auch diese Atomkraftwerke erwärmen die Gewässer. Laut den Betreibern nimmt Leibstadt im Rhein bis zu 3,5 Kubikmeter Wasser pro Sekunde, im Kühlturm verdunsten rund 0,7 Kubikmeter pro Sekunde. Der Rest geht erwärmt zurück in den Fluss. Und im Sommer wird das Kühlmittel um 3,6 Grad erwärmt. Ähnlich ist das auch beim Atomkraftwerk Gösgen bei der Aare. Das heißt also auch diese Atomkraftwerke mit Kühltürmen in der Schweiz, die erwärmen die Flüsse. Und jetzt haben die Schweizer mal wieder eine richtig tolle schweizerische Lösung gefunden. Sie haben einfach den Grenzwert erhöht. Das heißt also, auch wenn der Rhein über 25 Grad warm ist, darf Leibstadt weiter Kühlwasser einleiten. Und so kriegt man die Probleme in den Griff. Man passt einfach im Rahmen der Zeitenwende rückwärts, passt man einfach die Vorschriften an die Realität an, weil man will ja Gewinne mit den Schweizer Atomkraftwerken machen.
2: Das heißt, das ist ja keine neue Lösung, sondern die Schweizer machen ja diesen Trick, man erhöht einfach die Grenzwerte bzw. verschiebt da ein bisschen schon häufiger.
3: Das machen sie auch in anderen Bereichen, das machen sie auch im Bereich der Radioaktivität, aber jetzt im Moment sind wir halt gerade im Hitzesommer und da wird es natürlich auch der Rhein wieder über alle Maßen erwärmt. Ich denke, das wäre vielleicht auch mal eine Aufgabe für den Trass. Ich bin ja im Vorstand vom Trinationalen Atomschutzverband, vielleicht auch mal rechtlich prüfen zu lassen, ob man das nach der europäischen Wasserrahmenrichtlinie überhaupt darf. Das fände ich eine spannende, das fände ich eine spannende Frage. Das müsste man vielleicht mal juristisch angehen, dieses Thema. Aber wie gesagt, im Moment sind einige Atomkraftwerke abgeschaltet. Das schafft den Betreibern einige Gewinneinbußen und das schafft einige Probleme.
2: Mal eine andere Frage, beziehungsweise um beim Thema zu bleiben, dieser Trick, einfach mal die Grenzwerte zu verschieben, der scheint ja so neu nun nicht wieder zu sein. Mit anderen Worten, wer hat es erfunden? Waren das die Schweizer oder machen da andere auch schon ganz kräftig mit?
3: Ach, dass man Grenzwerte zurückschraubt, das ist im Moment im Rahmen dieser Zeitenwende rückwärts ein europäisches und ein weltweites Phänomen, wo Umweltschutz immer stärker zurückgedrängt wird und wo eine viel zu brave Umweltbewegung sich das einfach gefallen lässt. Also finde ich ärgerlich und damit sind wir vielleicht wieder bei meiner Einleitungsbemerkung. Wo bleibt der Zorn über diese Umweltzerstörung und über diese Klimakatastrophen verantwortlich?
2: Ich danke Axel Meyer für diese Information. Axel Meyer mit welt.org. Merci.
3: Ciao.
2: Anarchistischer Antimilitarismus in Freiburg. Eine Veranstaltung im Mietshäuser-Syndikatsprojekt Luftschloss. Arne Dorgesen Straße 24. Findet am Samstag, den 11. Juli um 19 Uhr statt. Näheres unter freiburg.fau.org.
4: Mit der Verlautbarung einer Zeitenwende wird eine massiv zunehmende Militarisierung der Gesellschaft vorangetrieben. So beginnt die Ankündigung der Veranstaltung. Worin zeigt sich diese Militarisierung?
5: Ja, die zeigt sich natürlich einerseits in drastisch gestiegenen Ausgaben fürs Militär, ne? Also ein großer Teil des Geldes, was sonst für Soziales zur Verfügung steht, steht jetzt nicht für Soziales zur Verfügung, sondern für Militarisierung. Also wir erleben eine massive Aufrüstung, wie wir sie eigentlich seit Jahrzehnten nicht kennen. Und das ist natürlich eine dramatische Entwicklung. Und ja, wir müssen uns natürlich überlegen, was können wir dagegen tun? Und darum geht's in der Veranstaltung natürlich auch.
4: Jenseits der Aufrüstung ist diese Militarisierung auch innerhalb der Gesellschaft zu spüren?
5: Ja, das merken wir ja überall. Es wird überall von Kriegstüchtigkeit geredet und dass die Gesellschaft kriegstüchtig gemacht werden soll. Das geht ja auch so weit, dass jetzt im Grunde eine Wiederbelebung der Wehrpflicht, der sogenannten, stattfinden soll. Also von Zwangsdiensten für Kriegsdienst. Und da müssen wir natürlich gucken, was wir dagegen tun können. Und da hilft nur eins, sich zu organisieren und gemeinsam gegen diese Militarisierung ankämpfen.
4: Wie geht das, gegen diese Militarisierung anzukämpfen?
5: Ja, da sehen, ich bin der Redakteur der Zeitung Graswurzelrevolution, die seit 1972 erscheint. Und das ist schon auch ein Sprachrohr der anarchistischen und antimilitaristischen Bewegung, könnte man sagen. Und wir entwickeln natürlich verschiedene Konzepte. Also einmal ist natürlich ganz wichtig die Unterstützung von Deserteuren und Kriegsdienstverweigerinnen aus allen Ländern und allen Kriegsparteien. Dann natürlich Asyl für Deserteure und Kriegsdienstverweigerer, wenn wir uns gerade den Krieg jetzt in der Ukraine angucken. Also sowohl russische Deserteure können die EU praktisch nicht betreten, ohne zu riskieren, wieder abgeschoben zu werden und dann ins Kriegsgebiet geschickt zu werden. Das ist natürlich ein Skandal, dagegen müssen wir uns stemmen. Und das Gleiche gilt jetzt mittlerweile tendenziell auch für ukrainische Deserteure und Kriegsdienstverweigerer. Die können sowieso das Land eigentlich kaum verlassen, weil eben kriegsfähige Männer im Grunde die Ukraine nicht so ohne weiteres verlassen können. Und da unterstützen wir natürlich auch Deserteure und Kriegsdienstverweigerer und antimilitaristische Organisationen auf allen Seiten. Die gibt es sowohl in Russland als auch in Belarus als auch in der Ukraine. Und das ist, glaube ich, auch die richtige Methode, sich dem entgegenzustellen, dass man eben sich anschaut, was können wir tun gegen den Krieg, wie können wir den Krieg stoppen. Und das geht nicht von oben, das geht von unten. Wenn möglichst viele Menschen sich dem Krieg widersetzen, ist es praktisch für die Herrschenden nicht mehr möglich, Kriege weiterzuführen. Und da müssen wir darauf hinarbeiten, überall natürlich.
4: Angesprochen im Ankündigungstext wird auch zum Beispiel die Umgestaltung von Bundeswehrwerbung oder auch die Wehrdienstverweigerung. Solche Akte des Protests sind ja das eine, Widerstand im tatsächlichen Kriegsfall, aber wohl eine andere Nummer. Wie kann denn anarchistischer Antimilitarismus zum Beispiel in der angesprochenen Ukraine aussehen?
5: Der kann natürlich so aussehen, dass das Recht auf Kriegsdienstverweigerung durchgesetzt wird. Das ist ja momentan aufgehoben von der Ukraine als Staat. Und das ist unserer Meinung nach einfach ein Verbrechen gegen die Menschheit. Das heißt, jeder Mensch hat das Recht, sich dem Krieg zu widersetzen und Kriegsdienst zu verweigern. Und da gibt es natürlich einfach Gruppen, die sich, die einerseits Deserteure und Kriegsdienstverweigerer unterstützen. Und die unterstützen wir dann wiederum auch. Und das Gleiche gilt natürlich für Russland. In Russland gibt es Anarchisten und Anarchistinnen, die im Untergrund agieren, die immer noch aktiv sind gegen das Regime, auch ein Stück weit Sabotage betreiben, soweit das möglich ist. Und die gilt es zu unterstützen. Es gilt nicht, die Militarisierungstendenzen weltweit zu unterstützen, wie das halt hier momentan eigentlich der Fall ist, ne?
4: Vielleicht unter anderem in der Ukraine spannend ist die Frage, was ist der Unterschied zwischen anarchistischen Antimilitarismus und Pazifismus?
5: Ja, der Unterschied ist ziemlich groß. Das ist den meisten vielleicht gar nicht so bewusst. Der Pazifismus ist eigentlich ursprünglich eine sehr bürgerliche Bewegung aus dem Adel, Großadel, entstanden. Und Deserteure und Kriegsdienstverweigerer standen zum Beispiel überhaupt gar nicht im Fokus. Also es ging immer darum, dass die Herrschenden sich doch bitte schön an den Tisch setzen und Kriege durch Verhandlungen im Grunde gestoppt werden. Das Konzept der Anarchisten und Anarchistinnen ist es allerdings, Kriege von unten zu sabotieren. Also Sabotage, der Begriff, kommt ja aus dem Französischen, also Le Sabot, der Holzschuh, das sind die Holzschuhe, die die Arbeiterinnen in die Maschinen geworfen haben, um sie zu stoppen. Und genau das versuchen natürlich Anarchisten und Anarchistinnen auch, indem sie den Krieg sabotieren, also Maschinen sabotieren oder eben auch Menschen daran zu hindern, am Krieg teilzunehmen, indem man sie zur Desertion motiviert und zur Kriegsverweigerung. Und um diese Konzepte geht es natürlich dann bei der Veranstaltung. Das kann ich jetzt, glaube ich, in so einem kurzen Gespräch nicht so richtig ausarbeiten, aber das wird auf jeden Fall an dem Abend Thema sein. Und dazu gehören natürlich eben auch Aufklärungsaktionen, also die zum Beispiel diese Kriegspropaganda, die auch bei uns in der Bundesrepublik stattfindet, in gewisser Weise sabotieren. Wir haben ja an jeder Litfaßsäule momentan Bundeswehrwerbung und da gehört Adbusting auf jeden Fall dazu, also fantasievolle Antworten sozusagen auf diese militaristische Propaganda. Und da habe ich auch sehr, sehr schöne Beispiele, die ich dann am Samstag vorstellen werde und die auch Spaß machen können. Also Antimilitarismus muss jetzt nicht bierernst sein, sondern kann natürlich sich auch der Mittel von Spaßguerilla und witziger Sabotage bedienen. Und da, ja, da nenne ich ein paar schöne Beispiele bei der Veranstaltung. Da könnt ihr euch schon drauf freuen, glaube ich, mit vielen Bildern.
4: Grundüberzeugung ist, dass Krieg, Staat und die Klassenfrage untrennbar verbunden sind, heißt es in der Vortragsankündigung. Wie sind sie verbunden?
5: Ja, die sind eindeutig verbunden. Also Krieg wird ja nicht von Arbeiterinnen und Arbeitern geführt, sondern Krieg wird von den Herrschenden geführt. Das heißt, die befehlen den Krieg, die ziehen selber nicht unbedingt in den Krieg, sondern sie lassen andere Menschen für sich sterben als Kanonenfutter. Und das konnte man ja auch im Grunde in allen Kriegen der Geschichte sehen, dass eben die Herrschenden sich im Grunde, während die sich amüsieren und ihr normales Leben weiterführen, werden die Proletarier auf dem Schlachtfeld zerfetzt, zerstümmelt und ermordet. Und das ist ganz klar, Krieg ist immer eine Klassenfrage. Also es ist immer kapitalistisch heutzutage natürlich. Ne? Das heißt, die Kapitalisten führen den Krieg und die Menschen, die dort getötet werden, sind in der Grunde sind Proletarier und Proletarierinnen. Und das ist natürlich eine ganz klare Geschichte, die wir als Anarchisten eben bekämpfen. Wir wollen ja eine herrschaftslose Gesellschaft, eine gewaltfreie Gesellschaft. Und daran können wir natürlich nur arbeiten, indem wir den Kapitalismus überwinden. Und von daher ist ein Ende des Krieges weltweit nur durchsetzbar, wenn wir den Kapitalismus eben auch abschaffen und jede Form von Herrschaft von Menschen über Menschen.
4: Daran anschließend meine Abschlussfrage, wie sehe denn der Idealverlauf eines anarchistischen Antimilitarismus aus und zu welchen gesellschaftlichen Verhältnissen würde er führen?
5: Ja, ein anarchistischer Antimilitarismus ist natürlich Teil des Anarchismus. Das heißt, Antimilitarismus ist natürlich eine Form, die sich gegen Militarisierung und Militarismus wendet. Und wenn es den nicht mehr gibt, sind wir im Grunde schon auf dem richtigen Weg in die Anarchie, also in die herrschaftsfreie Gesellschaft. Und die herrschaftsfreie Gesellschaft baut natürlich auf Solidarität und Kooperation auf und nicht auf Konkurrenz und Ausbeutung und natürlich auf Gleichheit. Alle Menschen wollen eben, ja, können unter egalitären Bedingungen natürlich einfach auch ihre kompletten Entwicklungsmöglichkeiten ausleben. Heute ist das nur für Reiche möglich. In einer anarchistischen Gesellschaft können alle Menschen glücklich leben und im Grunde ihre Utopie sozusagen umsetzen in die Realität. Und dazu gehören ja auch die Mietshäuser-Syndikate. Die sind zum Beispiel meiner Meinung nach auch Teile von diesem Konzept, was zu einer anarchistischen Gesellschaft führen kann und beiträgt auf jeden Fall. Deshalb bin ich ganz froh, dass die Veranstaltung jetzt am Samstag auch in einem Mietshäuser-Syndikat stattfindet. Also freue mich sehr und hoffe, dass möglichst viele Menschen kommen und sich einfach mal Ideen anhören, die sie im normalen Radio oder im normalen Fernsehen oder in der Zeitung nicht so ohne weiteres zu sehen und zu hören bekommen.
4: Und ein Mittel des anarchistischen Antimilitarismus wäre dann zum Beispiel der Generalstreik.
5: Genau, der Generalstreik ist eigentlich das bevorzugte Mittel. Wenn wir in die Geschichte gucken, sehen wir, also Anarcho-Syndikalistinnen haben immer schon auch den Generalstreik propagiert und waren ja dann auch erfolgreich, zum Beispiel bei der Abwehr des Kapp-Putsches. Der Kapp-Putsch war ein rechtsextremer Putschversuch und innerhalb von wenigen Tagen ist er zusammengebrochen. Warum? Weil die Arbeiterinnen und Arbeiter in den Generalstreik gegangen sind. Das heißt, es fuhr keine Straßenbahn mehr, es fuhr kein Zug mehr. Die Bäcker haben nicht mehr gebacken und innerhalb von 5 Tagen ist dieser faschistische Putschversuch in sich zusammengefallen. Das heißt, das Konzept, was die FAUD damals, die Freie Arbeiterunion Deutschlands, propagiert hat, ist tatsächlich umgesetzt worden und ist äußerst erfolgreich gewesen. Das heißt, in dem Fall konnte durch den Generalstreik eine faschistische Machtergreifung verhindert werden. Auch ein Teil von vergessen gemachter Geschichte. Also ich glaube, das wissen die wenigsten, dass man durch den Generalstreik solche erfolgreichen Aktionen eben auch umsetzen kann. Und da bringe ich auch auf jeden Fall ein paar spannende Beispiele am Samstag.
4: Die Waffen nieder, die Hämmer nieder. Anarchistischer Antimilitarismus. Am Samstag um 19 Uhr gibt es dazu einen Vortrag, organisiert von der anarcho-syndikalistischen Basisgewerkschaft FAU. Und zu Gast ist Bernd Drücke, Koordinationsredakteur der Zeitschrift Graswurzelrevolution. Und wir haben schon einmal über das Thema des Vortrags mit ihm gesprochen.
2: Diese Veranstaltung in Freiburg ist im Mietshäuser-Syndikatsprojekt Luftschloss Arne-Torgersen-Straße 24 am Samstag, den 11. Juli um 19 Uhr. Näheres unter freiburg.fau.org. Cannabis, Gesetz und Realität, ein Beitrag des Bermudafunks Mannheim.
6: Seit ungefähr 2 Jahren gilt das Cannabis-Gesetz in Deutschland, ein Gesetz der Ampelregierung aus SPD, Grünen und FDP, unter starker Einflussnahme der CDU über den Bundesrat. Alle, die der seit Jahrtausenden bekannten und beliebten Heil- und Rauschpflanze zugetan sind, haben sich gefreut, denn zumindest der Anbau von 3 Cannabispflanzen zu Hause ist erlaubt. Und das Gesetz gibt auch Anbauvereinigungen, sogenannten Social Clubs, die Möglichkeit, Cannabis für ihre Mitglieder anzubauen. Zumindest theoretisch. Denn in Baden-Württemberg wird das Gesetz streng ausgelegt. Noch restriktiver ist da übrigens nur Bayern. In anderen Bundesländern wie Rheinland-Pfalz oder Niedersachsen geht das dagegen viel einfacher. Fakt ist, in Baden-Württemberg sind zurzeit nach 2 Jahren Cannabisgesetz ganze 36 Social Clubs genehmigt und von denen sind keineswegs alle am Start, weil nämlich Kommunen zusätzlich oft über das Baurecht blockieren. Wir haben uns bei Global Lokal gefragt, wie ist eigentlich der aktuelle Stand? Dazu gibt es jetzt 3 Interviews mit einem Überblick über das Thema mit Matthias Karoli von der erfolgreichen Mannheimer Anbauvereinigung Grüne Liebe, mit Christoph Lehner vom Hanfverband Rhein-Neckar, der im bislang gescheiterten Club Rising Flowers aktiv war, und mit dem Anwalt Roland Hoffmann aus Heidelberg, der Anbauvereinigungen berät. Mein Name ist Christian Schaff. Ich sitze jetzt in den Vereinsräumen des Social Clubs Grüne Liebe in Mannheim, ein Verein, der seit fast einem Jahr erfolgreich anbaut. Die Grower hier haben es geschafft, sie sind am Start. Sie produzieren hier feinste Grasqualitäten. Matthias Karoli ist der Vereinsgründer, der Vorsitzende und der Motor des Ganzen. Hat das Regierungspräsidium als genehmigende Behörde da eher blockiert oder gefördert?
7: Also von gefördert kann überhaupt keine Rede sein. Im Gegensatz zu dem, was im Gesetz steht, erhält man nicht nach 3 Monaten seine Lizenz, sondern erstmal einen Zwischenbericht. Und da wird unglaublich weit ausgeholt, was ihnen nicht gefällt. Da werden Satzungsänderungen verlangt, die die Vereine dann auch durchführen müssen. Ansonsten bekommen sie die Lizenz überhaupt nicht. Also da wurde sehr, sehr kleinkariert und, ja, wie ich meine, gar nicht so, wie es im Gesetz steht, argumentiert, dass man zunächst die Lizenz mal nicht bekommt.
6: Es gibt zum Beispiel die berühmte Abstandsregel, 200 Meter bis zu einem Spielplatz oder Ähnlichem. Da gab es bei euch auch Probleme, da gibt es eine kleine Geschichte. Wie habt ihr das gelöst?
7: Ja, da wurde uns zunächst einmal die Lizenz versagt. Man hat Zweifel angemeldet am Abstand zu einem Sandkasten hier in Rheinau-Süd, der also ein Kinderspielplatz sein soll. Und da mussten wir mit einem feinen Aufmaß dann nochmal nacharbeiten. Und letztlich waren wir dann knapp über 200 Meter und dann konnte man uns die Erlaubnis nicht mehr versagen.
6: Das Cannabis-Gesetz ist schon kompliziert genug, hat viele, viele Seiten. Aber wenn ich das richtig verstanden habe, will das Regierungspräsidium als Genehmigungsbehörde immer noch mehr Anforderungen, noch mehr Details, die geregelt werden müssen?
7: Das ist tatsächlich so. Das KKNG, das Konsumcannabisgesetz, ist ein handwerklich sehr ungeschicktes Gesetz. Der Lauterbach damals hat große Zugeständnisse an die Unionsparteien machen müssen, damit es überhaupt durch die 3. Lesung im Bundesrat kam und nicht in den Vermittlungsausschuss verwiesen wurde, wo normalerweise Gesetzesvorhaben versanden. Und die Union hat dann in das Gesetz ganz furchtbare Sachen reinschreiben lassen. Und eins davon ist zum Beispiel so eine Art Generalvollmacht für die Bundesländer, nämlich dass die weitere Auflagen erlassen dürfen, auch welche, die nicht im Gesetz stehen, wenn die erlaubnisgebende Behörde der Meinung ist, dass das so sein soll. Und davon macht das Land Baden-Württemberg sehr umfangreich Gebrauch.
6: Darüber werden wir nachher noch mehr erfahren, unter anderem von Christoph Lehner vom Hanfverband Rhein-Neckar. Aber gehen wir mal zum Positiven. Ihr arbeitet hier, ihr baut hier an und es gibt viele verschiedene edle Sorten. Naja, beim Wein gibt es ja auch nicht einfach nur den Grauburgunder, den man zur Schorle macht. Kannst du mal beschreiben, was und wie hier angebaut wird?
7: Also wir sind ein Verein mit einer sehr erfreulichen Mitgliederentwicklung. Wir haben momentan 447 Mitglieder. 500 dürfen wir per Gesetz und diese große Menschenmenge möchte natürlich versorgt sein. Deswegen haben wir eine sehr teure Anlage gebaut mit der wir pro Grow in etwa 20 Kilogramm getrocknetes Endmaterial produzieren können. Und bei uns verteilt sich das momentan auf knapp 10 Sorten, die wir an unsere Mitglieder ausgeben.
6: Die Anlage hier ist technisch unheimlich aufwendig. Es wird CO2 zugeführt. Es werden Nährstoffe natürlich dazu gebracht, damit die Pflanzen optimal wachsen. Es ist ein Haufen Technik. Wie schwer ist es eigentlich überhaupt, diesen baulichen Rahmen zu schaffen mit der ganzen Technik, mit den Räumen, mit dem Strom?
7: Das ist tatsächlich so. Wir haben ein ganz großes Glück mit unserem Vermieter. Man muss, wenn man den Antrag auf Erlaubnis zum Anbau stellt, muss man ja die Halle schon haben, denn das Regierungspräsidium überprüft den Mindestabstand zu Jugendeinrichtungen. Bedeutet, man zahlt viele Monate lang schon Miete, ohne auch Einnahmen zu haben. Und das ist eine finanzielle Herausforderung für jeden Verein. Unser Mieter war bereit, uns die Miete in den ersten Monaten zu stunden. Und nur deswegen konnten wir überhaupt diese lange Bearbeitungszeit der Behörden überdauern.
6: Wie sieht eure Zukunft aus? Wie geht es mit dem Anbau jetzt weiter?
7: Das geht jetzt so weiter, dass wir eigene Mutterpflanzen haben. Wir züchten unsere Pflanzen selbst vor und wir machen das in einem Volumen und auch in einem Tempo, dass wir 3 Erntezyklen im Jahr fahren können. Bedeutet, wir können mit Sicherheit 500 Mitglieder rechtssicher mit sehr gutem Cannabis auch für die gesamte Dauer unserer Erlaubnis versorgen.
6: Die grüne Liebe in Rheinau-Süd. Ich habe mit Matthias Caroli gesprochen. Mehr zum Hanf und den Problemen, die andere Clubs haben, erfahren wir gleich im Interview mit Christoph Lehner vom Hanfverband Rhein-Neckar. Ich spreche jetzt mit Christoph Lehner, einmal im Hanfverband aktiv und zweiter Vorsitzender des noch existierenden Cannabis-Anbauclubs Rising Flowers. Dieser schöne, blumige Name ist noch da, aber der Club ist weitgehend stillgelegt, weil es eben nicht geklappt hat mit der Anbaugenehmigung. Das ist ein bisschen bitter. Ich frage Sie, woran lag das eigentlich?
8: An den strengen Regularien im Gesetz. Also die Behörde hat es 1:1 umgesetzt. In Baden-Württemberg macht es das Regierungspräsidium Freiburg. Die haben da einen, sage ich mal, Spitzenjuristen hingesetzt, der sich hauptamtlich darum gekümmert und mehrere Sachbearbeiter haben ihm zugearbeitet bei Bedarf. Wir haben keine Halle gefunden und auch keinen Vereinssitz, der die strengen Anforderungen mit 200 Meter Luftlinie Abstand zu Kindergärten, Schulen, Spielplätzen, Sportstätten erfüllt hat. Wir haben versucht auszuweichen, weil unser erster Vorsitzender der Anbauvereinigung ist hauptberuflich Gärtner, gelernter, ausübender Gärtner, zum Beispiel in einem Gewächshaus, das jetzt sozusagen in den Feldern liegt, wo der Abstand vielleicht erfüllt ist, die Abstandsregel, aber da gab es dann sehr strenge Auflagen bezüglich Sicherheit. Wir hätten einen Zaun drumherum bauen müssen mit Übersteigschutz und Untergrabschutz. Dann hätte man das Gewächshaus noch das Glas sichern müssen. Also nicht erfüllbar, zu teuer.
6: Cannabis existiert weiter. Das Interesse an der, man kann sagen, seit Jahrtausenden beliebten und bekannten Pflanze ist ungebrochen. Sie machen auch regelmäßig Infostände, Herr Lehner, mit dem Hanfverband Rhein-Neckar. Was kommen da für Rückmeldungen eigentlich aktuell? Wie reagieren die Leute ja einmal darauf, dass ihr nicht anbauen könnt und überhaupt, dass Cannabis jetzt doch erhältlich ist?
8: Also wir machen die Infostände seit 2013 als Ortsgruppe des Deutschen Hanfverbands. Und in den Anfangsjahren gab es immer wieder auch kritische Stimmen, 1, 2, 3, die das nicht gut fanden, dass wir das propagieren. Zum Beispiel aufgrund der gesundheitlichen Gefahren kann man ja argumentieren, ist aber letztlich nicht zu Ende gedacht. Und seit der Gesetzesänderung hat sich das gewandelt. Es kamen ältere Menschen auf uns zu, Familien, alle haben sich dafür interessiert, weil rechtlich ist es weitgehend entkriminalisiert. Es ist nicht legalisiert, Cannabis, es ist teillegalisiert, entkriminalisiert, kann man sagen, vernünftig entkriminalisiert.
6: Erzählen Sie die Geschichte, dass es bei Rising Flowers nicht geklappt hat, oder ist das?
8: Nee, also Hanfverband Rhein-Neckar, das läuft jetzt mal unabhängig, das sind andere Leute als die Anbauvereinigung.
6: Ja, Sie haben einen guten Überblick, was im Rhein-Neckar-Raum läuft, was vielleicht auch im Land läuft. Wie sieht denn da die Situation eigentlich aus? Wir haben gehört, 36 oder 37 Anbau.
2: Jetzt habe ich euch den Mund wässrig gemacht. Hm? Der ganze Beitrag besteht aus 3 vollständigen Interviews. Diese sind nachzuhören unter freie-radios.net. Cannabis, Gesetz und Realität, ein Beitrag des Bermuda-Funks Mannheim. Das war Fokus Südwest zusammengestellt bei Radio Dreigland 102,3 MHz Freiburg am 9. 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
12: Herzlich willkommen zu Fokus International bei Radio Dreieckland. Ihr hört uns auf 102,3 MHz oder per Livestream über rdl.de. Heute zur Männerfußball-WM 2026. Die WM boykottieren? Ihr hört ein Gespräch mit Susanne Franke von Fairness United. Die Kampagne USA 2026, Love Football, Hate Fascism, ruft seit Monaten zum Boykott der Fußball-WM 2026 in den USA, Mexiko und Kanada auf. Im Gespräch erläutert Susanne Franke von Fairness United und der Schalker Fan-Initiative die Kritik an FIFA und Gastgeberländern sowie die Frage, ob ein Boykott des Turniers ein wirksames politisches Signal sein kann. Die Sendung entstand am 27. Juni.
13: Was ist denn eure Kritik an der jetzigen Weltmeisterschaft? Also was läuft und lief da aus eurer Sicht schief?
14: Geopolitisch haben wir ja eine Gastgeberkombination, in der das Land in der Mitte zu dem einen Land im Süden eine Mauer baut und das im Norden gerne als Bundesstaat hätte. Was aber natürlich viel schwerer wirkt, ist, dass der Blick auf Menschenrechte im Fußball, gerade bei den USA, deswegen fokussieren wir das Land sehr, vergessen die anderen nicht, aber wir fokussieren die USA, weil es eine äußerst brutale sogenannte Ausländerpolitik gibt. Wir haben alle das Wirken des ICI mitbekommen. Wir wissen, wie viele Menschen aus anderen Ländern unter schrecklichen Umständen zusammengepfercht auf ein teilweise unbekanntes Schicksal warten. Wir wissen, wie mit den Rechten von Journalisten, LGBTQ+-Menschen, Transmenschen etc. derweil in den Vereinigten Staaten umgegangen wird. Und haben gesagt, nein, wir können uns nicht darauf freuen. Und das, was dann geschehen ist, seit diese WM läuft, also von Fans, die nicht einreisen dürfen, von Spielern, die ihre Hotels im Nachbarland buchen müssen und aber dann doch zum Spielen in die USA dürfen, kann man ja auch durchaus wettbewerbsverzerrend sehen.
13: Jetzt läuft ja die WM schon 2 Wochen, ja. Also eure Kampagne habt ihr schon letztes Jahr gestartet. Wenn du jetzt so Bilanz siehst, ja, nach 2 Wochen mal so drauf guckst, man hört recht viel um die WM, ja, und zur WM, aber ganz wenig kritische Töne. Würdest du sagen, fühlt ihr euch in eurer Kritik bestätigt?
14: Da sind wir gar nicht so egozentrisch. Also tatsächlich, wir finden das sehr spannend und haben natürlich auch darüber geredet, was unterscheidet die doch nennenswerte Protestwelle gegen die WM in Katar von dieser Situation. Und dafür gibt es mehrere nachvollziehbare Gründe. Das eine ist sicherlich, dass die USA wie auch Kanada und für einige sicherlich auch Mexiko sind ja Sehnsuchtsländer gewesen. Es gibt ja ganz viele Menschen, die die USA bereist haben, die von den großen Filmproduktionen aus den USA, von der Musik, die so viele von uns jahrzehntelang geprägt hat, da gibt es ja große alte Lieben. Und die dämmen natürlich so eine Proteststimmung ein Stück. Das ist das eine. Zudem hat ja gerade auch der Präsident einer USA, einer der ältesten Demokratien, und die zerlegt gerade einen Mann, dessen Namen ich bei dem Wetter nicht mal gerne ausspreche. Und dieser Mann hat eine Medienpolitik gemacht, wo du einfach jeden Tag sagen musstest, was kommt jetzt? Das heißt, wir sind durch ein Sperrfeuer von Nachrichten, von Drohungen, von Handelsdrohungen, von kriegerischen Aktivitäten gegangen. Und ich vermute, das hat alle müde gemacht auch. Ne? Was regt dich denn jetzt noch so wirklich richtig fürchterlich zentral auf? Und das sind so flankierende Umstände, die diese Protestsituation sicherlich anders machen.
13: Ja, anders als Katar, wo ja auch, wenn man sich zurückerinnert, ja hunderte Menschen gestorben sind, auch beim Bau der Stadien und so gerade die Fragen der Sklaverei war ja sogar die Rede davon, also der Arbeitsbedingungen der Menschen da vor Ort,
14: genau,
13: war ja so ein
14: das
13: Thema.
14: Das Kafala-System war das große Thema.
13: Genau. Ist in den USA jetzt im Vorfeld, gab es ja so viel Diskussion um ICE. Du hast es ja schon gesagt, auch die Frage, wer darf da einreisen und wer nicht. Es gibt ja einige Länder, die dürfen keine Fans mitbringen. Dann mit dem Iran selber auch ein Land, wo es den Spielern ganz schwer gemacht wird, in das Land einzureisen.
14: Schiedsrichter ja auch.
13: Schiedsrichter, der aus Äthiopien oder Somalia, der am Anfang nicht einreisen durfte. Also es ist ja eine ganze Menge. Aber wenn man mal so guckt, und ich rede ja auch viel mit Menschen, die viel Fußball gucken gerade und die sagen, naja, was wollt ihr denn? Die Probleme in den USA gab es doch schon vor der WM und warum sollte jetzt ausgerechnet zum Fußballturnier der Anlass sein, Konsequenzen zu ziehen? Was würdest du denen sagen?
14: Dass sie gerne einfach insgesamt mit Blick auf den Fußball ihre Haltung und ihr Gewissen befragen dürfen. Also da würde ich weniger sagen, wie war denn gestern, heute Morgen dein Verhältnis zu den USA, sondern ich möchte fragen, wie war denn gestern, heute und morgen dein Verhältnis zum Fußball und seinen großen Verbänden? Also noch sind wir im Bundesdeutschen Fußball das letzte

0: und Trikots von Billen zu schauen, wie viel landet denn da bei den ArbeiterInnen und wie viel landet bei den Marken. Das machen wir halt durchgängig. Das haben wir nicht jetzt spontan entdeckt und betreiben es als sommerliches Hobby. Das machen wir ja die ganze Zeit.
1: Vielleicht müssen wir kurz nochmal 50 plus 1 erklären. Es hören ja auch viele Leute zu, die sich gar nicht für Fußball interessieren, sag ich mal. Also die 50 plus 1 Regel besagt, dass sozusagen eine ursprüngliche, ich sag jetzt mal Mutterverein, ja, also die Vereinsmitglieder immer die absolute Stimmenmehrheit behalten müssen. Das heißt, selbst wenn ein Investor da einsteigt, darf der niemals die Mehrheit der Stimmen besitzen. Ja, das sagt diese 50 plus 1 Regel und die gibt es in der Tat nur in Deutschland und es gibt viele, ja, sage ich mal, Investoren oder reiche Menschen, die da gerne dran schrauben würden, ja, und das gerne ändern würden, dass sich das ändert, ja, weil ja, dann das mit Kommerzialisierung des Fußballs zu tun hat und man möchte ja so einen kommerziellen Verein dann auch führen, ohne dass da viele Menschen mitsprechen, sage ich mal, oder der Verein mitsprechen kann.
0: Genau. Und die anderen Ligen, also warum haben andere Ligen viel mehr Geld und können diese Fantastillionen Gehälter zahlen. Das liegt natürlich an solchen Mechanismen. Und von daher die Frage, welchen Fußball willst du, welchen Fußball liebst du, die stellt sich nicht nur zu WM.
1: Wenn man so auf eure Kampagne schaut, ja, merkt man ja schon sehr stark, dass die Kritik von euch sich gerade besonders gegen die FIFA richtet. Ja? Also die FIFA, die jetzt zuhören, das ist der Weltverband, ja, und dann gibt es in Europa die UEFA, das ist der Verband für Europa, der Fußballverband. In Deutschland selber, der Nationalverband, der ist Deutscher Fußballbund. Ja, wenn du so drauf guckst, aus der Sicht, was da heute so bei der WM passiert, ja, wer trägt denn da die größte Verantwortung? Ist das die FIFA? Sind es die nationalen Verbände, wie unser DFB oder am Ende auch die Fans? Was denkst du?
0: Die FIFA. Weil diese wirklich bizarren Blitzlichter, die das jetzt wirft, das ist Herr Infantino, der die Einnahmezahlen der FIFA durch diese WM massiv hochgeschraubt hat. Man sieht Infantino auch auf Veranstaltungen, die gar nicht fußballerisch sind, sondern politisch. Und bei Trump kann er sich ja auch jederzeit ins Oval Office stellen. Also du siehst Infantino auch bei gar nicht nur Fußballveranstaltungen. Er hat also die Schraube hochgedreht, was die geopolitische Dimension der FIFA zur Gewinnmaximierung angeht. Und da hat er einen guten Freund. Und in beiden Fällen geht es um Macht und um Geld. So viel ist sicher. Die Frage der nationalen Verbände ist natürlich, gehst du mit? Weil dahinter stehen natürlich auch geopolitische wie auch geoökonomische Interessen. Oder, um es mal auf Deutsch zu sagen, der einzige deutsche Sponsor, der sich überhaupt noch gehalten hat, ist letztmalig Adidas. Die verzeichnen brillante Umsätze bei dieser WM. Also ein Unternehmen darf und soll ja auch gerne Umsätze machen. Und die USA ist einfach einer der größten Märkte, in denen du als europäischer Fußballverein noch richtig Geld machen kannst. Ne? In Europa ist der Markt sehr aufgeteilt. In den USA haben eben viele europäische Spitzenvereine schon Büros eröffnet und wollen auch dort Merch verkaufen, Trikots verkaufen und so weiter. Dahinter stehen pekuniäre, aber eben auch größere Interessen. Da wird eben nicht nur Fußball gespielt, das wäre wirklich albern zu behaupten, sondern da wird Politik wie eben auch Business gemacht. Und du siehst, ich bemühe mich um Höflichkeit, auch eine Last für den DFB und den DFB-Präsidenten. Aber Überraschung, warum kann denn eine skandinavische Präsidentin Lisa Klaveness den Kritik äußern? Und sie hat das alleine bei Katar getan und sie hat es alleine bei den USA getan. Warum kann sie das und andere Verbände können es nicht? Offene Frage, die sich jeder gerne beantworten darf. Wie gesagt, die Last ist eingestanden, das ist völlig klar. Aber wie viel man an Moral verkauft, ist die Frage. Und man könnte ja wenigstens so tun, als ob einen die eigenen Fans interessieren. Also, selbst wenn wir sagen, der DFB äußert keine Kritik an amerikanischer Politik, an Infantinos Gebaren, sondern schweigt. Und es wird geschwiegen, geschwiegen, geschwiegen. Also so toll, schweigen ist super. Aber die eigenen Fans, die sich nichts mehr wünschen als Tickets und die dann in diese Spirale des zum ersten Mal eingeführten Dynamic Pricing, Dynamic Pricing heißt, dass du nicht einen festen Preis für einen Sitz bezahlst und genau weißt, wo der ist und was der kann, sondern dass sich

0: die Preise nachfrageorientiert in verschiedenen Verkaufszyklen verändern. Damit sind die Tickets sehr teuer geworden, die Preise auf den Fahrten mit den öffentlichen Verkehrsmitteln zu den Stadien, das sollten oder können alle aus der Presse kennen. Und wenigstens dazu hätte man ebenso wie für die Einreiserisiken sich äußern können und hat auch das nicht getan.
1: Du sagst schon gerade, es ist jetzt eine ganze Menge Themen, die gerade angerissen worden sind, diese Ticketpreise. Ich habe irgendwie mal im Vorfeld der WM gelesen, irgend so ein Berliner, der hingefahren ist, der hat irgendwie alleine für die Vorrundenspiele sowas wie 12.000 oder 15.000 Euro ausgeben müssen, ja, mit Reisekosten, Unterkunft und Ticketpreisen, also sowas wie knapp wie 12.000 oder 15.000 Euro alleine für die Vorrundenspiele, glaube ich, Deutschlands, die er nur gucken wollte, schon komplett irre, muss ich mal sagen. Also auch die Ticketpreise für normale Menschen, du hast es gesagt, nicht bezahlbar. Und lieber Lisa Klaveness, die du gerade erwähnt hast, kurz zu erwähnen, das ist die Präsidentin vom norwegischen Fußballverband, die seit Jahren immer die Menschenrechtsverletzungen rund um diese WMs sehr beklagt. Und sie ist die einzige, muss man sagen, Präsidentin der ganzen Fußballverbände weltweit, das sind ja weit über 150, die das klar und deutlich ausspricht und sich damit auch, glaube ich, dem Chef der FIFA, dem Infantino, nicht zum Freund macht. Nun findet die WM ja nicht nur in den USA statt, sondern auch in Kanada und Mexiko. Wird das in der Debatte manchmal zu wenig berücksichtigt?
0: Das ist tatsächlich auffallend und deswegen freue ich mich auch, dass du es fragst, weil gerade bevor die WM angefangen hat, wir mit Blick auf Mexiko und Sicherheitsthemen schon uns viele, viele Gedanken gemacht haben. Ne? Mexiko ist neben einer großen Begeisterungsfähigkeit ja auch ein Land, in dem gewalttätige Verbrechen und Morde im Kontext von freiem Journalismus und Drug Trafficking vorkommen. Da konnte man Sorge haben. Kanada ist nicht so negativ aufgefallen. Aber tatsächlich sind ja in beiden Fällen die Gastgeberländer nicht durch diese Beziehung mit Herrn Infantino so aufgefallen. Also dieser Fokus ist ja nicht durch eine Aversion gegen die USA und eine Vernachlässigung der anderen Gastgeberländer entstanden, sondern dadurch, dass sich einfach diese Beziehung dieser beiden Persönlichkeiten sich selber immer ins Licht gestellt hat. Anscheinend kann ja auch Infantino jederzeit ins Oval Office zu anderen Beratungen und auch zu Trumps Friedenskommission. Da war er auch bei, ja, als FIFA-Präsident. Was macht er da? Also diese Bilder kann man sich angucken. Sprich, das ist nicht, weil wir alle geschlafen haben, sondern weil einfach so viele Momente aus dieser einen Situation kommen, dass du kaum hinterherkommst. Also Frage grundsätzlich sehr berechtigt, aber das geht unter aus guten Gründen und sicherlich nicht, weil wir doof sind.
1: Nee, das, davon gehe ich mal aus. aber wenn du mal guckst, trotzdem, die Stadien da, die sind voll. Ja, im Vorfeld, wo man mal dachten, bei den Ticketpreisen, das kann irgendwie nicht passieren. Aber trotzdem, wenn man sich das so anguckt, es sind sehr viele Menschen dort vor Ort, die dort auch hingehen. Glaubst du, so ein Boykottaufruf, den es im Vorfeld gab und die Befürchtung, dass diese Stadien leer bleiben, bringt denn da so ein Boykott irgendwie was in der Art, wie ihr den macht?
0: Bringen tut er nichts. Das hat vermutlich auch keiner geglaubt, dass ein Boykottaufruf was bringt, außer einem kommunikativen Akt. Ne? Mhm. Und die Stadien, mit Verlaub, bekommst du ja im Notfall voll, indem sehr reiche Menschen ihren Freunden Tickets kaufen. Das soll ja kein Problem sein. Ne? Und es gibt ja ganz viele Superreiche, die das wirklich auch so als gesellschaftliches Ereignis machen. Ne? Wie vielleicht hier in Spitzenvereinen auch so Logen, in denen dann auch mal der eine oder andere Geschäftsabschluss getätigt wird. Es waren am Anfang ein, zwei Spiele, da hat man sehr viele leere Plätze gesehen. Da hat die FIFA dann sofort verkündet, dass die Fotos seien alle zu einer ungünstigen Zeit aufgenommen.
1: Na klar.
0: Aber es ist ja kein Problem, diese Plätze voll zu kriegen. Die Frage ist nur, sind die Menschen, die dort sitzen, Menschen, die vielleicht für einen Höchstpreis von $100 da reingehen? Also mehr so Kategorie wie du und ich? Oder welche Menschen sind das? Das ist ja die Frage. Voll kriegst du das immer und du kriegst auch immer deine Bilder. Also da handelt es sich ja gerade bei den Amerikanern um Profis. Also die Inszenierung von Sportveranstaltungen. Wer schon mal was vom Super Bowl gesehen hat, der weiß, dass sie das gut können und dass das auch immer schon eine Dimension hatte, wer singt was. Und einen kleinen Abklatsch davon werden wir auch beim Finale sehen. Da haben wir ja eine halbstündige Show in der Mitte statt einer Halbzeitpause mit Beyoncé, Shakira, Coldplay and whomever. Das heißt, da kann man sich das ein bisschen angucken, wie es dann aussehen wird. Steht übrigens auch in keiner Fußballregel, soweit ich mich erinnere.
1: Nee, es gibt ja einige neue Regeln, auch mit dieser Trinkpause. So ja, mal, dass das Spielviertel, das ist ein bisschen... Und jetzt mit dieser Halbzeitshow, das klingt schon ein bisschen, als würde es mehr so Football werden, ja, also ein bisschen, wenn man so auf NFL guckt. Du hast gerade gesagt, du guckst ja gar nicht, ja, also du boykottierst. Ist das wirklich so oder erwischst du dich manchmal noch dabei, wenigstens Ergebnisse oder Spiele zu verfolgen, sage ich mal?
0: Also ich gestehe jetzt Folgendes, dadurch, dass ich eine überregionale Tageszeitung wirklich im Print abonniert habe, lese ich morgens den Sportteil. Das heißt, da kriege ich die Ergebnisse mit, habe das aber tatsächlich auch heute erst mitbekommen, was gestern Abend passiert ist. Mhm. Ich habe es nicht geguckt und wir haben einmal was gemacht, was zumindest die, die dabei waren, sehr schön fanden, nämlich beim ersten Deutschlandspiel hier auf einem lokalen Nachbarschaftsplatz amerikanische gute alte Protestsongs gesungen. Also richtig, als ob das alte Hippiehausen sich versammelt hätte und haben so Bob Dylan, Springsteen, Eddie Vedder, solche Dinge gesungen und das war sehr schön. Es haben sich sogar nachher Menschen bedankt, die Fußball geguckt haben vor Lokalen an diesem Platz.
1: Vielleicht hören ja jetzt Leute zu und denken drüber nach, ja scheiße, eigentlich, wenn ich mal das so recht betrachte, macht das ja gar keinen Sinn, dass ich da zuschaue oder ich würde gerne was anderes machen. Dann stehen die manchmal so vor der Frage, okay, was mache ich denn stattdessen, ja? Was denkst du so als Frage, wenn man sich jetzt entscheidet, nicht mehr zu gucken, ja, wo kann man seine Begeisterung für Fußball, sage ich mal, vielleicht besser investieren, als da zuzuschauen?
0: Also ich kenne so viele, gerade im positiven Sinne, völlig verrückte Bundesliga-Nerds, ja. Ich bin für Quizzes in Kneipen oder draußen. Also bei dem Wetter würde man ja sagen, sucht euch einen schattigen Fleck. Es ist wahnsinnig leicht, sich auch selber Fußball-Quizzes zu generieren oder die zusammen mit einer Kneipe, die den sonst nicht zeigt, zu organisieren. Dann hat nämlich auch die Kneipe was davon. Es ist auch erstaunlich, wie viel manische Freude man bei Tipp-Kick-Turnieren und Kicker-Turnieren entfachen kann. Ich habe Kicker-Turniere von Intensitäten erlebt, dass ich wich dachte, es geht um die Weltmeisterschaft. Tipp-Kick ist dann eher für die Gemächlichen. Es gibt gerade aus deutschen Häusern ganz viele wunderschöne Fußball-Dokus. Immer noch gut. Trainer von Aljoscha Pause und solche Dinge. Es gibt Internetsender, auf denen die bizarrsten Spiele wirklich alle sich noch streamen lassen, legal. Also wo man sagt, wisst ihr, Kinders, ich erinnere mich, ich würde ja immer sagen, als Schalke den Rückstand gegen die Schwarz-Gelben aufgeholt hat, das 4:4. Werde ich nie vergessen, da habe ich mich auch sehr würdelos benommen. Dieses Spiel würde ich immer wieder gerne gucken. Also all solche Dinge kann man ja tun.
1: Vielleicht noch zum Schluss, Susanne, ja. Die Frage, der Boykottaufruf ist da. Du sagst, das ist natürlich sehr viel Symbolpolitik, weil ihr damit natürlich auch die Öffentlichkeit erreichen wollt und euch auch klar ist, dass das nicht dazu führt, dass wirklich die Mehrheit sagt, wir wollen nicht mehr gucken. Aber trotzdem macht ihr das, ja. Und ihr habt das schon bei der letzten WM gemacht. Ihr prangert jetzt die Menschenrechtsumstände an, die in den USA passieren. Und was müsste denn aus deiner Sicht passieren, damit bei einer zukünftigen WM ihr nicht mehr zum Boykott aufruft?
0: Die Frage ist, ob man grundsätzlich die FIFA noch für reformfähig hält. Die Weltmeisterschaft an Saudi-Arabien ist ja schon vergeben mit 2034. Man sollte wissen, wie viele Menschen und wofür sie dorthin gerichtet werden. Dann hat sich die Frage nach dieser WM schon erübrigt. Vor allen Dingen aber würde es eine Menge helfen, wenn die FIFA ihre eigenen Regeln einhält. Es hat vor dieser WM, man kann vielleicht hoffen, dass es auch was mit den Protesten im Umfeld der Weltmeisterschaft in Katar zu tun hat. Ich hoffe ja, vielleicht nicht, wir wissen es nicht. hat sich die FIFA neue Menschenrechtsstatuten gegeben. Es würde helfen, wenn man die selber einhält. Das sollte, genauso wie es die schönste, beste und größte aller WMs werden sollte, sollte es auch die gerechteste aller WMs werden, die fairste und die menschenrechtlichste. Mir fällt der Superlativ dazu gerade nicht ein. Und dieses hat man nicht getan. Eigene Regeln einhalten wäre ein erster Schritt. Und der Rest ist einfach die Frage, Infantino möchte ja durchaus wieder gewählt werden. Wenn das passiert, was soll sich denn dann ändern?
2: Fußball-WM 2026 boykottieren? Ihr hörtet ein Gespräch mit Susanne Franke von Fairness United, geführt von Radio Korax. Das Gespräch wurde am 27. Juni veröffentlicht.

0: Ergänzend hört ihr hier noch Ausschnitte aus einem Gespräch von Radio Z Nürnberg zum gleichen Thema mit Bernd Bayer, ebenfalls Teil der Bewegung Fairness United und Autor des Standardwerks Das goldene Buch der Fußballweltmeisterschaft.
1: Sport ist Sport und Politik ist Politik und man sollte doch jetzt endlich mal über Fußball reden und eben nicht über Politik oder Menschenrechte. Das ist ein Sentiment, das ja auch der Präsident des Weltfußballverbands Gianni Infantino vertritt. Am Tag vor dem Start der WM gab er eine Pressekonferenz, eine seiner seltenen Pressekonferenzen, und sagte dort, er bedauere die Vergabe des Veranstaltungsorts an die USA nicht. Und auch, dass einige Spieler, Schiedsrichter, Fans und Fotografen nicht einreisen könnten aufgrund der harten Migrationspolitik der USA. Auch da sehe er sich keiner Schuld bewusst. Wie bewertet ihr das von Fairness United denn?
2: Naja, die Vorgänge zeigen ja im Grunde, dass Politik und Sport bzw. Fußball in der Tat nicht zu trennen sind. Also die Trump-Regierung verfolgt ja ganz klare politische Ambitionen mit dieser WM, eine klare politische Agenda, die sich dann halt auch niederschlägt in solchen Vorgängen, dass also ein von der FIFA berufener Schiedsrichter nicht einreisen darf. Das ist eigentlich ein Skandal, wo die FIFA einschreiten müsste und Sanktionen gegen die USA verhängen müsste. Also gegen den US-amerikanischen Verband, aber nichts dergleichen passiert. Also da sieht man die Doppelmoral, die da herrscht und die verdeckt wird, also durch diesen Slogan, Politik und Fußball haben nichts miteinander zu tun. Das ist eine glatte Lüge.
1: Du hast jetzt schon erwähnt, dass es eben nicht nur Kritik gibt an der jetzigen WM aufgrund des Austragsorts Amerika, sondern eigentlich an der Weltorganisation des Fußballs, der FIFA. Die Aktion Dritte Welt, die sich eurem Boykottanruf angeschlossen hat, meinte dazu, es seien zu viele Trumps, zu viele Infantinos und sonstige machtgeile Männer im Boot. Wie sieht denn eure Vision von Fairness United für einen fairen und vereinigten Fußball aus?
2: Das ist eine gute Frage. Also zunächst mal muss man in der Tat feststellen, dass die FIFA da einen Hang hat, mit Autokraten zusammenzuarbeiten. Das zeigt sich nicht nur an den Fußball-Weltmeisterschaften, sondern auch an den Club-Weltmeisterschaften, die sehr oft also in höchst problematischen Staaten am Persischen Golf stattfinden. Also allesamt im Grunde Diktaturen oder überhaupt eine Rolle, die beispielsweise Saudi-Arabien, das ja dem Jahr der Zuschlag für 34 gegeben worden ist, welche Rolle die spielen. Also das war ja eine klare Aktion von Infantino, wo er rumgetrickst hat, dass das klappte, dass Saudi-Arabien nur 12 Jahre nachdem im Nachbarland Katar die WM stattgefunden hat, nun auch den Zuschlag bekommt. Das war kein normaler Vorgang, sondern das war eine Hinterzimmertrickserei und die verdeutlicht doch mal den Hang der FIFA-Spitze, also mit solchen Staaten, die ihnen die Tasche füllen und die willfährig auf alle Bedingungen eingehen, die die FIFA stellt, also mit solchen Staaten zusammenzuarbeiten. Wie kann eine Vision dagegen aussehen? Das ist sicherlich schwierig und zugleich einfach. Die FIFA müsste im Grunde ihre eigenen Ehren- und ethischen Kodex gelten lassen, den sie aufgestellt hat. Sie richtet sich da nur nicht nach. Das ist halt sozusagen ein Blumenstrauß, der ins Fenster gestellt wird, wo aber sonst nichts dahinter steht. Also da hat man inzwischen das Gefühl, im Grunde ist die FIFA so aufgestellt, dass da auch im Grunde keine echten Reformen zu erwarten sind. Es ist ja da schon alles möglich versucht worden, Ethikkommissionen zu installieren etc. All das wurde letztendlich usurpiert von den FIFA-Granden und es ist da im Grunde nichts mehr rausgekommen. Also ich habe da im Grunde kein Rezept, wie man das anders anstellen sollte. Das ist halt eine Situation, die man im großen internationalen Profifußball überall hat, dass im Grunde nur noch das große Geld zählt und das Profitstreben zählt. Und ein Stück weit muss man sagen, man sollte zwar die Menschenrechtsfrage weiter hochhalten und man kann hier und da sicherlich Erfolge erzielen, aber auf der anderen Seite beschleicht einen doch immer mehr das Gefühl, im Grunde kann man daran nichts ändern und man kann dem auf der Ebene jedenfalls nichts entgegensetzen. Man kann sich sicherlich andere internationale Turniere, die irgendwie ohne den Profitgedanken stattfinden, das kann man sich vorstellen. Und darüber sollte man sich auch Gedanken machen, aber im Kontext mit der FIFA oder auch der UEFA ist sowas wirklich kaum zu verwirklichen. Das sehe ich im Moment nicht.
0: In Fokus International bei Radio Dreieckland ging es heute um das Thema Fußball-WM 2026 boykottieren. Ihr hörtet Gespräche mit der Bewegung Fairness United. Wir haben Beiträge von Radio Z und von Radio Korax verwendet. 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

0: 102,3 Mega herzliches Willkommen bei der Schulwelle auf Radio Dreieckland am 9. Juli, Anno Domini 2026. Für euch am Mikro ist der Dieter und ich hoffe, dass ihr euch mit mir schwule Musik gönnen könnt. Bei einer Folge aus unserer Reihe Gay Music gilt ja Musik von Schwulen für Schwule und um Schwule herum. Ganz besonders möchte ich euch heute einen Künstler ans Herz legen, Damien Kane. Denn von ihm gibt es heute ganz besondere Musik zu hören. Aber ich habe auch noch zusätzliche schwule Musik im Gepäck. Dazu später mehr und auch gleich zu Anfang. Denn jetzt kommt ein Song aus der Kategorie für Schwule von einem Ally, Bad Bunny. Er hat sich selbst als sexuell fluid bezeichnet. Während er sich derzeit als heterosexuell identifiziert und Frauen datet, wie zum Beispiel Kendall Jenner, ist er ein prominenter und langjähriger Verbündeter der LGBTQI-Class-Community, der sich oft für deren Rechte einsetzt. Bad Bunny.
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0: Das eben war der Song Desire, a Deadly Temptation von Damien Cain. Und auf ihn freue ich mich jetzt in einem exklusiven Interview. Hallo Damien, freut mich, dass du dir Zeit genommen hast.
1: Ja, gerne doch und danke für die Einladung in deine Sendung.
0: Damien, eigentlich lebst und wirkst du ja in Irland. Aber aus den Recherchen für heute weiß ich, dass ich dich ganz locker auf Deutsch ansprechen kann. Denn du bist ja aus unserer Gegend nach Irland ausgewandert. Was hat dich denn dazu bewogen?
1: Ach, kleine Korrektur. Ich komme eigentlich aus dem Ruhrgebiet, aber Irland stimmt.
0: Seit wann lebst du denn auf der Insel?
1: Du, als ich 20 war, bin ich zum ersten Mal in Urlaub gefahren nach Irland. Und es hat mich einfach gepackt. Die Menschen, die Landschaft, diese Mystik und Melancholie, die sich über diese Insel zieht, hat mich einfach wahnsinnig fasziniert. Und als ich zurück nach Deutschland gekommen bin und aus dem Flieger gestiegen bin, hatte ich tatsächlich sowas wie Heimweh. Und es hat gut 30 Jahre gedauert, bis ich dann soweit war, aber dann bin ich ausgewandert. Ja, genau, das war im Jahr 2020, also direkt zum Anfang der Covid-Pandemie, hurra, als übrigens noch keiner wusste, was das eigentlich bedeutet. Und ich glaube, rückblickend hätte ich gewusst, was Lockdowns sind und so weiter und so fort, hätte ich vielleicht ein bisschen mehr Zeit genommen mit der Auswanderei, aber jetzt war ich einmal da und so war es dann halt. Und ich habe es bis heute nicht bereut.
0: Seit wann machst du Musik und als was siehst du dich? Gibt es da eine oder mehrere passende Kategorien?
1: Du, Musik mache ich, seit ich ungefähr 16 war. Unsere erste Band, Celtic Crypt, war der wunderbare Name, war eine wahnwitzige Mischung aus Progressive Rock, Gothic, Punk und was damals so Independent hieß. Und danach war ich in ganz vielen verschiedenen Projekten.

0: unterwegs, in Musicals, habe Texte für andere Künstler geschrieben. Und dann haben wir Kane gegründet, aus der dann schließlich Damien Kane hervorgegangen ist. Wenn du mich fragst, was ich eigentlich bin, ich denke, ich bin in erster Linie ein Texter, ein Textdichter, weil ich glaube, ich bin Geschichtenerzähler. Geschichten, die ich selbst erlebt habe, lassen sich am ehesten umwandeln in Songtexte für mich. Und ich bin vielleicht auch so ein bisschen Songwriter und Produzent. Ein paar Songs habe ich produziert im Laufe meiner Karriere. Und ich liebe es einfach, mit Menschen zusammenzuarbeiten, die meine klanglichen Vorstellungen größer machen können, als ich das selber machen könnte. Das macht richtig Spaß.
1: Okay, welche Art von Musik machst du denn aktuell und war das schon immer dein Stil?
0: Haha, die Frage aller Fragen. Offiziell bin ich wahrscheinlich ein Alternative Rock Künstler, aber das geht von Heavy Metal über Gothic bis zu Poprock ganz aktuell. Der rote Faden, der sich durch alles zieht, ist Storytelling und Melancholie. Ich bin sowas wie ein Algorithmus-Killer. Das muss man in dieser heutigen Zeit, wo alles nur noch darum sich dreht, wie erreiche ich mehr Klicks und Listeners bei Spotify und so weiter und so fort, auf der Zunge zergehen lassen, weil ich habe keine Lust darauf zu sagen, okay, ich muss jetzt einem Stil treu bleiben, damit ich möglichst viele Leute mehr erreiche. Ich möchte das machen, was mir Spaß macht.

0: manchmal frustrierend langsam, aber das war eben auch nachhaltiger. Du hast ein Album gemacht, dann hast du ein Booklet, passiert das alles irgendwie gleichzeitig. Du musst gucken, dass du ständig irgendwie was Neues postest auf Instagram und sonst wo. Und eigentlich mehr Social Media machst, als eigentlich deine Musik für dich sprechen lässt. Das finde ich frustrierend. Ja, du bist also ständig irgendwie in dem Druck, neuen Content zu produzieren. Und das widerstrebt mir persönlich sehr. Das war früher tatsächlich besser. Ich will Songs schreiben und kein Futter für Algorithmen irgendwie produzieren.
1: Wie stehst du denn zu den immer präsenter werdenden Produkten der sogenannten künstlichen Intelligenz?
0: Ja, KI ist Fluch und Segen gleichzeitig. Ich glaube, was Produkten, die allein von der KI erstellt wurden, absolut fehlt, ist Seele. Weil KI kann alles Mögliche. Sie kann Arbeiten beschleunigen. Wobei, das muss ich auch immer wieder sagen, wenn ich mit ChatGPT diskutiere über irgendwelche Themen, habe ich das Gefühl, hätte ich bloß nicht gefragt, das hätte ich alles alleine viel schneller hingekriegt. Aber sei es drum, aber in Richtung Kunst, egal ob Musik oder Bildgestaltung oder sonst irgendwas, da fehlt irgendwie die Seele. Es mag alles irgendwie schnell und schick aussehen und vielleicht sogar die ein oder andere gute Idee dabei rumkommen, aber irgendwie hat das nichts mit Seele zu tun. Jeder darf sich ausdrücken, wie er will. Ich will das gar nicht verteufeln. Aber es ist für mich ein Unterschied, ob du einen Song zum Beispiel selber schreibst, insbesondere wenn er auf Erlebtem basiert. Oder wenn du der Maschine sagst, ich brauche jetzt irgendwas Kitschiges, mit dem ich möglichst schnell in die Dance-Charts komme, irgendwie, dann entsteht möglicherweise ein cooler Song und mit einem super Gesang und einer super Instrumentierung und allem drum und dran. Aber ist das wirklich irgendwas, wofür man sich dann hinstellt und sagt, hey, das ist meins, guck mal, das habe ich gemacht und wie geil, wenn es dir gefällt und wie schade, wenn es dir nicht gefällt. Das ist bei so einem Song doch dann ehrlich gesagt ziemlich egal.
1: Kann KI überhaupt kreativ sein?
0: Ganz ehrlich, kreativ glaube ich nicht. Was KI kann, ist erfolgreiche Konzepte zu replizieren, nachzumachen. Aber das ist ja ehrlich gesagt etwas, was in der Musik auch dauernd passiert, irgendwie, dass wir, ja, weiß ich nicht, den 80er Revival haben, dann 90er Revival und es gibt irgendwie keinen Song aus den letzten 3 Dekaden, der nicht schon zigmal gecovert wurde, weil er mal irgendwann erfolgreich war und deswegen jetzt wieder erfolgreich ist. KI macht eigentlich nichts anderes. Die nimmt sich die besten Stücke von diesem Song und diesem Song und diesem Song, schneidet die zusammen und sagt, so, das ist jetzt dein neues Musikstück und alle sind happy. Kann funktionieren. Funktioniert sogar, wissen wir. Ja, KI-Songs in den Charts und so weiter und so fort. Mit Kreativität hat das ehrlich gesagt nichts zu tun. Das ist eher sowas wie eine Doktorarbeit an der Universität. Was ist ein erfolgreicher Song? Das ist das, was KI macht. Aber Kreativität ist für mich was anderes. Kreativität hat auch viel damit zu tun, dass man 10-mal mit dem Kopf gegen die Wand rennen muss, bevor man irgendwie beim 11. Mal endlich durch ist oder sagt, okay, vielleicht versuchen wir doch mal eine andere Wand. Das würde dir bei der KI nicht passieren.
1: Ich nutze KI beruflich als Werkzeug. Ich traue aber nur von der Tapete bis zur Wand. Was ich nicht selbst überprüfen kann, glaube ich auch nicht. Bevor wir weitersprechen, lass uns doch noch ein Stück von dir spielen. Was soll es sein und warum?
0: Dann lass uns doch Fascinating Face spielen. Das ist für alle, die jetzt inzwischen schon eingeschlafen sind, ein kleiner Wachrüttler. Das ist aus der Ecke Nu Metal, die ich mir mal erlaubt habe, auch mit auf mein letztes Album zu packen. Inhaltlich ein Song über ein Gefühl, das vielleicht auch jeder kennt. Du hast eine Beziehung gehabt, die ist vorbei und dein Kopf sagt dir, na klar, das ist, du kommst darüber hinweg und du bist darüber hinweg. Das ist ja jetzt schon x Tage, Wochen, Monate, Jahre her. Und wenn du dann irgendwie nachts aufwachst, irgendwie aus dem Traum hochschreckst, dann redet nicht mehr dein Kopf, sondern dann redet dein Herz und sagt, hey, sag mal, bist du wirklich sicher, dass du darüber hinweg bist? Bist du ganz, ganz sicher? Und dieses Gefühl, diesen Moment wollte ich mit Fascinating Face festhalten.
1: So sei es.

0: Zurück ins Interview mit Damian Kane, heute exklusiv bei uns in der Sendung. Ich habe gesehen, dass du eine wohltätige Organisation unterstützt, den Albert Kennedy Trust oder auch AKT. Was hat es damit auf sich?
1: Ja, AKT ist eine Organisation, die mir echt am Herzen liegt. London ist einer meiner absoluten Lieblingsorte, quasi mein zweites Wohnzimmer oder die berühmte Westentasche. 1 Million Mal oder sowas war ich da bestimmt. Und wenn du dich abseits der klassischen Touristenorte bewegst, siehst du natürlich auch andere Seiten dieser Stadt, wie in jeder anderen großen Metropole auch. Ich bin ja ein paar Mal obdachlosen Menschen mit queerem Hintergrund begegnet und habe mir ihre Geschichten angehört, die echt erschüttert waren. Jungs, die auf der Straße gelandet sind, weil die Familie mit dem Coming-out nicht klarkam und plötzlich mit Religion, Ablehnung und Gewalt reagiert hat. Und wenn ich sage, mit Religion reagiert, wisst ihr wahrscheinlich ziemlich genau, was ich meine. Also genau der Ort, an dem du sicher sein solltest in deiner Familie, gibt dir genau das Gegenteil. Und das hat mich berührt. Und irgendwann habe ich gesagt, ich will was tun, ich will hier helfen. Ich kann sicherlich die Welt nicht retten, aber zumindest ein bisschen unterstützen. Und AKT macht genau in diesem Bereich eine fantastische Arbeit. Sie unterstützen junge LGBTQ+-Menschen, die von Obdachlosigkeit bedroht oder betroffen sind. Und ich unterstütze sie schon länger. Und rund um Caleb mache ich das jetzt einfach ein bisschen sichtbarer.
0: Super Sache! Hast du mal von der Irina Foundation gehört oder gelesen? Das ist eine rein fiktionale Wohltätigkeitsorganisation, die in den Romanen von Rachel Reed der Game Changers Reihe vorkommt. Die Foundation kümmert sich um psychische Gesundheit und Suizidprävention. Und diese Romane wurden und werden teilweise als TV-Serien verfilmt. Dadurch wurde die fiktionale Irina Foundation weltweit bekannt. Und jemand im Internet hatte die Idee, anlässlich des Geburtstags von Irinas Sohn, einem der Gründer der Foundation, einer der fiktionalen Romanfiguren zu spenden. Und zwar für eine tatsächlich existierende Wohltätigkeitsorganisation, dem Trevor Project, das sich auch um Suizidprävention queerer Jugendliche kümmert. Dann kam so einiges an Spenden zusammen. Fantastisch, was trotz der verrückten Zeiten möglich ist.
1: Nee, habe ich noch nicht gehört, aber es ist natürlich toll zu hören, dass aus einer fiktionalen Welt plötzlich eine reale Geschichte entsteht, die dazu führt, dass Menschen anderen Menschen helfen. Das finde ich ganz, ganz großartig. Und wenn es dann zu einer Unterstützung wie The Trevor Project oder ähnlichen Organisationen wird, dann ist das also einfach super und zeigt, was Popkultur, und dazu zähle ich Bücher selbstverständlich auch, leisten kann.
0: Ampopo verrückte Zeiten. Hast du schon mal einen Song für den ESC eingereicht oder mit den Gedanken gespielt, das zu tun?
1: Spielst du vielleicht auf den 15. Song auf meinem Album an, der den schönen Untertitel hat, der Song, der es nie zum ESC geschafft hat? Tatsächlich, nein, ich wollte nie beim ESC teilnehmen, aber ich habe eine Nummer geschrieben, die wunderbar dahin passen würde, weil sie genau mit all diesem Drama und all diesem Schnickschnack daherkommt und vor allen Dingen diesem typischen, was mich so anödet. Wir müssen so klingen wie der Siegersong vom letzten Jahr, dann haben wir eine Chance. Was ich für die völlig falsche Ausrichtung halte, aber darüber können wir uns tagelang, wochenlang, jahrelang unterhalten. Ich habe meine ganz eigene Meinung zum ESC. Ich liebe das Spektakel und gucke es immer wieder gerne. Aber schüttel auch immer wieder den Kopf, wenn ich sehe, welche Songs Deutschland wählt für den ESC, welche Songs England wählt für den ESC oder auch jetzt Irland. Ich war total aus dem Häuschen, als Irland vor ein paar Jahren Bambi Thug zum ESC geschickt haben. Das war mal mutig, das war mal was anderes. Und siehe da, sie sind, glaube ich, auch in Top 10 oder so gelandet, was für Irland wirklich seit Jahren nicht mehr vorgekommen ist, obwohl die eine so lange positive ESC-Geschichte haben. Aber nee, ich werde keinen Song zum ESC einreichen. Ich glaube, dafür bin ich jetzt auch ein bisschen zu alt.
0: Alt. Naja, also ich sitze hier im selben Boot und bevorzuge Lebenserfahren. Den Schwulen wird ja eine besondere Liebe zu Musicals nachgesagt. Kannst du das aus deiner Perspektive bestätigen?
1: In meinem Fall bediene ich das Klischee hundertprozentig. Und nicht nur als Zuschauer. Ich habe früher in der Rocky Horror Show gespielt und auf der Bühne gestanden und danach sogar ein eigenes Dracula-Musical mitverfasst und auf der Bühne gestanden über 2 Jahre. Das war echt ein tolles Erlebnis. Und es ist, Musical ist halt alles für mich, was ich, Verbindung aus großer Emotion, Musik, Theater und ehrlich gesagt völlige Übertreibung. Das ist fantastisch, das macht Spaß und ist dem Gothic gar nicht so unähnlich. Große Gesten, große Gefühle, dunkle Räume, viel Hall und Nebel, dramatische Beleuchtung. Da ist durchaus Verwandtschaft, ich liebe es.
0: Jetzt plaudern wir ja schon eine ganze Weile. Ich muss mal zum Punkt kommen. Wo und wie kann man denn mehr über dich und deine Musik erfahren oder sie auch hören?
1: Ah, das geht wahrscheinlich am einfachsten über meine Homepage, damiankane.com. Da sind alle Links zu Spotify, Apple Music, YouTube, Instagram und alles, was man so braucht. Und wer direkt nach der Musik suchen will, das aktuelle Album heißt Standarte und der neue Song ist Caleb. Auf YouTube gibt es auch ein super Musikvideo dazu. Das liebe ich über alles. Und wer mag, kann mich natürlich auch auf Instagram oder Facebook anschreiben. Gar kein Problem. Da antworte ich gerne.
0: Zum Schluss möchte ich gerne noch deinen neuesten Track spielen, Caleb. Den hast du als Duett mit Jamie Wilshere aufgenommen. Wie kam es dazu?
1: Also Caleb war tatsächlich nie als Duett geplant. Ich hatte Jamie gebeten, Backing Vocals beizusteuern, wie er das für 3-4 andere Songs auf dem Album auch gemacht hat. Aber dann habe ich ihn den Song singen hören und das war für mich völlig klar, der muss da mitsingen, der ist nicht nur im Background, der muss in den Vordergrund. Und dann kam die wahnwitzige Idee, dann lass uns doch ein Gespräch daraus machen, lass uns doch 2 Generationen, Jamie ist gut 25 Jahre jünger als ich, dann lass uns daraus ein Duett machen. Und dann wurde das ein 2-Generationen-Gespräch von 2 Menschen, die auf offensichtlich die gleiche Erinnerung zurückblicken. Und das hat den Song für mich viel, viel stärker gemacht. Der Song selbst erzählt von Liebe, Verlust und Loslassen. Er hat eine queere Perspektive, aber ich wollte keinen Song schreiben, der sich ständig erklärt. Ich finde, schwule Liebe verdient es genauso selbstständig besungen zu werden, wie jede andere Liebe auch. Und für mich ist Caleb einfach eine echte, erlebte Emotion, eine echte Geschichte, die von 2 Stimmen interpretiert werden, die eine Erinnerung teilen.
0: Super, ich habe den Song schon aufliegen, passenderweise auch gleich mit einem kurzen Intro von dir. Caleb, also zum Abschluss unseres kleinen Gesprächs. Damien, herzlichen Dank für deine Zeit und das interessante Interview. Hab mich sehr gefreut und weiterhin alles Gute für dich. Ich sprach mit Damien Kane, dem Künstler hinter Caleb, zum ersten Mal und exklusiv auf der Schwulenwelle aus Freiburg. Und jetzt endlich der lang erwartete Song.
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1: Letztes Wochenende stand der Cologne Pride auf der Agenda und auf den Bühnen an den drei Tagen standen unsere nächsten Künstler. Als Moderatorin war die charismatische Cassie Carrington mit von der Partie. Cassie Carrington ist eine Kölner Entertainment-Institution. Die Drag Queen präsentiert neben ihren eigenen Shows mit selbstgeschriebenen Songs auch ein eigenes Vielfaltsprojekt.

Dominik Klein aus Hamburg ist eines dieser Pop-Talente, bei denen man sofort zuhört und hängen bleibt. Seine gefühlvolle Stimme geht direkt unter die Haut und animiert zum Mitfühlen und Mitsingen. Bekannt wurde Dominik über Social Media und durch den offiziellen Song des IHF Handball World Championship. Aktuell veröffentlicht er neue Songs auf Deutsch, unter anderem Wir sind jetzt, den Titelsong zur New Adult Romance Reihe Laboutiers, der Spiegel-Bestseller-Autorin Antonia Wesseling.

0: Drei Sänger, drei Schleifen, drei Freunde, das sind die drei Liköre. Elegant, stilsicher und mit einer guten Portion Selbstironie, Charme und mit viel Humor präsentieren die Jungs amerikanische Swing-Klassiker, Hits der 60er, 70er und einen Hauch kölscher Hits. Das Publikum mit ihrer Show zu begeistern, das haben sich die drei Sänger zum Ziel gesetzt. Die drei Liköre live mit The Ballad of Mac the Knife.
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Lewis, schreibt sich L-U-Y-S und ist ein 25-jähriger Dreamrock-Künstler aus Leipzig. Mit über 200 gespielten Shows und mehr als 100.000 Streams auf Spotify hat er bereits Radio, TV und zahlreiche Bühnen erobert, unter anderem beim Ruhrpride und beim CSD in Leipzig. Sein Sound verbindet Oldschool-Rock mit modernen, verträumten Klängen und steht für Werte wie Sichtbarkeit, Empowerment, Empathie und Freiheit. Seine Stimme überzeugt mit Wiedererkennungswert, in der Tiefe angenehm weich, in den Höhen klar. Mit Songs wie Top to Bottom, Falling Again und Shine erzählt Lewis von Sehnsucht, Intimität und queerer Selbstbestimmung. Jetzt Lewis mit Top to Bottom.

Kevin Neon zählt zu den auffälligsten neuen Stimmen im deutschen Popschlager. Der aus Nordhausen stammende Sänger, Songwriter und Produzent stand schon mit 8 Jahren auf einer Bühne und gewann als Teenager mehrere Talentwettbewerbe, darunter die weiß-grüne Hitparade der Volksmusik. Seinen bundesweiten Durchbruch feierte er mit einem Auftritt in der ARD-Show Immer wieder sonntags. Mit Songs wie Das muss wohl Liebe sein und Ruf mich nie wieder an erreichte er die Radiocharts. Heute Abend Kevin Neon mit Damals in Paris.

kommen wir zu einem Stammgast in unserer Sendung. Mit Italo-Pop-Schlager aufgewachsen und später als Musicaldarsteller ausgebildet, fand Nico Alesi früh seine Leidenschaft für die Bühne. Sein italienisches Flair, seine natürliche Leichtigkeit und sein Gefühl für Musik prägen bis heute seinen ganz eigenen Pop-Schlager-Sound. 2023 machte Nico erstmals große Wellen. Beim Lieblingsschlager-Award erreichte er Platz 3 und wenig später landete sein Song Unser Sommer direkt in den deutschen Airplay-Charts. Ein besonderer Meilenstein folgte mit seinem TV-Auftritt bei Immer wieder Sonntags, der ihn einem noch größeren Publikum bekannt machte. Nico möchte vor allem eins: Menschen berühren und ihnen ein Lächeln schenken. Das lassen wir ihn doch jetzt mal. Unser Sommer, Nico Alesi.

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2: Sylvester Oosterweer ist ein Sänger aus den Niederlanden und lebt auf Gran Canaria. Mit seiner energiegeladenen Bühnenpräsenz und seiner Leidenschaft für Musik sorgt er für eine Feel-Good-Performance voller positiver Stimmung und Party-Vibes. Beim Cologne Pride stand Sylvester auf der Bühne, um Vielfalt, Freiheit und Liebe zu feiern.

Young Royals Fanliebling Omar Rüdberg ist neu in den Charts zusammen mit Felix Jähn und Siren heißt der Titel.

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Unsere geliebte Marianne Rosenberg war das mit Nur Sieger stehen im Licht, der deutschsprachigen Version des ABBA-Welthits The Winner Takes It All. Tom Goss ist ein offen schwuler US-amerikanischer Singer-Songwriter. Er nutzt seine Musik regelmäßig, um queere Themen, gleichgeschlechtliche Liebe oder verschiedene Subkulturen wie die Bär-Szene zu thematisieren. Heute Abend mit dem Titel Bears. Und gleich danach der kleine Nase weiß X mit Hotbox. Ja.

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0: kommen wir zu jungem Blut, zu Youngblood. Youngblood ist nicht exklusiv schwul, sondern identifiziert sich als pansexuell. Der britische Musiker erklärte in mehreren Interviews, dass er sich stark zu Menschen hingezogen fühlt, unabhängig von deren Geschlecht, und lebt diese sexuelle Fluidität bereits offen aus. Youngblood mit Blueberry Hill.
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0: Damit entlasse ich euch in den Abend und wünsche euch noch einen schönen. Wir hören uns wieder, wenn ihr mögt. Nächste Woche übernimmt am Donnerstag mein lieber Kollege Alex. Und bis dahin immer schön schwul bleiben oder werden oder mögen. Tschüss.
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Sie fallen mit verneinender Gebärde. Und in den Nächten fällt die schwere Erde aus allen Sternen in die Einsamkeit.

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1: Herzlich willkommen zur 7. Ausgabe Laut und Deutlich, Sounds und Geräusche zwischen Freundlichkeit und Grenzbereich im Jahre 2026. Am Mikro und der Verantwortung wie immer der Henning. Der Eingangstrack heute Abend ist eine Vorabsingle zu einem kommenden Album, wo ich wirklich gespannt bin. Una Keynes heißt die belgisch-englische Interpretin, die hier zeitgenössische elektronische Musik kollidieren lässt mit düsterer Underground-Ästhetik und sagen wir mal dekonstruiertem Vokal-Pop. Das hieß der Track von Una Keynes. Una schreibt sich übrigens O-N-A-G-H. Und ihr am 24. April auf Molly Del Tro erscheinenden Album wird Not Pretending heißen, nicht so tun als ob. Gut gebrüllt, Löwin. Ich würde jetzt gerne noch ein weiteres spielen, aber wie gesagt, es ist ein Vorabauszug aus dem am 24.04. erscheinenden Langspieler. Und hier kommt noch eine weitere Vorabsingle, auf der sich Gesang einmischt in elektronische Clubmusik mit Cumbia-Einfluss von einem, der schon wirklich lange unterwegs ist und auch aus Südamerika stammt. Matias Aguayo mit Sentimientos Encontrados.

Ein mysteriöser Track vom Berner Produzenten Chuli. Ich buchstabiere schon wieder C-H-E-W-L-I-E. Seeking Patterns heißt seine neue EP auf dem ganz heiß zurzeit veröffentlichenden Label Maloka Records. Mateucia featuring Herber Listek, ein Mann der experimentellen Bassmusik aus Tokio. Irgendwie ist der Sound von Chuli nicht greifbar und das macht die Geschichte auch so interessant. Grooves bauen sich vorsichtig auf, rücken in den Fokus und lösen sich wieder auf. Alles ist ständig im Fluss, nie lange ruhig genug, um statisch zu wirken. Und einen Nachbrenner möchte ich dann auch gleich noch zünden. Hier kommt Chuli aus seiner EP Seeking Patterns mit Avant.

Musik aus einem Tanzprojekt der Choreografin Tanja Carvalho für das Staatstheater Mainz 2023-24, komponiert von Diogo Almim, am Gesang die Choreografin selbst. Die Idee, die dahinter steckte, war die Erforschung und Charakterisierung verschiedener Gefühlszustände, was dann später die choreografische Komposition tragen sollte. Der Track hieß Quadros aus der CD Musica para Mysterious Heart von Diogo Almim und erschien vor ein paar Tagen auf dem portugiesischen Experimentallabel Chronica.

Wir treiben uns ein wenig im Bereich der modernen klassischen Musik herum und hörten gerade die polnische Cellistin und Komponistin Dobrawa Czocher, die gerade ihr zweites Album State of Matter veröffentlicht hat. Sehr sphärisch-kontemplativ kommt die Musik von Dobrawa Czocher aus den Lautsprechern. Die junge Frau ist aus Warschau zurückgezogen an die polnisch-baltische Küste und ich nehme mal an, in ihre Heimatregion. Und diesen Wechsel und die Beschreibung der neuen Umgebung zeichnet sie auf ihrer neuen Platte State of Matter in Tönen. Das Album erscheint auf dem Classic-Imprint des britischen Labels Fat Cat Records und wir hörten den Titel Fluctuations und ich habe noch einen zweiten parat gelegt von Dobrawa Czocher. Hier kommt Goodbye.

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Vielleicht ging es euch gerade wie mir, als ich diesen schön spinnigen Sound zum ersten Mal gehört habe und unmittelbar an die Monty Python Filme dachte. Mr. Wast, aka Wee Wee Stonder, sein neues Album Upping the Ant, und daraus gab's This and That. Mr. Wast, einer, der die Welt ganz besonders betrachtet, ihr auf die Finger schaut, sich den Konventionen entzieht. Eine anarchisch klingende Komödie, eine wahnwitzige Verschmelzung von musikalischen Einflüssen. Mr. Wast ist eine Ein-Mann-Show, die sich einfachen Definitionen wieder sitzt. Man könnte auch vielleicht ein klingendes Slapstick-Kabarett, ein surrealistisches Happening, ein Avantgarde-Konzert assoziieren und sich mit den Texten beschäftigen. Äußerst spannend das neue Album Upping the Ant von Mr. Wast. Wir hören einen weiteren wahnwitzigen Track und warten, bis die Bilder kommen. Hörkino in High End und macht laut.

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Schon länger keinen expliziten Techno-Track mehr hier in der Sendung gehabt, doch mit der neuen EP von Kat Davids ändere ich das gerne. Es ist ihre erste EP-Vinyl-Veröffentlichung und was mir daran so gut gefällt, ist ihre Mischung aus von analogen Maschinen, Field-Recordings und verspielter Perkussion geprägten Sound. Truff und Schluss bleibt aus. Der erste aus ihrer Winterswell EP heißt Managuat und ein zweiter darf nicht fehlen, da drückt sie etwas stärker aufs Pedal, ohne allerdings die feine Ziselierung zu verlieren. Baby, I know what you want, hier kommt Kat Davids und immer noch laut und deutlich hier bei Radio 3.

Noch so welche mit einem lustigen Ansatz sind das Label Headblaze Synthetics, die ihre neue Veröffentlichung wie das neue Produkt eines Betriebes aus der Chemiebranche anpreisen. Ich zitiere: in einer bewussten Abweichung von früheren Veröffentlichungsplänen weist Headblaze Synthetics Incorporated seine Aktionäre und interessierten Parteien ausdrücklich darauf hin, dass vier neuartige Verbindungen von Headblaze Synthetics Incorporated gleichzeitig auf den Markt gebracht werden sollen. Trotz größerer Bemühungen unserer Teams aus den Bereichen Chemie, Recht und Krisenmanagement ist es uns bislang nicht gelungen, das bekannte Problem der lauten und unerbittlichen Schallemissionen von Produkten der Headblaze Synthetics Incorporated in den Griff zu bekommen. Zitat Ende. Nicht schlecht, was Headchef und Mitstreiter Tom Blaze, die auch das Label ausmachen, angerührt haben. Ich zitiere noch einmal: unser neuer disruptiver Ansatz für die volatile chemische Industrie beginnt mit der Produktreihe Dynamic Halogen Strength. Und so heißt die neue EP von Headchef und Tom Blaze. Und da hatten wir gerade von Tom Blaze den Track Lifeline und jetzt noch den zweiten im Bunde von Headchef mit Horizonless, alles aus der EP Dynamic Halogen Strength.

Noch einmal heute Abend in die Schweiz zurückgekehrt mit einem Interpreten, der mit seinem Album When the Birds Kick In vor 2 Jahren in meine Jahresbest-of mit Bravour Einzug hielt. Das Projekt heißt Us and Sparkles. Us and Sparkles begann vor 10 Jahren als Duo. Mittlerweile hat sich das Projekt in ein solitär betriebenes verwandelt, hinter dem ein Mann namens Roland Vollenweider steckt, der dazu noch Technogeschichten als Wüll veröffentlicht und, als wäre das nicht genug, noch Seelen heilt als psychoanalytischer Psychotherapeut. In der Musik, würde ich sagen, arbeitet er gerne als psychedelischer Psychotherapeut. Sein neuer Langspieler heißt Sir Kaboom and Trippy Tweet und da galoppiert er behende auch gerne mit verspielter Leichtigkeit über den Floor. Viele Prismen entwickeln ein unterschiedliches Licht. Wir hören von Us and Sparkles nach Flashy Fresh einen zweiten Track aus dem morgen kommenden Album Sir Kaboom and Trippy Tweet Songs of Navarone, also nicht Toblerone, sondern Navarone. Und immer noch Radio Dreieckland laut und deutlich.

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1: Neulich gab es im Flight 13 wieder mal eine Folge des sehr netten Formats der Record Store Konzerte und ich hatte mich vom Untertitel Chamber Pop, also Kammerpop, einfangen lassen und höre da, ich war wunderbar überrascht und nicht nur ich. Das Hamburger Frau-Mann-Duo Me and My Two Horses gab ein mehr als wunderbares, eindringliches Konzert, das tief unter die Haut ging und in etlichen Momenten das Kopfkino bei mir in Betrieb setzte. Das passiert mir immer bei Musik, die mir gefällt. Eine Überschrift fiel mir ein, Drama, und dieses pointiert und ausdrucksvoll in Szene gesetzt. Schade. Laut und deutlich ist beinahe am Ende. Nächste Sendung gibt's mehr von Me and My Two Horses. Ich bedanke mich fürs Zuhören, wünsche gute Zeit, gute Wirkung. Bis heute in 2 Wochen. Am Mikro in der Verantwortung war der Henning und er spielt jetzt noch Me and My Two Horses aus ihrer CD The People, The People, den Track Walls. Ciao.

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Hallo Leute, hier ist das Plusclub Radio bei Radio Dreieckland auf der 102,3 in Freiburg. Wir schreiben Donnerstag, den 9. Juli im Jahre der Frau 2026. Und los geht das ganze Ding heute mit Doug Duffy and Bad Broken Heart and Empty Hand heißt der Track aus einer CD namens Souvenirs und die erscheint erst in ein paar Tagen am 17. Juli. Heute aber hier schon zu hören. Viel Spaß!

Das war Jovan Webb mit Pray For Me aus der CD Son of a Sinner. Die erscheint am 18. September. Ich versuche ja immer hier im Bluesclub Radio euch neue Tracks aus den Bluesküchen dieser Welt vorzustellen oder solche, die vielleicht noch gar nicht erschienen sind. Zum einen, um euch auf dem Laufenden zu halten und zum anderen, um euch zu zeigen, wie kreativ und wie geil der Blues heute immer noch ist und hoffentlich auch immer noch sein wird. Die heutige Sendung steht allerdings unter der Überschrift hitzefrei. Natürlich kann ich nicht frei machen einfach und will das auch gar nicht. Der Blues soll und muss laufen hier im Bluesclub Radio. Aber ich kann eine insgesamt gemütsberuhigte Sendung machen. Glaubt ihr nicht? Na, hier ist Jalen Lagonda mit I Can't Ever Leave You aus der CD mit dem wunderbaren Titel Doctrine of Love, erschienen vor ein paar Wochen im Juno.

0: Der Stormy Monday Blues, ihr habt ihn sicher erkannt, in dem Fall von den Blues Cats, zusammen mit Greg Copeland aus der CD The Soul of the Blues, erschienen im Mai. Und jetzt kommt ein Song, der mir so richtig aus der Seele spricht. Billy Price hat eine neue CD rausgebracht im April, die heißt Random Madness, und daraus der Song, dessen Text mich förmlich umgehauen hat. Ich hätte ihn quasi selbst so singen können, inhaltlich, technisch natürlich nicht. Es geht um ein Monster der Angewohnheiten, Creature of Habit.
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At Last von James Arthur und Simon Hook zusammen mit Derek Trucks, erschienen im März dieses Jahres. Aber natürlich ist dieser Song At Last nicht von den dreien, sondern geschrieben haben ihn Mac Gordon und Harry Warren im Jahr 1941 tausendfach gecovert und hier ebenfalls in einer schönen, kurzen, knackigen Version. Und jetzt möchte ich Grüße auf die Reise schicken, und zwar in Richtung Ukraine. Da ist ein Hilfskonvoi aus Freiburg unterwegs mit drei Trucks, die beliefern in erster Linie ein Waisenhaus für Kinder in der Ukraine, nicht weit von der ungarischen Grenze, sind vor ein paar Tagen losgefahren, sind vielleicht gerade schon wieder auf dem Rückweg. Und damit ihr euch es schön gemütlich machen könnt, hoffentlich in der klimatisierten Fahrerkabine auf der weit über 1000 Kilometer langen Reise, spiele ich euch hier eine richtig ruhige Bluesnummer, mit der mindestens 11 Minuten und 11 Sekunden von dieser Reise hoffentlich vorübergehen wie im Fluge und die euch wirklich ein kleines Dankeschön auch senden für diesen großartigen Einsatz. 6 Männer, 3 Trucks und ganz, ganz viele, die hier in Freiburg und Umgebung gespendet haben. Sachdinge, Geld, es gibt Generatoren, die mitgenommen werden. Und dieser Track ist jetzt, glaube ich, wieder auf dem Rückweg. Und für euch ist hier die James Harmon Band mit dem Helsinki Laundromat Blues aus der CD Bootlegged Live in San Luis Obispo at Wetz Hall. Das Ganze erschien im Mai dieses Jahres, also eine Live-Nummer. 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Haben noch nicht alle verstanden, aber vielleicht eines Tages. Man soll die Hoffnung nicht aufgeben.

Zach Harmon and The Drive, Feedback on the Ground. Zwei richtig lange, super ruhige Nummer in meiner gemütsberuhigten Bluesclub-Radio-Sendung habt ihr gerade gehört und die neigt sich dem Ende entgegen. Mir bleibt natürlich der Hinweis auf die nächste Sendung, turnusmäßig in 14 Tagen am 23. Juli. Dazwischen in der kommenden Woche Donnerstag eine Wiederholung der heutigen Sendung. Aber jetzt könnt ihr euch nochmal so richtig schön zurücklehnen und die Hitze an euch abprallen lassen mit zwei Blues-Nummern, die auch irgendwie für sich sprechen. Ich habe John Primer und Friends mit seiner neuen CD Tribute to Theresa's Lounge, erschienen gerade jetzt im Juni, und davor Albert King mit einer Remastered Version seines Stücks I'll Play the Blues for You. Und das ist mein Motto, was ich auch jede Woche oder jede zweite Woche inzwischen versuche umzusetzen für euch hier bei Radio Dreieckland im Bluesclub Radio auf der 102,3. Ich hoffe, es gelingt ab und zu und ich hoffe, ihr habt eine gute Zeit und ein nicht allzu heißes Wochenende. Ich wünsche euch eine richtig coole Nacht.

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0: Wir fassen mal zusammen, die 10er Jahre waren auf jeden Fall ein Jahrzehnt, die endlich mal wieder eine nennenswerte feministische, queer-feministische Bewegung an den Start gebracht hat. Aber gleichzeitig gab es dann auch sowas wie Gründung der AfD, antifeministische Hetze. Also das kam auch. Und denkt ihr, ist das Zufall oder denkt ihr, dass sowas dann auch immer automatisch mit so einem Backlash verknüpft ist?
1: Also ich meine, wenn Feminismus ja sowieso, generell war ja die antifeministische Hetze, war da Mainstream bis zu den 10er Jahren in Deutschland. Also selbst Musikerinnen und
2: Schauspielerinnen haben damals halt die CDU gesagt.
1: Also selbst Musikerinnen und Schauspielerinnen, die wir gut finden, haben halt einfach in jedem Interview gesagt, dass sie sich vom Feminismus distanzieren. Also so insofern würde ich sagen, natürlich in dem, wir sehen das positiv. Also natürlich gibt es eine antifeministische Hetze, wenn es überhaupt erstmal einen Feminismus gibt. Natürlich wurden vorher nicht alle Leute, die sich feministisch geäußert haben, abgehatet. Es gab ja gar so wenige. Also die wurden ja schon vorher, wie soll ich sagen, da müssen ja nicht erst Kommentatoren kommen, irgendwelche blöden Insels oder was weiß ich, die dann sagen, was wollen diese Frauen? Das haben ja die Journalisten und Redaktion und Regierungen und alle, das haben die ja alle selber schon erledigt. Da braucht es gar keine Stimme aus dem Off. Also das war Deutschland antifeministisch. Und deshalb finde ich es immer ein bisschen übertrieben, ehrlich gesagt. Ich komme da nicht richtig drauf klar, weil wir alle haben doch, also wenn man jetzt nicht gerade in den Nullerjahren geboren ist, hat man, also alle konnten das doch mitkriegen und miterleben. Und ich verstehe auch immer gar nicht, wie sowas dann so schnell vergessen werden kann. Also wie antifeministisch einfach fucking Deutschland war bis vor kurzem, würde ich es fast sagen. Also, und na klar gibt's dann, fühlen sich dann noch ein paar Typen, die sagen, oh, Mansplaining, was ihr immer alles labert, wenn wir euch was erzählen, das ist Mansplaining, ich kann eure ganzen scheiß Worte nicht mehr hören. Und klar gibt's da einen Rollback. Also das finde ich jetzt aber nicht so dramatisch, wie wenn die ganze Gesellschaft der Rollback ist. Also
0: insofern ist es ein negatives Symptom von etwas eigentlich Positivem, vielleicht so.
1: Ja, voll gut. Ja, voll gut, genau. Perfekt. Würde ich auch sagen.
2: Absolut.
1: Genau. Aber, also,
2: das hat auch Dietrich, den wir auch zitieren, hat das eigentlich auch so gesagt, genau. Dietrich hat eigentlich auch, also den habe ich sehr oft zitiert, Kulturwissenschaftler und Popkulturtheoretiker, und ich, der die Dinge auch einfach irgendwie mehr mal versucht, von der positiven Seite zu sehen, gerade weil er so sehr viel an der Gesellschaft auszusetzen hat. Der hat halt auch gesagt, man kann aber auch mal ein bisschen stolz darauf sein, sag ich jetzt mal, was alles erreicht wurde, wenn so eine krasse Faschisierung stattfindet. Also da müssen schon ganz viele Kräfte, also ganz viele linke Kräfte, halt auch gegen das Kapital an sich gekämpft haben. Also er spricht halt auch sehr viel über, wie hieß diese Bewegung Anfang der Szene? Haben wir doch ein Lied dazu gemacht.
1: Ja, ich weiß schon, ich komme gerade auch nicht drauf. Ja,
2: so. Genau. Also diese ganze Idee von Occupy und so. Wie viel haben Linke eigentlich erreicht, wenn Rechte sich so aufregen? Aber andererseits ist es vielleicht auch kindisch gedacht. Also vielleicht, es gibt da bestimmt 10.000 Erklärungsmodelle. Also man kann bestimmt auch sowas sagen wie, der Zustand, in dem der Kapitalismus geraten ist, der ist so furchterregend, so menschenverachtend, dass es vielleicht auch alles gleichzeitig stattgefunden hat.
1: Ja, ist auch nochmal eine Frage.
2: Ich glaube, dass diese ganzen Prozesse auch gleichzeitig stattgefunden haben. Also wenn es plötzlich überall in Europa rechte Parteien gibt, die Leute, die sich von sowas angezogen fühlen, die machen dann halt auch ihren eigenen Slidebook, weißt du, die machen dann halt auch ihre eigene rechte Partei. Also ich glaube, dass es eben auch das Monster Internet war. Plötzlich gibt es, ich glaube ja so sehr an Seelenverwandtschaften zu sagen und an Resonanzen. Also ich glaube halt einfach, dass jeder sich halt von den Leuten angezogen gefühlt hat, die er halt in sich trägt, sozusagen als Idee. Und das Internet hat es alles zugleich hoch explodieren lassen, so. Und ich glaube, dass Lady Gaga das auch verkörpert hat irgendwie. Auch in ihren schrecklichen Momenten.
0: Ja, das Problem am Internet ist ja auch, dass dir nichts von außen, wie jetzt beim Radio oder Fernsehen, zugespielt wird und dadurch eine Ausgeglichenheit gewährleistet ist, sondern du halt einfach gezielt selber suchst. Und dann irgendwann, wissen wir ja alle, Echo Chamber, verstärkt es sich einfach nur noch selbst. Oder dir wird nur noch das reingespielt, was dich eh interessiert. Ja. Problem, Problem, Gefahr, Gefahr.
2: Genau, das ist Selbstverstärkung, das ist ja eigentlich wie beim Singen, also dass man so viel Sog herstellt mit sich selbst, bis irgendwann der Klang immer voller wird und ja, das ist eigentlich auch Internet.
1: Also ja, wir haben ja auch eigentlich alle beide einen völlig anderen Schreibansatz. Also meiner ist geht viel mehr von der Musik aus, oder? Und deine natürlich auch, ja. Also sag mal, du fragst eher, was ist es?
2: Also ich habe das Gefühl, dass ich in diesem Buch sehr stark auch die Gesellschaftskritikerin habe spielen lassen.
1: Also überlegst ja was, wie das ist.
2: Also ich überlege mir sehr stark, was hat die Person für das Jahrzehnt getan oder das Jahrzehnt für sie? Oder ich denke das auch sehr soziologisch und so weiter. Und Sandra denkt das sozusagen...
1: Das soziologische, musikalisch. Also ich überlege mir sozusagen viel mehr auch... Also so Entwicklungssachen innerhalb von Skills von Musikerinnen zum Beispiel. Also inwiefern musste das eine schon da sein, dass das andere auch erreicht werden konnte oder so. Also zum Beispiel, jetzt ganz schlechtes Beispiel, gibt ja auch Musiker, tolle Rockmusikerinnen, die jetzt nicht Gitarre spielen oder die nur sehr wenig, sehr sporadisch Gitarre spielen, wie zum Beispiel jetzt, sage ich mal, Patti Smith. Und da überlege ich, also es steht jetzt nicht im Buch, aber das sind so Sachen, die mich halt interessieren. Inwiefern hat es auch mit der Generation zu tun, dass Patti Smith jetzt an der Gitarre nicht so das, den Ehrgeiz entwickelt hat wie Carrie Brownstein. Andererseits ist es auch Quatsch, weil sie ist halt auch Schriftstellerin. Also ich meine, es ist ja auch immer, ist ja nicht nur eine Frage der Generation und der Zeit, sondern es ist auch immer sehr individuell, was jemand ausprägt. Ja. Aber ich sage nur so als Beispiel, das sind halt so Fragen, die ich mir als erstes stelle. So, also.
2: Genau, Sandra denkt sehr viel mehr über die Gitarre nach als ich.

0: Sandra, Kersti, Greta, wir gehen jetzt in, wir kommen in die Gegenwart, juhu. Anything goes, oder geht jetzt tatsächlich alles? Weil wenn wir uns die Strukturen angucken, so richtig, richtig viel verändert hat sich ja dann doch nicht, ne?
1: Also ich glaube, geht, das Anything Goes war jetzt dann tatsächlich auch mal ein musikalisches. Also ja. weil Anything Goes ist ja schon eine sehr alte Losung in der Rockmusik. Und ich würde mal sagen,
2: also das Schlagwort der 80er. Also
1: ja, schon. Genau. Und ich würde sagen, das ist tatsächlich erst, also in den, wirklich auch noch nicht Ende der 10er, sondern wirklich erst in den 20er Jahren tatsächlich Musikerinnen eine sehr große Stilvielfalt auch präsentieren dürfen, die es vorher vielleicht auch nur sporadisch gab. Also was heißt ich, wenn ich zum Beispiel dran denke, die sind jetzt nicht bei uns im Buch, einfach aus Platzgründen, aber wenn ich zum Beispiel dran denke, was für eine Revolution Coco Rosie war, wie unkonventionell die halt einfach ihre Songs machen und instrumentieren und so weiter. Und diese Mischung dann, also die würde ich auch als Vorreiterin für dieses Anything Goes nehmen. Also wie halt R&B und Folk und irgendwas Weirdes halt noch sich da zusammenfindet, das ist ja heutzutage vollkommen selbstverständlich. Oder auch das ganze Songwriting ist ja auch sowas von, hat sich sowas von gewandelt. Also es gibt Songs, die fangen als Folksong an und enden dann als, weiß ich, ich denke, sowas Heavy Metal Song, sag jetzt mal irgendwas. Also es geht einfach wirklich alles und das war wirklich vor 10 Jahren so nicht und das nimmt man Frauen ab. Das würde ich jetzt wirklich, also ich finde, man muss auch die Siege feiern, ja. Also es geht nicht, dass man sich 80 Jahre Rockgeschichte anschaut und dann gibt es wirklich so eine epochale Änderung und dann tut man so, als gibt's die gar nicht. Das wäre ja furchtbar. Wir wollen ja, dass es gut ist. Und also dafür stehen für mich auf jeden Fall die 20er. Aber dann ist natürlich, wie du schon andeutest, doch wieder nicht alles gut, weil im Endeffekt, also ich habe einen sehr langen Aufsatz geschrieben mit Boy Genius als AufhängerInnen. Und wenn man sich jetzt mal diese Boy Genius-Platte, die ich ja sehr schätze, aber wenn man sich die mal genau anschaut, ist sie schon auch, es sei ihnen gegönnt, aber sie ist schon sehr mittig produziert und eigentlich sind alle Kanten raus produziert. Und sie ist eigentlich, also sie ist übertrieben Mainstream dann wiederum. Andererseits auch wieder nicht, es sprengt jetzt den Rahmen, dafür muss man halt das Buch lesen. Aber was ich sagen will ist, also im Endeffekt ist es dann natürlich schon wieder so, dass, ich sag's mal ganz doof, dass die erfolgreichste Sängerin der 20er Jahre, Taylor Swift, sehr kommerzielle Musik macht.
0: Oh, ihr habt's ausgesprochen. Bevor wir zu Taylor Swift kommen, müssen wir natürlich über Taylor Swift reden. Wir kommen nicht drum rum. Ich wäre gern drum rum gekommen. Habt ihr so Heldinnen aus den 20ern? Also tolle neue Acts und Bands? Also mir würden jetzt ein paar einfallen, aber es würde mich interessieren, wen ihr da jetzt so persönlich gerade hypt.
1: Ja, also wir haben ja ein Buch darüber geschrieben. Ne? Also Wet Leg zum Beispiel. Mit Wet Leg endet es ja so ein bisschen. Und warte mal, oder endet es mit Wet Leg? Und natürlich mit... Ja, also Wet Leg ist die letzte Band vor dem Outro in dem Buch. Und also finde ich schon, ja, also sie schließen ja auch wieder so ein bisschen an sowas wie Breeders oder so an. Also ich habe viele Heldinnen, Illuminati Hotties finde ich ganz toll, Dry Cleaning finde ich ganz toll. Aber das ist auch wirklich, also muss ich sagen, bei mir schon auch alles eher musikalisch. Also ich ist jetzt nicht so, dass mich das jetzt... vom Hocker reißt, wie die so leben oder irgendwas. Also ich bin jetzt nicht so von denen als Personen, die sind halt sympathisch und die machen tolle Musik, aber es ist jetzt, oder? Also Heldenverehrung würde ich jetzt nicht.
2: Also für mich ist es, also für mich stellen sich die 20er Jahre so da. Einerseits natürlich ist jetzt das Bewusstsein stark dafür, dass Frauen Musik machen und Frauen, non-binäre Menschen schon sehr viel stärker Musik machen dürfen, können, wollen, sollen, müssen. Andererseits beträgt die Anzahl von Female Acts auf den internationalen Festivals immer noch 15%, nicht mehr. Es hat sich eigentlich in den Strukturen gar nicht, wie du schon sagst, gar nicht so wahnsinnig viel verändert. als wir auf Tour waren, haben wir mit Erschrecken festgestellt, dass also alle Live-Clubs sind in, also überall waren männliche Mischer, männliche Lightshow, also weil man kommt einfach an und das gesamte Besetzung ist männlich in den Live-Clubs. Dann die Fanzines, also die Blogs gehören den Männern, die Studios gehören den Männern, die Plattenfirmen, die Labels. Es ist erschreckend, wie wenig Eigentum Frauen einfach haben im Bereich Popkultur. Also das muss man auch mal sehen. Da frage ich mich auch, wer sollte Taylor Swift da mal dafür sorgen, was weiß ich, in jeder Stadt, sowieso Fitnessstudios, gibt so Frauenstudios errichten, wo Mädchen einfach reingehen und Frauen und ja, Blinder und Platten machen können. Ich weiß es nicht.
1: Warum soll Taylor Swift das?
2: Nein, ich finde, so viele Milliardärinnen gibt, finde ich, könnten die doch mal für die Gemeinschaft tun irgendwie. Also so, da spricht jetzt mal die Heidi Reich.
1: Ja, aber du hast ja in deinem Text selber geschrieben, ob diese ganze Energie, also diese tolle Fan-Energie, die Taylor Swift entfacht, nicht am Ende doch wieder nur zu ihr zurückfließt. Ja, also tauschen sein. Die Fragestellung ist ja, tauschen die auch Gitarrentabs, diese
2: oder nur Freundschaftsbändchen?
1: Ja.
2: Bänderinnen, ja. Ich kurz sagen. Ja. Also ich finde es einfach echt schockierend, ja. Also weil wenn den Männern das ganze Musikgeschäft immer noch gehört, das hat man ja jetzt, ich meine, dann können die ja auch einfach den Laden dicht machen, wenn es um Frauen geht. So. Also das finde ich schon schockierend.
1: Ja, aber sie denken halt, ne, also zum Beispiel Journalisten, die männlichen Journalisten denken halt zum Beispiel, oder Redakteure, sind ja auch immer noch meistens, also sehr oft Männer. Sie sind halt uncool und unmodern, wenn sie nicht über Frauen berichten.
2: Ja, das ist das. Also
1: immerhin
2: also auf der symbolischen
1: haben sie früher Ebene nicht gedacht. Früher haben sie es einfach nicht gemacht. So.
2: Ja, also, das hat sich schon verändert. Und
1: also das heißt, sie können es dicht machen, aber sie werden dann halt auch selber irgendwann mal weg. Also
2: ja, echt, naja. Also generell, also wenn man jetzt ein ganz negatives Zukunftsszenario entwickeln würde, könnte man schon sagen, die Männer hätten die Macht, die Frauen zu canceln, wenn ihnen alles gehört. So.

0: also wir müssen weiter kämpfen und beschimpfen, wo geht. Zum Beispiel neulich war ich auf Insta wieder und da war wieder, ich glaube von Titel Thesen Temperamente, genau, die sollten uns mal zum Buch einladen, bitte. War wieder irgendwie so, wurde David Bowie wurde halt dafür abgefeiert, wie sehr er die Geschlechterrollen Geschlechtergrenzen aufgeweicht hat. Und unten drunter waren dann lauter Kommentare, ja, aber nicht zu vergessen Mark Bowlen und nicht zu vergessen
1: David Byrne.
0: Und da habe ich halt drunter, da habe ich gesagt, oh Gott, mache ich das jetzt echt immer noch? Hey Leute, hallo, stopp, könnt ihr auch mal an die Musikerinnen denken? Wie kommt ihr jetzt eigentlich auf die Idee, Menschen, die immer noch das männliche Privileg haben, jetzt also wieder aufzuzählen? Also auch diese, also muss ich echt sagen, das fasziniert mich nach wie vor.
1: Von Mark Bowlen bis David Bowie, die hatten ja doch trotz allem kreischende weibliche Teenie-Fans.
0: Ja, das war halt hip. Und irgendwer hat sogar noch geschrieben, und nicht zu vergessen, Mick Jagger, wie der das... Also Leute, echt, nee, Mick Jagger hat nicht die Geschlechtergrenzen verwischt. Ihr spinnt doch. Und da habe ich auch echt wirklich gedacht, verdammte Scheiße, ich habe das jetzt wirklich... Also seit es Internet, seit es Social Media gibt, habe ich diese Art von Kommentare kommentiert. Ich wollte es eigentlich nicht mehr machen, so. Dann habe ich es einfach wieder gemacht. Also wahrscheinlich müssen wir das halt immer weiter noch machen. Also ich mache es nicht mehr.
1: Warum nicht? Weil du jetzt ein Buch geschrieben hast darüber.
0: Nee, aus vielen Gründen.
1: Also hast du es doch gerade eben wieder
0: gemacht. Ja, ich habe es wieder gemacht, aber ich will es nicht mehr machen.
2: Das müssen andere machen. Ich finde, es muss... Irgendwann müssen es andere machen, aber es muss weitergehen, es muss gemacht werden. Das auf jeden Fall.
1: Ja, es muss weitergehen,
0: nicht immer die gleichen.
1: Es muss weitergehen, es muss weitergemacht werden und wir dürfen uns einfach die Errungenschaften nicht nehmen lassen. Also das finde ich, also vielleicht sind die 20er Jahre auch das Jahrzehnt der Balance irgendwie, wo alles nochmal sich zeigt, aber gleichzeitig auch schon, das haben wir in dem Buch auch geschrieben, sowas wie der Horror der Situationisten sich tatsächlich ereignet hat, die Gesellschaft des Spektakels.
0: Genau, das wollte ich auch gerade sagen. Vielleicht also bedeutet es ja gar nicht mehr, dass anything goes, so what? Ich meine, wofür steht's?
1: Ja, also es ist immer schwerer, würde ich mal sagen, auch wenn man sich anschaut, wie die Kids heutzutage so erzogen werden, also keine 3 Meter allein aus dem Haus gehen, überall Eltern, überall Internet, also vielleicht hat das Internet sie ja auch, verfolgt sie ja auch auf Schritt und Tritt. Also vielleicht könnte man sich ja auch eine Generation wünschen,
0: ja, die sagt, wir wollen wieder frei sein, oder?
1: Frei sein. Ja. Also ich glaube schon, dass es heutzutage in dieser Gesellschaft mit so viel Konsum und auch wieder so viel Krieg, wo es das alles wieder gibt, den ganzen Albtraum, der natürlich nicht ganz weg war, dass in so einer Gesellschaft immer schwerer ist, Erfahrungen zu machen. Und das ist ja auch nicht das, was die Leute der zum Beispiel bei der Generation X oder so nicht so ganz wahrnehmen wollen, haben wollen, wie viel die einfach erlebt haben, also auch ohne Internet. Wie viel die ausgegangen sind, die ganze Nacht getanzt haben, also in Zeiten, in denen jeder Student morgens um 7 aufstehen muss. Und also früher gab es halt einfach mal so 8, 10 Jahre im Leben eines Menschen.

0: Menschen, wo der gar nicht so arg, oder sie gar nicht so arg auf ihren Lebenslauf geachtet hat, sondern auf ihr Leben. Und da müssen wir, also davon handelt die ja Popkultur, auch von gelebtem Leben und dass man sich die Erfahrung gönnt und dass man sich das gibt. Und wenn Erfahrung immer schwerer ist, aber in das Schulsystem immer noch so zwanghaft ist wie vor 50 Jahren, wie ich jetzt auch wieder erfahren habe von Leuten, deren Kinder in die Schule gehen, dann denke ich schon, dass wir noch einen sehr weiten Weg haben, wenn es um Rebellion und auch um Spaß mit Musik geht.
1: Und ich
0: Also es
1: denke,
0: ist schon
1: ja.
0: alles sehr viel zwanghaft immer noch.

0: Jetzt, wo du das sagst, denke ich auch, vielleicht ist auch das Anything Goes auch tatsächlich gar nicht so toll, weil Musikerin ist ja ein Ausbildungsberuf. Die Leute haben das ja alle studiert und deshalb dürfen sie es ja auch jetzt dann. Also wenn du dann sagst, ja, ich habe das und das studiert, dann das ist ja auch so ein Journalistending, weil sie ja nicht das sehr oft nicht selber hören, sondern die hat es gelernt, ja, dann ist gut, okay, dann mach er dann wieder den Scheiß so.
1: Ja, stimmt, das war bei Coco Rosie ja auch und bei Slater Kid, ja. Weil die eine Ausbildung.
0: Es muss immer eine Ausbildung geben. Die
1: Opernsängerin hatte, durfte sie.
0: Aber Rebel Queen, da ist eine Gitarre auf dem Cover. Und also es handelt halt auch viel von Gitarristinnen. Und ich glaube, dass auch nach wie vor 90% aller Gitarristen und Gitarristinnen halt mal zum Gitarrenlehrer hingegangen sind am Anfang oder so. Aber im Großen und Ganzen ist es, glaube ich, immer noch ein Instrument, was man sich zu 80% selber beibringt, würde ich sagen.
1: Das doch eben, das
0: beziehungsweise halt mit irgendwelchen Büchern.
1: Das Instrument der Rebellion ja. Gegen die Gesellschaft des Spektakels.
0: Genau, und auch gegen, zum Beispiel, wollte ich auch noch sagen, zum Thema Anything Goes, gibt es auch immer diesen wahnsinnigen, also diese Narration, wie wichtig ist auch, dass Frauen selber produzieren, am Computer arbeiten, ja, auf jeden Fall, unbestritten. Aber also ich selber habe es aber auch immer als ganz kleinen Backlash empfunden, wenn immer gesagt wurde, wenn Frauen elektronische Musik machen, dann wäre das sozusagen das, was mehr dem typisch Weiblichen widerspricht. Weil das auch wieder so eine Möglichkeit war, den Frauen die Gitarre irgendwie zu nehmen. Weil im Endeffekt, ich denke nach wie vor, dass die Gitarre das, ich will es ja gar nicht ausspielen, aber auf jeden Fall nach wie vor eine sehr große rebellische Kraft hat, wenn eine Frau sie spielt. Wohingegen ich ehrlich sagen muss, dass ich ungern noch Männern dabei zuschaue. Also das ist ja auch noch so was, also so ein 20er-Jahre-Ding, wie sehr eigentlich die männliche Indie-Rock-Band abgelost hat in der Wahrnehmung. Aber nicht auf den Festivals, ja. Also vielleicht gar nicht, vielleicht nicht nur symbolisch, ja, dass man diese fünf Typen, man müsste echt nicht mehr sehen.
1: Symbolisch
0: oder?
1: Betrachtet wurden wir alle diese tollen, vielfältigen Frauen überall sehen. Aber real betrachtet sehen wir immer noch überall die Jungs mit den Gitarren.
0: Genau.
1: Weil die Frauen dürfen ja nicht altern, die Männer auch schon. Also was bleibt uns anderes übrig, wenn wir auf Festivals gehen wollen. Ich habe letztens wieder gesehen, Rock am Ring, ne, war ja so über Nacht ausverkauft und dann
0: schon
1: so
0: nicht, oder?
1: Die ganzen nur männliche Acts.
0: So, aber man denkt doch schon, hey, das sind halt irgendwelche.
1: Leben wir immer noch in einer totalen Bubble? Also sind wir doch noch eine Bubble? Also ist die Masse immer noch so?
0: Also, naja, also Lady Gaga verkauft innerhalb von ein paar Sekunden.
1: Aber es ist eine einzelne. Aber da ist immer noch so eine Vereinzelung enthalten. Also die Frage wäre tatsächlich, ob heutzutage eben sozusagen der klassische Popstar halt in Serie produziert wird. Aber es muss immer noch die eine bleiben, die vereinzelte Frau. Ja, und gut, nicht also, die junge vereinzelte Frau, die dann doch eben noch kontrollierbar ist von außen und eben nicht die Frau, die in Horden auftritt, die mit ihren Girls ausgeht und oder die Frau oder Flinter oder non-binäre Person einfach Spaß hat. Also ich glaube, das Prinzip Girl Group ist nicht mehr en vogue und das finde ich ein bisschen bedenklich.
0: Das war aber noch nie en vogue. Also ich meine, klar, Last Dinner Party, es gibt ja immer wieder zwei, drei Frauenbands, warum dann wieder immer alle denken, es gibt doch jetzt genug, aber es gibt pro Jahrzehnt nicht wirklich viele, die da durchkommen.
1: Also das Patriarchat scheint immer noch so tief zu sein, dass es nicht wirklich erwünscht ist, wenn Mädchen in Scharen zusammen auftreten, Spaß haben und dann auch noch große Kunst machen. Also da wollen wir keinen Eintritt dafür zahlen.

0: Ich möchte zu meiner letzten Frage kommen, beziehungsweise ist ja weniger eine Frage. Ich werfe euch ja einfach so einen Fleischklops hin und ihr schmeißt euch drauf. Ein großes Stück Fleisch. Taylor Swift, ihr habt sie erwähnt, das war nicht meine Idee, ihr habt sie erwähnt. Einfach nur, vielleicht noch einfach so ein Kommentar von euch, wie ihr Taylor Swift beurteilt, so, also einerseits aus einer künstlerisch-musikalischen Sicht, aber dann auch aus einer feministischen, weil da wird ja auch wahnsinnig viel diskutiert und ich habe noch keine abschließende Meinung dazu. Künstlerisch habe ich eine abschließende Meinung, aber feministisch habe ich noch keine.
1: Also ich kann das gar nicht so richtig trennen, weil für mich ist es feministisch ein großer Sieg, dass eine Songwriterin, die sehr lange und poetische Texte schreibt, so viel Erfolg hat, also dass sie überhaupt sich so ausbreiten darf und dass man ihr das überhaupt so abnimmt, dass das Erzählungen sind. Ich meine, wer in Bayern Abitur macht, wird im Jahr 2025 immer noch kein einziges Buch von einer Autorin lesen, habe ich neulich irgendwo gehört. Also das ist schon krass.
2: Und haben 24.
1: Ja. Aber gut, also jedenfalls insofern ist dieses, dass Taylor Swift eigentlich doch sehr wahrgenommen wird über ihre Lyrics und über ihr Songwriting.

0: Und immer wenn ich mache es also relativ oft Taylor Swift an, um mal zu gucken, wie sich es jetzt wieder anfühlt. Und ich muss wirklich ehrlich sagen, dass ich immer so nach 20 Minuten denke, mir reicht das jetzt einfach, mir ist das einfach, ich sag's mal doof, einfach zu kommerziell. Also bei allem Tollen und auch bei allem, was sie in ihren Songs, sie hat ja ein ganz anderes Songwriting, ist ja kein klassisches Songwriting, also das ist ja irgendwie auch sehr modernes Songwriting. Also sehr ausufernd auch und so, aber es ist trotzdem der Klang am Ende des Tages, wenn man das alles tausendmal gedacht und toll und bla, klingt es einfach wahnsinnig gefällig. Egal, was sie da singt, egal, wen sie beschimpft, egal, was wir alles wissen über ihre Ex und bla bla bla. Also I prefer Illuminati Hotties. Aber das ist nur meine Sicht. Also.
1: Ich würde gerne auf die Frage nach dem Feminismus an Taylor Swift eingehen. Also ich habe die in dem Buch so als Phänomen beschrieben, eigentlich so als interessante Projektionsfigur für eine Generation, die zum ersten Mal genauso viel weibliche Ärzte stellt wie männliche. Also in der Frauen plötzlich völlig selbstverständlich Wissenschaftlerinnen auch werden dürfen. Und ich habe dann so geschrieben, früher war halt Macht männlich und der gute Onkel Doktor war ein Mann und jetzt ist es eben auch eine Frau. Und vielleicht feiern die Swifties ja auch, dass sie das Zeug zur Wissenschaftlerin haben in ihren Exegesen. Und ich glaube einfach, sie ist so die einfach so das All-American Girl, das aber so von der Onkologin bis zur Kassiererin einfach alle begeistert so. Also wo sich jeder, der irgendwie in einem bestimmten Alter ist, sich damit identifizieren kann, mit dieser Figur und sich da was rausholen
0: Glaube
1: kann.
0: ich gar
1: Also der
0: nicht,
1: gute,
0: ehrlich.
1: also eigentlich.
0: Ich glaube gar nicht. Ich glaube, dass es mittlerweile auch viele gibt, die sich damit nicht identifizieren. Also, aber gut, wollte ich nicht unterbrechen.
1: Aber ich glaube, so die Tendenz der Generation, weißt du?
0: Ja,
1: Also so
0: klar.
1: ganz oberflächlich betrachtet, so was hat diese Generation, die jetzt so um die 30 ist, welche Zukunftschancen wurden denen erzählt? Also
0: Die sind jetzt auch
1: auch so ein
0: schon Mitte
1: bisschen, auch ein bisschen
0: 30.
1: die fleißigen Mädchen und Frauen und die so plötzlich schon sehr viel mehr Chancen haben, die an Universitäten völlig selbstverständlich ihre Abschlüsse machen und so. Ich glaube, dass sie diese Leute völlig selbstverständlich repräsentiert und dass eben auch, wie wichtig immer noch Schrift ist
0: Also
1: und
0: du meinst jetzt, weil du es einem Wissenschaftler sagst, weil die ja die ganze Zeit so Easter Eggs suchen, also weil
1: ja.
0: die durchforschen ja die
1: Das sind so wie die
0: Songtexte.
1: Dinologen
0: Genau.
1: so.
0: Und du schreibst ja in dem Buch dann aber im Gegensatz zu Bob Dylan, singt sie am Ende des Tages eben doch über sich selber, also sie singt eben sehr für ich.
1: Ja.
0: Und ja,
1: Ja. Also wir
0: also
1: wünschen uns eine bessere Taylor Swift, aber wir sind auch
0: ach was,
1: noch halbwegs
0: nee.
1: einverstanden, dass es sie gibt,
0: Also
1: oder?
0: ich finde es völlig, also
1: Also
0: nein, ich bin wirklich zufrieden damit, dass Taylor Swift in dieser Position ist. Es hätte sehr viel schlimmer
1: es hätte
0: sein
1: schlimmer
0: können.
1: ausgehen
0: Aber gut, man muss
1: können.
0: auch sagen, sie ist weiß und sie ist normschön.
1: Ja.

0: Aber was ich, halt, also was ich wirklich gut finde, ist, dass sie da auch als Buchstabe steht, also wie viel Bedeutung die Lyrics einfach haben. Das ist ja in der Riga von Mainstream-Pop gar nicht selbstverständlich. Also irgendwas an, also ich bin auch manchmal einfach geschockt, wenn ich Lady Gaga mit ihren 800 Tänzern sehe.
1: Ich habe auch
0: irgendwas an diesen Übertrieb.
1: Ich meine, die hat ja auch Tänzer, die Taylor Swift. Ich muss auch ehrlich sagen, als ich diese Videos von den Lady Gaga Shows jetzt gesehen habe, habe ich wirklich unweigerlich gedacht, ob mir da nicht dann doch ein bisschen Taylor Swift lieber ist, die halt natürlich auch, da gibt's auch viel Spektakel und so, aber die hat dann doch einfach ihren Song performt irgendwie. Ja gut, aber letztlich ist es alles Quatsch, was wir hier reden, weil es geht ja genau darum, die Frauen nicht gegeneinander auszuspielen, sondern die eine macht es eben so und die andere eben so. Und das Leben ist ja auch kein Wunschkonzert. Jede soll das bitte so machen, wie sie das will. Und also ich würde gar nicht auf die Idee kommen, Taylor Swift irgendwas vorzuwerfen. Wenn, dann würde ich mir immer die Rezeption überlegen, was mich an der Rezeption stört. Und also ich meine, ich erkenne in ihrer Handschrift so, also jetzt liest sie dann, alle Leute wollen, dass sie wieder mit ihren Hitproduzenten aus Schweden zusammenarbeitet. Schweden war es, oder? Und dann macht sie das. Meine Güte. Also ein bisschen lese ich da auch so halt das Schulhof-Mobbing-Kit, ne? Also diese ganze Art, wie sie versucht, die Öffentlichkeit zu kontrollieren, klar ist das irgendwie nötig bei dem Status, aber irgendwie ist da auch immer noch so eine verletzte Seele, die sagt, das geht nicht und das geht nicht. Es könnte ihr ja auch ehrlich gesagt einfach scheißegal sein.
0: Ein bisschen mehr gelassen.
1: Aber das finde ich sympathisch.
0: Ja, also, ich finde, irgendwann einfach mal die Dinge auf sich zukommen lassen.
1: Einfach, mein Gott, du weißt doch nicht, wie es ist, Taylor Swift zu sein.
0: Ja, aber trotzdem ist jetzt mal so verhaltenstherapeutisch gesprochen, würde ich es eigentlich, finde ich, ja, man muss auch einfach mal akzeptieren, was passiert, wenn die Dinge passieren. Und das ist auch schon wieder Teil von Gesellschaft des Spektakels, dass man alles kontrollieren will. Wie geil wäre es denn? Ja, wie geil war Amy Winehouse? Ja, hat Amy Winehouse versucht, ihr Blut
1: zu kontrollieren? Ja, und lebt sie noch?
0: Nee, aber...
1: Er hätte es besser mal versucht zu kontrollieren und wäre vielleicht, ja... Egal,
0: wie dem auch sei.
2: Also Taylor Swift ist definitiv kein Rebel Girl, ne? Die ist ja eher so das Good Girl, aber halt ein Good Girl mit richtig viel Kohle. Und das wiederum gibt ihr halt schon Potenzial, auch zu rebellieren, wenn sie möchte oder Dinge zu verändern.
0: Das finde ich einen guten Punkt. Sie hat doch auch irgendjemandem Geld überwiesen, der krank war. Oder es gab doch mal diese eine Sängerin, die gegen ihren Produzenten geklagt hat wegen sexualisierter Gewalt und Belästigung. Da hat Taylor Swift ihr ganz viel Geld überwiesen. So. Und vielleicht soll sie wirklich das tun, was wir uns von Milliardärinnen wünschen. Einfach mal für die Gemeinschaft irgendwelches Geld geben, sodass andere dann halt damit rebellieren können, mein Gott.
2: Okay, Taylor, du hast es gehört. Wir brauchen dann Geld.
1: Also ich muss noch eins sagen zum Thema, ob sie ein Rebel Girl ist oder nicht, aber immerhin ist sie, das ist für mich noch nicht geklärt, ob die nicht doch ein Rebel Girl ist, weil allein schon, dass sie als Songwriterin, wir haben ja worüber Madonna gemacht 2008 und da haben wir mit sehr vielen Journalistinnen und Journalisten gesprochen vorher, das war eine Anthologie. Und jedes Mal habe ich gesagt, sag mal Leute, stört euch das nicht, dass Madonna ihre Songs nicht selber schreibt? Also mich hat es von Anfang an, also schon in den 80ern, als ich ein Kind war, hat mich das dermaßen gestört, dass die Madonna ihre Lieder nicht selber schreibt. Und ich konnte deshalb alles, was Madonna an rebellischer Geste aufgebracht hat, nicht so richtig ernst nehmen. Hey, schreib halt erstmal dein fucking scheiß Lied selber. So schwer ist es ja jetzt dann auch wieder nicht. Also, und ich meine, das kann man Taylor Swift nicht. Also ich finde es wirklich, ich denke schon, dass sie damit, also dass sie dieses Anything Goes dadurch in den 20ern auch ein bisschen ermöglicht hat, ganz ehrlich, für die ganzen anderen Musikerinnen, egal, wenn die dann mehr rebellisch sind und andere Musik machen, es steht jetzt schon wirklich nicht mehr zur Debatte, dass Frauen Songs schreiben können. Und das ist nicht selbstverständlich, dass es nicht zur Debatte steht. Also das würde ich Taylor Swift zugute halten, auch wenn sie nicht Bob Dylan ist. Und wahrscheinlich auch nicht sein möchte.